Das Münchner Rundfunkorchester war das, unter der Leitung von Christoph Poppen, mit der Sinfonie D-Dur von Josef Haydn hier im heutigen ARD-Nachtkonzert. Und da begleitet uns jetzt Musik der französischen Harfenistin Henriette Renier. Sie war eine bedeutende Harfenistin und auch Komponistin in der Musikgeschichte und sie revolutionierte das Harfenspiel im späten 19. und frühen 20. Jahrhundert und sie etablierte auch die Harfe als ernstzunehmendes Soloinstrument in den Konzertsälen. Emmanuel Cesson und das Orchestre Régional Avignon-Provence unter der Leitung von Samuel Jean präsentieren hier das Harfenkonzert C-Moll von Henriette Renier.

Emmanuel Cesson und das Orchestre Regional Avignon-Provence und das Samuel Jean mit dem Hafenkonzert C-Moll von Henriette Renier. Sie hören das ARD-Nachtkonzert und da kommen wir jetzt zur halsbrecherischen oder man müsste eher sagen fingerbrecherischen Klavierkomposition Gaspard de la Nuit, mit der Maurice Ravel eines der technisch schwierigsten Klavierstücke überhaupt geschaffen hat. Subtil flirrend ist es, atmosphärisch sticht virtuos und überwältigend. Es hält sich die Legende, dass allein für die Klänge im zweiten Satz Le Gibet es mindestens 27 unterschiedliche Arten braucht, anzuschlagen. Wow, Gaspard de la Nuit mit Florian Uhlich.

Gaspar de la Nuit für Klavier von Maurice Ravel, präsentiert von Florian Uhlig hier im heutigen ARD-Nachkonzert. Und da stehen ja gerade französische Komponisten im Mittelpunkt, nach Ravel und vorhin der Komponistin Henriette Renier, jetzt ein Werk von Hector Berlioz, und zwar seine lyrische Szene Kleopatra für Sopran und Orchester. Die Sopranistin kommt aus Polen, das ist Ursula Krüger, sie zu erleben mit dem HR-Sinfonieorchester unter dem Dirigat von H.G. Owe.

Kleopatra, die lyrische Szene für Sopran und Orchester, komponiert von Hector Berlioz, aufgenommen hier von der Sopranistin Ursula Krüger und dem HR-Sinfonieorchester, dirigiert von A.G. Owe. Zu erleben im heutigen ARD-Nachkonzert. Warum sich auch im fortgeschrittenen Alter nicht noch einmal neu erfinden? Das dachte sich wohl auch der französische Komponist Jean-Philippe Rameau. In seinem 50. Lebensjahr erst begann er damit, für die Oper zu komponieren. Und das gelang ihm doch recht gut. Das Pariser Publikum war verrückt nach seinen Stoffen. Mit seiner 5. Komposition eines Bühnenwerks für die Pariser Oper, der Tragédie Lyrique d'Adonis aus dem Jahr 1739, sollte Jean-Philippe Rameau dann den Zenit seiner Berühmtheit erlangen. Wir hören die Orchestersuite dazu mit dem Orchestra of the 18th Century unter der Leitung von Franz Brüggen.

Dardanus, die Orchestersuite von Jean-Philippe Rameau mit dem Orchestra of the 18th Century unter der Leitung von Franz Brüggen. Kurz vor 4 Uhr ist es hier im ARD-Nachtkonzert. Raus aus dieser Stunde mit ein paar Takten von Gabriel Fauré.

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1: Die Nachrichten mit Frank Wörner. Guten Morgen. Wegen des niedrigen Rheinpegels haben sich gleich zwei Schiffe im Rhein festgefahren. In Düsseldorf und Bonn. Mehr von Anna Jonecek.
2: In Bonn war es ein Ausflugsschiff, das festhing. 150 Leute waren da an Bord und wollten eigentlich von Andernach nach Düsseldorf. Für sie endete die Reise dann ungeplant auf Höhe der Kennedy-Brücke in Bonn. Mehrere Stunden hat es gedauert, das Schiff wieder frei zu bekommen. In Düsseldorf ist die Lage etwas anders. Da hat sich ein Frachtschiff beladen mit Transportern im Hafenbecken festgefahren. Das Schiff stört also niemanden. Die Wasserschutzpolizei hilft dem Kapitän, dass er sich irgendwie selbst befreien kann. Am Ende hoffen aber alle auf einen etwas steigenden Pegel. Da würden schon ein paar Zentimeter reichen.
1: In Spanien darf eine 87-jährige Rentnerin nach der Zwangsräumung zurück in ihre Wohnung. Sie war vergangene Woche auf einer Trage aus ihrer Wohnung geholt worden, in der sie 70 Jahre lang gelebt hatte. Der Fall hatte landesweit Proteste ausgelöst. Nun gibt es offenbar eine Einigung, berichtet Hans-Günther Kellner, WDR Madrid.
3: Dies ist das Ergebnis von mehrstündigen Verhandlungen mit den Eigentümern, die sich bis in die Nacht hingezogen hätten, teilte die Rechtsanwältin der 87-jährigen Rentnerin zu später Stunde mit. Über Detailfragen wie die Höhe der künftigen Miete oder warum eine solche Einigung nicht vor der Zwangsräumung möglich war, machte die Anwältin keine Angaben.
1: Und das ist auch noch wichtig. NRW-Ministerpräsident Wüst hat in Ankara den türkischen Präsidenten Erdogan getroffen. In dem Gespräch ging es unter anderem um die wirtschaftlichen Beziehungen zwischen NRW und der Türkei. Der Handelsstreit zwischen Kanada und den USA geht in eine neue Runde. Nach den gescheiterten Gesprächen über ein Handelsabkommen dürfen ab heute bestimmte Waren nicht mehr aus Kanada in die USA eingeführt werden. In Brandenburg steht jetzt das höchste Windrad der Welt. Es ist 365 Meter hoch und damit das zweithöchste Gebäude in Deutschland nach dem Berliner Fernsehturm. Im Autobahnkreuz Herne wird am Morgen die letzte von insgesamt 4 neuen Brücken freigegeben. Dank eines neuen Verfahrens konnten sie in Rekordzeit gebaut werden, berichtet WDR-Reporterin Andrea Groß.
4: Nur 1,5 Jahre hat es gedauert, bis die 4 Brücken fertig waren. Möglich ist das durch modulare Bauweise. Einzelne Brückenteile wurden dabei schon vorgefertigt angeliefert und mussten vor Ort nur noch zusammengesetzt werden. Nach Angaben der Autobahn GmbH hätte der Bau mit konventionellen Methoden mehr als 4 Jahre gedauert.
1: Die Brücken im Kreuz Herne gehören zu den ersten Projekten, die so gebaut wurden. Das war WDR aktuell. Das Wetter in Nordrhein-Westfalen. Heute früh ist es wechselnd bewölkt und meistens trocken bei 17 bis 11 Grad. Tagsüber erwartet uns überwiegend trockenes Wetter mit viel Sonne und ein paar Wolken. Für Ende September nochmal sehr warm. In Gummersbach 26, in Dorsten 27 und in Eschweiler 28 Grad. Morgen erst freundlich, im Tagesverlauf ziehen Wolken auf, aber es bleibt noch trocken und weiterhin sommerlich warm. Die Zeit 4.03 Uhr.
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6: Mit Tobias Hürenbach, hallo. Und mit dem Zauberstab der Jugend von Edward Elgar geht's los hier in dieser Stunde des ARD-Nachtkonzerts. Ja, The Wand of Youth, eine charmante Orchester-Suite mit dem Orchestra of the Welsh National Opera jetzt zu erleben unter der Leitung von Charles McCarris.

Gerade mal 14 Jahre war er alt, Edward Elgar, als er gemeinsam mit seinen Geschwistern zu Hause Theaterstücke inszenierte und dann für diese Projekte auch Musik brauchte. Ja, hat er sie einfach selber komponiert. The Wand of Youth, der Zauberstab der Jugend, das war die Orchestersuite Nummer 1 von Elgar mit dem Orchestra of the Welsh National Opera unter der Leitung von Charles McCarris. Mit 4 Balladen von Alexander von Zemlinsky geht es bei uns weiter hier im ARD Nachtkonzert, präsentiert von der Pianistin Silke Avenhaus.

4 Balladen von Alexander von Zemlinsky, erzählt hier am Klavier von Silke Avenhaus, unter anderem mit dabei der König von Thule und auch der Wassermann. Mit Musik von Jean Francais geht es jetzt in diese Nacht auf Dienstag, und zwar seine 15 Kinderporträts in Musik gesetzt von Francais. Das Orchestre de Chambre Nationale de Toulouse weiß, wie diese Porträts genau aussehen.

das Orchestre de Chambre Nationale de Toulouse unter Alain Molière mit den 15 Kinderporträts von Jean Francais. Kurz vor 5 Uhr ist es, Sie hören das ARD-Nachtkonzert. Aus dieser Stunde raus begleitet uns das Mannheimer Mozart-Orchester.

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1: Die Nachrichten mit Frank Wörner. Guten Morgen.
2: Also ich freue mich natürlich sehr darüber. Er kennt Nordrhein-Westfalen gut. Er weiß, dass dort 1 Million Menschen mit türkischen Wurzeln leben. Er ist sehr am Wohlergehen dieser Menschen interessiert.
1: NRW-Ministerpräsident Wüst hat bei seiner Türkei-Reise überraschend Präsident Erdogan getroffen. Er ist der erste amtierende Ministerpräsident überhaupt, der eine solche Einladung erhalten hat. In dem Gespräch der beiden ging es vor allem um die Wirtschaft.
2: 11 Milliarden Euro Handelsvolumen ist gut. Das drittgrößte Handelsvolumen außerhalb der EU nach den USA und China. Aber da kann man natürlich noch mehr rausmachen und das wollen wir auch.
1: Erdogan hatte offenbar auch großes innenpolitisches Interesse an Deutschland und stellte Wüst mehrere Fragen zu den Ergebnissen der letzten Landtagswahlen. Der Handelsstreit zwischen Kanada und den USA geht in eine neue Runde. Nach den gescheiterten Gesprächen über ein Handelsabkommen dürfen ab heute bestimmte Waren nicht mehr aus Kanada in die USA eingeführt werden. GSL UK berichtet.
3: Vom neuen Importverbot betroffen sind einige alkoholische Getränke, Milchprodukte und Motorräder aus Kanada, die nun nicht mehr in die USA eingeführt werden dürfen. Zuvor hatte die Trump-Regierung bereits eine Reihe von kanadischen Waren mit Zöllen in Höhe von 50% belegt. Darauf hatte Kanada mit Gegenzöllen reagiert.
1: Und auch das ist gerade Thema. Papst Leo will auch Deutschland besuchen. Zum Abschluss seiner Frankreich-Reise sagte er, es gebe dafür aber noch keinen Zeitplan oder Termin. Wegen des niedrigen Pegelstands im Rhein hat sich in Bonn ein Ausflugsschiff festgefahren. Die 150 Menschen an Bord mussten mehrere Stunden ausharren, bis es wieder freikam. Der frühere Unionsfraktionschef Spahn verzichtet auf seinen Sitz im Haushaltsausschuss des Bundestags. Spahn war in die Kritik geraten, weil er vergangene Woche bei wichtigen Haushaltssitzungen gefehlt hatte und wohl im Urlaub war. In Troisdorf im Rhein-Sieg-Kreis kann am Heinrich-Böll-Gymnasium nach 10 Jahren eine Jungentoilette wieder benutzt werden. Sie war wegen Vandalismus so lange geschlossen. Für einige Schüler ein unhaltbarer Zustand, deswegen haben sie extra eine AG gegründet.
4: Wir hoffen, dass die Toiletten nicht mehr so verwüstet werden und dass es vielleicht auch so schön bleibt wie jetzt.
1: Unter anderem kümmert sich jetzt eine zweite Reinigungskraft um die Toilette und Vogelgezwitscher im Hintergrund soll für Entspannung sorgen. Das war WDR aktuell. Das Wetter in Nordrhein-Westfalen. Heute früh ist es wechselnd bewölkt und meistens trocken. Schauer sind selten. Es kühlt ab auf 17 bis 11 Grad. Tagsüber erwartet uns überwiegend trockenes Wetter mit viel Sonne und ein paar Wolken. Für Ende September wird es nochmal sehr warm. In Herford 26, in Velbert 27 und in Recklinghausen 28 Grad. Morgen ist es erst freundlich. Im Tagesverlauf ziehen dann Wolken auf. Es bleibt aber dann noch meistens trocken und weiterhin sommerlich warm. Die Zeit, es ist 5.03 Uhr.
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6: Heute mit Tobias Hürenbach, ganz herzlich willkommen. Ich wünsche Ihnen einen klangvollen Start in den Dienstagmorgen.

Ilja Korol, Violine und die Wiener Akademie unter Martin Haselböck mit dem Violinkonzert D-Moll von Johann Gottlieb Grauen bzw. dem Auftakt dazu hier zum Auftakt dieser Stunde im ARD-Nachkonzert. Schön, dass Sie dabei sind. Wir kommen zu einem Werk, das als anspruchsvolle Hausmusik für Klavier zu vier Händen begann, dann aber für Orchester bearbeitet wurde und in den Konzertsaal Einzug hielt. 10 Legenden von Antonín Dvořák. Diese Sammlung, die hören wir nicht ganz, sondern ein kleiner Auszug daraus mit dem WDR-Sinfonieorchester. Guten Morgen.

Die fünfte Legende der insgesamt 10 Legenden umfassenden Sammlung von Antonín Dvořák, das war das WDR-Sinfonieorchester unter der Leitung von Christian Macellaro. Mit Musik von Emilie Meyer geht es weiter. Eva Kupietz, die Pianistin, die hat zusammen mit der Neubrandenburger Philharmonie einige Klavierwerke von Emilie Meyer wiederentdeckt. Auch das Klavierkonzert B-Dur. Wir hören den ersten Satz aus diesem Konzert unter der Leitung von Sebastian T. Winkel.

So geht's los. Das Klavierkonzert von Emilie Meyer, das Konzert in B-Dur. Das war der erste Satz mit Eva Kupietz und der Neubrandenburger Philharmonie unter der Leitung von Sebastian Tewinkel. Zum 250. Todesjahr von Georg Philipp Telemann, da erschien ein Dialogalbum des Ensembles Amaryllis. Und zwar haben sie da Werke von Telemann Werken von Bach gegenübergestellt. Und auf diesem Album, da findet sich das Konzert für Blockflöte, Flöte, Streicher und Basso Continuo E-Moll von Georg Philipp Telemann.

Das Ensemble Amaryllis mit dem Konzert für Blockflöte, Flöte, Streicher und Basso Continuo, E-Moll aus der Feder von Georg Philipp Telemann, hier am Dienstagmorgen im ARD-Nachkonzert. Und da haben wir jetzt etwas von Marcel Grandjani für Sie rausgesucht. Den Harfenfans unter Ihnen dürfte er etwas sagen, denn Grandjani galt als einer der Harfenvirtuosen des 20. Jahrhunderts. In den 1930er Jahren floh er vor den Nationalsozialisten von Paris nach New York. Und dort in New York, da leitete er lange Zeit die Harfenklasse an der berühmten Juilliard School. Hier seine Fantasie über ein Thema von Joseph Haydn. Wir hören Xavier de Maistre an der Harfe.

Marcel Grandjani, einer der großen Harfenvirtuosen des 20. Jahrhunderts, präsentiert von einem, ja, der größten Harfenmeister unserer Zeit, Xavier Demestre. Wir hörten hier die Fantasie über ein Thema von Joseph Haydn von Marcel Grandjani. Und vom Vorlagengeber nun zum Original, Musik von Joseph Haydn, jetzt hier im ARD-Nachkonzert, und zwar das Finale seiner Sinfonie G-Dur mit Il Giardino Armonico. Guten Morgen.

Il Giardino Armonico unter der Leitung von Giovanni Antonini mit diesem Finalsatz hier aus der G-Dur-Sinfonie von Joseph Haydn. Und das war das Finale des ARD-Nachkonzerts, beziehungsweise noch nicht ganz. Wir gehen raus mit dem Entertainer von Scott Joplin. Ich hoffe, Sie hatten auch eine gute Unterhaltung bei uns. Und ja, ich wünsche Ihnen einen guten Start in den Dienstagmorgen. Bleiben Sie uns gewogen und gerne auf bald. Ciao, tschüss.

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1: Die Nachrichten mit Katrin Baumhöfer. Guten Morgen. Im Autobahnkreuz Herne wird am Morgen eine weitere Brücke freigegeben, die in Rekordzeit gebaut wurde. Es ist die vierte und letzte, die im Kreuz Herne fertig geworden ist. Möglich war das wegen eines neuen Bauverfahrens. Andrea Groß berichtet.
2: Nur anderthalb Jahre hat es gedauert, bis die vier Brücken fertig waren. Möglich ist das durch modulare Bauweise. Einzelne Brückenteile wurden dabei schon vorgefertigt angeliefert und mussten vor Ort nur noch zusammengesetzt werden. Nach Angaben der Autobahn GmbH hätte der Bau mit konventionellen Methoden mehr als 4 Jahre gedauert. Die Brücken im Kreuz Herne gehören zu den ersten Projekten, die so gebaut wurden. Das Verfahren soll künftig immer dann angewendet werden, wenn die örtlichen Gegebenheiten es zulassen, um Stauzeiten und Baulärm möglichst gering zu halten.
1: Der Handelsstreit zwischen Kanada und den USA geht weiter. Ab heute dürfen bestimmte Waren nicht mehr aus Kanada in die USA eingeführt werden. Giselle Uecker berichtet.
3: Im vergangenen Monat waren gemeinsame Verhandlungen über ein Abkommen im Streit beendet worden. Beide Länder warfen sich gegenseitig vor, in letzter Minute Änderungen verlangt zu haben. Vom neuen Importverbot betroffen sind einige alkoholische Getränke, Milchprodukte und Motorräder aus Kanada, die nun nicht mehr in die USA eingeführt werden dürfen. Zuvor hatte die Trump-Regierung bereits eine Reihe von kanadischen Waren mit Zöllen in Höhe von 50% belegt. Darauf hatte Kanada mit Gegenzöllen reagiert. Wirtschaftsexperten gehen nicht davon aus, dass die neuen Importverbote die kanadische Wirtschaft stark beeinträchtigen werden.
1: Wegen des niedrigen Rheinpegels haben sich gestern gleich 2 Schiffe im Rhein festgefahren. Das eine in Düsseldorf, das andere in Bonn. Mehr von Anna Jonicek.
4: In Bonn war es ein Ausflugsschiff, das Festing. 150 Leute waren da an Bord und wollten eigentlich von Andernach nach Düsseldorf. Für sie endete die Reise dann ungeplant auf Höhe der Kennedy-Brücke in Bonn. Mehrere Stunden hat es gedauert, das Schiff wieder frei zu bekommen. In Düsseldorf ist die Lage etwas anders. Da hat sich ein Frachtschiff beladen mit Transportern im Hafenbecken festgefahren. Das Schiff stört also niemanden. Die Wasserschutzpolizei hilft dem Kapitän, dass er sich irgendwie selbst befreien kann. Am Ende hoffen aber alle auf einen etwas steigenden Pegel, da würden schon ein paar Zentimeter reichen.
1: Weitere Meldungen im Überblick. NRW-Ministerpräsident Wüst setzt heute seine Türkei-Reise fort. Nach Gesprächen in Ankara geht es weiter nach Istanbul. Dort will er heute Abend dem ehemaligen DFB-Kapitän İlkay Gündoğan einen Preis für sein gesellschaftliches Engagement verleihen. Gestern war Wüst überraschend von Staatspräsident Erdogan zu einem Gespräch empfangen worden. In Spanien darf eine 87-jährige Rentnerin nach der Zwangsräumung zurück in ihre Wohnung. Sie war vergangene Woche auf einer Trage aus der Wohnung in Madrid geholt worden, in der sie 70 Jahre lang lebte. Der Fall hatte landesweit Proteste ausgelöst. Jetzt haben die Wohnungseigentümer offenbar eingelenkt. Spaniens Regierung will Langzeitmietern per Gesetz mehr Rechte verschaffen. Papst Leo hat einen Besuch in Deutschland angekündigt. Wann und wo er stattfinden soll, steht nach seiner Aussage allerdings noch nicht fest. Der Papst äußerte sich auf der Rückreise aus Frankreich nach Rom. In Frankreich war das Oberhaupt der katholischen Kirche von Millionen Menschen gefeiert worden. 2 Schulen aus Nordrhein-Westfalen haben heute Chancen auf den Deutschen Schulpreis. Er wird am Vormittag in Berlin verliehen. Nominiert sind deutschlandweit 15 Schulen. Die beiden aus NRW sind beide im Kreis Unna. In der Gemeinschaftsgrundschule Fröndenberg gehören zum Beispiel Tiere zum Schulalltag. Eine Förderschule in Bergkamen hat reizarme Räume gestaltet.
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1: Mehr als 100 Länder beteiligen sich heute mit Aktionen zum Weltherztag. In Dortmund stellen ein Arzt und andere Naturwissenschaftler ihre Herzforschung bei einem sogenannten Science Slam vor. Christian Bongers, WDR Kultur.
5: Warum gehen Mäuse für die Herzforschung ins Fitnessstudio? Warum sind Stammzellen so wichtig? Und was verbirgt sich hinter der magischen Geschichte des Rechtsherzversagens? Diese Fragen beantworten ein Arzt und 5 Naturwissenschaftler heute beim Science Slam in Dortmund. Jeder Teilnehmer hat 10 Minuten Zeit, seine Forschung so unterhaltsam wie möglich zu präsentieren. Wer gewinnt, entscheidet das Publikum. Ziel am Tag der Herzgesundheit ist, dass Menschen mehr über ihr Herz erfahren und es besser schützen können. Herz-Kreislauf-Erkrankungen sind weltweit die häufigste Todesursache. Die Hälfte dieser Erkrankungen könnte vermieden werden, wenn man die Risikofaktoren früh genug erkennt.
1: Das Wetter in Nordrhein-Westfalen. Heute früh noch teils neblig, später Sonne, Wolken und ein böiger Wind. Es bleibt trocken und es wird warm. In Brilon bis 26 Grad, in Bad Salzuflen bis 27 und in Dormagen bis 28.
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6: Mit Cornelia Wittmann, guten Morgen. Heute ist Dienstag, der 29. September und wir haben es gerade in den Nachrichten gehört, es ist Weltherztag. Eigentlich eine Initiative der Weltgesundheitsorganisation, aber man könnte den Tag doch zum Anlass nehmen, Herz zu zeigen oder sich ein Herz zu fassen. Ist doch kein Zufall, dass unser Zentralorgan mit Liebe und Mut verbunden ist.

Die Prager Philharmoniker unter Jakob Ruscher mit dem Walzer Nummer 8 aus den 8 Walzern, ursprünglich für Klavier von Antonín Dvořák, hier in einer prachtvollen Orchesterfassung. Wenn Sie regelmäßig WDR 3 hören, dann ist Ihnen diese Dame sicher schon mal begegnet, Emilie Meyer. Eine Komponistin aus Mecklenburg, die sich für ihre Zeit, das 19. Jahrhundert, sehr souverän in der Männerwelt der sinfonischen Musik bewegte. Die sich nicht begnügt hat mit kleinen Klavierstückchen und Liedern für den Salon, sondern Sinfonien geschrieben hat, Streichquartette, Sonaten und ein einziges Klavierkonzert. Emilie Meyers Leben und Werk ist erst in jüngerer Zeit wieder entdeckt und gewürdigt worden. Allerdings war sie zu Lebzeiten keineswegs eine unterdrückte Künstlerin. Im Gegenteil, sie war in der Szene gut vernetzt, betrieb einen musikalischen Salon, in dem sie ihre eigenen Werke aufführte und ließ sich im Adressbuch von Berlin als Komponistin eintragen, mit C übrigens. Ein selbstbewusster Schritt, wenn man bedenkt, dass viele ihrer Zeitgenossen den Frauen die Befähigung zum Künstlertum weitgehend absprachen. Das Klavierkonzert in B-Dur ist Klassikern wie Mozart und Beethoven verpflichtet, hat aber im Finale mit seinem Jagdmotiv durchaus Schumannschen Drive. Vielleicht sollte man aber auch aufhören, sie immer mit den männlichen Kollegen zu vergleichen. Lassen wir sie gelten als die, die sie war, Emilie Luise Friederika Meyer.

0: Das Finale aus dem einzigen Klavierkonzert von Emilie Meyer. Wir haben Alexander Melnikow am Klavier gehört, begleitet von der Akademie für Alte Musik Berlin unter Bernhard Forck. Eine ganz neue Aufnahme in der vergangenen Woche ist sie erst erschienen. Hier ist das Mosaik auf WDR 3. Was schenkt man einem Gesetz zum Geburtstag? Blumen und Pralinen sicherlich nicht, stattdessen Aufmerksamkeit. Und das tun wir in dieser Woche hier im Mosaik auf WDR 3. Am Montag, also gestern, war der internationale Tag des allgemeinen Informationszugangs und der wird in Deutschland seit mittlerweile 20 Jahren über das Informationsfreiheitsgesetz geregelt. Das besagt, dass jeder Bürger und jede Bürgerin in Deutschland das Recht hat, Akten des Bundes einzusehen, ohne Begründung oder Anlass. Allerdings stehen diesem Gesetz Reformen bevor. Das haben wir gestern zum Auftakt unserer Serie schon angesprochen. Heute wollen wir uns anschauen, wie es um Informationsfreiheit und Transparenz auf Länderebene und im internationalen Vergleich bestellt ist. Und dazu begrüße ich unseren Digitalexperten Jörg Schiep. Guten Morgen.
1: Guten Morgen, grüß dich.
0: Ja, Jörg, wir sprechen ja in dieser Woche über das Informationsfreiheitsgesetz des Bundes. Es ist aber nicht das einzige Modell. Was gibt es noch?
1: Also das IFG ist die Basisversion. Ich frage, die Behörde antwortet, im Idealfall zumindest, die modernere Stufe heißt Transparenzgesetz. Da muss die Behörde von sich aus ins Netz stellen, bevor überhaupt jemand fragt. Verträge, Gutachten, Senatsbeschlüsse, Subventionen. Vorreiter ist Hamburg, seit 2012 durch eine Volksinitiative erzwungen, nach dem Kostendesaster um die Elbphilharmonie. Im Hamburger Transparenzportal kann heute jeder stöbern, ohne Antrag, ohne Wartezeit. Rheinland-Pfalz, Thüringen und Sachsen haben nachgezogen und in NRW gehörte 2001 zu den ersten Ländern mit eigenem Gesetz, hat es seitdem aber praktisch dann nicht mehr angefasst. Im Transparenz-Ranking von Mehr Demokratie steht NRW bei 45%, also ungefähr Mittelfeld. Es gibt das Portal immerhin open.nrw.de mit offenen Daten, keine Pflichten, Verträge oder Gutachten, aber viele Informationen von sich aus zu veröffentlichen. Anläufe für ein echtes Transparenzgesetz gab es bisher ohne Erfolg in NRW, aber immerhin die NRW-Landesbeauftragte hat die Bundespläne im Juli scharf kritisiert. Eine moderne Demokratie wäre das nicht würdig, da etwas zu verändern. Der Bund hat kein vergleichbares Transparenzgesetz, das muss man sagen, obwohl die Ampel vor Jahren eins versprochen hatte, ist aber nie gekommen.
0: Im Zusammenhang mit Informationsfreiheit und Transparenz fällt immer der Begriff Open Data. Das ist ja dein Fachbereich, das Digitale. Genau. Was versteckt sich hinter Open Data?
1: Ja, Open Data, offene Daten. Das heißt, der Staat stellt Daten, die er ohnehin erhebt, frei ins Netz, macht sie allgemein verfügbar, kostenlos, maschinenlesbar. Und dann können andere schlaue Entwicklungen und Apps und Ideen damit entwickeln. Es gibt viele schöne Beispiele, etwa das Wetter. Seit 2017 gibt der Deutsche Wetterdienst seine Daten frei. Radarbilder, Vorhersagemodelle, Unwetterwarnungen und da gibt es viele Apps, die das nutzen und dann hat man zum Beispiel Regenradar oder solche Geschichten, die man kostenlos nutzen kann. Oder Nahverkehr. Seit diesem Frühjahr liefert der Verbund Delphi die Echtzeitdaten aller deutschen Busse und Bahnen gebündelt an Google Maps und darüber wiederum kann man sie auch sichtbar machen und auch in eigenen Apps dann einbinden. Das heißt Vielfalt, man kann auf diese öffentlichen Daten bequem zugreifen. Beispiel Hochwasser, rund 800 Pegel an den Bundeswasserstraßen melden über 600.000 Messwerte am Tag und auch die kann man frei abgreifen, verarbeiten und in Apps darstellen. Und so gibt es viele Beispiele, auch unter govdata.de kann man nachschauen, was es da alles schon gibt und was man theoretisch schon mal da Lust hat, damit entwickeln könnte. Also das ist sehr gut, dass man das transparent macht und verfügbar macht.
0: Und das Informationsfreiheitsgesetz selbst ist auch online, ne? Da kann man mit einer App oder auf einer Homepage mit wenigen Klicks an die Informationen kommen.
1: Genau, auf fragdenstaat.de, so heißt das, das kann man sich gut merken, stellt man einen EFG-Antrag mit 3 Klicks und die Antwort der Behörde, die wird dann auch öffentlich, also auch noch gleichzeitig ein gewisser Druck und es gibt auch noch andere Beispiele, also da hat sich eine Menge bewegt und das sollten wir auch mehr nutzen, finde ich.
0: Schauen wir mal über die Grenze, wie steht Deutschland im internationalen Vergleich da?
1: Beim Gesetz eher schlecht, bei den Daten Mittelfeld. Das weltweite Ranking der Informationsfreiheitsgesetze, das gibt es schon. Das Global Right to Information Rating setzt Deutschland auf Platz 129 von 142, also nicht rühmlich. Letzter in der EU und das vor der geplanten Reform. Bei Open Data liegen wir laut OECD im Mittelfeld, hinter Korea, Frankreich, Polen und Estland. Was andere aber daraus machen, zeigt London. Die Verkehrsbetriebe geben seit gut 10 Jahren alle Daten frei. Über 600 Apps sind daraus entstanden. 42% der Londoner nutzen sie auch und eine Studie beziffert den Nutzen auf 130 Millionen Pfund im Jahr. So viel ist es wert. Oder Dänemark hat auch schon seit 2003 sein Adressregister freigegeben und Estland sowieso, die sind ja bei Digitalthemen ganz weit vorne. Also da gibt es noch eine Menge Aufholbedarf.
0: Das klingt, als wäre dieses Open Data Modell doch eine sehr zukunftsweisende Lösung. Warum gibt es da so viel Aufregung um das Informationsfreiheitsgesetz?
1: Also Open Data ist das, was der Staat gern zeigt. Wetter, Fahrpläne, Pegelstände, auch Busse, Bahnen und so weiter. Das ist wunderbar, wenn wir das alles nutzen können. Zeitgemäß wäre aber das Hamburger Modell für den Bund veröffentlichen, bevor jemand fragt. Verträge, Gutachten, Lobbytreffen. Also als offene Daten bequem im digitalen Zeitalter zu verarbeiten. Da sträubt sich der Bund und das ist die berechtigte Kritik. Österreich hat genau das gerade gemacht. Amtsgeheimnis abgeschafft, Veröffentlichungspflicht eingeführt seit September 2025. Deutschland will in die andere Richtung und deswegen die Kritik und ich denke zu Recht.
0: Eine Reform des Informationsfreiheitsgesetzes steht bevor. Das war unser Digitalexperte Jörg Schieb. Jörg, vielen Dank.
1: Danke dir auch.
0: Ja, und morgen, da sprechen wir mit Markus Grill vom Investigativressort von WDR und NDR, der natürlich als Investigativjournalist die Möglichkeiten des Informationsfreiheitsgesetzes nutzt und uns erklären wird, was sich dort ändern soll und wie sich das eben auch auf die Arbeit der Presse auswirkt. Alle Beiträge aus unserer Serie gibt's zum Nachhören bei wdr3.de.

Save the World, rette die Welt, so heißt dieser Titel aus der Serienmusik zur TV-Serie Ludwig, komponiert von Nathan Klein oder Nathan Klein. Und weil Sie ja aufmerksame Klassikhörerinnen und Hörer sind, haben Sie sicherlich rausgehört, dass Nathan Klein hier anspielt auf den dritten Satz der Sturmsonate von Ludwig van Beethoven.

0: Das Ensemble Los Otros mit Musik von Johannes Hieronymus Kapsberger. Das waren Canarios für Viola da Gamba, Chitarrone und Gitarre.
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2: Die Kurznachrichten um 6.30 Uhr mit Robert Oschatz. Guten Morgen. NRW-Ministerpräsident Wüst ehrt heute in der Türkei den früheren DFB-Kapitän İlkay Gündoğan. Der Fußballer erhält einen Preis für sein gesellschaftliches Engagement. Die Ehrung war eigentlich vor einem Jahr in Düsseldorf geplant, wurde aber verschoben, weil Gündoğan kurzfristig zu Galatasaray Istanbul gewechselt war. Gestern war Wüst überraschend auch zu einem Gespräch bei Präsident Erdogan. Zwei Schulen aus Nordrhein-Westfalen haben heute Chancen auf den Deutschen Schulpreis. Er wird am Vormittag in Berlin verliehen. Nominiert sind deutschlandweit 15 Schulen. Die zwei aus NRW sind beide im Kreis Unna. In der Gemeinschaftsgrundschule Fröndenberg gehören zum Beispiel Tiere zum Schulalltag. Eine Förderschule in Bergkamen hat reizarme Räume gestaltet. Im Autobahnkreuz Herne wird heute Morgen eine Brücke freigegeben, die in Rekordzeit gebaut wurde. Insgesamt sind dort 4 Brücken innerhalb von 1,5 Jahren entstanden. Möglich wurde das, weil zum Beispiel Bauteile vorgefertigt und dann nur noch zusammengesetzt wurden. Normalerweise hätte der Neubau der Brücken im Kreuz Herne mehr als 4 Jahre gedauert. Papst Leo hat einen Besuch in Deutschland angekündigt. Wann und wo er stattfinden soll, steht nach seiner Aussage allerdings noch nicht fest. Der Papst äußerte sich auf der Rückreise aus Frankreich nach Rom. In Frankreich war das Oberhaupt der katholischen Kirche von Millionen Menschen gefeiert worden. In einer Rede ermutigte er Europa, an seinen Werten wie Vielfalt und Völkerrecht festzuhalten.
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2: Mehr als 100 Länder beteiligen sich heute mit Aktionen zum Weltherztag. In Dortmund stellen ein Arzt und andere Naturwissenschaftler ihre Herzforschung bei einem sogenannten Science Slam vor. Christian Bongers, WDR Kultur.
3: Warum gehen Mäuse für die Herzforschung ins Fitnessstudio? Warum sind Stammzellen so wichtig? Und was verbirgt sich hinter der magischen Geschichte des Rechtsherzversagens? Diese Fragen beantworten ein Arzt und 5 Naturwissenschaftler heute beim Science Slam in Dortmund. Jeder Teilnehmer hat 10 Minuten Zeit, seine Forschung so unterhaltsam wie möglich zu präsentieren. Wer gewinnt, entscheidet das Publikum. Ziel am Tag der Herzgesundheit ist, dass Menschen mehr über ihr Herz erfahren und es besser schützen können. Herz-Kreislauf-Erkrankungen sind weltweit die häufigste Todesursache. Die Hälfte dieser Erkrankungen könnte vermieden werden, wenn man die Risikofaktoren früh genug erkennt.
2: Das waren die Nachrichten. Und so wird das Wetter in Nordrhein-Westfalen. Nach teils nebligem Start bekommen wir heute eine Mischung aus Sonne und Wolken. Es bleibt trocken bei leicht böigem Wind und Höchstwerten von 22 bis 29 Grad. Die Zeit? Es ist 6.34 Uhr.
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0: Die Göteborg-Symphoniker-Unternehmen Järvi mit der Serenade aus der Schauspielmusik zu Christian II. Von Adolf Paul. Komponiert hat das Ganze Jean Sibelius.
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0: Was macht ein Matrose an Land? Davon haben die Landratten genaue Vorstellungen. Der Matrose geht schwankenden Schrittes von Bord. An festen Boden unter den Füßen muss er sich erst gewöhnen. Sein Schritt führt ihn in die Hafenkneipe, gern auch Spelunke genannt, wo er viel trinkt, Shanties singt, Seemannsgarn spinnt und schöne Mädchen umgarnt. Die Realität sieht anders aus. Und damit sich der Landgang nicht im Kneipen- und Rotlichtbezirk erschöpft, gibt es die Seemannsmission. Fester Boden, ein Dach über dem Kopf und seelische Unterstützung. Heute vor 140 Jahren wurde in Hannover das Komitee für kirchliche Versorgung deutscher Seeleute im Ausland gegründet. Die Deutsche Seemannsmission war geboren. Sophia Allenstein erinnert.
2: Wie blau ist das Meer, wie groß kann der Himmel sein?
3: Auch wenn ein Schiff im Hafen liegt, ist es nur Gast am festen Land. Es bleibt ein Lebensraum für sich mit besonderen Gesetzen. Für den Binnenländer eine fremde, vielleicht sogar ein wenig unheimliche Welt.
4: Ein Zuhause auf Zeit in der Fremde. Ein Ort, wo Seeleute ein Bett finden, eine sichere Rast. Und den ein oder anderen an moralische Werte erinnern. Das ist die Idee hinter den ersten Seemannsmissionen. Die erste Seemannsmission in Deutschland entsteht 1854 in Bremen auf Initiative eines privaten Reeders. In der Hausordnung von damals heißt es:
5: Die Morgenandacht findet während der Sommermonate um 7 Uhr, während der 5 Wintermonate um 7.30 Uhr statt.
4: Und?
5: Trunkenheit, dieses schändliche Laster, wodurch sich der Mensch unter das Vieh herabwürdigt, kann unter keiner Bedingung gestattet werden. Und jemand, der in einem solchen Zustande nach Hause kommen sollte, muss zurückgewiesen werden.
4: In den folgenden Jahrzehnten entstehen auch in Hamburg, Kiel, Bremerhaven und weiteren Hafenstädten eigene Seemannsmissionen. Sie, so der Gedanke damals, sollten Seeleute zum einen vor dem moralischen Verfall, etwa dem schnellen Verprassen ihrer Heuer in den Hafenkneipen, bewahren, sie wieder näher zu Gott bringen. Zum anderen sollen sie Unterstützung im Alltag bieten. Schon früh ging es nicht nur um die religiöse Betreuung, sondern auch um ganz praktische Hilfe. In einem NDR-Beitrag von 1975 heißt es:
6: Der Beruf des Seemanns ist hart und weit entfernt von allen romantischen Vorstellungen. Er führt einen großen Teil der Menschen, die auf den Schiffen arbeiten, über alle sieben Meere. Damit löst sich der Fahrensmann zwangsläufig oft von Heimat und Familie. Die Kirchen vieler Seefahrtsnationen haben schon vor 100 Jahren die speziellen Probleme der Seeleute erkannt. In vielen Häfen der Welt wurden Seemannsmissionen errichtet.
2: Mein Herz geht an Bord und fort muss die Reise gehen.
4: Für wenig Geld übernachten, mit Mahlzeiten versorgt werden, Wäsche waschen und die Option, Briefe von Eltern oder Partnerin zu empfangen. Das bieten Seemannsmissionen Seeleuten im 20. Jahrhundert. Und es gibt Gottesdienste direkt an Bord der Schiffe.
7: 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Kyrie eleison. Christe eleison. Kyrie eleison.
4: 1961 betreibt die Deutsche Seemannsmission 23 Seemannsheime, 14 in Deutschland, 9 im Ausland. Immer mehr rücken Sozialarbeit und Seelsorge ins Zentrum ihrer Arbeit. Pfarrer Ulrich Düss vor rund 50 Jahren:
8: Wenn wir an Bord gehen, dann betrachten wir die Leute.

0: Michael Endres mit dem Allegretto aus der Klaviersonate in B-Dur, Köchelverzeichnis 570 von Wolfgang Amadeus Mozart. Hier ist das Mosaik auf WDR3, 6:45. Belarus ist kein Land, in dem sich Journalisten frei bewegen können. Das musste Andrei Alexandrow am eigenen Leib erfahren. Wegen seiner Arbeit wurde er 2021 verhaftet und im Jahr darauf aufgrund angeblicher Vergehen zu einer Gefängnisstrafe von 14 Jahren verurteilt. Einer von vielen politischen Gefangenen in Belarus. Jetzt ist er überraschend freigekommen, wurde nach Lettland abgeschoben und wird schon heute in Oslo auf der Bühne stehen, nämlich als einer von 5 Preisträgern des diesjährigen Free Media Awards, der Menschen auszeichnet, die sich in Osteuropa für Presse- und Meinungsfreiheit einsetzen. Die weiteren Preisträger kommen aus der Ukraine, aus Georgien, Russland und Armenien. Allein die Geschichte von Andrei Alexandrow lohnt es, erzählt zu werden, findet Christian Stichler.
1: Er hätte selbst nicht damit gerechnet, Andrei Alexandrow, Journalist und Medienmacher aus Belarus. Noch vor wenigen Tagen saß der Mann, der auf vielen Fotos seine Kamera um den Hals trägt,

0: in seiner Heimat in Haft. Doch seit wenigen Tagen ist er in Freiheit, in Vilnius, Litauens Hauptstadt. Heute nun erhält Aleksandrov in Oslo einen von in diesem Jahr 5 Free Media Awards. Es ist natürlich fantastisch, nach 6 Jahren wieder aus dem Gefängnis heraus zu sein. Einfach mal wieder die frische Luft zu atmen. Aber ja, ich versuche gerade, meine Gedanken zu ordnen. Es ist wunderbar, den Eltern mitzuteilen, dass man wieder draußen ist und alte Freunde und Kollegen wiederzusehen. Natürlich bin ich glücklich. Im Munch-Museum in Oslo werden heute am Nachmittag die diesjährigen Preisträger geehrt. 2 Einzelpersonen und 3 Redaktionen erhalten je einen Free Media Award. Andrei Aleksandrov ist einer von ihnen. Er ist nicht nur selbst als Journalist tätig, sondern ist auch eine Persönlichkeit, die für den Journalismus an sich in Belarus sehr wichtig gewesen ist. Er hat sich stets klar und deutlich für Meinungs- und Pressefreiheit in einem Land eingesetzt, in dem die Lage im Laufe der Zeit zunehmend repressiv geworden ist. Das sagt Bente Roalsvik von der Stiftung Frid Urd, was im Norwegischen so etwas wie freies Wort bedeutet. Die Organisation verleiht jedes Jahr zusammen mit der Hamburger Zeitstiftung Bucerius den Preis, der unabhängigen Journalismus in Osteuropa stärken soll. Dass der ehemalige politische Häftling Aleksandrov heute zur Preisverleihung nach Oslo reisen kann, freut die Stifterin ganz besonders. Ich hatte in den letzten Tagen das große Vergnügen, mit ihm im Gespräch zu sein. Und ich habe den Eindruck, dass er eine sehr positive Einstellung hat. Das muss ich wirklich sagen. Er wirkt klar und sehr direkt. Zu den weiteren Preisträgern gehört der ukrainische Kriegsreporter Mikhailo Tkach, der für seinen investigativen Journalismus in Zeiten des Krieges geehrt wird. Er arbeitet für die Ukrainska Pravda. Außerdem wird das Redaktionsbüro iFact aus Georgien geehrt, das sich auf investigativen Journalismus spezialisiert hat. Einen Preis erhält auch das unabhängige russischsprachige Online-Medienunternehmen Vyotska, das heute seinen Sitz in Prag hat, sowie Faktor TV, ein Medienunternehmen aus Armenien. Seit 2004 werden nun schon die Free Media Awards verliehen. Für Jessica Staschen von der Zeitstiftung Bucerius zeigen die 2 Jahrzehnte, wie sehr sich die Situation in Osteuropa verändert hat.
1: Die Free Media Awards sind vor über 20 Jahren in einer ganz anderen Zeit entstanden. Die Welt wurde freier, die Grenzen waren offen und die Free Media Awards waren als Unterstützung dieser Entwicklung gedacht, unabhängige Stimmen in ihrer Arbeit zu bestärken. Die Hoffnung, dass sich die Welt weiter in diese Richtung dreht, hat sich leider nicht bewahrheitet.
0: Gerade deshalb hätten die Auszeichnungen an Bedeutung sogar noch gewonnen.
1: Deshalb ist es aus unserer Sicht umso wichtiger, die unabhängigen Stimmen, ob sie aus dem Exil berichten oder aus den jeweiligen Ländern, zu unterstützen, ihnen die Sichtbarkeit zu verschaffen, damit sie ihre Arbeit für eine unabhängige Berichterstattung in dieser Qualität fortführen können.
0: Nach der Verleihung heute in Oslo beginnt bereits die Arbeit für die kommenden Awards. Sie werden 2027 dann wieder in Hamburg verliehen.
2: Heute Mittag um 13 Uhr werden im Munch-Museum in Oslo die Free Media Awards verliehen. Für uns hat Christian Stichler berichtet.

das Gewandhausorchester Leipzig unter Andres Nelsons mit der Ouvertüre aus dem Oratorium Paulus von Felix Mendelssohn Bartholdy. Und auch hier konnten aufmerksame Ohren eine bekannte Melodie rausfiltern, nämlich den Choral Wachet auf, ruft uns die Stimme. Ist ja eigentlich Weihnachts- oder besser Adventsmusik und dafür ist es noch viel zu früh, auch wenn uns die Supermärkte schon was anderes erzählen wollen. 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Jetzt ist es kurz vor sieben. Katrin Baumhöfer hat gleich die Nachrichten für uns. Und danach schauen wir uns eine der Schulen genauer an, die sich heute ins Finale des Deutschen Schulpreises begeben. Die Bodelschwing-Förderschule in Bergkamen. Bis gleich.

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0: Es ist 7 Uhr. 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
3: Die Nachrichten mit Katrin Baumhöfer. Guten Morgen.
4: Wir werden hier die letzte von 4 neuen Brücken freigeben, die wir im Kreuz Herne gebaut haben. Das Ganze in einer rekordverdächtigen Bauzeit von nur 1,5 Jahren.
3: Anton Kurenbach von der Autobahn GmbH zur Freigabe einer weiteren Brücke heute Morgen im Autobahnkreuz Herne. Das Besondere, der Bau ging deutlich schneller über die Bühne als sonst. Marion Senke, wie war das möglich?
5: In Herne wurde nach einem neuen Verfahren gearbeitet, Prinzip Steckkasten sozusagen. Die einzelnen Brückenteile wurden quasi fertig angeliefert und mussten dann an der Autobahn nur noch zusammengesteckt werden. Das spart viel Zeit. Die Autobahn GmbH sagt, dass die Arbeiten sonst mindestens 4 Jahre gedauert hätten. Dieses Steckkastenprinzip wurde auch schon woanders in NRW ausprobiert, zum Beispiel in Oberhausen bei einer Brücke der A516. Überall wird das Verfahren aber wohl nicht möglich sein, denn fertige Brückenmodule sind sehr groß und müssen vor der Montage abgeladen werden. Dafür ist laut Autobahn GmbH nicht an jeder Autobahn in NRW Platz.
3: Die geplante Pflegereform soll trotz Kritik aus der SPD morgen beschlossen werden. Spitzenvertreter der schwarz-roten Koalition hatten sich dazu gestern Abend im Kanzleramt getroffen. Aus Berlin, Jan Zimmermann.
6: Gesundheitsminister Lindemann hält bisher an seinem Zeitplan fest. Der CDU-Politiker will die Pflegereform morgen von der Bundesregierung beschließen lassen, sagte ein Sprecher seines Ministeriums. Auch die SPD hält an diesem Zeitplan fest, so die stellvertretende Fraktionsvorsitzende Schmidt in der Rheinischen Post. Wie ein Kompromiss zwischen Union und SPD aussehen könnte, ist aber weiter ungewiss. Am Abend haben Spitzenpolitiker der Koalition im Kanzleramt um eine Lösung gerungen. Die SPD betonte zuvor erneut, ein Gesetz, das vor allem zulasten der Pflegebedürftigen geht, zu blockieren. SPD-Chef und Finanzminister Klingbeil sagte der ARD, ein reines Sparpaket werde es mit ihm nicht geben. Man müsse strukturelle Verbesserungen erreichen.
3: US-Präsident Trump will heute in Washington führende Vertreter der KI-Branche treffen, um über ein Gleichgewicht zwischen Fortschritt und staatlicher Aufsicht zu beraten. Unterdessen hat ChatGPT-Entwickler OpenAI wegen Sicherheitsbedenken die Veröffentlichung eines neuen KI-Modells gestoppt. Gabi Biesinger berichtet.
7: Während der Testphase habe man bei dem neuen Modell in großem Maße Verhaltensweisen beobachten können, die OpenAI als Täuschung oder als Bereitschaft zur Irreführung der Nutzer über die eigenen Handlungen eingestuft habe. So habe das KI-Modell GPT 6.1 Astra zum Teil auf eigene Initiative gehandelt und etwa seinen ursprünglichen Aufgabenbereich verlassen, ohne eine Befugnis dafür einzuholen. Das neue KI-Modell hätte eigentlich in den kommenden Tagen oder Wochen herauskommen sollen. Eigenmächtige Aktionen fortgeschrittener künstlicher Intelligenz von OpenAI hatten in den vergangenen Wochen wiederholt für Negativschlagzeilen gesorgt.
3: Weitere Meldungen im Überblick. Der Handelsstreit zwischen Kanada und den USA geht in eine neue Runde. Nach den gescheiterten Gesprächen über ein Handelsabkommen dürfen ab heute bestimmte Waren nicht mehr aus Kanada in die USA eingeführt werden. Betroffen sind einige alkoholische Getränke, Milchprodukte und Motorräder. Vorher hatte die Trump-Regierung schon eine Reihe von kanadischen Produkten mit hohen Zöllen belegt. In Düsseldorf steckt auf dem Rhein weiter ein Transportschiff für Autos fest. Es ist wegen des extremen Niedrigwassers im Hafenbecken auf Grund gelaufen. Die Wasserschutzpolizei versucht, dass sich das Schiff von selbst befreien kann. Auch in Bonn hatte sich gestern vorübergehend ein Schiff festgefahren. Der Wasserstand des Rheins ist momentan auf Rekordtief, weil es so wenig geregnet hat.
0: 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Aus der Kultur.
3: Das Anne-Frank-Zentrum hat gestern 53 Jugendliche für ihr demokratisches Engagement ausgezeichnet. Sie dürfen sich jetzt Anne-Frank-Botschafterinnen und Botschafter nennen. Marion Kürlis, WDR Kultur.
8: Die Jugendlichen wurden gestern in der niederländischen Botschaft in Berlin geehrt. 5 von ihnen kommen aus Gütersloh. In den letzten Monaten haben sie sich in ihren Wohnorten gegen Antisemitismus, Rassismus und Diskriminierung jeglicher Art eingesetzt. Mit Unterstützung des Anne-Frank-Zentrums entwickelten die Jugendlichen vielseitige Projektideen für die Förderung demokratischer Werte und zur Erinnerung an die Verbrechen des Nationalsozialismus. Entstanden sind dabei Stadtspaziergänge, Ausstellungen, Workshops und eine Theateraufführung, aber auch Videoprojekte in sozialen Medien.
3: Das Wetter in Nordrhein-Westfalen. Heute früh noch teils neblig, später Sonne, Wolken und ein böiger Wind. Es bleibt trocken und es wird warm in Lemgo bis 26 Grad, in Warendorf bis 27 und in Recklinghausen bis 28 Grad. In der Nacht ziehen einige lockere Wolkenfelder durch. Dabei kühlt es nur wenig ab auf Tiefstwerte zwischen 19 und 9 Grad. Morgen früh dann trocken und freundlich. Im Tagesverlauf ziehen immer mehr Wolken auf. Am Abend sind im Rheinland erste Schauer möglich. 23 bis 29 Grad. Das war WDR aktuell.
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9: Mit Cornelia Wittmann, guten Morgen. Schule, das bedeutet meistens, dass sich Kinder und Jugendliche an ein vorgegebenes System anzupassen haben. Die Bodelschwing-Schule in Bergkamen macht es umgekehrt. Sie passt sich den Bedürfnissen ihrer Schülerinnen und Schüler an und wurde dafür nominiert für den Deutschen Schulpreis. Als einzige Förderschule steht sie im Finale. Gleich heute Vormittag werden die Preise verliehen und wir sprechen nach der Musik mit einem Lehrer der Bodelschwing-Schule und schauen danach nach Wuppertal. Dort ringt man um die Zukunft des geplanten Pina-Bausch-Zentrums angesichts explodierender Kosten.

0: Allegro Appassionato von Camille Saint-Saëns. Wir haben das English Chamber Orchestra gehört unter Leitung von Jan-Pascal Tortelier und der Solist war Julian Lloyd Webber. Ich habe nochmal nachgeschaut, er ist der jüngere Bruder des Musical-Komponisten Andrew Lloyd Webber. Wieder was gelernt. Nicht für das Leben, sondern für die Schule lernen wir, so klagte der Philosoph Seneca im alten Rom. Und in der Umkehrung ist daraus ein Leitsatz geworden, nämlich nicht für die Schule, sondern fürs Leben zu lernen. Gar nicht so einfach angesichts von Lehrplänen, die einheitlich und Schulabschlüssen, die vergleichbar sein sollen. Nicht einfach auch im Alltag mit Kindern und Jugendlichen mit ganz unterschiedlicher Prägung, ganz unterschiedlichem Potenzial. Schulen, deren Beispiel Schule machen soll, werden in Deutschland alljährlich ausgezeichnet mit dem Deutschen Schulpreis und der wird heute in Berlin verliehen von Bundeskanzler Friedrich Merz persönlich. 15 Schulen haben es ins Finale geschafft, 2 davon aus NRW, darunter die Friedrich-von-Bodel-Schwing-Schule aus Bergkamen. Und ich bin jetzt verbunden mit Philipp Kroll, der dort unterrichtet. Guten Morgen.
1: Guten Morgen, Frau Wittmann.
0: Herr Kroll, Ihre Schule ist eine Förderschule mit dem Schwerpunkt geistige Entwicklung. Sie unterrichten unter anderem autistische Kinder und Jugendliche. Wenn wir jetzt zusammen durch Ihre Schule spazieren würden, was würde mir als erstes auffallen?
1: Ja, was würde Ihnen auffallen? Also Ihnen würde auffallen, dass wir ein neues Konzept entwickelt haben, dass wir an den Unterricht mit Kindern mit Autismus und mit komplexen geistigen Behinderungen ein wenig anders herangehen, als wir das in den letzten Jahren gemacht haben. Und das ist die basale Welt, die haben wir so genannt. Solche Konzepte brauchen ja immer irgendwelche Namen, irgendwie eine Bezeichnung.
0: Basale Welt, also das ganz Grundlegende.
1: Genau. Genau, das ganz Grundlegende. Es geht wirklich darum, überhaupt einen Schulbesuch erstmal sicherzustellen, dass die Kinder in die Schule kommen können, irgendwie andocken können, eine Möglichkeit haben, zu lernen, grundsätzliche Dinge zu machen und sich durch diesen sozialen Situationen, die in der Schule stattfinden, auszusetzen und damit lernen, gut umzugehen. Das ist also
0: was
1: so
0: bei Autisten nicht selbstverständlich ist. Sie haben zum Beispiel einen reizarmen Raum. Wie kann man sich den vorstellen?
1: Also man muss dazu wissen, Autismus, das bedeutet ja, dass Informationen und Reize im Gehirn anders verarbeitet werden. Es kommt schnell zu Reizüberflutung, zu Überforderung. Und da ist es dann wichtig, den Schülerinnen und Schülern in diesen Situationen, wo diese Möglichkeiten, wo das auftritt, Möglichkeiten zu geben, auszuweichen. Und das ist dieser reizarme Raum, der ist zum Beispiel abgedunkelt. Da sorgen wir dafür, dass die Lautstärke herabgesetzt ist. Die Kinder im Prinzip zur Ruhe kommen können. Und das ist total erfolgreich. Wir sehen einfach, dass diese Überforderung zurückgeht und sich die Kinder dann wieder öffnen können und sich schulischen Inhalten zuwenden können.
0: Die Idee beim Schulpreis ist es, gute Konzepte auch zu verbreiten. Sie haben sich aktiv um den Preis beworben. Gibt es Dinge, die Sie vielleicht auch Regelschulen mit auf den Weg geben können aus Ihren Konzepten?
1: Also, was kann da eine Regelschule machen? Wir sind ja schon innerhalb der Förderschule geistige Entwicklung mit diesem Konzept sehr innovativ und schauen gerade erstmal, dass das bei uns so funktioniert. Vielleicht ist es diese Grundhaltung, die dahinter ist, ne? Das Kind ins Zentrum zu stellen, diese grundlegende Beschulbarkeit möglich zu machen. Gleichzeitig ist natürlich vollkommen klar, dass eine Regelschule, Grundschule oder weiterführende Schule auch die Lehrpläne sehr stark in den Vordergrund stellt. Und das ist ja einfach, was die Wissensvermittlung, sage ich mal, angeht, nochmal ein großer Unterschied zur Förderschule geistigen Entwicklung. Wir haben einfach die Freiheit, nochmal diese grundlegenden Bedürfnisse der Schülerinnen und Schüler mit geistiger Behinderung in den Fokus zu stellen.
0: Mhm. Der Bundeskanzler macht den Schulpreis zur Chefsache. Er verleiht die Preise heute persönlich. In welchem Bereich wünschen Sie sich noch mehr Beachtung durch die Politik?
1: Also, das ist der Förderschwerpunkt geistige Entwicklung oder Menschen mit geistiger Entwicklung gehören aus meiner Sicht noch mal insgesamt in unserer Gesellschaft deutlicher ins Zentrum, mehr in eine Sichtbarkeit, aber gleichzeitig mit dem Fokus darauf, welche Bedürfnisse und welche Neigungen oder Notwendigkeiten auch dafür da sind, diese Menschen in unserer Gesellschaft besser zu platzieren. Und da sind einfach soziale Projekte in welcher Form auch immer immer der richtige Weg, ja, so eine Teilhabe zu ermöglichen.
0: Es geht ja auch nicht nur um Bedürfnisse, es gibt ja auch Potenzial, gerade bei den autistischen Kindern und Jugendlichen, Sachen, die ganz besonders können. Dafür muss ja auch Raum gegeben werden, oder? Dass sie das auch zeigen und entwickeln können.
1: Ja, genau. Aber auch dafür ist die Grund, also dafür muss ja diese Basis da sein. Ne? Also das ist ja dieser Begriff nochmal mit der basalen Welt. Und da muss erstmal die Möglichkeit gegeben werden, ja, eine also sozial mit in der sozialen, im sozialen Miteinander zurechtzukommen. Weil alleine geht's einfach nicht, auch nicht für Menschen mit Autismus, die vielleicht manchmal den Eindruck erwecken, als hätten sie kein Interesse als soziale Interaktion. Die funktioniert da nur anders und da braucht es einfach Profis, die das gut begleiten können, um dann die Potenziale zu heben. Das ist einfach im Prinzip der zweite oder dritte Schritt, nachdem es um so eine grundsätzliche Orientierung für diese Menschen gegangen ist. Ja.
0: Sagt Philipp Krolle, ist Lehrer an der Friedrich-von-Bodelschwing-Schule in Bergkamen und die gehört zu den Finalisten des Deutschen Schulpreises, der heute Vormittag in Berlin verliehen wird. Das kann man sogar in einem Livestream verfolgen ab 9:55. Herr Krolle, danke fürs Gespräch und wir drücken die Daumen, dass Sie es auf den ganz vorderen Platz mit den 100.000 Euro schaffen.
1: Vielen Dank. Danke, dass ich bei Ihnen sein durfte.

0: Hanna Shibayeva mit dem Libertango von Astor Piazzolla in einer Fassung für Klavier hier im Mosaik auf WDR 3. Ja, und so wie Astor Piazzolla für Buenos Aires steht, so steht Pina Bausch für Wuppertal. Die Stadt ist stolz auf diese Ikone. Die Tänzerin und Choreografin Pina Bausch, die 2009 verstorben ist, hat mit ihrem Tanztheater die Stadt Wuppertal in der ganzen Welt zu einer Marke gemacht. Und dem möchte man jetzt auch ein Denkmal setzen, das Pina Bausch Zentrum, das im Wuppertaler Schauspielhaus gebaut werden soll. Das Schauspielhaus ist marode, wird seit Jahren nicht mehr genutzt und bis vor wenigen Wochen war eigentlich alles klar. Im Herbst entscheidet der Rat endgültig, ob das Zentrum gebaut wird. Aber jetzt geht es erstmal um die Kosten und über die hat die Stadtverwaltung den Rat gestern informiert. Mein Kollege Helge Rosenkranz war dabei. Helge, was ist dabei rausgekommen?
1: Ja, die Stadt hat lange mit etwa 160 Millionen Euro Baukosten gerechnet. Jetzt wurde gestern verkündet, das Zentrum wird fast 70 Millionen Euro teurer, nämlich Gesamtkosten jetzt Stand 228 Millionen Euro und das in einer Situation, in der die Stadt gleichzeitig offenlegen musste, dass der Haushalt viel schlechter dasteht als erwartet. Da geht es um weniger Gewerbesteuereinnahmen, mehr Abgaben an den Landschaftsverband zum Beispiel. Das wurde erst vor 3 Wochen verkündet und deshalb gab es seit Anfang September viele Diskussionen darüber, ob Wuppertal sich ein Pina Bausch Zentrum überhaupt leisten kann. Man muss bedenken, Sie haben es gesagt, eigentlich sollte der Rat gestern abschließend über den Bau des Zentrums entscheiden, also diesen finalen Baubeschluss fassen. Das wurde aber schon im Sommer verschoben.
0: Wieso wird denn das Zentrum jetzt so viel teurer als geplant?
1: Ja, das finde ich schon erstaunlich. Diese 160 Millionen Euro, die stammen von Ende 2025, ist also noch gar nicht so lange her. Aber jetzt hat man, das wurde gestern gesagt, detailliertere Planungen und vor allem hat die Stadt jetzt einen Risikoaufschlag von 25% dazugerechnet, aus dem Vergleich mit anderen städtischen Bauprojekten allein, das sind 45 Millionen Euro mehr.
0: Ist das Pina Bausch Zentrum damit sozusagen tot? Sind jahrelange Planungen umsonst gewesen?
1: Könnte man meinen. Ich habe auch erwartet, dass von allen Seiten gestern viel Kritik an der Stadt kommt, dass die Fraktionen das Projekt für gescheitert erklären. Aber die Reaktionen, die waren ganz anders. Praktisch alle sagen, jetzt gibt es belastbare Zahlen. Jetzt können wir überlegen, wie das Pina Bausch Zentrum gebaut werden soll. Und besonders der neue Kulturdezernent Hagen Lippe Weißenfeld, der ist erst seit September im Amt, der sagt, er glaubt immer noch ganz fest ans Pina Bausch Zentrum.
2: Nordrhein-Westfalen hat die 3 großen Bs, Beethoven, Beuys und Bausch. Und wir haben eine Verpflichtung, diesem Erbe gerecht zu werden. Ich habe mich für diese ausgeschriebene Stelle deshalb entschieden und bin hierher gekommen, unter anderem, weil dieses Pina Bausch Zentrum ein wirklich ganz großartiges Projekt ist.
1: Ja, hoffentlich wird der Dezernent da nicht enttäuscht, denn es gibt viele ungeklärte Dinge, zum Beispiel Fördergelder von Bund und Land, das sind 50 Millionen Euro, die könnten am Jahresende entfallen. Also die Stadt hat gar nicht viel Zeit, jetzt neu zu planen, wenn sie denn diese Förderung in Anspruch nehmen will.
0: Wie kann es denn unter diesen schwierigen Umständen jetzt weitergehen?
1: Also eins ist, glaube ich, klar, so wie bisher geplant wird es wohl nicht gebaut, das Pina Bausch Zentrum. Das Zentrum soll ja ein Ort werden für die Pina Bausch Foundation, für das Pina Bausch Archiv. Es soll Probenbühnen geben, auch für internationalen Produktionen und natürlich für das Pina Bausch Tanztheater, für das Ensemble. Und vor allen Dingen soll es ein Ort der Begegnung geben für alle Wuppertaler. Also dafür wurde am sanierten Schauspielhaus, wenn es dann saniert würde, ein ganz spektakulärer Neubau geplant, entworfen von einem Büro in New York. So ein großer Glaskubus sieht ganz toll aus in den Entwürfen. Jetzt will die Stadt 3 neue Varianten vorstellen und wahrscheinlich fällt dieser große Entwurf, der lange hier diskutiert wurde, der fällt, habe ich den Eindruck, erstmal weg.
0: Und würde trotzdem noch ein angemessener Ort bleiben für das Tanztheater Pina Bausch in Wuppertal?
1: Also ich glaube, das wäre eine Minimallösung. Und immerhin gäbe es ein saniertes Schauspielhaus, das steht seit 12 Jahren leer, das wäre ja schon mal gut. Der Wuppertaler Rat, der hat anscheinend kein Problem mit einer abgespeckten Version, aber es gibt so viele Variablen dann auch. Zum Beispiel könnte das Tanztheater Pina Bausch, die könnten auch aus Wuppertal weggehen, vielleicht nach Düsseldorf, Berlin, Paris. Das Ensemble ist international. Wenn die da bessere Bedingungen vorfinden, dann wären die eben weg aus Wuppertal. Das ist durchaus denkbar. Gestern war übrigens auch der Tatort-Schauspieler Harald Krasnitzer, der lebt schon lange in Wuppertal, hat die Ratssitzung gestern verfolgt und der hat nur gesagt, also die Hoffnung, die stirbt zuletzt.
0: Kostenexplosion beim geplanten Pina-Bausch-Zentrum. Helge Rosenkranz hat das für uns in Wuppertal beobachtet. Helge, vielen Dank.
1: Danke.

Division on a Ground sozusagen, Variationen über ein Thema, so heißt dieses Stück, Variationen über das Thema The Duke of Norfolk aus anonymer Feder. Und das haben hier Vittorio Gelmi an der Geige und Luca Pianca an der Laute gespielt. Und von Norfolk aus überqueren wir den Ärmelkanal und reisen runter nach Paris. Dort wirkte die Komponistin Mel Bonis und hier ist ihr Scherzo-Vals aus der Suite in Walzerform für Orchester mit dem BBC Scottish Symphony Orchestra unter Rumon Gamba.

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1: Die Kurznachrichten um 7.31 Uhr mit Robert Oschatz. Guten Morgen. Im Autobahnkreuz Herne wird heute Morgen eine Brücke freigegeben, die in Rekordzeit gebaut wurde. Insgesamt sind dort 4 Brücken innerhalb von 1,5 Jahren entstanden. Möglich wurde das, weil zum Beispiel Bauteile vorgefertigt und dann nur noch zusammengesetzt wurden. Normalerweise hätte der Neubau der Brücken im Kreuz Herne mehr als 4 Jahre gedauert. NRW-Ministerpräsident Wüst ehrt heute in der Türkei den früheren DFB-Kapitän İlkay Gündoğan. Der Fußballer erhält einen Preis für sein gesellschaftliches Engagement. Die Ehrung war eigentlich vor einem Jahr in Düsseldorf geplant, wurde aber verschoben, weil Gündoğan kurzfristig zu Galatasaray Istanbul gewechselt war. Gestern war Wüst überraschend auch zu einem Gespräch bei Präsident Erdogan. Papst Leo hat einen Besuch in Deutschland angekündigt. Wann und wo er stattfinden soll, steht nach seiner Aussage allerdings noch nicht fest. Der Papst äußerte sich auf der Rückreise aus Frankreich nach Rom. In Frankreich war das Oberhaupt der katholischen Kirche von Millionen Menschen gefeiert worden. In einer Rede ermutigte er Europa, an seinen Werten wie Vielfalt und Völkerrecht festzuhalten. ChatGPT-Entwickler OpenAI hat die Veröffentlichung eines neuen KI-Modells gestrichen wegen Sicherheitsbedenken. In der Testphase habe OpenAI bei dem neuen Modell Verhaltensweisen festgestellt, die man als Täuschung oder Irreführung der Nutzer über die eigenen Handlungen eingestuft habe. US-Präsident Trump will heute mit führenden KI-Vertretern zusammenkommen, um über neueste Entwicklungen und mögliche Regulierungen zu sprechen.
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1: Die Stadt Wuppertal rechnet mit mehr als 70 Millionen Euro zusätzlich für die Finanzierung des geplanten Pina-Bausch-Zentrums. Bund und Land wollen das neue Kulturzentrum zum Großteil fördern. Für die Mehrkosten muss aber die Stadt aufkommen. Für die Finanzierung müsste Wuppertal an anderer Stelle Geld einsparen. Gelingt das nicht, könnte das Projekt deutlich kleiner ausfallen als geplant. Stand jetzt wird von Gesamtkosten von 228 Millionen Euro ausgegangen. Im geplanten Pina-Bausch-Zentrum sollen das Tanztheater Pina-Bausch und das Archiv der Choreografin untergebracht werden. In Gescher im Kreis Borken treffen sich ab Freitag Glockenexperten aus dem In- und Ausland zu ihrem Jahrestreffen. Bei der Tagung geht es um aktuelle Forschung zum Thema Glocken, um Restaurierungsprojekte und wissenschaftliche Diskussionen. Unter anderem wollen die Fachleute über den Einsatz von Glocken bei den Eisenbahnen in Deutschland und der Schweiz sprechen. Auch das zurzeit größte europäische Glockenprojekt im Magdeburger Dom, die Rekonstruktion der ältesten Glocke der Stadt Prag und die Montage der mit 50 Tonnen Gewicht größten Läuteglocke der Welt in Brasilien stehen auf dem Tagungsprogramm. Gastgeber des Treffens ist der Verein Deutsches Glockenmuseum. Die Autorin Fiona Sironitsch hat den Niederrheinischen Literaturpreis der Stadt Krefeld bekommen. Der Preis ist mit 10.000 Euro dotiert und mit einer Lesereise in Städten am Niederrhein verbunden. Sironitsch wurde mit dem Buch »Am Samstag gehen die Mädchen in den Wald und jagen Sachen in die Luft« bekannt. Der Debütroman war nach seinem Erscheinen 2025 auf der Shortlist für den Deutschen Buchpreis. Das waren die WDR3-Kulturnachrichten. Und so wird das Wetter in Nordrhein-Westfalen. Nach teils nebligem Start bekommen wir heute eine Mischung aus Sonne und Wolken. Es bleibt trocken bei leicht böigem Wind und Höchstwerten von 22 bis 29 Grad. Die Zeit, es ist 7.35 Uhr.
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0: Das New Zealand Symphony Orchestra unter James Judd mit der Chanson de Matin, dem Morgenlied von Edward Elgar an diesem Dienstagmorgen hier bei WDR 3.
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0: Ja, wir haben gestern im Mosaik schon über die Premiere zur Opereröffnung in Köln gesprochen. Der Rosenkavalier stand auf dem Programm. Die Feuilletons berichten heute darüber und Ina Plodroch ist ins Studio gekommen. Ina, wie kam denn die Premiere an?
2: Ja, fangen wir mal bei der Frankfurter Allgemeinen Zeitung an. Die zeigt sich zwiespältig. Der Mut, hier keine Stars für das Trio der Frauenstimmen zu verpflichten, das geht auf. Aber die Regie hat das Stück zerstört, heißt es weiter. Denn sie, also Marie-Ève Signorol, die Regisseurin, wählt einen Filmdreh als Rahmenhandlung.
3: Der Rahmen ist mit einer Umdeutung der Personenkonstellation verbunden, die zu einem Missverhältnis zwischen Text und Bild und damit zu einer dauerhaften Störung der Bühnenwirkung führt. Weil die Regisseurin dann doch nicht den Mut hat, konsequenterweise auch das Libretto umzuschreiben.
2: Die Taz widmet sich dem Rosenkavalier nur in aller Kürze und stört sich da an der Musik.
3: Dirigent Andrés Orozco Estrada geht im Graben eher grobschlächtig vor. Es wirkt durchweg zu laut. Aber der Saal klingt prachtvoll leuchtend und transparent. Vielleicht muss das Orchester auch erst wieder lernen, in einer guten Akustik zu spielen. Die Kölner feierten den Abend trotzdem.
2: Der Kölner Stadtanzeiger allerdings feiert das Ganze mit Einschränkungen. Auch wieder diese zwei Handlungsebenen, der Filmdreh, die eigentliche Handlung. Schwierig, meint der Stadtanzeiger.
3: Niemand im Publikum kann genau wissen, wer da gerade in welcher Funktion auf der Bühne steht. Im Fall des Ochs etwa. Ob es gerade der tump und verschämte Heuaristokrat ist oder halt der Regisseur selbigen Namens. Geht es letztendlich doch wieder um die eingefädelte Heirat oder um die Karriere eines Jungstars beim Film?
2: Ja, diese spielerische Genderfluidität zerstört die Inszenierung gerade durch die Komplexitätsexplosion infolge der neuen Ebene.
0: Meint der Kölner Stadtanzeiger über den Rosenkavalier in der Kölner Oper. Der Schriftsteller und Dramaturg Roland Schimmelpfennig ist zweimal Thema in den heutigen Feuilletons, nämlich in Köln und Hamburg auf den Theaterbühnen. Ina, was ist da zu lesen?
2: Ja, es geht einmal um das Stück Tag und Nacht in Köln, so auch eines der Eröffnungspremieren am Schauspiel. Dieses Stück, findet die Frankfurter Allgemeine Zeitung, ist fulminantes Theater auf dem Theater.
3: Ein Kommentar zu unserer Zeit, zu den Mechanismen der Polarisierung und den Aporien einer Gesellschaft, in der keiner mehr an Märchen glaubt, aber alle wie im Märchen leben möchten.
2: Aber was es in Hamburg zu sehen gibt, dazu meint die Frankfurter Allgemeine Zeitung, das gehört zum Besten, was derzeit auf deutschsprachigen Bühnen zu erleben ist. Fremde Sonne heißt dieses Stück, Regie führt Karin Bayer. Nachdem Atropolis als Theaterserie da sehr erfolgreich war, auch von Schimmelpfennig, kommt nun ein weiterer antiken Zyklus. Gefeiert wird an diesem Stück, dass es eben unabhängig von den Tagesthemen funktioniert, dass Schimmelpfennig von den antiken Begebenheiten so erzählt, als würde es sich um unmittelbare Ereignisse aus der Gegenwart handeln. Und dazu dieses Schauspiel David Striso, grandios und...
3: An vorderster Stelle Lina Beckmann, die wohl waghalsigste Schauspielerin des deutschen Gegenwartstheaters, die ihre Medea mit einer Mischung aus gefälliger Schnottrigkeit und ernster Verzweiflung auskleidet. Ständig scheint ihr Gang, ihre Aura, zwischen aggressiver Hip-Hop-Pose und säulenstrenger Schicksalsstarre zu wechseln.
2: Zwei Tage lang dauert dieser fünfteilige antiken Marathon und die Frankfurter Allgemeine Zeitung meint dazu, zwei Tage, an denen einem das Theater wichtiger erschien als alle Welt draußen.
0: Ja, nachzulesen heute in der FAZ. Als Irrweg der Moderne hat die AfD unlängst das Bauhauserbe diffamiert. Die Zeitung Die Welt spricht mit Manon Bosian.

0: Das muss eben auch im Kleinen funktionieren, nicht nur in den Metropolen. Es geht um die Freiheit und um unsere eigene Geschichte.
1: Ja, soweit Manon Bursian von der Kunststiftung Sachsen-Anhalt heute in der Zeitung Die Welt. Und das war die Kulturmedienschau hier im Mosaik auf WDR 3. Vielen Dank, Ina Plodroch.

Bess, you is my woman now, heißt es, grammatikalisch nicht ganz korrekt, aber dafür umso inniger in der Oper Porgy and Bess von George Gershwin. Und er hat selbst ein sinfonisches Picture daraus gemalt und aus dieser Suite haben wir eben diesen Satz gehört mit den Göteborg-Sinfonikern unter Barbara Hannigan, die ja auch Sängerin ist, sich hier aber als Dirigentin beweist. Heute ist Internationaler Herztag und da passt es ganz gut, dass wir gleich noch ein Liebeslied im Programm haben. Ich will meine Seele tauchen von Robert Schumann aus der Dichterliebe. Und da bleiben unserem Solisten glatt die Worte weg.

Jan Vogler am Cello und Hélène Grimaud am Klavier mit dem Lied Ich will meine Seele tauchen von Robert Schumann. Und damit ist es 7.50 Uhr, 10 vor 8, Zeit für Kirche in WDR 3. Heute mit Pfarrer Ulf Schlüter aus Soest. Und zu Beginn hören wir den Amsterdam Baroque Choir unter Ton Koopmann mit dem Choral Nun ist das Heil und die Kraft aus der gleichnamigen Kantate von Johann Sebastian Bach.

Guten Morgen. Vor Gericht und auf hoher See ist man in Gottes Hand. Schon die alten Römer kannten angeblich diese Weisheit des Volksmunds. Und bis heute, in den Zeiten des Rechtsstaats und der Großkanzleien, hört man den mahnenden Spruch mit Augenzwinkern vor jedem halbwegs kniffligen Prozess. Vor Gericht und auf hoher See, unwägbar das Ende. Wie es ausgeht, abwarten. Nun ist das vor Gericht unangenehm, immer gewesen. Für Seefahrer allerdings hat der Spruch eine härtere Wahrheit. Im Zweifel geht's um Leben und Tod, da draußen auf dem Meer. Wer von Hamburg aus über die Elbe zur See fährt, der sieht als letztes bei der Ausfahrt und als erstes beim Einlaufen den Michel. Genauer, die Hamburger Hauptkirche St. Michaelis mit ihrem 132 Meter hohen Turm, Wahrzeichen der Hansestadt. Seit 350 Jahren steht die Kirche dort oberhalb des Hafens immer wieder aufgebaut, Blitzschlag, Brand und Bomben zum Trotz, dreimal aus den Trümmern geholt. Steht man vor dem Michel, sieht man, worum es geht bei dieser Kirche, wofür sie seit Jahrhunderten steht. Am Fuß des hohen Turms, direkt über dem Hauptportal, steht der Erzengel Michael, hoch aufgereckt, 5 Meter groß, mit mächtigen Flügeln in Bronze gegossen. Sein linker Fuß tritt auf den Kopf eines Drachens, Sinnbild des Satans. Erzengel Michael zwingt den Teufel in den Staub. In seiner rechten Hand hält Michael eine Lanze, am oberen Ende geformt wie ein Kreuz, bereit zum tödlichen Stoß gegen den Drachen. Sankt Michaelis, so heißt der heutige Tag, der 29. September, seit anderthalb Jahrtausenden. Zur Ehre des heiligen Erzengels Michael, der den Satan besiegt, wie das letzte Buch der Bibel es erzählt, die Offenbarung des Johannes. Ungezählte weltberühmte Kirchen wie der Michel in Hamburg sind nach diesem Engel benannt. Michael, der Name, kommt aus dem Hebräischen und heißt übersetzt, wer ist wie Gott? Michael rettet, er zeigt dem Bösen ein für allemal die Grenzen auf. Kein Wunder also, dass so viele Orte und Legenden an den Erzengel erinnern, auf ihn verweisen. Er gilt als Fürst der himmlischen Heerscharen. Vor allem Militär und Polizei halten ihn in Ehren auf der ganzen Welt. Seit 1000 Jahren gilt Michael zudem als Schutzpatron der Deutschen. Otto der Große hat ihn dazu ernannt. Kein Zufall also, dass die Hamburger weithin sichtbar bis an den Horizont an ihn erinnern. Wer sich auf hohe See begibt, hat den Michel im Blick. Schiffbruch hat trotzdem so manches Schiff schon erlitten, natürlich. So wie der Michel selbst dreimal schon in Trümmer fiel und wie tödliche Sturmfluten Hamburg immer wieder überschwemmt haben. Das Leben ist und bleibt nicht nur auf hoher See und vor Gericht unwägbar. Wie es ausgeht, weißt du oft nicht. Im Himmel aber, dafür steht Michael, im Himmel ist das Ende längst beschlossen und besiegelt. Der Satan hat sein Spiel verloren, mag er auf Erden noch so wüten. Und wo immer er es tut, halt dich daran, du bist und bleibst auf ewig fest in Gottes Hand. Einen schönen Michaelistag, ihr Ulf Schlüter-Soest.

Das war Kirchen WDR 3, ein Beitrag der evangelischen Kirche. Zuletzt haben wir Hüseyin Sermet und Kunwun Paik gehört mit Musik von Reinaldo Hahn für zwei Klaviere aus der Suite mit Präludien über irische Themen war das The Little Red Lark. Katrin Baumhöfer hat gleich die Nachrichten für uns. Danach schauen wir nach Paris. Dort beginnt heute die Fashion Week mit Modestars aus aller Welt. Und wir fragen, wie zeitgenössisch ist das Karussell der Haute Couture?

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2: Die Nachrichten mit Katrin Baumhöfe. Guten Morgen.
3: Die letzte dieser Brücken, die A42 über die A43 führt, die machen wir gleich auf.
2: Anton Kurenbach von der Autobahn GmbH erklärt, dass im Autobahnkreuz Herne gleich eine weitere neue Brücke freigegeben wird. Es ist eine von vier neuen Brücken dort, deren Bau deutlich schneller ging als sonst. Es hat 1,5 Jahre gedauert, normal sind rund 4 Jahre.
3: Da haben wir eine neue Schnellbauweise verwendet, bei der die Teile für diese Brücke schon an anderer Stelle vorgefertigt werden, sodass vor Ort der Einbau sich sehr viel kürzer gestaltet. Diese Bauweise haben wir zusammen mit einer Firma hier umgesetzt und die hat sehr gut funktioniert.
2: Überall wird das Bauverfahren wohl nicht möglich sein, denn fertige Brückenmodule sind sehr groß. Für die Montage ist laut Autobahn GmbH nicht an jeder Autobahn in NRW Platz. Die geplante Pflegereform soll trotz Kritik aus der SPD morgen beschlossen werden. Spitzenvertreter der schwarz-roten Koalition hatten sich dazu gestern Abend im Kanzleramt getroffen. Aus Berlin Jan Zimmermann.
4: Gesundheitsminister Lindemann hält bisher an seinem Zeitplan fest. Der CDU-Politiker will die Pflegereform morgen von der Bundesregierung beschließen lassen, sagte ein Sprecher seines Ministeriums. Auch die SPD hält an diesem Zeitplan fest, so die stellvertretende Fraktionsvorsitzende Schmidt in der Rheinischen Post. Wie ein Kompromiss zwischen Union und SPD aussehen könnte, ist aber weiter ungewiss. Am Abend haben Spitzenpolitiker der Koalition im Kanzleramt um eine Lösung gerungen. Die SPD betonte zuvor erneut, ein Gesetz, das vor allem zulasten der Pflegebedürftigen geht, zu blockieren. SPD-Chef und Finanzminister Klingbeil sagte der ARD, ein reines Sparpaket werde es mit ihm nicht geben. Man müsse strukturelle Verbesserungen erreichen.
2: In Kalkar am Niederrhein geht es heute um die Verteidigung im Weltraum. Bei der Konferenz Mission K wollen sich Bundeswehr und Rüstungsindustrie besser vernetzen. Der Weltraum spielt für die Verteidigung inzwischen eine wichtige Rolle, weil Streitkräfte zunehmend von Satelliten abhängig sind. Oliver Neuroth, WDR Berlin.
5: Mehr als 100 Unternehmen und Start-ups aus den Bereichen Weltraum und Verteidigung kommen in Kalkar mit Vertretern des Bundesverteidigungsministeriums zusammen. Die Bundeswehr unterstützt das Netzwerktreffen. Die sicherheitspolitische Sprecherin der Grünen im Bundestag, Nanni, warnt im Gespräch mit dem ARD-Hauptstadtstudio, zu viel Nähe zwischen Auftraggeber und Auftragnehmer habe in der Vergangenheit immer wieder zu sehr schlechten Entscheidungen geführt. Es dürfe nicht passieren, dass die Bundeswehr das kaufe, was die Industrie gerne verkaufe, sondern das, was wirklich gebraucht werde. Transparency Deutschland fordert, in einem neuen Rüstungsbereich wie diesem, wo es noch nicht viele Anbieter gebe, müsse die Bundeswehr besonders sensibel sein. Der Haushaltsausschuss des Bundestages müsse genau kontrollieren, dass die Vergaberegeln eingehalten werden.
2: Weitere Meldungen im Überblick. NRW-Ministerpräsident Wüst setzt heute seine Türkei-Reise fort. Nach Gesprächen in Ankara geht es weiter nach Istanbul. Dort will er heute Abend dem ehemaligen DFB-Kapitän İlkay Gündoğan einen Preis für sein gesellschaftliches Engagement verleihen. Gestern war Wüst überraschend von Staatspräsident Erdogan zu einem Gespräch empfangen worden. In Frankreich wird heute landesweit gestreikt. Dazu aufgerufen haben verschiedene Gewerkschaften des öffentlichen Dienstes, die Feuerwehrleute und ein Teil der Polizei. Auch einige Lehrer wollen streiken. Sie fordern bessere Bezahlung, bessere Ausstattung und mehr Personal. Begonnen hatten die Proteste in Frankreich vor ein paar Tagen. Gestern wurden mehrere Menschen festgenommen und verletzt. Haribo streicht das geplante neue Süßigkeitenwerk in Neuss. Der Hersteller hatte dort eine neue Fabrik für 300 Millionen Euro angekündigt. Stattdessen soll in Neuss jetzt die alte Haribo-Fabrik erweitert werden. Mit dem Neubauprojekt fällt allerdings auch das Versprechen weg, mehrere hundert neue Jobs zu schaffen.
1: 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Aus der Kultur.
2: Das Anne-Frank-Zentrum hat gestern 53 Jugendliche für ihr demokratisches Engagement ausgezeichnet. Sie dürfen sich jetzt Anne-Frank-Botschafterinnen und Botschafter nennen. Marion Kürlis, WDR Kultur.
6: Die Jugendlichen wurden gestern in der niederländischen Botschaft in Berlin geehrt. 5 von ihnen kommen aus Gütersloh. In den letzten Monaten haben sie sich in ihren Wohnorten gegen Antisemitismus, Rassismus und Diskriminierung jeglicher Art eingesetzt. Mit Unterstützung des Anne-Frank-Zentrums entwickelten die Jugendlichen vielseitige Projektideen für die Förderung demokratischer Werte und zur Erinnerung an die Verbrechen des Nationalsozialismus. Entstanden sind dabei Stadtspaziergänge, Ausstellungen, Workshops und eine Theateraufführung, aber auch Videoprojekte in sozialen Medien.
2: Das Wetter in Nordrhein-Westfalen. Heute erwartet uns eine Mischung aus Sonne und Wolken. Es bleibt trocken und der Wind weht in leichten Böen. In Detmold bis 26 Grad, in Königswinter bis 28 und in Unna bis 29 Grad. Morgen früh trocken und freundlich. Im Laufe des Tages ziehen immer mehr Wolken aus. Und am Abend sind im Rheinland erste Schauer möglich. 23 bis 29 Grad. Das war WDR aktuell.
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7: Mit Cornelia Bittmann, guten Morgen. Sollten Sie gerade vor dem Kleiderschrank stehen und grübeln, was Sie heute anziehen, dann könnten Sie sich Inspiration aus Paris holen. Dort hat gestern die Fashion Week begonnen, ein Riesenevent der Modebranche. Wir sprechen gleich mit einer Kulturanthropologin über die Bedeutung von Kleidung und Körper im Zeitalter von KI. Jetzt gibt's erstmal eine kaiserliche Diva, la Diva de l'Empire, Musik für Klavier von Erik Satie.

0: Jean-Yves Thibaudet mit einem Stückchen von Erik Satie, La Diva de l'Empire. Ja, Diva ist ein gutes Stichwort. In Paris hat gestern die Fashion Week begonnen. In aufwendigen Shows wird dort Damenmode für die kommende Frühjahr-Sommersaison präsentiert. Und wie wir wissen, geht es an den Schaltstellen der Haute Couture weniger darum, sinnvoll bekleidet durch Sonnenschein und Regenwetter zu kommen, sondern es geht um alles, um Aussage, um Haltung, um Widerstand, um die ständige Neudefinition dessen, was zu einem unserer Grundbedürfnisse geworden ist, seit uns Menschen das Fell weggeblieben ist, der Kleidung. Für uns beobachtet Katharina Rüß die Modenschauen. Die promovierte Kulturwissenschaftlerin arbeitet am Institut für Kulturanthropologie des Textilen an der TU Dortmund. Guten Morgen.
1: Guten Morgen.
0: Frau Rüß, Fashion Week, das heißt für die meisten noch immer Laufsteg. Ist der denn eigentlich noch interessant?
1: Ja, der ist immer noch interessant und ist vor allem jetzt auch in Social-Media-Strategien eingebunden. Und was auf dem Laufsteg passiert, wird sozusagen in Echtzeit wiedergegeben dann auf sämtlichen Kanälen der Social-Media-InfluencerInnen und so weiter. Und dann geht es eben auch darum, nicht nur was auf dem Laufsteg gezeigt wird, sondern auch was drumherum passiert.
0: Da war ich ja gar nicht so falsch mit meiner Ermutigung unserer Hörerinnen und Hörer, wenn sie nicht wissen, was sie anziehen sollen, gleich mal zu gucken, was denn in Paris getragen wird.
1: Ja,
0: das wird also
1: Fall
0: direkt rübergeschickt.
1: Ja, manche Labels senden das direkt ins Netz, also selbst, und andere haben eben InfluencerInnen und digitale Medien, also verschiedene Player sind dort vor Ort. Und es ist aber manchmal gar nicht so einfach, dann wirklich die Kleidung sich anzuschauen, sondern vielmehr durch die Algorithmen und so weiter werden dann die VIPs ausgestrahlt, die dort in der Front Row sitzen. Also wer sich wirklich für Kleidung interessiert, der hat es manchmal nicht so einfach, in den sozialen Medien wirklich die Schnitte und so weiter zu erkennen, sondern es geht eben oft um grelle Effekte und so weiter.
0: Und
1: wer sich wirklich
0: um
1: für Kleidung interessiert, muss dann besondere Plattformen anschauen. Ja, genau.
0: Sie haben sich in Ihrer Forschung viel mit dem Begriff der Coolness beschäftigt. Ist
1: der
0: bis heute in der Mode ein Ideal?
1: Ja, ich glaube schon, denn Coolness ist natürlich auch ein Verkaufstreiber sozusagen, weil es auch emotional wirkt oder auch so eine Art von Begehren weckt. Also Coolness ist sexy. Aber Coolness ist leider keine Followerzahl und Coolness lässt sich auch sehr schwierig planen und strategisch sozusagen im Voraus inszenieren. Also Coolness ist eher eine Praxis und ein Umgang mit Dingen, weniger ein Ding, das man kaufen kann. Ja, also Mode, wenn man das auf die Mode bezieht, ist Coolness eher Styling oder eine Art, sich zu kleiden, als die Dinge selbst. Ja, und diese Art suggeriert eine Autonomie. Und gerade diese Autonomie ist manchmal ja auch mit einem Risiko verbunden. Ja, also es gibt wenig, auch in der Forschung, wenig Empirie zur Frage, wie sich genau die Kipppunkte zwischen cool und uncool in und out gestalten. Es ist immer noch so ein Mysterium, auch für die Labels. Das heißt, wer kein Risiko eingeht, kann im Grunde auch gar nicht cool erst werden. Das ist dann vielleicht auch ein Grund, warum viele Labels nicht cool sind, weil das einfach ein sehr komplexes Phänomen ist.
0: Ja, wenn ich
1: das so planen ließe, wären viele Labels auch cooler.
0: Mhm.
1: Und oft sind es dann subkulturelle Strömungen, Phänomene, Zeitgeistphänomene, die irgendetwas auf einmal zur Coolness werden lassen.
0: Man kann sich natürlich auch fragen,
1: zu ergründen, aber es ist
0: ja
1: nicht so einfach.
0: Frau Rüß, man kann sich natürlich auch fragen, ob in unserer Zeit dieses, ja, so eine gewisse Unangreifbarkeit, Gefühlskälte, ob das nicht vielleicht auch vom absteigenden Ast ist, weil wir natürlich auch sowas wie menschliche Wärme als Alleinstellungsmerkmal hätten in einer zunehmend KI-dominierten Welt. Muss man vielleicht eine neue Warmness entwickeln?
1: Ja, wobei Coolness nicht unbedingt die Opposition ist zu Wärme. Also da würde ich sagen, Kälte ist das richtige Wort. Das habe ich auch in meiner Arbeit differenziert. Coolness ist eher eine Art spielerische Lässigkeit. Aber da gibt es auch kulturelle Unterschiede und Facetten. Es gibt Facetten von Coolness. Es gibt eher die etwas militärische Coolness, von der Sie jetzt sprechen, der etwas kälteren, aber es gibt auch die mit Humor und auch mit Freude und Spaß verbundene Coolness. Und die ist, denke ich, durchaus wichtig. Und auch gerade diese Autonomie des Menschlichen, also dieses spielerische, unberechenbare, das ist ja genau das, was eben auch der KI zuwiderläuft. Ne?
0: Ja. Neulich hat der Auftritt humanoider Roboter bei der Vogue World in Mailand für Aufsehen gesorgt. Diese Roboter, die winkten und wippten, und die Altstars der Modewelt waren wenig amüsiert. Was kann man daran ablesen?
1: Ja, die rollten mit den Augen, Mucha Prada. Ja, es ist sehr interessant, dass man eben etwas zusammenbinden wollte in einer Show oder einen Kontrast zeigen wollte, der provoziert, nämlich Handwerk. Also es war die Vogue World Show, wo das Handwerk der Mode gefeiert werden sollte, und ironischerweise traten dort dann eben Roboter einer chinesischen Firma auf. Und ja, zynischerweise waren diese dann im Social Media zu sehen und weniger die Handwerkskunst. Und es erregte viel Aufsehen. Und ich glaube, diese Roboter wirken dementsprechend auch nicht sehr lustig, weil in den Medien aktuell sehr viele Headlines zu sehen sind, wo es eben um die Undomestizierbarkeit der KI geht. Also die KI eben nicht mehr als spielerisches Werkzeug gesehen wird, sondern fast als weltbedrohend. Und da wirken diese Roboter etwas spooky. Und gerade, ich würde sagen, auch im Zusammenhang Mode kommt uns sehr nah an den Körper und hat sehr viel mit menschlicher Sehnsucht, Begehren. Ich habe eben von Sexiness auch gesprochen. Also mit ganz vielen so Urbedürfnissen von Menschen, mit Gruppenzugehörigkeit und so weiter zu tun. Und Roboter wirken da eben wie die Opposition dazu.
0: Seit gestern läuft in Paris die Fashion Week. Die Damenkollektion für das nächste Frühjahr werden präsentiert. Und wir haben einen kulturanthropologischen Blick darauf geworfen mit Katharina Rüß von der TU Dortmund. Frau Rüß, vielen Dank.
1: Dankeschön.

0: Ganz schön stürmisch, diese Musik von Philip Glass, den wir ja sonst auch schon mal als durchaus coolen Komponisten kennen, um bei unserem Modethema zu bleiben. Das hier war jetzt ein Satz aus seinem zweiten Cellokonzert, gespielt von der französischen Cellistin Camille Thomas und den Brüsseler Philharmonikern, dirigiert von Oskar Jockel. Und das ist zu finden auf einem neuen Album, das Camille Thomas gerade rausgebracht hat, Philip Glass for Cello. Das hat meine Kollegin Julia Speiker als Musikempfehlung für heute rausgepickt und ist auch schon im Studio. Guten Morgen, Julia.
1: Guten Morgen.
0: Warum hat es dir dieses Album so angetan?
1: Also ich finde die Geschichte dazu toll, weil Camille Thomas eines Tages ihre Mails aufmacht und da liegt eine Mail persönlich von Philip Glass und er schreibt sie an und fragt, hättest du nicht Lust, meine Cellokonzerte mal zu spielen?
0: Wow.
1: Also er hat wohl eine Aufnahme von ihr gehört, da hat sie Glass gespielt, also seine Musik gespielt, das fand er richtig gut und dann meinte er so, ich kann dir auch gerne die Partituren schicken, wenn du Lust hast. Und natürlich hat sie Lust. Wenn der Komponist selber schreibt, dann hat man Lust darauf. Und dann dachte sie, ach komm, wir machen ein ganzes Album dazu. Der hat doch eh bald Geburtstag. Also ein kleines Vorab-Geburtstagsgeschenk zum 90.
0: Zum
1: im Januar, genau.
0: 90. Das muss man genau. Sich mal auf der Zunge zergehen lassen.
1: Ja, und auf der anderen Seite ist es halt so, diese beiden Cello-Konzerte, die sind so ein bisschen, die fliegen so ein bisschen unterm Radar. Wir haben es gerade gehört, das ist ein bisschen anders, als Philip Glass sonst eben klingt.
0: Ja, das auf jeden Fall. Wie würdest du diese beiden Konzerte im Vergleich beschreiben?
1: Also die sind schon sehr unterschiedlich. Das erste kommt so relativ klassisch mit drei Sätzen daher, beginnt aber auch wahnsinnig brachial. Das ist wirklich irre. Also du hast wirklich das Gefühl, das Cello explodiert demnächst. Dann dazu irgendwie dicke Bläser. Das ist eine Düsternis, die ich irgendwie so gar nicht im Kopf hatte mit Philip Glass. Und das beruhigt sich zum Glück alles wieder ein bisschen. Im dritten Satz denkt man auch nochmal, ui, kommt jetzt nochmal hier Weltuntergang. Aber dann kommt wieder diese schöne, lichte Klang. Klangfläche, dieses Gleißende irgendwie in seinem Klang. Also es geht zuversichtlich zu Ende. Und das zweite Cellokonzert, ja, Philip Glass ist manchmal auch sehr clever. Der hat einfach eine Filmmusik von dem Film Nakoikatsi umgewandelt in eine, ich würde eher mal sagen, Orchestersuite mit 13 Sätzen. Und das kommt ganz anders daher. Das ist sehr unterschiedliche, abwechslungsreiche Musik. Das sind eher kurze Stücke. Da geht es mal dynamisch daher. Dann aber auch so ganz elegisch, wo Camille Thomas ihr Cello so richtig singen lassen kann. Also es ist eine tolle Referenzaufnahme, würde ich sogar fast sagen hier. Und wir sehen Camille Thomas, die kann ihr Cello explodieren lassen und die kann es singen lassen und das ist fantastisch.
0: Musikempfehlung Nummer 1 für heute, ja. Also Philip Glass for Cello, das Album der Cellistin Camille Thomas. Und jetzt haben wir einen etwas blumigeren Titel, The Poem of Life, das Gedicht des Lebens vom chinesischen Komponisten und Pianisten Yuping Chen. Was ist das für ein Musiker?
1: Ja, der ist eigentlich unterwegs in der Computerspielemusik, hat sich dann aber mit 40 gedacht, jetzt muss ich mal meinen Lebenstraum erfüllen. Ich würde gerne Orchestersuiten, große schreiben, ohne Thema gebunden, ohne gebunden zu sein an ein Computerspiel oder an Filmmusik. Und er hat hier auf dem Album auch echt Stars irgendwie versammelt mit Avi Avital und dem mit seiner Mandoline, dem Daniel Hope. Und was ihn auszeichnet ist, er kombiniert einfach diese westliche Musiktradition mit der chinesischen Musiktradition. Und das macht er sehr, sehr kunstvoll, finde ich. Also er baut quasi die traditionellen chinesischen Musikinstrumente mit ein. Und da bedient er dann kein Klischee, sondern die tauchen so ein bisschen auf und man denkt plötzlich, hoch, was ist denn das für ein Klang?
0: Also Computerspielmusik ohne Game, aber so ein bisschen thematisch scheint er doch zu arbeiten.
1: Ja.
0: Das Gedicht des Lebens, was steckt dahinter?
1: Es ist im Endeffekt das Menschenleben. Es geht um unser Leben vom ersten Atemzug bis zum allerletzten und die ganzen ersten Male, die wir eben erleben. Und das macht er in 13 Sätzen. Und was mich beeindruckt ist, ich habe keine Ahnung, wo der anklingt in meinem Gehirn mit seiner Musik. Aber ich kann nicht anders. Es bilden sich immer sofort Bilder und Szenen und irgendwelche kleinen Charaktere. Es wird knallbunt, es wird wunderschön, es explodiert. Man hört ein bisschen Bach, man kommt ein bisschen. Also ich bin sofort in so einer Filmszenerie drin. Also er macht Filmmusik ohne Film.
0: Das können wir jetzt alle selber mal ausprobieren, denn du hast uns noch einen Ausschnitt mitgebracht oder besser ein ganzes kleines Stück, The Wind Chaser. Da spielt das Shanghai Philharmonic Orchestra unter Zhang Zhang und Yu Ping Chang ist am Klavier. Unsere Musikempfehlungen heute mit Julia Speicher. Julia, vielen Dank.

The Wind Chaser, der Windjäger. Musik vom neuen Album The Poem of Life, das Gedicht des Lebens vom chinesischen Pianisten und Komponisten Yu Ping Chen. Der saß ja auch am Klavier und wurde begleitet von dem Shanghai Philharmonic Orchestra unter Liang Zhang. Ja, und hier im Mosaik geht's jetzt weiter mit Musik von Gottfried Finger. Das Ensemble La Petite Écurie, der kleine Pferdestall, spielt sein Air aus der Ouvertüre in F-Dur für Oboen-Konzert.

0: Musik von Gottfried Finger, einem Barockmeister aus dem Mährischen, der aber auch in Breslau, Innsbruck, Heidelberg und München gewirkt hat.
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2: Die Kurznachrichten um 8.30 Uhr mit Robert Oschatz. Guten Morgen. In Frankreich wird heute landesweit gestreikt. Dazu aufgerufen haben verschiedene Gewerkschaften des öffentlichen Dienstes, die Feuerwehrleute und ein Teil der Polizei. Auch einige Lehrer wollen streiken. Sie fordern bessere Bezahlung, bessere Ausstattung und mehr Personal. Begonnen hatten die Proteste in Frankreich vor ein paar Tagen. Gestern wurden mehrere Menschen festgenommen und verletzt. Zwei Schulen aus Nordrhein-Westfalen haben heute Chancen auf den Deutschen Schulpreis. Er wird am Vormittag in Berlin verliehen. Nominiert sind deutschlandweit 15 Schulen, die zwei aus NRW sind beide im Kreis Unna. In der Gemeinschaftsgrundschule Fröndenberg gehören zum Beispiel Tiere zum Schulalltag. Eine Förderschule in Bergkamen hat reizarme Räume gestaltet. NRW-Ministerpräsident Wüst ehrt heute in der Türkei den früheren DFB-Kapitän İlkay Gündoğan. Der Fußballer erhält einen Preis für sein gesellschaftliches Engagement. Die Ehrung war eigentlich vor einem Jahr in Düsseldorf geplant, wurde aber verschoben, weil Gündoğan kurzfristig zu Galatasaray Istanbul gewechselt war. Gestern war Wüst überraschend auch zu einem Gespräch bei Präsident Erdogan. ChatGPT-Entwickler OpenAI hat die Veröffentlichung eines neuen KI-Modells gestrichen wegen Sicherheitsbedenken. In der Testphase habe OpenAI bei dem neuen Modell Verhaltensweisen festgestellt, die man als Täuschung oder Irreführung der Nutzer über die eigenen Handlungen eingestuft habe. US-Präsident Trump will heute mit führenden KI-Vertretern zusammenkommen, um über neueste Entwicklungen und mögliche Regulierungen zu sprechen.
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2: Die Stadt Wuppertal rechnet mit mehr als 70 Millionen Euro zusätzlich für die Finanzierung des geplanten Pina-Bausch-Zentrums. Bund und Land wollen das neue Kulturzentrum zum Großteil fördern, für die Mehrkosten muss aber die Stadt aufkommen. Für die Finanzierung müsste Wuppertal an anderer Stelle Geld einsparen. Gelingt das nicht, könnte das Projekt deutlich kleiner ausfallen als geplant. Stand jetzt wird von Gesamtkosten von 228 Millionen Euro ausgegangen. Im geplanten Pina-Bausch-Zentrum sollen das Tanztheater Pina-Bausch und das Archiv der Choreografin untergebracht werden. In Gescher im Kreis Borken treffen sich ab Freitag Glockenexperten aus dem In- und Ausland zu ihrem Jahrestreffen. Bei der Tagung geht es um aktuelle Forschung zum Thema Glocken, um Restaurierungsprojekte und wissenschaftliche Diskussionen. Unter anderem wollen die Fachleute über den Einsatz von Glocken bei den Eisenbahnen in Deutschland und der Schweiz sprechen. Auch das zurzeit größte europäische Glockenprojekt im Magdeburger Dom, die Rekonstruktion der ältesten Glocke der Stadt Prag und die Montage der mit 50 Tonnen Gewicht größten Läuteglocke der Welt in Brasilien stehen auf dem Tagungsprogramm. Gastgeber des Treffens ist der Verein Deutsches Glockenmuseum. Die Autorin Fiona Sironitsch hat den Niederrheinischen Literaturpreis der Stadt Krefeld bekommen. Der Preis ist mit 10.000 Euro dotiert und mit einer Lesereise in Städten am Niederrhein verbunden. Sironitsch wurde mit dem Buch »Am Samstag gehen die Mädchen in den Wald und jagen Sachen in die Luft« bekannt. Der Debütroman war nach seinem Erscheinen 2025 auf der Shortlist für den Deutschen Buchpreis. Das waren die WDR 3 Kulturnachrichten. Und so wird das Wetter in Nordrhein-Westfalen. Nach teils nebligem Start bekommen wir heute eine Mischung aus Sonne und Wolken. Es bleibt trocken bei leicht böigem Wind und Höchstwerten von 22 bis 29 Grad. Die Zeit, es ist 8.34 Uhr.
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0: Tanzvergnügen mit unserem neurotischen Künstler, der von Eifersucht geplagt überall die fixe Idee hört, eine Obsession in Tönen. Hector Berlioz hat hier seine eigene Beziehung zur irischen Schauspielerin Harriet Smithson vorausgeahnt. Daraus ist eines der bekanntesten und eine der ersten sinfonischen Dichtungen geworden, die Symphonie Fantastique. Wir haben den zweiten Satz gehört, ein Ball mit dem London Symphony Orchestra unter Colin Davis. Hier ist das Mosaik auf WDR 3, 20 vor 9. Man wird ja wohl mal fragen dürfen. Dieser urmenschliche Impuls wird in Deutschland auch von politischer Seite zugelassen durch das Informationsfreiheitsgesetz IFG. Vor 20 Jahren wurde es verabschiedet und es gibt jedem Einzelnen, zum Beispiel aber auch der Presse, die Möglichkeit, Akten des Bundes einzusehen, ohne Begründung oder Anlass. Auf diese Weise kam schon manches ans Tageslicht, zum Beispiel die Maskenaffäre um Jens Spahn oder der Mautskandal um den ehemaligen Verkehrsminister Andreas Scheuer. In zentralen Punkten soll das Informationsfreiheitsgesetz allerdings verändert werden. Und wir schauen uns in dieser Woche hier im WDR3-Mosaik seine Funktion und mögliche Kritik daran genauer an. Wie es in anderen Ländern um die Informationsfreiheit bestellt ist, darüber habe ich heute Morgen mit unserem Digitalexperten Jörg Schieb gesprochen. Und der hat uns gleich mal erzählt, dass es noch viel weitergehende Möglichkeiten als das Informationsfreiheitsgesetz gibt.
1: Also das IFG ist die Basisversion. Ich frage, die Behörde antwortet, im Idealfall zumindest, die modernere Stufe heißt Transparenzgesetz. Da muss die Behörde von sich aus ins Netz stellen, bevor überhaupt jemand fragt. Verträge, Gutachten, Senatsbeschlüsse, Subventionen. Vorreiter ist Hamburg, seit 2012 durch eine Volksinitiative erzwungen, nach dem Kostendesaster um die Elbphilharmonie. Im Hamburger Transparenzportal kann heute jeder stöbern, ohne Antrag, ohne Wartezeit. Rheinland-Pfalz, Thüringen und Sachsen haben nachgezogen und in NRW gehörte 2001 zu den ersten Ländern mit eigenem Gesetz, hat es seitdem aber praktisch dann nicht mehr angefasst. Im Transparenz-Ranking von Mehr Demokratie steht NRW bei 45%, also ungefähr Mittelfeld. Es gibt das Portal immerhin open.nrw.de mit offenen Daten, keine Pflichten, Verträge oder Gutachten, aber viele Informationen von sich aus zu veröffentlichen. Anläufe für ein echtes Transparenzgesetz gab es bisher ohne Erfolg in NRW, aber immerhin die NRW-Landesbeauftragte hat die Bundespläne im Juli scharf kritisiert. Eine moderne Demokratie wäre das nicht würdig, da etwas zu verändern. Der Bund hat kein vergleichbares Transparenzgesetz, das muss man sagen, obwohl die Ampel vor Jahren eins versprochen hatte, ist aber nie gekommen.
0: Im Zusammenhang mit Informationsfreiheit und Transparenz fällt immer der Begriff Open Data, das ist ja dein

0: und auch in eigenen Apps dann einbinden. Das heißt Vielfalt, man kann auf diese öffentlichen Daten bequem zugreifen. Beispiel Hochwasser, rund 800 Pegel an den Bundeswasserstraßen melden über 600.000 Messwerte am Tag. Und auch die kann man frei abgreifen, verarbeiten und in Apps darstellen. Und so gibt es viele Beispiele. Auch unter govdata.de kann man nachschauen, was es da alles schon gibt und was man theoretisch schon mal da Lust hat, damit entwickeln könnte. Also das ist sehr gut, dass man das transparent macht und verfügbar macht.
1: Und das Informationsfreiheitsgesetz selbst ist auch online, ne? Da kann man mit einer App oder auf einer Homepage mit wenigen Klicks an die Informationen kommen.
0: Genau, auf fragdenstaat.de, so heißt das, das kann man sich gut merken, stellt man einen EFG-Antrag mit 3 Klicks und die Antwort der Behörde, die wird dann auch öffentlich, also auch noch gleichzeitig ein gewisser Druck und es gibt auch noch andere Beispiele, also da hat sich eine Menge bewegt und das sollten wir auch mehr nutzen, finde ich.
1: Schauen wir mal über die Grenze, wie steht Deutschland im internationalen Vergleich da?
0: Beim Gesetz eher schlecht, bei den Daten Mittelfeld, das weltweite Ranking der Informationsfreiheitsgesetze, das gibt es schon, das Global Right to Information Rating, setzt Deutschland auf Platz 129 von 142, also nicht rühmlich, letzter in der EU und das vor der geplanten Reform. Bei Open Data liegen wir laut OECD im Mittelfeld, hinter Korea, Frankreich, Polen und Estland. Was andere aber daraus machen, zeigt London. Die Verkehrsbetriebe geben seit gut 10 Jahren alle Daten frei, über 600 Apps sind daraus entstanden. 42% der Londoner nutzen sie auch und eine Studie beziffert den Nutzen auf 130 Millionen Pfund im Jahr. So viel ist das wert. Oder Dänemark hat auch schon seit 2003 sein Adressregister freigegeben und Estland sowieso, die sind ja bei Digitalthemen ganz weit vorne. Also da gibt es noch eine Menge Aufholbedarf.
1: Das klingt, als wäre dieses Open-Data-Modell doch eine sehr zukunftsweisende Lösung. Warum gibt es da so viel Aufregung um das Informationsfreiheitsgesetz?
0: Also Open Data ist das, was der Staat gern zeigt. Wetter, Fahrpläne, Pegelstände, auch Busse, Bahnen und so weiter. Das ist wunderbar, wenn wir das alles nutzen können. Zeitgemäß wäre aber das Hamburger Modell für den Bund veröffentlichen, bevor jemand fragt. Verträge, Gutachten, Lobbytreffen. Also als offene Daten bequem im digitalen Zeitalter zu verarbeiten. Da sträubt sich der Bund und das ist die berechtigte Kritik. Österreich hat genau das gerade gemacht. Amtsgeheimnis abgeschafft, Veröffentlichungspflicht eingeführt seit September 2025. Deutschland will in die andere Richtung und deswegen die Kritik und ich denke zu Recht.
1: Eine Reform des Informationsfreiheitsgesetzes steht bevor. Das war unser Digitalexperte Jörg Schiep. Jörg, vielen Dank.
0: Danke dir auch.

0: Musik vom britischen Komponisten Clive Jenkins, das war der Titel Tamarside, das dritte der fünf Stücke für Klarinette und Streichorchester. Clive Jenkins, ein noch lebender Komponist, der unter anderem auch schon für Zeremonien der Queen komponiert hat. Hier haben wir sein Stück gehört mit dem Klarinettisten Peter Ziegleris und dem Chamber Ensemble of London unter Peter Fischer. Im Juli ist das neue Album erschienen. Hier ist das Mosaik auf WDR 3, 9:09. Sie hätte perfekt gepasst in die Serie Babylon Berlin um den fiktiven Kommissar Gerion Rath und seine Kollegin Lotte Ritter. Nur, dass es diese junge Frau wirklich gegeben hat. Lili Grün, eine aus Wien stammende jüdische Schriftstellerin und Schauspielerin. In Berlin der 1920er Jahre hat sie sich durchgeschlagen als Verkäuferin und Küchenhilfe. Später wurde sie von den Nationalsozialisten deportiert und ermordet. Ihre Jahre im Berliner Kabarett Die Brücke beschreibt Lili Grün im 1933 erschienenen Roman Herz über Bord. Ja, und ihre Erfahrung als Verkäuferin im folgenden Gedicht.
1: Womit darf ich dienen, gnädige Frau? Das herrliche Grün passt genau zu ihren strahlend blonden Haaren. So müssen wir Komplimente machen. Mit heiterem Antlitz und fröhlichem Lachen immer liebenswürdig sein. Ja aus, ja ein. Doch abends um 7 sperren wir den Laden zu. Dann haben wir selber ein Rendezvous. Dann sind wir selber blond und apart, zierlich und zart. Abends nach 7 ist der Alltag vorbei. Und dann werden wir kleinen Verkäuferinnen plötzlich alle ganz groß und ganz frei und dürfen zu leben beginnen.

Lässig hat sie komponiert. Marguerite Röskin-Champion, das war ihr Stück Jimmy Blue aus den Quatre Petites Pièces aus dem Jahr 1946. Gottlieb Wallisch war am Klavier. Unsere kleine Nachlese zum Gedicht von Lili Grün, dieser Dichterin der neuen Sachlichkeit. Und wenn wir bei den Gedichten bleiben, dann ist unser nächster Name Hermann von Gilm zu Roseneck. Auf sein Gedicht hat Richard Strauss das Lied Zueignung geschrieben. Wir hören das jetzt allerdings in der Fassung für Violine und Orchester. Und ich bin ganz ehrlich, es funktioniert instrumental vielleicht sogar besser, denn der Text ist ein bisschen gaga. Ich lese Ihnen den ersten Vers vor. Ja, du weißt, das teure Seele, dass ich fern von dir mich quäle. 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Habe Dank.

0: Ja, großes Orchester für ein kleines Lied, Zueignung von Richard Strauss. Arabella Steinbacher musizierte mit dem WDR-Sinfonieorchester unter Lawrence Foster. Damit geht das Mosaik für heute seinem Ende entgegen. Gleich nach den Nachrichten mit Katrin Baumhöfer löst mich hier der Kollege Jörg Lengersdorf ab. Er ist schon im Studio, Jörg. Und mal wieder hast du eine fantastische persönliche Auswahl getroffen für diesen Vormittag. Da findet man unter anderem eine Komponistin namens Anne Boleyn. War das nicht die enthauptete Ehefrau von Heinrich dem Achten?
1: Von England, genau. Da gibt es diesen Spruch, divorce beheaded died, divorce beheaded survived. Also er hatte 6 Ehefrauen. Und mit diesem Spruch kann man sich merken, wenn sie seine 2. Ehefrau war, dann ist sie damals enthauptet worden. Heinrich der Achte hat ihr Ehebruch vorgeworfen. Und das, nachdem er angeblich sogar ein wunderschönes Lied für sie komponiert hat, nämlich Greensleeves. Also es gibt ja diese schöne Legende, dass Heinrich der Achte für Anne Boleyn Greensleeves komponiert hätte. Das stimmt nicht so ganz, aber sicher.
0: Wirst du auch heute auflösen, hoffe ich.
1: Ja.
0: Endlich aufräumen mit dem Unfug.
1: So ist es, aber sicher ist, beide waren hochmusikalisch. Und Anne Boleyn, die ist ja tatsächlich, hat eine Zeit lang am französischen Hof gelebt. Die hatte eine umfassende Bildung genossen. Und angeblich hat sie zumindest den Text zum Lied geschrieben, das ich heute mitbringe. O Death, rock me asleep. Also, O Tod, wiege mich in den Schlaf, während sie im Tower saß in London und auf ihre Enthauptung gewartet hat.
0: Da kriege ich schon eine Gänsehaut. Aber ich nehme an, die Musik ist ganz wunderschön und da kommt die Gänsehaut dann gleich wieder zurück.
1: Sie ist auch sehr kurz.
0: Klassikforum gleich ab 8:55 mit Jörg Lengersdorf. Mein Name ist Cornelia Bittmann. Ich sage danke fürs Zuhören und wünsche Ihnen einen guten Dienstag.

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6: Die Nachrichten mit Katrin Baumhöfe. Guten Morgen. Im Autobahnkreuz Herne wird in diesen Minuten eine Brücke freigegeben. Sie ist eine von vier neuen Brücken dort. Der Bau hat ungewöhnlich schnell geknappt. Nach 1,5 Jahren waren die vier Brücken fertig. Normalerweise würde das mindestens 4 Jahre dauern. Andrea Groß ist vor Ort am Kreuz Herne und beobachtet die Eröffnung der Brücke.
7: Da müssen jetzt noch ein paar Ansprachen gehalten werden und Bänder durchgeschnitten werden. Und dann wird die Barke beiseite geräumt und dann rollt dann auch da der Verkehr.
6: Die neuen Brücken im Autobahnkreuz Herne werden zwar heute freigegeben für Autofahrer, die müssen aber trotzdem noch ein bisschen Geduld haben. Einige Auffahrten, Abfahrten und Verbindungsrampen zwischen der A42 und der A43 sind noch in Arbeit. Da gibt es Umleitungen. US-Präsident Trump will heute in Washington führende Vertreter der KI-Branche treffen, um über ein Gleichgewicht zwischen Fortschritt und staatlicher Aufsicht zu beraten. Derweil hat ChatGPT-Entwickler OpenAI wegen Sicherheitsbedenken die Veröffentlichung eines neuen KI-Modells gestoppt. Gabi Biesinger berichtet.
8: Während der Testphase habe man bei dem neuen Modell in großem Maße Verhaltensweisen beobachten können, die OpenAI als Täuschung oder als Bereitschaft zur Irreführung der Nutzer über die eigenen Handlungen eingestuft habe. So habe das KI-Modell GPT 6.1 Astra zum Teil auf eigene Initiative gehandelt und etwa seinen ursprünglichen Aufgabenbereich verlassen, ohne eine Befugnis dafür einzuholen. Das neue KI-Modell hätte eigentlich in den kommenden Tagen oder Wochen herauskommen sollen. Eigenmächtige Aktionen fortgeschrittener künstlicher Intelligenz von OpenAI hatten in den vergangenen Wochen wiederholt für Negativschlagzeilen gesorgt.
6: Das Oberlandesgericht Brandenburg entscheidet heute darüber, ob Rabatt-Apps von Supermärkten oder Discountern diskriminierend sind. Konkret geht es um die Lidl Plus-App. Die Verbraucherzentrale wirft dem Discounter vor, Menschen zu benachteiligen, die keine App benutzen können oder wollen. Zum Beispiel ältere Menschen, Kinder oder Menschen mit Behinderung. Sabine Löbrig berichtet.
9: Konkreter Anlass für die Klage des Verbraucherzentrale Bundesverbands war eine Rabattaktion für ein Erfrischungsgetränk, das in der Lidl Plus-App erheblich günstiger verkauft wurde. Wie das Oberlandesgericht Brandenburg an der Havel heute entscheiden wird, ist unklar, denn ähnliche Klagen gegen die Apps von Penny und Netto waren von Oberlandesgerichten in Bayern und Nordrhein-Westfalen abgewiesen worden und beschäftigen jetzt den Bundesgerichtshof. In Deutschland nutzen 3 von 4 Kunden Rabatt-Apps, lassen damit aber auch zu, dass ihr Kaufverhalten analysiert wird.
6: Weitere Meldungen im Überblick. Die Pflegereform soll morgen beschlossen werden, trotz Kritik aus der SPD. Gestern Abend gab es dazu ein Treffen von Spitzenvertretern der Koalition. Gesundheitsminister Linnemann hat SPD-Finanzminister Klingbeil zur Milliardenzahlung des Bundes an die Pflegekassen aufgefordert. Die SPD beharrt dagegen auf einer Kostenbeteiligung der privaten Pflegeversicherung. 2 Schulen aus Nordrhein-Westfalen haben heute Chancen auf den Deutschen Schulpreis. Er wird gleich in Berlin verliehen. Nominiert sind deutschlandweit 15 Schulen. Die 2 aus NRW sind beide im Kreis Unna. In der Gemeinschaftsgrundschule Fröndenberg gehören zum Beispiel Tiere zum Schulalltag. Eine Förderschule in Bergkamen hat reizarme Räume gestaltet. In Frankreich wird heute landesweit gestreikt. Dazu aufgerufen haben verschiedene Gewerkschaften des öffentlichen Dienstes, die Feuerwehrleute und ein Teil der Polizei. Auch einige Lehrer wollen streiken. Sie fordern bessere Bezahlung, bessere Ausstattung und mehr Personal. Begonnen hatten die Proteste in Frankreich vor ein paar Tagen. Gestern wurden mehrere Menschen festgenommen und verletzt.
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6: Mehr als 100 Länder beteiligen sich heute mit Aktionen am Weltherztag. In Dortmund stellen ein Arzt und andere Naturwissenschaftler ihre Herzforschung bei einem sogenannten Science Slam vor. Christian Bongers, WDR Kultur.
10: Warum gehen Mäuse für die Herzforschung ins Fitnessstudio? Warum sind Stammzellen so wichtig? Und was verbirgt sich hinter der magischen Geschichte des Rechtsherzversagens? Diese Fragen beantworten ein Arzt und 5 Naturwissenschaftler heute beim Science Slam in Dortmund. Jeder Teilnehmer hat 10 Minuten Zeit, seine Forschung so unterhaltsam wie möglich zu präsentieren. Wer gewinnt, entscheidet das Publikum. Ziel am Tag der Herzgesundheit ist, dass Menschen mehr über ihr Herz erfahren und es besser schützen können. Herz-Kreislauf-Erkrankungen sind weltweit die häufigste Todesursache. Die Hälfte dieser Erkrankungen könnte vermieden werden, wenn man die Risikofaktoren früh genug erkennt.
6: Das Wetter in Nordrhein-Westfalen. Heute erwartet uns eine Mischung aus Sonne und Wolken. Es bleibt trocken und der Wind weht in leichten Böen. In Gummersbach bis 26 Grad, in Steinfurt bis 28 und in Hamm bis 29 Grad. In der Nacht ziehen einige lockere Wolkenfelder durch. Dabei kühlt es nur wenig ab auf Tiefstwerte zwischen 19 und 9 Grad. Morgen früh trocken und freundlich, im Tagesverlauf immer mehr Wolken, am Abend im Rheinland erste Schauer bei 23 bis 29 Grad. Das war WDR aktuell.
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11: Morgens um 9.05 Uhr mit Jörg Lengersdorf am Mikrofon. Hallo, und wir gucken erstmal zum Warmwerden jetzt in einen Ballettsaal. Stellen wir uns vor, da ist gerade Probe. Man sieht also Ballerinen und Tänzer Pirouetten drehen, springen, beugen, was sonst immer. Es läuft eine CD mit Musik und irgendwo in einer Ecke steht die gestrenge Ballettlehrerin und sagt 1, 2, 3, 1, 2, 3. Aber erstmal ein bisschen Zeit, Position 1 einnehmen bitte.

Eine historische Aufnahme mit den Berliner Philharmonikern unter Herbert von Karajan eines Chopin-Walzers, und zwar desjenigen in Cis-Moll aus Opus 64. Allerdings im Orchestersatz von Alexander Glasunow, denn Alexander Glasunow, der hat in den 1890er Jahren eben eine ganze Reihe von Chopin-Stücken für Orchester gesetzt, zu einer Suite verarbeitet, und daraus hat der russische Choreograf Michel Fokine dann ein Ballett gemacht, mehr oder weniger ohne Handlung, eine romantische Ballettträumerei, Les Sylphides nämlich, und die ist in die Ballettgeschichte eingegangen, denn 1909 hat Nijinsky getanzt an der Seite von Anna Pavlova in Paris, und das lange weiße Tütü, das Anna Pavlova als Sylphe trug, das ging dann in die Ballettgeschichte ein. Allerdings war die Pavlova natürlich nicht die erste, die ein Tütü getragen hat. Das soll zum ersten Mal 1832 in Italien passiert sein, aber es war dann wohl auch eine Italienerin, die sich entgegen der Vorschriften in St. Petersburg dann 1885 selbst den Rock abgeschnitten haben soll. Das geschah damals auch gegen den Willen des Choreografen Marius Petipas in St. Petersburg. Die russischen Theaterschneiderinnen waren natürlich auch dagegen, die fürchteten alle einen Skandal. Dazu kam es dann aber nicht. Stattdessen wurde das kürzere Tütü dann im russischen Ballett Mode. Und hier ist das Klassikforum auf WDR 3, wo wir weitermachen, sittsam im geistlichen Kontext. Selig sind, die das Wort Gottes hören und bewahren. Saliga, schwedisches Lied im Satz von Alice Tenier.

anderthalb Minuten im Sinn des Wortes himmlische Musik. Selig sind, die das Wort Gottes hören. Ida Falk-Wienland war die Sopranstimme am Beginn. Dazu ein Vokalensemble unter der Leitung von Richard Karlsson mit Saliga von Alice Tenier hier im Klassikforum auf WDR 3. Und hier steht jetzt David Oistrach auf dem Programm Geiger. Und was soll man über David Oistrach eigentlich sagen? Ich versuch's mal. Also wenn man 100 professionell geigende Menschen fragt, wer das größte Idol ist auf der Geige, dessen Spiel je auf Tonträger gelandet ist, die BBC macht das zum Beispiel manchmal, wer das ehrlichste, tiefste, wärmste, umarmendste Geigespiel besitzt oder produziert hat, wenn man eben 100 professionell geigende Menschen fragt, dann nennen sie eigentlich immer denselben Namen, denn alle finden, das sei David Oistrach. Er landet jedenfalls regelmäßig bei solchen Umfragen auf Platz 1. Und wer bei ihm weghören kann, der ist tatsächlich, finde ich, für Geige für immer verloren. Denn David Oistrach, der hat nicht nur den tränentreibend schönsten Sound produziert, sondern auch eine völlig unanfechtbare Technik gehabt. Vielleicht blitzt Oistrach manchmal nicht so verchromt wie ja, der Kollege Heifetz. Er hat nicht die Was-kostet-die-Welt-Coolness von Heifetz, aber Oistrach ist eben auch von allen geigenden Menschen auf diesem Planeten derjenige, von dem es wirklich nicht eine einzige Aufnahme gibt, finde ich jedenfalls, von der man sagen würde, das kann man so nicht mehr spielen. Also Oistrachs Geschmack, der war schon in der Mitte des letzten Jahrhunderts so überzeitlich gut, dass selbst alte Musik unter seinen Hemden ein Dreivierteljahrhundert später nie aus der Zeit gefallen klingt. Also man kann Bach mit ihm spielen, man kann Mozart mit ihm spielen. Natürlich ist das alles irgendwie altmodisch, aber es klingt dennoch noch im besten Sinne zeitgenössisch. Aber heute habe ich mal eine romantische Aufnahme mitgebracht von Oistrach und bei der können sowieso keine Zweifel bestehen. Das, ja, ist natürlich meine persönliche Meinung, aber ich sag's nochmal, das ist das ehrlichste, wärmste, schönste und zu Herzen gehendste Geigespiel, was jemals produziert wurde. David Oistrach spielt die schottische Fantasie von Max Bruch, begleitet von London Symphony Orchestra unter Jascha Horenstein. Und wenn jemals das Etikett historisch zugetroffen hat, dann hier.

Was für eine unglaubliche Aufnahme von Bruchs schottischer Fantasie in S-Dur Opus 46. David Oistrach, Violine, der vielen als der stilprägendste, der vielseitigste und wohl auch als der größte Geiger des 20. Jahrhunderts gilt. Das sind natürlich anfechtbare Urteile, aber jedenfalls kenne ich persönlich keine bessere Aufnahme von Bruchs schottischer Fantasie. Am Pult von London Symphony Orchestra, die Aufnahme ist in London entstanden, stand übrigens Jascha Horenstein, und von diesem Dirigenten habe ich tatsächlich neulich bei einer Veranstaltung in Düsseldorf erst erfahren, dass er Generalmusikdirektor tatsächlich in Düsseldorf war von 1928 an am Düsseldorfer Opernhaus. Jascha Horenstein war in Kiew geboren worden, also in der heutigen Ukraine, damals Zarenreich, hat dann in Wien studiert, unter anderem schon vorher dann mit Wilhelm Furtwängler zusammengearbeitet. Dann ist er eben nach Düsseldorf gekommen und hat dort eine unglaubliche Blüte am Opernhaus entfachen können, jedenfalls für 5 Jahre. Er hat das Opernhaus nämlich der Moderne geöffnet. Er hat Alban Berg aufgeführt, Igor Strawinsky, Kurt Weill, Gustav Mahler, Anton Bruckner, da hat er wohl Maßstäbe gesetzt. Allerdings kamen dann die Nazis und schon 1933 wurde Jascha Horenstein von denen ins Visier genommen. Bei einer Aufführung von Fidelio waren wohl SA-Männer im Publikum der Düsseldorfer Oper, haben diese Aufführung dann gestört, warteten auch draußen vor der Oper auf ihn, um ihn zu belästigen, vielleicht zu misshandeln. Jascha Horenstein konnte dann unbemerkt durch einen Hinterausgang der Oper verschwinden. Tja, und das war das Ende, das Schmähliche, nicht seinetwegen, sondern natürlich wegen der Nazis, seiner Karriere im Düsseldorf am Opernhaus. Auch daran wollte ich nochmal erinnern mit dieser fantastischen Aufnahme von Bruchs schottischer Fantasie. Und hier geht's im Klassikforum auf WDR 3 weiter mit einem Stück, das angeblich von Anne Boleyn komponiert worden ist, also der zweiten Ehefrau von Heinrich dem VIII. O Death, Rock Me Asleep, also O Tod, wiege mich in den Schlaf.

Am Ende schweigt die unablässig läutende Glocke und es wird auch besungen. Schweige, Glocke der Sterbenden, denn dein Klang verkündet meinen Tod, verkündet mein Ende. Jetzt sterbe ich. O Death, rock me sleep. O Tod, wiege mich in den Schlaf. Es gibt die Legende, dass Anne Boleyn, die zweite Ehefrau von Heinrich VIII. Von England, 1536 im Tower von London saß, ihre Hinrichtung erwartet hat. Denn Anne Boleyn hatte ja keinen männlichen Thronfolger geboren. Das schob Heinrich VIII., gewalttätiger König, natürlich ausschließlich auf die Frau. Und deswegen wurde er ihr irgendwann überdrüssig, warf ihr einen Ehebruch vor und ließ sie deswegen schließlich hinrichten. Und auch die folgenden Ehefrauen von Heinrich VIII., die waren nicht zu beneiden. Es waren ja insgesamt 6 an der Zahl. Nur die letzte hat ihn irgendwie überlebt, schlichtweg, weil er vorher gestorben ist. Divorced, beheaded, died, divorced, beheaded, survived. So merkt man sich an englischen Schulen. Das Schicksal der traurigen Ehefrauen von Heinrich VIII., also geschieden, geköpft, gestorben, geschieden, geköpft und überlebt. Nun, Anne Boleyn, die hatte eine umfassende Bildung genossen. Sie hatte eine Zeit lang am französischen Hof gelebt und so hat dort wohl auch Lieder veröffentlicht. Zu denen gehört das gerade gehörte jetzt nicht. Es kann natürlich auch ins Reich der Legende gehören, dass sie diesen Text im Tower von London geschrieben hat, aber es ist zumindest nicht völlig unwahrscheinlich. Und wir haben dieses Lied, oh Death, Rock Me Asleep, nach Anne Boleyn gehört, hier im Klassikforum auf WDR 3 mit der Capella de Maistre. Und wir bleiben mittelbar zumindest beim Thema, denn die folgende Melodie, die jetzt allerdings viel moderner gesetzt ist, die soll auf der anderen Seite, als die Ehe noch, verhältnismäßig gut lief, Heinrich VIII. Für Anne Boleyn geschrieben haben. Allerdings ist auch das möglicherweise eine Legende, aber es ist eine sehr schöne und sehr berühmte Melodie.

Unrecht mir. Ausgerechnet beim Wörtchen Liebe im Text macht die Melodie einen kleinen Schlenker zu einer Sechste, die ein wenig zu hoch wirkt, ein bisschen dissonant oder auch archaisch. Damit erklärt man Kindern im Musikunterricht die sogenannte dorische Sechste, das heißt die zu hohe Sechste in einer Molltonart. Und weil die eben archaisch klingt, ein bisschen mittelalterlich, hält man diese Melodie für gewöhnlich für älter, als sie ist. In Wirklichkeit ist das Lied Greensleeves wohl eher mit einem italienisch-typischen Bassmodell im 16. Jahrhundert nach England gelangt und nicht vorher. Und deswegen ist es auch ziemlich unwahrscheinlich, dass bereits im 15. Jahrhundert Heinrich VIII. Von England diese Melodie für seine zweite Ehefrau Anne Boleyn geschrieben hat. Die hatte ja sowieso nicht allzu viel von der Ehe, aber nicht mal dieses Stück konnte sie mitnehmen. Das heißt, es war nicht Heinrich VIII., der diese Melodie geschrieben hat. Von Greensleeves ändert nichts daran, dass es ein wunderschönes Stück ist. Wir haben eine etwas jazzige Version gehört von Daniel Schneider mit dem Ensemble Esperanza hier im Klassikforum auf WDR 3. Ich habe die Aufnahme jetzt aber sowieso nicht nur mitgebracht, weil wir eben ja schon bei Anne Boleyn und ihrem bösen Ehemann Heinrich VIII. Waren, sondern weil die Gründerin und Konzertmeisterin dieses gerade gehörten Ensembles Esperanza auch noch eine fantastische Violinsolistin ist. Die heißt Shushan Siranossian und die spielt jetzt gleich hier Tartini. Und das ist wirklich, finde ich, nochmal sensationell idiomatisches Geigespiel. Und das macht sie normalerweise in Avantgarde wie auch in alter Musik. Shushan Siranossian spielt oft super virtuos, aber richtig gut finde ich sie bei ganz reduziertem Text. Hier eben gleich im italienischen Barock. Und die Ecksätze von diesem Tartini-Konzert, die sind schon toll und zupackend. Aber dann, nach 5,5 Minuten, kommt der langsame Satz, grave, also schwer, gravitätisch. Und da sind es genau am Anfang ganz wenige Noten, später umspielt. Und eigentlich klingt das dann irgendwann bei all den Verzierungen in diesem langsamen Satz wie eine mit dem Bogen geflüsterte Arabeske. Also wirklich ein Erlebnis. Shushan Siranossian spielt Tartini, D-Moll-Konzert. Warten auf den langsamen Satz, aber wie gesagt, auch die Ecksätze lohnen jede Sekunde.

Ja, am Schluss hört man dann nochmal, warum Tartini auch die Teufelstriller-Sonate geschrieben hat. Er war offenbar ein Spezialist für Teufelstriller. Und wie sind die gerade gegeben worden von Shushan Siranossian auf der Barockvioline? Das war nicht nur unfassbar virtuos, das knackte und krachte auch mal im Gebälk. Es war idiomatisch wie gesprochene Sprache, hat zwischendurch geheult, gesungen, geflüstert, geweint. Eine herrliche Aufnahme, wie ich finde. Besonders eben, ich habe es vor dem Stück gesagt, der langsame Satz dieses D-Moll-Konzert von Giuseppe Tartini. Shushan Siranossian wurde begleitet vom Venice Baroque Orchestra. Ja, und hier in der Sendung steht ein weiteres Konzert an mit einem berückend schönen langsamen Satz, nämlich das Klavierkonzert von Clara Schumann, Opus 7. Das heißt, sie hat es ziemlich früh komponiert zu Beginn der Ehe mit Robert Schumann. Und offenbar ist dieses Klavierkonzert von Clara Schumann vor allen Dingen während des langsamen Satzes folgenreich geworden für andere Werke, denn wenn man sich manchmal bei den Klavierkonzerten von Brahms oder auch Schumann gefragt hat, woher hatten die beiden eigentlich die Ideen für die tollen Cello-Soli in ihren Klavierkonzerten? Hier könnte die Antwort liegen, denn Clara Schumann hatte die Idee, mit dem Cello-Solo vielleicht in der radikalsten Ausprägung aller drei und als erste. Denn der langsame Satz dieses gleich zu hörenden Klavierkonzerts beginnt eigentlich für das Klavier komplett alleine. Das Orchester schweigt. Das Klavier alleine könnte man jetzt denken, das ist so eine Art Ersatz für die Kadenz, die fehlt am Ende des ersten Satzes. Das Klavier beginnt allerdings eher unvirtuos, sehr gesanglich und dann atmet sich irgendwann ein Cello in die Melodie hinein. Und wenn das richtig gut gespielt ist, dann macht einen das einfach sprachlos. Und deswegen sage ich jetzt ausnahmsweise bei einem Klavierkonzert mal zuerst den Cellisten an. Der hat zwar nur 3 Solominuten im Stück, aber die sind der eigentliche Aha-Effekt, finde ich jedenfalls, im kompletten Werk. Indrek Laivatigia spielt jetzt gleich das Cello-Solo im langsamen Satz. Der war früher in Bamberg stellvertretender Solo-Cellist. Seit 2021 ist er Solo-Cellist beim Estnischen Staatsorchester. Das wird jetzt gleich geleitet von Neeme Järvi. Und nicht zuletzt, die Solistin am Klavier spielt natürlich auch sehr gut. Die spiele ich in letzter Zeit öfter mal hier im Klassikforum auf WDR 3. Anna Scheleste gibt Clara Schumanns Klavierkonzert.

eine Live-Aufnahme entstanden mit dem estnischen Nationalsinfonieorchester unter Neeme Järvi von Clara Schumanns Klavierkonzert in A-Moll Opus 7. Anna Scheleste war die Klaviersolistin hier im Klassikforum auf WDR 3, wo ich heute mal die Ouvertüre zur, naja, ich nenne sie jetzt mal ersten feministischen Oper der Weltgeschichte mitgebracht habe. Warum sie das geworden ist, dazu später mehr. Hier kommt sie erstmal, die The Boatswain's Mate Ouvertüre von Ethel Smyth.

BBC National Orchestra of Wales unter Roman Gamba mit Ethel Smythes Ouvertüre zu The Boatswain's Mate oder auch Der gute Freund. Und das habe ich vor dem Stück schon als erste feministische Oper der Weltgeschichte angekündigt. Ob es wirklich so ist, kann ich natürlich nicht mit Sicherheit sagen. Allerdings ist es mit Sicherheit so gedacht gewesen, denn es geht schon im Libretto der Oper darum, dass eine Frau, eine Pappbesitzerin, unter die Haube gebracht werden soll. Also, sagen wir mal so, in eine heterosexuelle Beziehung gezwungen werden soll. Darauf hat die Frau allerdings überhaupt keine Lust. Sie kann mit Männern wenig anfangen. Also nutzt sie ihre List da und sorgt im Verlauf der Oper dafür, dass sämtliche Männer entweder an ihrer eigenen Angst oder an ihrer eigenen Blödheit scheitern. Am Ende bleibt die gute Frau dann auch solo und man kann sehen, dass es wohl auch feministisch gemeint war, wenn man die Geschichte der Ouvertüre betrachtet. Denn in der Ouvertüre taucht eine Melodie auf, die dann später ganz prominent geworden ist als Hymne der englischen Suffragetten, also der Frauen, die ums englische Wahlrecht gestritten haben. Ethel Smythe hat die Melodie, die Hauptmelodie aus der gerade gehörten Ouvertüre nämlich unterlegt mit einem Text, dem March of the Women, also dem Marsch der Frauen, und der wurde dann in durchaus revolutionärem Kontext gesungen. Ethel Smythe zum Beispiel ist selber mal dabei erwischt worden, wie sie bei einem Marsch von Suffragetten Fensterscheiben des Patriarchats eingeworfen hat im Kampf um das britische Wahlrecht. Daraufhin kam sie ins Gefängnis. Und man hat beobachten können im Gefängnis, Thomas Beecham hat das jedenfalls aufgeschrieben, der hat sie dann mal im Gefängnis besucht, dass der komplette Gefängnishof diese Hymne der Frauen geschmettert haben muss, während Ethel Smythe oben in ihrer Gefängniszelle saß und mit einer Zahnbürste den Rhythmus des Liedes an die Gitterstäbe getrommelt hat, um eben die revolutionär gestimmten Frauen dabei zu dirigieren. Hier ist das Klassikforum auf WDR 3. Mein Name ist Jörg Lengersdorf und wir bleiben noch ein bisschen in London bei einer Londoner Sinfonie von Joseph Haydn, die Nummer 98 in B-Dur. Großartige Aufnahme mit Il Giardino Armonico.

Die B-Dur-Sinfonie, die Nummer 98 von Joseph Haydn, gehört mit Il Giardino Armonico unter Giovanni Antonini hier im Klassikforum auf WDR 3. Und das mit dem Schluss, wo das Cembalo plötzlich einsetzt und da so herumplinkert, das kann einfach nicht ernst gemeint gewesen sein. Vorher ein riesiger Sturm, den Haydn da entfacht, nachher auch wieder und dann zwischendurch diese Beruhigung. Aber vielleicht hat er sich nochmal an seine Überfahrt nach London erinnert im Januar-Winter 1791. Von Calais nach Dover, denn in London ist diese Symphonie entstanden. Ja, und es gibt ziemlich viele Gemälde, die Haydn an Bord des Schiffes über den Kanal zeigen, und stets steht Haydn auf diesen Gemälden, in diesen Bildern an der Reling und blickt ziemlich entschlossen und fest auf ein stürmisches Meer vor schwarz bewölktem Himmel. Allerdings kann wirklich keine Rede davon sein, dass Haydn möglicherweise wirklich so entschlossen in den Sturm geblickt hat, denn es war sehr stürmisch in diesem Januar, denn Haydn hat später aufgeschrieben, ihm sei eigentlich permanent übel gewesen. Er habe schreckliche Angst gehabt, diese Überfahrt nicht zu überleben, und er habe sich dann, als er in London angekommen ist, erstmal mehrere Tage von dieser Überfahrt erholen müssen. Und vielleicht nimmt Haydn in diesem Tempowechsel und in dieser plötzlich völlig übertriebenen Beruhigung sich selbst so ein bisschen auf die Schippe. Weiter geht es hier im Klassikforum auf WDR 3 mit Musik von Antonio Vivaldi, dessen D-Dur-Konzert, Triumphverzeichnis 93 für Laute, ziemlich berühmt, Avi Avital übernimmt den Part auf der Mandoline.

Ja, wenn man fragt, was sind die Handvoll größter Hits von Antonio Vivaldi, dann ist man mit vier der größten Hits schon ziemlich schnell bei der Hand, nämlich den vier Jahreszeiten, also vier Violinkonzerten an der Zahl. Bei der Nummer 5 müsste man ein bisschen nachdenken, ist es vielleicht ein Vokalwerk, aber ich würde stark dafür plädieren. Der langsame Satz dieses gerade gehörten Gitarrenkonzerts in meiner Jugend firmierte es jedenfalls noch unter diesem Etikett Gitarrenkonzert. Es war natürlich ein Lautenkonzert in Wirklichkeit, aber der langsame Satz dieses Konzertes, das ist wahrscheinlich Vivaldis mindestens fünftgrößter Hit. Wir haben ihn gerade gehört mit A wie Avital, nochmal in einer apart anderen Besetzung, nämlich mit Mandoline. Genauer gesagt das Konzert in D-Dur, Riom-Verzeichnis 93, wenn man es mal sucht zum Wiederhören, mit Venice Baroque Orchestra im Hintergrund. Ja, man muss allerdings nicht im Netz suchen, um dieses Konzert wiederzuhören, denn das Klassikforum, das gibt es ja inzwischen auch rund um die Uhr im Netz. Die jeweils aktuelle Sendung steht bei uns auf wdr3.de zum Wieder- und Weiterhören, als wenn man sich denkt, das war doch mal ein langsamer Satz, den hätte ich gern nochmal. Und ich hatte ja heute schon ziemlich viele schöne langsame Sätze in der Sendung, finde ich jedenfalls. Dann lohnt sich ein Besuch auf unserer Homepage. Und das nächste, das ist jetzt kein langsamer Satz, aber es hat trotzdem einen faszinierenden Rhythmus. Es heißt jedenfalls so, Fascinating Rhythm von George Gershwin, unvergleichlich gespielt von Oscar Peterson Quartet.

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1: Das Klassikforum auf WDR 3 mit einem speziellen Klassiker. Oscar Peterson, der legendäre Pianist, hat Fascinating Rhythm von George Gershwin mal aufgenommen mit einem All-Star-Ensemble und die Stimme dazu. Das war gerade Fred Astaire. Aber deswegen habe ich das Stück überhaupt nicht mitgebracht ins Klassikforum, denn ich habe das vor ein paar Wochen mal gehört, auch in einer Klavierfassung. Und dann habe ich gedacht, woran erinnert mich eigentlich Fascinating Rhythm von George Gershwin? Also der erste Gedanke war natürlich klar, ich kannte das Stück schon vorher. Es erinnerte mich also schlichtweg an das Original und das gibt es in ganz vielen Varianten. Aber dann habe ich so weitergedacht, an irgendwas interessiert mich, erinnert mich dieses Stück eben doch noch. Hab dann gegrübelt und irgendwann bin ich auf den Gedanken gekommen, vielleicht erinnert mich Fascinating Rhythm da da da da di dab, da da da da dieb. Vielleicht erinnert mich das an ein Geigenstück und dann dachte ich irgendwann, ja, das ist gar nicht so unplausibel. Wahrscheinlich hat George Gershwin die Melodie entweder geklaut oder zumindest entlehnt bei Paganinis 24. Caprice, denn die hat eigentlich eine ziemlich ähnliche Melodie. Dann dachte ich mir, ich spiele mal wieder Paganinis 24. Caprice in der Sendung. Aber dann bin ich auf den Gedanken gekommen, okay, ich habe jetzt noch über 20 Minuten Zeit im Klassikforum auf WDR 3. Was kann man mit Paganinis 24. Caprice anstellen, wenn man noch richtig viel Zeit hat und nicht nur ein paar Minuten und vielleicht auch keine Geigen-Solo-Version spielen möchte? Da bin ich drauf gekommen, warum nicht mal wieder das Stück spielen in der Version von Sergei Rachmaninow. Die Rhapsodie über ein Thema von Paganini. Gleich spielt Daniel Trifonov den Klavier-Solo-Part. Und wenn Sie sich fragen, was hat das jetzt mit Gershwin zu tun? Ja, dann hören Sie gleich mal nach den Einleitungstakten auf die Melodie.

Rachmaninows Paganini-Rhapsody mit Daniel Trifonov, der ist im August dieses Jahres schwer gestürzt bei sich zu Hause, konnte wochenlang nicht spielen, immer noch nicht, musste bei den Berliner Philharmonikern absagen. Aber Trifonov hofft, dass er bald wieder zurück ist auf der Konzertbühne. Hier ist das Klassikforum auf WDR 3, das ist ein Mückentanz.

0: Ja, letzte Nacht wieder gestochen worden, der musste jetzt noch sein. Hanne und Michaela Petri mit einem Mückentanz von Fini Oryk. Damit ist das Klassikforum für heute fast zu Ende gegangen. Aber die ganze Sendung gibt es natürlich im Netz zum Wieder- und Weiterhören auf wdr3.de. Die Redaktion der Sendung hatte Susanne Ockelmann. Ich bin Jörg Lengersdorf und nach den Nachrichten kommt hier gleich Jörg Biesler. Haben Sie einen schönen Tag mit unserem Programm.
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7: Mit Katrin Schmick, willkommen bei uns. Was können Rabatt-Apps, die so viele Menschen auf dem Handy haben? Eines unserer Themen in den nächsten 10 Minuten, in denen es auch um sogenannte Upskirting geht.
8: Ich glaube, damals hieß das Video irgendwie Our Sexy Babe auf dem Teufelsrad. Da habe ich dann schon echt ein bisschen Panik gekriegt.
7: Sandra hat das erlebt auf dem Oktoberfest. Jemand hatte ihr auf einem Fahrgeschäft unter den Rock gefilmt und das ins Netz gestellt. Kein Einzelfall, mehr dazu gleich. Außerdem schauen wir auf eine groß angelegte Razzia, auch hier in Nordrhein-Westfalen. Es geht um Steuerbetrug mit gefälschten Markenhandys. Und das Wetter? Ja, der September geht warm bis heiß zu Ende. Temperaturen bis 29 Grad sind heute noch drin. Einkaufen mit App, das machen ja so viele Menschen. An der Kasse hält man das Handy unter so einen Scanner und bekommt dann eben nochmal Vergünstigungen, Vorteile. Das Oberlandesgericht Brandenburg hatte heute ein Urteil zu fällen. Es ging um die App des Lebensmittelhändlers Lidl. Verbraucherschützer hatten geklagt wegen Diskriminierung. Gerade für ältere Menschen seien die Apps zu kompliziert und damit seien sie quasi von Rabattaktionen ausgeschlossen. Jetzt gibt es ein Urteil. Das Gericht hat die Klage heute Vormittag abgewiesen mit dem Hinweis, man sei sachlich nicht zuständig. Das müssten jetzt andere Gerichte klären. Wir wollen jetzt mal auf Sinn und Zweck solcher Rabatt-Apps schauen, von denen es ja doch so viele gibt. Jutta Kaiser aus der ARD-Verbraucherredaktion auf die Frage, wie viel kann man mit so einer App konkret sparen?
9: Also besonders viel ist das nicht. Im Schnitt sind es gerade mal rund 2%. Das hat das Preisvergleichsportal Smaggle rausgefunden. Das Portal hat im vergangenen Jahr fast 1,3 Millionen Kassenzettel von Einkäufen im Lebensmitteleinzelhandel und in Drogerien ausgewertet. Und dabei kam raus, zum Zeitpunkt der Untersuchung, da haben Kundinnen und Kunden des Bonusprogramms von Kaufland am meisten gespart. Im Durchschnitt waren es 2,29 Euro bei Ausgaben von insgesamt 100 Euro. Das ist nicht viel und bei anderen Ketten war es noch weniger. Bei Rewe Bonus kam das Preisvergleichsportal auf gerade mal 82 Cent Ersparnis pro 100 Euro Einkaufswert. Bei Penny waren es 75 Cent. Der Geschäftsführer des Vergleichsportals hat dazu gesagt, wer gezielt Sonderangebote bei unterschiedlichen Händlern kauft, der oder die kann im Durchschnitt deutlich mehr sparen, nämlich 30%.
7: Ja, aber dafür muss man eben verschiedene Supermärkte anfahren und sich vorher schlau machen. Für alle, die diesen Aufwand nicht betreiben können oder wollen, ist ein extra Rabatt über eine App nicht besser als gar nichts?
9: Das kann man so sehen, aber man bezahlt natürlich auch dafür, nicht mit Geld, aber mit persönlichen Daten. Und da reden wir nicht nur vom Namen, der Adresse oder der Telefonnummer. Wer so eine App nutzt, stimmt in der Regel zu, dass der Anbieter das eigene Einkaufsverhalten auswerten kann. Und damit gibt man dann Unternehmen Einblicke in das eigene Leben. Manches ist einem egal, anderes vielleicht nicht. Zum Beispiel, dass man schwanger ist oder Diabetiker. Es kann sich lohnen, in die Datenschutzeinstellungen zu schauen und vielleicht die ein oder andere Berechtigung einzuschränken, vor allem nach jedem Update. Aber klar ist auch, wer so eine App auf seinem Smartphone hat und aktiv nutzt, muss damit rechnen, noch mehr Werbung zu kriegen als sowieso schon. Das kann nicht nur nerven, sondern auch dazu führen, dass man mehr kauft, als man braucht.
7: Jutta Kaiser war das aus der ARD Verbraucherredaktion über den Sinn und Zweck von Rabatt-Apps. Ein neues Handy zu kaufen, das ist ja für viele eine echte Rechercheaufgabe. Was will ich genau? Was soll's maximal kosten? Soll es ein neues sein oder gehe ich auf die sogenannten Refurbished-Seiten auf die Suche nach einem hochwertigen Gebrauchten? Wenn man sich dann entschieden hat, dann sollte auch wirklich alles stimmen. An dieser Stelle geht's um rund 1 Million Handys, die aussehen wie nagelneue Samsung-Modelle. Allerdings soll das minderwertige Ware sein, verkauft durch eine mutmaßliche Bande. Seit heute Morgen läuft deswegen eine riesige europaweite Razzia. Das Zentrum der Maßnahmen ist hier bei uns in Nordrhein-Westfalen. Roman Leberger hat den Fall für WDR Investigativ recherchiert. Er kann uns sagen, was genau der Verdacht ist.
1: Also aktuell gehen Ermittlungsbehörden in 20 Ländern in und außerhalb Europas gegen ein Firmennetzwerk vor, das bereits vor fast 10 Jahren ein komplexes Betrugssystem aufgebaut haben soll. Die Gruppe soll Handys aus alten, gebrauchten Teilen in Werkstätten in Hongkong und Dubai neu zusammengebaut und als neue Samsung-Markenware auf dem europäischen Markt verkauft haben, insbesondere in Deutschland. Die Gewinne waren laut Behördenunterlagen, die wir einsehen konnten, wohl gigantisch. Insgesamt soll die Gruppe um 2 mutmaßliche Rädelsführer laut Ermittlungsunterlagen mindestens 300 Millionen Euro Umsatz gemacht haben.
7: Es gibt also 2 Hauptbeschuldigte. Wie sollen die denn vorgegangen sein?
1: Genau, die Ermittler haben vor allem einen Ukrainer aus Düsseldorf und einen Moldauer, der sich oft in Dubai aufhalten soll, im Visier. Diese beiden mutmaßlichen Hintermänner sowie 5 weitere Beschuldigte wurden bereits am Wochenende festgenommen. Die Männer sollen mit der Masche nicht nur unzählige Kunden betrogen, sondern gleichzeitig auch allein in Deutschland mindestens 24 Millionen Euro an Umsatzsteuern hinterzogen haben. Den Unterlagen zufolge bedienten sie sich dafür mutmaßlich einer ganzen Reihe an Briefkastenfirmen, Strohleuten und verschleierten Geldflüssen, bis der Ursprung der Telefone kaum mehr zurückverfolgbar war. Über die Jahre soll so ein massiver Steuerschaden entstanden sein.
7: Roman Leberger aus dem WDR-Investigativteam über einen riesigen Betrug mit gefälschten Handys. Zurzeit läuft auch in Nordrhein-Westfalen eine große Razzia deswegen. WDR Aktuell ist hier mit dem Tag um 12. Im Autobahnkreuz Herne ist heute Morgen eine Brücke freigegeben worden, die in Rekordzeit gebaut wurde. Mehr jetzt in den Kurznachrichten heute mit Ulrike Frohleichs.
4: Insgesamt sind dort 4 Brücken innerhalb von 1,5 Jahren entstanden. Möglich wurde das, weil zum Beispiel Bauteile vorgefertigt und dann nur noch zusammengesetzt wurden. Normalerweise hätte der Neubau der Brücken im Kreuz Herne mehr als 4 Jahre gedauert. In Bonn ist gestern Abend in über 3000 Haushalten der Strom ausgefallen. Auch das WDR-Studio war betroffen und konnte die Bonner Lokalzeit im Fernsehen nicht senden. Jetzt steht der Grund fest. Laut den Bonner Stadtwerken waren Stromkabel defekt, was einen Schutzmechanismus auslöste. Nach knapp 3 Stunden war der Blackout vorbei. Das Niedrigwasser im Rhein setzt auch den Fährbetreibern zu. Das Unternehmen W. Jansen und Söhne, das die Fähre zwischen Düsseldorf und Zons betreibt, hat zum ersten Mal in seiner Geschichte Kurzarbeit beantragt. Auch andere Rheinfähren können wegen des geringen Wasserstands nicht fahren.
7: Die Kurznachrichten. Vielen Dank, Ulrike. Es ist Herbst, auch wenn es sich noch nicht so anfühlt. Dazu gleich mehr. Im Herbst stehen ja viele Volksfeste, auch in Nordrhein-Westfalen, an. Heute geht zum Beispiel die Haner Kirmes zu Ende. Nächstes Wochenende mit dem Tag der Deutschen Einheit ist in Wiedenbrück Herbst. Kirmes, um mal nur 2 zu nennen. Und vielleicht gibt es ja auch da das berühmt-berüchtigte Teufelsrad. Das ist so eine rotierende Plattform, auf der Leute versuchen, sich am längsten festzuhalten, während sich das Ding dreht. Auf dem Münchner Oktoberfest ist es schon seit über 100 Jahren ein Riesenspaß. Aber leider gibt es Kriminelle, die die Menschen dabei voyeuristisch filmen und diese Filme dann verbreiten und weiterverkaufen. Und das inzwischen eben auch sehr professionell. Recherchen des Bayerischen Rundfunks zeigen jetzt zum ersten Mal, wer dahinter steckt. Sophie Männer berichtet aus München.
10: Die Videos tragen Titel wie Sexy Drunk Girls oder Heiße Fahrt auf dem Oktoberfest. Sie zeigen Frauen auf dem Teufelsrad. Immer wieder ist deren Unterwäsche zu sehen. Zum Teil werden die Videos millionenfach angesehen. Eine Frau aus Oberbayern filmte offenbar stundenlang am Teufelsrad. Auf einer Website bot sie Videos im Paket für mehrere 100 Euro zum Verkauf an. Mitglieder einer YouTube-Community aus der Ukraine reisten in der Vergangenheit extra zum Oktoberfest an, um zu filmen. Den Recherchen zufolge verwenden sie Videos, um systematisch die Reichweite von Accounts zu vergrößern. Strafbar ist ein großer Teil solcher Teufelsrad-Videos nach derzeitiger Rechtslage nicht. Und trotzdem können sie laut Experten für Betroffene äußerst belastend sein.
11: Das ist eine Ausnahmesituation und mit einem massiven Kontrollverlust und natürlich auch einer erheblichen psychischen Belastung verbunden,
10: sagt Josephine Ballon von der Beratungsstelle HateAid, die sich für Opfer digitaler Gewalt einsetzt. Die Betreiber des Teufelsrads standen für ein Interview nicht zur Verfügung. Ein Anwalt teilte mit, man habe bereits seit 2024 entsprechende Vorkehrungen getroffen. Bei Verdacht auf Upskirting werde immer die Polizei gerufen.
7: Sophie Männer berichtete aus München vom Oktoberfest über Upskirting-Videos, die dann ins Netz gestellt werden. Und wir kommen zum Wetter in Nordrhein-Westfalen. Verena Leindecker ist da aus dem WDR-Wetterteam. Verena, der September meint es gut mit allen, die noch ein bisschen Sommernachschlag wollen. Es ist mild, um nicht zu sagen richtig warm.
12: Würde ich auch sagen, auf jeden Fall. Also aktuell haben wir schon verbreitet 22 bis 23 Grad. In Halle in Westfalen sogar schon fast 25 Grad. Und ab Nachmittag, so gegen 15, 16 Uhr, bekommen wir im Hochsaarland 22 und am Rhein heute sogar bis 29 Grad, also heiß. Dazu bleibt es heute trocken, ab und zu ziehen zwar ein paar Wolken durch. Auch Sahara-Staub ist heute im Laufe des Nachmittags dabei, sodass der Himmel etwas dunstiger sein kann, aber insgesamt doch recht freundlich. Und morgen bleibt es nochmal ähnlich warm wie heute, auch oft freundlich. So zum Abend hin kommen dann aber von den Niederlanden her etwas dichtere Wolken bei uns an.
7: Und dann kommt eben auch der Oktober und dann auch so langsam der Herbst.
12: Genau, also ziemlich pünktlich, würde ich sagen. In der Nacht zum Donnerstag, also in der Nacht zum 1. Oktober zieht eine Kaltfront mit teils kräftigen Regenfällen durch. Am Donnerstag tagsüber gibt es dann Wolken, Schauer und es wird deutlich kühler. Meistens bekommen wir dann so 18 bis 21 Grad, also rund 10 Grad kühler als heute. Und diese kühlere Luft bleibt dann auch erst einmal bei uns.
7: Danke, Verena. Soweit wieder aktuell der Tag um 12. Ich bin Katrin Schmick.
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13: Mit Jörg Biesler, guten Tag. Und mit ganz großer Mode und dazugehörigen ganz großen Gefühlen.
14: The world comes together to celebrate what it means to be worth it. From Los Angeles to Bangkok. From London to Shanghai. Tonight we meet in Paris.
13: Ja, so wird sie beworben, die Paris Fashion Week, in einem aufwendigen Video von L'Oréal. Da ist alles drin, Internationalität, Emotion, Glamour und hier natürlich zum Schluss auch noch die Wahrheit und die Authentizität. Gestern Abend ging es los in Paris, wir sprechen über die Versprechen der Mode. Macht sie uns anziehend, drückt sie aus, wie wir sind oder unterdrückt sie vor allem die, die sie zu Dumpingpreisen herstellen müssen? Gleich die Modeexpertin Diana Weiß im Gespräch hier bei Westart. Außerdem sprechen Bilder. Das Artmuseum im Bahnhof Rolandseck, das zeigt Meisterwerke, die Geschichten erzählen. Und wir erzählen die Geschichte eines Fundstücks aus dem Rhein. Herzlich willkommen.

0: Wessert ist hier, Kultur im Radio. Es ist Herbst und das heißt Modezeit. Die Big Four, die feuern gerade alles ab, was im kommenden Frühjahr und im Sommer in sein wird. Die Fashion Weeks in New York, in London und Mailand, die sind schon durch. Jetzt ist Paris dran. Zu sehen, Mode von den führenden Labels des Planeten. Dior, Saint Laurent und Maison Margiela zum Beispiel. Und da geht es natürlich nicht darum, möglichst gut gewappnet zu sein für alle Wetter, sondern eher für alle Augen, ein Statement zu setzen. Aber kann man das eigentlich mit Rock, Hose und Bluse? Diana Weiß ist Professorin für Mode in Berlin und schreibt über das, was wir uns anziehen. Gerade erscheint ein Buch mit dem Titel Darunter nackt. Guten Tag, Frau Weiß.
1: Hallo.
0: Der Titel klingt so ein bisschen so, als ob das Entscheidende eher unter den Stoffschichten liegt und bei allen dann doch auch ziemlich ähnlich ist. Und der Untertitel, der macht einen ja geradezu nervös. Aufstieg, Dekadenz und Ende der Mode, wie wir sie kennen. Das sagt der Mode ein übles Schicksal voraus. Sind die Fashion Weeks dem Untergang geweiht?
1: Alles, was mit Mode zu tun hat, würde ich sagen, nicht. Also die Mode, ich glaube, das ist wirklich so ein urmenschliches Bedürfnis, den Körper zu schmücken. Und das macht auch ganz viel Spaß und es wird auch nicht vorbeigehen. Ich glaube, das Mode System, wie es sich so in den letzten paar hundert Jahren herausgebildet hat, das wird vielleicht nicht für immer so weitergehen. Und ich glaube, man merkt es auch an allen Ecken und Enden, dass dieses System in der Krise steckt und nicht zuletzt die Verbraucherinnen und Verbraucher sind auch unzufrieden mit dem, was ihnen da so angeboten wird.
0: Wo sehen Sie die Krisenfaktoren?
1: Also auf verschiedenen Ebenen. Ne? Also die Modeindustrie wird ja auch zu Recht kritisiert dafür, dass es eben eine schmutzige Industrie ist, dass es dort Ausbeutung vorherrscht, dass die Umwelt verschmutzt wird, dass eben überproduziert wird, dass das auch Überkonsum anregt. Also ganz viele Probleme, die wir halt sowieso haben, spiegeln sich halt in der Modeindustrie einfach wieder. Andererseits wird aber auch diese Vorherrschaft, also diese kulturelle Vorherrschaft der europäischen Mode ganz stark angegriffen. Sie haben es gerade in der Anmoderation gesagt, in Mailand zeigen die wichtigsten Labels des Planeten. Aber wo kommen die alle her? Ne? Die kommen alle aus Europa. Und in einer globalisierten Welt wird das halt zunehmend kritisiert, wieso jetzt nur die europäischen Labels diejenigen sind, die vorgeben, was die Menschen weltweit tragen sollen.
0: Was geben Sie denn gerade vor, wenn Sie mal nach Paris gucken? Was sind da die Trends fürs Frühjahr und für den Sommer 2027?
1: Ja, und das wird eben zunehmend schwerer auszumachen. Da bin ich nun auch nicht die Einzige, die das kritisiert. Irgendwie hat man das Gefühl, so in den letzten 20 Jahren wiederholt sich irgendwie alles.
0: Und alles geht, oder?
1: Genau, es alles irgendwie geht, es wird beliebig. Ein Revival jagt so das andere. Stattdessen setzen halt die Fashion Weeks durch Skandale und so weiter von sich reden und viel drumherum. Ich würde eigentlich ganz gerne mal wieder einfach schöne Kleider auf dem Laufsteg sehen. Das passiert aber immer weniger.
0: Ja, ist vielleicht gerade nicht die Zeit für Eleganz?
1: Zeit für Eleganz ist doch immer. Eleganz ist ja auch, kann ja auch eine Form von Widerstand sein, gerade gegen diese ganzen Widrigkeiten des Lebens. Ja? Da kommt ja auch mein Titel wieder ins Spiel. Ne? Darunter sind wir doch alle nackt. Mhm. Ne? Wir alle sind im Grunde, haben Angst, ne? Sind irgendwo, wissen nicht, wie es weitergehen soll. Ne? Das sind ja alles Probleme, die alle Menschen teilen, die uns alle irgendwo auch gleich machen. Und die Mode ist eben eine zusätzliche Schicht, die dazukommt, die uns eben die Möglichkeit gibt, was anderes zu zeigen und was anderes auch zu wollen vom Leben und von der Welt.
0: Das heißt für viele im Augenblick Retro-Style. Also es gibt ganz viele Portale im Internet, wo Leute ihre gebrauchten Sachen verkaufen. Und zwar gerne auch die, die aus den 70er oder 80ern kommen. Die sind da ziemlich begehrt. Schauen wir zu viel zurück?
1: Naja, also die Frage ist ja eher so, warum schauen wir so viel zurück? Die These ist halt, nach vorne zu gucken, macht uns halt so viel Angst. Ne? Wir können uns im Moment kein Szenario mehr ausmalen, wo es irgendwie gut ausgehen würde. So, man, deswegen guckt man vielleicht lieber zurück in eine Zeit, die irgendwie noch angenehm war. Grundsätzlich muss ich sagen, ich finde es toll, wenn Leute mehr Vintage kaufen oder überhaupt gebrauchte Kleidung weiterverwenden, ne? Reparieren, weiterverkaufen. Das ist auf jeden Fall eine gute Entwicklung.
0: Wenn wir aber jetzt mal auf das gucken, was die Modehäuser gerade tun und meinetwegen auch nicht nur die ganz großen, hat das denn noch einen künstlerischen Anspruch? Also sagt uns das irgendwas über die Welt? Will uns die Paris Fashion Show irgendwas darüber sagen, was wir sehen in der Welt?
1: Ja, ich glaube, das macht die Mode schon immer noch ganz gut. Gerade wenn wir bei Mailand bleiben, es gab ja einen Riesenskandal jetzt durch so eine Vogue World Inszenierung, die von OpenAI gesponsert war, wo humanoide Roboter aufgetreten sind. Und wenn man sich diesen ganzen Skandal anguckt, kann man sagen, naja, die Mode oder das Mode-Business macht dann doch noch was, was man von ihm möchte. Nämlich, dass es die Themen, die uns gesellschaftlich umtreiben, in ein Spektakel verwandelt. Und natürlich gibt es immer noch wahnsinnig viel talentierte Menschen, die ganz tolle Kleider machen, die mich auch weiterhin begeistern.
0: Mhm. Sie sagen, das, was um uns herum ist, wird in ein Spektakel verwandelt. Ich würde jetzt, wenn ich selber drüber nachdenke, wie wir männlich und weiblich inzwischen definieren, ja doch sagen, da hat die Mode eine große Vorreiterrolle gehabt. Das hat ja in der Mode schon viel früher stattgefunden, die Fluidität, als in der Gesellschaft. Also Mode und Debatten, das gehört jetzt vielleicht nicht ganz direkt zusammen, aber es spiegelt sich ja schon ineinander.
1: Doch, das ist ein total wichtiges Thema. Ja. Also ich glaube, so dieses ganze Thema Gender und Geschlechterbilder sind ja gerade, wenn man so zurückguckt, im 20. Jahrhundert extrem stark verhandelt worden in der Mode und eben in dem Maße, wie Frauen sich Rechte erkämpft haben, Sichtbarkeit und so erkämpft haben, haben sie sich eben auch die Freiheiten erkämpft, eigentlich alles zu tragen, was sie möchten. Und darauf weise ich immerhin, die Männer haben das versäumt. Ja? Also der Mann ist eigentlich total eingeschränkt immer noch als Modewesen.
0: Das macht es aber auch praktisch. Man muss nicht ständig drüber nachdenken.
1: Klar, das kann man so sehen, aber das, man muss ja nicht, wenn man nicht möchte. Aber wenn man möchte, darf man halt auch nicht. Und das finde ich negativ. Ich würde mir manchmal auch wünschen, Mode ist ja auch sowas wie eine Service-Dienstleistung für andere Leute. Also ich freue mich immer, wenn ich schön angezogene Leute sehe auf der Straße. Und Männer könnten sich durchaus ein bisschen mehr Mühe geben.
0: Lassen Sie uns vielleicht mal versuchen zu erklären, wie das eigentlich funktioniert mit der Mode auf so einer ganz grundsätzlichen Ebene. Sind das Regelverstöße mit Geschmack, die dann nach und nach Gemeingut werden?
1: Ja, also Mode ist ja ein System der sozialen Sortierung, was eigentlich immer dafür da ist, dass es Leute so sichtbar einteilt. Wo gehört man hin? Wo kommt man her? Und dann gehört es aber auch zur Geschichte der Mode, dass das halt noch nie richtig gut funktioniert hat, weil Leute sich halt nicht daran halten, sondern weil sie dann die Mode nutzen als Verkleidung, könnte man sagen, aber auch so als Wunschmaschine. Ne? Ich möchte halt was zeigen, was ich gerne wäre. Und das führt dann immer wieder zu Panik, ne, und zu, ne, kultureller Verfall wird ausgerufen, was wir jetzt auch immer wieder erleben. Aber letztendlich verschieben sich halt diese Grenzen und erweitern sich und es werden neue Möglichkeiten geschaffen, ne, wie man sein kann auf dieser Welt.
0: Auch da sind die Autoritäten mittlerweile so ein bisschen in Schwierigkeiten gekommen, durch die sozialen Medien unter anderem. Oder man könnte vielleicht sagen, es gibt andere Autoritäten als vorher, denn Influencerinnen und Influencer, die haben ja ganz schön viel Autorität bei den jungen Leuten auf der Straße. Wenn ich die sehe, sehe ich da zu Recht eine größere Konformität als vielleicht in den 80er, 90er oder 2000er Jahren?
1: Ja, also das sind jetzt zwei verschiedene Entwicklungen. Einerseits muss man sagen, klar, so diese Macht jetzt der klassischen Modepresse, die es vielleicht noch vor 30 Jahren gab, dass eben ein Magazin wie Vogue sozusagen vorgeben konnte, was Mode ist, das existiert jetzt nicht mehr. An diese Stelle sind eben zunehmend Influencer getreten. Ich nehme doch nach wie vor wahr, dass es dort eine sehr große Vielfalt gibt. Also es gibt sehr viele Nischen-Influencer. Man kann eigentlich alles finden, jeder Geschmack, jede Ästhetik wird bedient. Natürlich, wenn man sich so die ganz großen Accounts anguckt, die jetzt sehr mainstreamig sind.
0: Ja, ich gucke mir eher die Leute auf der Straße an, die alle gleich aussehen. Also ja, sowohl die Jungs als auch die Mädchen, wenn die so 14, 15, 16 sind.
1: Ja, also das stimmt schon. Es gibt einerseits die Theorie, dass man sagt, Individualität war eher so für unsere Generation sehr wichtig. Also war so Ende des 20. Jahrhunderts, war es wahnsinnig wichtig, individuell zu sein. Ist jetzt ein bisschen weniger wichtig, weil die jungen Menschen heute auch ganz viel Kraft und Zuversicht aus so einer Idee von Community ziehen können. Ne? Also Gleichheit wird da nicht immer als was Negatives, als was Langweiliges gesehen, sondern auch als eine Form von Geborgenheit, ne, in der Gruppe. Und wenn man so zurückguckt, auch auf so Phänomene wie Punk oder so, rückblickend waren immer alle Leute Punk, aber wenn man sich da mal Bilder aus der Zeit wirklich anguckt, eigentlich sahen die meisten Leute zu jeder Zeit ziemlich gleich und langweilig aus.
0: Punk war eben
1: halt
0: Punk,
1: dann
0: ja.
1: Wenige Exzentriker, die sich das getraut haben.
0: Die Modeexpertin und Skeptikerin, würde ich jetzt mal sagen, Diane Weiß, über die Fashion Weeks, die gerade mit der in Paris abgeschlossen werden. Ihr Buch Darunter nackt erscheint gerade im März Verlag. Danke, Frau Weiß.
1: Sehr gerne.

0: Der Gitarrist Graham Coxon, der singt auch, haben wir hier gerade gehört. Look into the Light hieß der Song. Westside ist hier. Kultur im Radio. Der Lesestoff, der kommt heute von der Berliner Schauspielerin und Musikerin Julia Malik. Seit 2020 könnte man sagen, ist sie auch offiziell Schriftstellerin. Da erschien nämlich ihr Debütroman Brauch Blau. Eine ziemlich kraftvolle Geschichte über weibliches Erleben, über Lust und Liebe, Leid und den Kampf von Frauen. In ihrem neuen Roman setzt Julia Malik das sozusagen sehr ernst fort. In Ich will dich lebend geht es nämlich um häusliche Gewalt. Claudia Cosmo hat den Roman Ich will dich lebend gelesen und Julia Malik getroffen.
1: Jeanne und Selma lernen sich bei einer Podiumsdiskussion kennen, sind von Anfang an voneinander fasziniert und werden im Laufe der Zeit richtig dicke Freundinnen. Jeanne ist eigentlich Biologin, arbeitet aber für ihren Vater, der als international erfolgreicher Maler durch die Welt jettet und die eigene Tochter als eine Art Managerin eingestellt hat. Selma ist eine erfolgreiche Architektin mit einem Lehrstuhl an der TU Berlin. Julia Maliks Roman »Ich will dich lebend« spielt ab den 2010er Jahren bis in die Anfänge der Corona-Zeit hinein und erzählt von einer engen und bereichernden Frauenfreundschaft, bei der unterschiedliche Lebenswege und Haltungen aufeinandertreffen. Julia Malik wollte mit Jeanne und Selma zwei Figuren erschaffen, die sich gegenseitig unterstützen und auffangen.
2: Beide Frauen kommen aus völlig anderen Welten und ich glaube, sie mögen aber auch sehr das, was die andere mitbringt. Selma zum Beispiel sieht auch in Jeanne vieles, was Jeanne gar nicht sich getraut hatte zu sein. Also, dass sie in ihrer ruhigeren Art ja trotzdem nicht still ist oder langweilig ist, wie es ihre Familie ja oft suggeriert hat.
1: Aus unterschiedlichen Perspektiven heraus erzählt, erfahren die Leserinnen und Leser zum Beispiel, dass Selmas Vater ein Alkoholproblem hat. Jeannes Vater wiederum ist völlig auf seine Künstlerkarriere konzentriert. Und der ältere Bruder Mischa war immer Jeannes einziger Halt.
2: Er war immer ihr großer Held und auch viel ersetzt, was die Eltern nicht geleistet haben. Also er hat wirklich viel elterliche Fürsorge übernommen, wo es da einfach große Leerstellen gab. Und er war ihr Beschützer immer und sie hat ihn bewundert und geliebt und alles geglaubt, was er gesagt hat.
1: Und ausgerechnet Mischa sprengt im Roman den Rahmen seiner Rolle und gerät zwischen Jeannes und Selmas Freundschaft.
3: Selma kannte meinen Bruder schon lange. Sie hat ihn nie besonders beachtet, nicht ihr Typ. Sie war auch nicht Mischas Typ, nicht im Entferntesten. Selma und Mischa hatten sich bestimmt schon 500 Mal gesehen und nie füreinander interessiert. Und dann auf einmal, peng.
1: Mischa und Selma werden ein Paar, was Jeanne auch etwas befremdlich und irritierend findet. Denn von nun an macht man vieles zu dritt. Selma scheint total verliebt in Mischa zu sein, der ihr die Welt zu Füßen legt. Doch die Beziehung kippt, was Jeanne nicht bemerkt. Ihr fällt nur auf, dass Selma sich verändert und sich immer mehr zurückzieht. Sprachlosigkeit macht sich zwischen den beiden Freundinnen bemerkbar. Aus Nähe wird Distanz. Und Mischa gibt vor Jeanne den Besorgten und macht ihr weiß, dass Selma mit sich selbst nicht mehr klarkäme.
3: Er machte sich Sorgen um Selma, die sich komplett mit ihrer Arbeit übernehme. Kurz vor dem Burnout, sagte er. Er hätte ihr auch eine Therapeutin besorgt.
1: Julia Maliks Roman handelt von einer Frauenfreundschaft, die auf die Probe gestellt wird. Denn Jeannes Bruder Mischa ist Selma gegenüber gewalttätig.
2: Jeanne leidet darunter, dass sie nicht gesehen hat, dass ihre beste Freundin in einer gewalttätigen Beziehung ist mit ihrem eigenen Bruder. Sie hat es nicht gesehen und es ist ja ein Schock.
1: Auf unterschiedlichen Ebenen schreibt Julia Malik über Scham, Angst, Ohnmacht, Wut und Schuldgefühle. Julia Malik entwirft in ihrem Roman so manche beklemmende Szene und veranschaulicht mit viel Feingespür, dass Selma als Opfer immer die Verliererin ist.
3: Die Polizistin rollte frontal auf Selma zu. Sie haben bei der Anzeige gesagt, dass er sie am 19. Oktober an den Haaren durch den Flur geschleift hat und sie zwang, ihm einen zu blasen. Stimmt das? Ja. Wie hat er sie gezwungen? Er hat meinen Kopf gegen die Wand geschlagen. Und dann haben sie mitgemacht? Ich habe geweint.
1: Julia Maliks eindringlicher Roman »Ich will dich lebend« zeigt auf berührende Art und Weise, dass die Auswirkungen einer Gewalttat weit über das Geschehnis an sich hinausgehen. Nach Selmas Gewalterfahrung bricht nicht nur die Verbindung zu Jeanne zusammen, sondern auch die zur Familie oder zum Arbeitsplatz. Julia Malik hat einen wichtigen Roman geschrieben, der mit literarischen Mitteln aufzeigt, dass Frauen sich untereinander in solchen Situationen unterstützen können, aber dass es eines greifenden Hilfsangebots bedarf, um die Betroffenen auffangen zu können.
0: Julia Maliks Roman »Ich will dich lebend« ist erschienen in der Frankfurter Verlagsanstalt. Gleich die Kulturnachrichten hier in Westart. Bis dahin üben wir den langsamen Hüftschwung mit Musik von Jesse Harris, unter anderem Produzent von Norah Jones und Melody Gadeau. 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
1: mit Christina Maria Greve. Der Berliner CDU-Kulturpolitiker Uwe Lehmann-Brauns wirbt dafür, dass Wolf Biermann den Literaturnobelpreis erhält. Er hat den Liedermacher und Lyriker dem Nobelkomitee anlässlich Biermanns 90. Geburtstag in einem Brief vorgeschlagen. Laut Lehmann-Brauns stehen Biermanns Lieder und Gedichte für die Unantastbarkeit individueller Freiheit und gegen politische Unterdrückung. Das gelte von der DDR bis heute. Nach einem Konzert in Köln wurde Biermann 1976 aus der DDR ausgebürgert. Mit Bob Dylan hat bereits 2016 ein Liedermacher und Songschreiber den Preis erhalten. Der Literaturnobelpreis wird am 8. Oktober von der Schwedischen Akademie in Stockholm verkündet. Der Besuch von Großbritanniens Nationalmuseen bleibt weiterhin gratis. Das bestätigte gestern Kulturministerin Lisa Nandy. Damit ist eine monatelange Debatte über Gebühren für Touristinnen und Touristen zunächst beendet. Zu den 15 vom Staat geförderten Häusern gehören unter anderem das British Museum, die Tate oder die National Gallery. Der kostenfreie Eintritt gilt seit 2001 und hat dafür gesorgt, dass die Museen inzwischen doppelt so viele Besucherinnen und Besucher anziehen konnten. In den Jahren 2025-26 zählten die Verantwortlichen rund 45 Millionen Gäste. Mehrere Museumsleiter sprechen von einem öffentlichen Gut, das für alle zugänglich sein soll. Offen bleibt so aber, wie die Häuser langfristig finanziert werden sollen. In der Türkei ist gestern der Comedian Deniz Göktaş wegen Präsidentenbeleidigung und Verunglimpfung religiöser Werte verurteilt worden. Ein Gericht in Istanbul setzte das Strafmaß auf rund 1,5 Jahre fest, entließ den 32-Jährigen aber aus der fast 3 Monate andauernden Untersuchungshaft. Die Strafen sind noch nicht rechtskräftig, über die Berufung wird später entschieden. Göktaş hatte in einem Stand-up-Programm auf YouTube Präsident Erdogan als Diktator bezeichnet und den Umgang mit dem Islam und konservativer Badebekleidung satirisch kritisiert. Daraufhin hatten ihn die Behörden im Juli am Istanbuler Flughafen festgenommen. Die Schriftstellerin Dorothea Grünzweig erhält den Rainer Malkowski-Preis 2026. Die Auszeichnung gehört mit einem Preisgeld von 30.000 Euro zu den höchstdotierten Literaturpreisen Deutschlands. Die Jury der Bayerischen Akademie der Schönen Künste in München würdigte Grünzweigs Werk für eine unverwechselbare wortschöpferische Fantasie und anrührende emotionale Intensität. Die 1952 bei Stuttgart geborene Grünzweig lebt seit 1989 als freie Schriftstellerin und Übersetzerin in Finnland. Das mit 5.000 Euro dotierte Rainer Malkowski-Stipendium erhielt der Wahlaachener Lyriker Christoph Wenzel.
2: 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Dankeschön.

0: Only When I Lose Myself, Melanie Payne und Nouvelle Vague in Westart. Vieles ist verloren gegangen im Zweiten Weltkrieg und in der NS-Zeit. Halb Europa wurde verwüstet, die Städte zerbombt, Menschen getötet, Millionen Jüdinnen und Juden ermordet. Und nicht nur die jüdische Kultur, die hat schweren Schaden erlitten. Ein Fund im Rhein, der ist zum Ausgangspunkt geworden einer historischen Spurensuche. Es war eine kleine Metallplatte, die hat zu einer jüdischen Künstlerin geführt in Langenfeld. Martha Zade hieß sie und während der NS-Zeit ist sie ermordet worden. Jahrzehnte später jetzt ist dieses Erinnerungsstück gefunden worden und zurück in die Familie gekommen. Viola Gräfenstein erzählt diese Geschichte.
1: Der Rhein bei Meerbusch. Als die pensionierte Lehrerin Jutta Ermelke hier spazieren geht, entdeckt sie etwas Auffälliges im Wasser am Ufer.
2: Auf einmal sah ich irgendeinen viereckigen Gegenstand und habe gedacht, den musst du da rausholen. Dann habe ich ihn rausgeholt und es war eine kleine Metallplatte. Da war etwas eingeritzt, aber ich konnte nicht erkennen, was es war.
1: Zu Hause betrachtet sie den Fund genauer. Dann kommt ihr eine Idee.
2: Vielleicht ist es Spiegelschrift und dann habe ich meinen Spiegel genommen und davor gehalten und da konnte ich tatsächlich etwas entziffern. Da stand Martha Zade Flatauer Immigrat.
1: Jutta Ermelke interessiert sich für Geschichte. Der Name sagt ihr sofort etwas. Martha Zade gehörte zu einer jüdischen Familie aus Immigrat in Langenfeld. Ihr Mann Hugo Zade war dort Kinderarzt. 1937 verlässt die Familie Langenfeld und zieht nach Köln. Wenige Jahre später werden Martha, Hugo und Tochter Ursula deportiert und in Auschwitz ermordet. Doch was hat es mit der kleinen Metallplatte auf sich? 4 Jahre lang bewahrt Jutta Ermelke sie auf. Dann besucht sie eine Aufführung des Langenfelder Puppenspielers Matthias Kuchter. In seinem Stück Helgas Reise nach Riga beschäftigt er sich mit dem Schicksal einer anderen jüdischen Familie aus Langenfeld. Nach der Vorstellung zeigt Jutta Ermelke ihm die Metallplatte. Sie weiß, beide Familien haben auf der gleichen Straße gelebt und gearbeitet.
3: Ich war natürlich sehr überrascht, dass plötzlich aus der Vergangenheit Spuren auftauchen, Lebensspuren einer ermordeten Künstlerin aus Langenfeld, Jüdin, wie ein Mahnmal. Einige Dinge tauchen wieder auf, eben ganz unscheinbar wie diese kleine Plakette,
1: die sich als Signaturstempel entpuppt. Martha Zade ist Künstlerin gewesen. Ob die Familien sich gekannt haben, weiß Matthias Kuchter nicht. Er berichtet dem Langenfelder Historiker Günther Schmitz von dem Fund. Schmitz erforscht seit Jahrzehnten die Geschichte jüdischer Familien in der Region.
4: Der Kontakt ist dadurch zustande gekommen, dass ich also im Rahmen meiner Forschungen eines Tages auf den Namen Zade gestoßen bin, habe dann also hier erstmal recherchiert, wer kannte die Familie und dann gab es also einige, vor allem ältere Damen, die also die Zades noch kannten und mit großer Hochachtung vor allem also von über Dr. Zade sprachen, der ihnen als Kinderarzt sehr präsent noch war und diese Plakette spricht im Grunde ja für die Martha Zade und dokumentiert, also hier hat es wirklich eine jüdische Künstlerin auch in Langenfeld gegeben, die nun von uns erinnert werden muss.
1: Was Jutta Ermelke zunächst nicht weiß, Martha Zade hat einen Enkel. Steven Zade lebt heute in Paris. Der 82-Jährige ist Übersetzer und leidenschaftlicher Klarinettist. Sein Vater Hans-Peter überlebte die Shoah in London. Vor kurzem veröffentlichte Steven Zade mit Unterstützung und Recherchen von Günther Schmitz ein Buch über die Geschichte seiner jüdischen Familie mit dem Titel Play the Silence. Jutta Ermelke weiß sofort, wem ihr Fund gehören sollte.
2: Er wäre eigentlich der Einzige, dem ich gerne meinen kleinen Schatz weitergeben würde, damit sich dann der Kreis wieder schließt und er etwas in den Händen halten kann, was seiner Großmutter gehört hat.
1: Von seinen Großeltern ist Steven Zade nichts geblieben. Der kleine Signaturstempel könnte das einzige erhaltene, persönliche Erinnerungsstück der Familie sein. Und dann kommt es zur Übergabe. In Paris hält Steven Zade den Stempel seiner Großmutter zum ersten Mal in den Händen.
5: I feel overwhelmed because
6: ich bin überwältigt, weil ich nicht nur nichts über die Familie meines Vaters wusste, sondern weil ich auch nichts geerbt habe, weil alles geraubt oder verschwunden war. Die Tatsache, dass dieser Gegenstand meiner Großmutter Martha Zade gehörte, ist sehr berührend. Es ist bewegend, ihn zu halten, ihn anzuschauen. Er ist wie ein Verbindungsstück zu dem, was ich nicht wusste. Ja, es ist wundervoll.
1: In Langenfeld erinnert bislang vor allem der Hugo-Zade-Weg an die Familie. Annemarie Hubert vom Verein Kulturgut Langenfeld sieht in dem Fund daher eine besondere Chance.
7: Der Fund der Signaturplatte von Martha Zade hat für uns, für unseren Verein, für unsere Stadt eine große Bedeutung, weil bisher der Künstlerin Martha Zade in keiner Weise gedacht wurde. Und so haben wir jetzt die Möglichkeit, einen ganz neuen Fokus zu setzen.
1: Ein Rätsel bleibt weiterhin, wie der Signaturstempel in den Rhein gelangt ist. Sicher ist nur, der Stempel hat seinen Weg zurück zur Familie gefunden. Und Martha Zade dadurch auch zurück ins öffentliche Gedächtnis.
0: Viola Gräfenstein war das über einen Zufallsfund im Rheinsand bei Meerbusch, der Geschichte jüdischen Lebens in Nordrhein-Westfalen erzählt. 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

0: Das Paulo Fresu Devil Quartet, Carpe Diem. Das kann man ja auch bei der Kunstbetrachtung machen. Das ist in jedem Fall ja ein gut genutzter Tag. Das Abendmuseum in Rolandseck, das zeigt gerade sprechende Bilder, so heißt die Ausstellung. Gemeint ist, dass die tatsächlich Geschichten erzählen. Früher war das die eigentliche Aufgabe von Bildern. Die aus der Ausstellung, die stammen so aus der Zeit von 1400 bis 1800. Sind alte Schinken, könnte man also sagen. Aber es gibt nicht nur Gemälde, es gibt auch Skulpturen. Aus Mittelalter, aus Renaissance und Barock. Allesamt Meisterwerke aus der Sammlung des Luxemburgischen Nationalmuseums. Die gehen eigentlich nicht auf Reisen. Anke Reppert hat sich das angesehen. Meisterwerke, Anke, sind das beeindruckende Exponate?
1: Auf jeden Fall. Also ich glaube, das Wort kostbar oder exquisit, das passt in dem Zusammenhang ganz gut. Du kommst in die Ausstellungsräume, wirst angezogen von zwei überlebensgroßen, schönen Gestalten, muss man sagen, Bacchus und Venus, also der Gott des Weines und die Göttin der Liebe. Die beiden mögen sich, das sieht man. Und dazwischen krabbelt ein kleiner Junge einher, das ist Amor. Und wir springen also gleich rein, mitten rein in dieses Storytelling der Antike mit den komplexen Beziehungsgeflechten. Und im Artmuseum, da kommst du wirklich nah ran an die Bilder. Also es ist, ich würde sagen, es ist fast wie ein Kinoerlebnis in der ersten Reihe. Und dafür sorgt natürlich dann auch das Licht. Die Räume sind eigentlich ziemlich dunkel, die Werke, ja, perfekt ausgeleuchtet. Und die Farbe trotz des Alters, die leuchtet wirklich von innen heraus. Und diese intensive Leuchtkraft und auch die imposante Erscheinung der Götter, die haben mich schon beeindruckt, muss ich sagen. Und ja, dann gibt es diese zum Niederknien schöne Porzellanhaut. Und das ist ein bisschen so, wenn wir jetzt in die Gegenwart gucken. Es gibt ja so Trends auf Social Media, Glaskin oder so. Und das war dann damals, Glaskin war damals auch eine Form von Ideal.
0: Ja, zu allen Zeiten ein Thema, schöne Haut. Jetzt waren solche Bilder ja nicht ursprünglich dafür gemacht, wie wir sie heute angucken, also in so einem Museum. Die hingen eher in Privathaushalten. In was für welchen?
1: Ja, in der Regel war es der Adel, der sich das, genau, die hatten Geld. Der Adel konnte sich das leisten und der liebte halt einfach auch diese antiken Themen. Aber auch reiche Bürger haben sich das geleistet. Erbauliche Szenen, Szenen, die mit Bildung zu tun hatten, mit Historie. Oder einfach, die haben auch Porträts bestellt. Und diese Szene mit Venus, Bacchus und Amor ist im 16. Jahrhundert entstanden. Es war ein Auftrag des französischen Königs Franz I. für sein Schloss in Fontainebleau. Und der Maler hieß Rosso Fiorentino.
2: Fiorentino war einer der ganz Großen. Franz I. von Frankreich liebte Italien, die italienischen Künstler. Er hatte zuerst Leonardo zu sich gelockt und dann eben diese zweite Generation der Renaissance, großen Renaissance-Maler. Und dazu gehört Rosso Fiorentino aus Florenz. Und er steht für diese Renaissance, den sogenannten Manierismus, die zweite Hälfte der Renaissance, wo eben der schlanke Körper, der grazile, tänzerische Körper sehr beliebt war, wo man eben die Antike studierte und eben die Nacktheit, den Akt als solches feierte.
1: Ja, das war Susanne Blöcker, die Kuratorin der Sammlung Rau im Artmuseum.
0: Ja, die hat nochmal darauf hingewiesen, wie wichtig die Körper da sind. Sprechende Bilder heißt die Ausstellung, die erzählen also auch was über Körperideale, über Moden, über bestimmte Verhaltenskodizes, also sind noch ein bisschen Vorbild?
1: Ja, das sehe ich genauso. Es gibt ja tatsächlich aktuell diesen Hype, vor allem bei jungen Männern, aussehen zu wollen wie eine griechische Götterstatue. Und Susanne Blücker, hören wir noch mal dazu.
2: Das sind Idealkörper, das sind antike Körper. Man hat in der Zeit erstmals systematisch Antike ausgegraben rund um Rom. Und so haben Michelangelo, Leonardo und Fiorentino, den wir hier sehen, eben Vorbilder. Antike Skulptur, die sie erstmals studieren können.

0: und dadurch entsteht ein wahrer Körperkult.
1: Du hast die Sammlung Rau erwähnt, die in dem Bahnhof Rolandseck zu sehen ist im Artmuseum. Diese 30 Meisterwerke, die da jetzt im Artmuseum sind, die sind da auch wegen der Sammlung Rau, weil die so ein Pfund ist, ne?
2: Genau, also wenn man sowas ausleihen will, muss man auch was zu bieten haben. Und die Sammlung Rau, die hat einiges zu bieten. Die hat die Impressionisten nach Luxemburg geschickt. Und dieser Gustav Rau war ein Kunstsammler aus Baden-Württemberg, also mit Top-Geschmack und Top-Sinn für Qualität. Er kam aus einer Unternehmerfamilie, deshalb war halt das Geld da, genau. Und er hat dann seine Schätze dem Kinderhilfswerk UNICEF vermacht mit der Auflage, die müssen aber auch zu sehen sein. Und dieser Wunsch wird im Artmuseum auf jeden Fall erfüllt.
1: Gucken wir nochmal darauf, was uns die Bilder noch erzählen. Über den Körper haben wir jetzt schon eine Menge erfahren, über Ideale, die offenbar damals und heute gar nicht so wahnsinnig unterschieden sind. Was gibt es sonst noch für sprechende Bilder?
2: Ach, es sind wirklich ausgesuchte Werke vom Mittelalter bis zum Barock. Also erstmal die ganze Bandbreite, 14. bis 18. Jahrhundert. Und vor allem die Werke des Mittelalters, die wendeten sich dann tatsächlich ja auch an ein Publikum, das nicht lesen konnte. Deshalb war es super, dass man sagen konnte, sprechende Bilder. Und in diesen Bildern erfährt man was über die Leidensgeschichte von Jesus oder die heilige Familie, wie sie nach Ägypten floh. Es sind Tafeln, die in Kirchen hingen, die manchmal fast sowas wie so einen von so einem Comicstrip haben, weil sie so in kleineren Szenen erzählt werden. Und dann gibt es natürlich auch Historienbilder, bestimmte Details, die in der Regel einfach einem belesenen Publikum vertrauter waren.
1: Jetzt hast du uns schon von deiner Begeisterung für die Porzellanhaut erzählt. Was gab es noch für Werke, die dich besonders beeindruckt haben?
2: Es gibt eins, das hat mich wirklich schmunzeln lassen. Das Werk ist von Jakob Jordaens, 17. Jahrhundert, Antwerpen, so ein Zeitgenosse von Rubens. Und der hat ein Bild eines Genussmenschen gemalt, ein Bild der Lebensfreude. Da ist ein sehr rundlicher Mann, rote Wangen, die Augen etwas geschlossen. Eine Hand liegt so auf der Brust und ich glaube, er hat schon einige Gläser Intus. Und hinter ihm steht Bacchus, wieder dieser Weingott, also hält ein Glas Wein in die Luft und es ist so, ja, hoch die Tassen, ist so ein bisschen so ein Stimmungsbild.
1: Jetzt sind diese Bilder ja sprechende Bilder, aber sie sprechen nicht einfach so zu uns. Man muss jetzt schon so ein bisschen was wissen, dass der dicke Mann auf dem Bild der Bacchus ist, das weiß man nicht einfach so. Lohnt sich das trotzdem? Ist das so gemacht, dass man da auch reinkommt, wenn man jetzt die ganzen antiken Geschichten nicht kennt?
2: Ja, du kannst das genießen. Du kannst die Atmosphäre genießen, das Licht, die Farbe, manche Dinge ergeben sich. Und wenn du jetzt noch mehr wissen willst, dann machst du einfach eine kleine Führung mit. Und ehrlich gesagt, dieses Museum über dem Rhein, das Artmuseum, ist sowieso eigentlich immer ein Ereignis.
1: Anke Rebert über sprechende Bilder im Artmuseum Rolandseck noch zu sehen bis Anfang April. Dankeschön.
2: Bitte.

Mon amour, toi et ma, moi waren das. Und das war Westart in WDR 3. Gleich hier die Nachrichten und dann das Lunchkonzert mit Benedikt Schulz. Und er hat unter anderem Musik von Mozart und Mendelssohn Bartholdy dabei. Ich bin Jörg Biesler. Machen Sie es gut.

0: 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Es ist 13 Uhr. 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
1: Die Nachrichten mit Edda Damöhler. Guten Tag. Die unionsgeführten Bundesländer drohen Berlin mit finanziellen Konsequenzen, sollte es dort eine Landesregierung unter der Linken geben. Hintergrund sind Antisemitismusvorwürfe. Die Unionsländer wollen an den Hauptstadtfinanzierungsvertrag ran. Über den bekommt Berlin als Hauptstadt extra Geld, etwa für die Sicherheit bei Staatsbesuchen. Dieses Geld wurde aber erst vor kurzem noch zugesagt. Jan-Frederik Willems, WDR Berlin.
2: Damit ist eine Änderung des Hauptstadtfinanzierungsvertrags für die kommenden 11 Jahre erstmal höher. Ist unwahrscheinlich. Noch eher im Bereich des Machbaren wäre es, an einem anderen Finanzierungsmodell zu rütteln, dem Länderfinanzausgleich. Der schreibt fest, dass die reicheren Bundesländer die ärmeren mitfinanzieren. Nach 36 Jahren als Nehmerland ist Bayern mittlerweile knapp 40 Jahre Geberland und der größte Einzahler obendrein. Deshalb geht vor allem Bayerns CSU-Ministerpräsident Markus Söder schon seit längerem gegen den Finanzausgleich vor. Etwa vor dem Bundesverfassungsgericht, was bisher noch ohne Ergebnis geblieben ist, oder medial. Unter anderem nannte Söder den Finanzausgleich, Zitat, die größte Sauerei und einen Riesenscheiß.
1: In Berlin ist der Deutsche Schulpreis verliehen worden. Auch 2 Schulen aus NRW haben Preisgelder erhalten, je 5.000 Euro. Die Friedrich-von-Bodelschwing-Schule in Bergkamen und die Gemeinschaftsgrundschule Fröndenberg. Der Hauptpreis ging an eine Gesamtschule in Mörfelden-Walldorf. Frank Wittig berichtet.
3: An der hessischen Bertha-von-Suttner-Schule werde die künstliche Intelligenz vorbildlich als Lernwerkzeug genutzt und als kulturelles Phänomen kritisch hinterfragt. Das führte die Jury als einen der Gründe an, weshalb sie der Schule den ersten Preis zuerkannte. In diesem Jahr hatten 87 Schulen an der Ausschreibung teilgenommen. Der Deutsche Schulpreis wird seit 2006 jährlich verliehen. Die Robert Bosch und die Heidehof Stiftung reagierten mit der Auslobung des Preises auf die schwachen Ergebnisse deutscher Schulen bei der PISA-Studie Anfang der 2000er Jahre.
1: Im Prozess um Rabatte auf der App des Discounters Lidl hat das Oberlandesgericht Brandenburg die Klage abgewiesen, weil es sachlich nicht zuständig sei. Der Bundesverband der Verbraucherzentralen wirft Lidl vor, Menschen zu benachteiligen, die keine App benutzen können oder wollen, etwa Senioren oder Kinder. Stefanie Brockhausen hat mehr.
4: Der Senat begründete das Urteil mit dem Gesetz, auf das sich der Verband in seiner Klage berufen hatte. Die Lidl Plus App verstoße gegen das allgemeine Benachteiligungsverbot, hieß es da. Dieses Gesetz sei aber nicht auf Verbraucherschutz ausgelegt, stellt das Oberlandesgericht nun fest, sondern es schütze alle Menschen. Deshalb sei die Klage unzulässig. Ähnliche Klagen gegen die Rabatt-Apps von Penny und Netto waren von Oberlandesgerichten in Bayern und Nordrhein-Westfalen abgewiesen worden und beschäftigen jetzt den Bundesgerichtshof. In Deutschland nutzen 3 von 4 Kunden solche Rabatt-Apps. Sie lassen damit aber auch zu, dass ihr Kaufverhalten analysiert wird.
1: Weitere Meldungen im Überblick. Bei einer Großrazzia in 19 europäischen Ländern sind rund 1700 Einsatzkräfte gegen mutmaßliche Millionenbetrüger vorgegangen. Sie sollen über 1 Million gebrauchte Handys als Neuware verkauft haben. Koordiniert wurde die Aktion vom Zoll in Essen. Allein in einer Lagerhalle in Krefeld wurden mehr als 10.000 Geräte gefunden. Die ehemalige Intendantin des Senders RBB, Patricia Schlesinger, kommt vor Gericht. Das Landgericht Berlin hat eine Anklage unter anderem wegen Untreue zugelassen. Schlesinger soll Beitragsgelder verschwendet haben. Sie weist die Vorwürfe zurück. In Perth in Westaustralien sind gerade mehrere Kilometer Strand gesperrt, denn ein angespülter Walkadaver hat auch Haie angelockt, auch große weiße Haie. Noch ist unklar, wie der tote Wal beseitigt werden kann.
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1: Heute schließt nach knapp 2 Monaten bei spätsommerlichen 26 Grad in Berlin das Freibad vor der Volksbühne. Es handelt sich dabei um eine Kunstaktion der Berliner Volksbühne. Christoph Orem, WDR Kultur.
5: Mitte August geriet das sogenannte Volksbad deutschlandweit in die Schlagzeilen. Ein Schwimmkurs für Menschen der schwarzen Community musste abgesagt werden. Es kam zu rassistischen Diskussionen und Drohungen, nachdem rechte Streamer darüber berichtet hatten. Volksbühne-Intendant Matthias Lilienthal sagte, er schäme sich dafür, dass rechte Streamer so viel Macht hätten. Kritik gab es auch für die Kosten der Aktion. Aufbau und Betrieb des Pools mit 25 Metern Länge belaufen sich auf rund 410.000 Euro, 100.000 Euro mehr als veranschlagt. Lilienthal selbst zieht trotz allem eine positive Bilanz und sagte, dass die Berliner das Bad geliebt hätten.
1: Das Wetter in Nordrhein-Westfalen. Hin und wieder schieben sich Wolken vor die Sonne, aber insgesamt bleibt es trocken und freundlich. In Wermelskirchen 26, in Siegen 27 und in Unna 28 Grad. Morgen beginnt es auch wieder freundlich, aber später ziehen von Westen her immer mehr Wolken auf. Und am späten Abend sind im Rheinland vereinzelte Schauer möglich. Dazu nochmal 24 bis 30 Grad, bevor am Donnerstag eine Kaltfront kommt. Das war WDR aktuell.
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6: Und hallo, sagt heute Benedikt Schulz. Schön, dass Sie zuhören. Und ich habe heute einige frische Aufnahmen dabei, unter anderem mit Musik vom Brasilianer Heitor Villa-Lobos, von Johann Sebastian Bach und von Friedrich Schwindel. Und wenn Sie den noch nicht kennen, macht natürlich nichts, ging mir ehrlich gesagt ganz ähnlich. Zuerst jetzt aber Musik von Wolfgang Amadeus Mozart für Violine und Orchester. Und Mozart, der hat ja, also jetzt im Vergleich zu seinen Klavierkonzerten, gar nicht mal so viele Konzerte geschrieben für die Geige, sind gerade mal 5 an der Zahl. Dazu kommen noch 2 weitere, bei denen es aber, na, sagen wir mal, starke Zweifel gibt, dass die von Mozart stammen. Aber die Handvoll Violinkonzerte von Mozart, die gehören ganz sicher zum Schönsten, was je geschrieben wurde in dieser Gattung. Und da würde man sich natürlich glatt noch mehr wünschen. Und ein bisschen mehr gibt's ja auch noch. Von Mozart überliefert sind nämlich noch 3 sogenannte Einzelsätze. Die hat er geschrieben, vermutlich als Alternativen für bestimmte Sätze in diesen Violinkonzerten. Also hat er nicht einfach so gemacht, sondern weil ein Geiger ihn offenbar darum gebeten hatte. Und hier geht es jetzt um das Rondo in B-Dur. Vermutlich war das ein alternatives Finale für sein erstes Violinkonzert. Das Tolle ist aber daran, das Ganze funktioniert auch ganz für sich. Kyoko Shikata ist hier die Solistin, gemeinsam mit dem WDR-Sinfonieorchester, geleitet von Hans Stadelmeier.

Das Rondo B-Dur Köchelverzeichnis 269 für Geige und Orchester von Wolfgang Amadeus Mozart. Und die Solistin war hier Kyoko Shikata und sie hat gespielt gemeinsam mit dem WDR-Sinfonieorchester unter Hans Stadelmeier. So, jetzt von Mozart zu Mozart. Nicht so ganz. Es geht hier um eine Komposition mit, ich sag mal, Mozart im Geiste. Entstanden ist diese Sinfonietta nämlich erst 1916, die Sinfonietta Nummer 1 mit dem Untertitel In Memory of Mozart. Und sie stammt vom Brasilianer Heitor Villa-Lobos. Es klingt nicht genau wie ein Werk von Mozart, sondern hat vielleicht eher eine geistige Verwandtschaft. So als wenn Mozart im Jahr 1916 selbst nochmal zur Feder hätte greifen können. Und es gibt da ja eine interessante Parallele, denn praktisch zeitgleich hat ja Sergei Prokofjew in Russland was ganz Ähnliches versucht mit einem anderen Großmeister der Wiener Klassik, mit Joseph Haydn. Und so haben diese beiden ganz weit voneinander entfernt, also in Russland und in Brasilien, in gewisser Weise auch den späteren Neoklassizismus der 1920er Jahre so ein bisschen vorweggenommen. Wir hören jetzt den Brasilianer Heitor Villa-Lobos mit dem ORF Radio Sinfonieorchester Wien, geleitet von Simone Menezes aus Brasilien.

Das war die Sinfonietta Nummer 1 von Ettore Villa-Lobos in Memory of Mozart, so der Untertitel. Und die Parallele zu Prokofjews klassischer Sinfonie, von der habe ich Ihnen ja schon erzählt. Und Sie finden beide Werke auf einer neuen Aufnahme vom ORF Radio Symphonieorchester Wien und die ist vergangenen Freitag ganz neu erschienen. Und wir machen jetzt weiter mit Kammermusik von Felix Mendelssohn Bartholdy. Und übrigens ist ja auch der bekannt dafür, dass er ein starkes musikhistorisches Bewusstsein hatte. Gut möglich, dass Johann Sebastian Bach heute nur ein Komponist unter vielen wäre für uns, hätte nicht Mendelssohn ganz aktiv die Bach-Renaissance vorangetrieben. Und wir hören von ihm jetzt das Streichquartett Nummer 3 D-Dur. Übrigens ein Werk, das manche an Beethoven hat denken lassen und das man deswegen später als klassizistisch charakterisiert hat. Nur war das hier vermutlich wohl eher abfällig gemeint, also im Sinne von schlecht kopiert statt neu erfunden. Ist natürlich ein unfairer und im Übrigen auch völlig unberechtigter Vorwurf, denn dieses Werk steht vollkommen allein für sich. Und wir können es jetzt ganz hören, alle vier Sätze beginnend mit einem herrlich aufsteigenden Molto Allegro Vivace. Es spielt das Quatuor van Kuijk.

0: Das war Kammermusik von Felix Mendelssohn Bartholdy, sein Streichquartett Nummer 3 D-Dur, Opus 44.1, gespielt hier von Quartier van Kuyk.
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0: Und jetzt hören Sie das Lunchkonzert mit Benedikt Schulz noch bis 15 Uhr. Und wir kommen jetzt zu einer der beeindruckendsten Persönlichkeiten der Musikgeschichte des 20. Jahrhunderts, vielleicht eigentlich auch sogar noch darüber hinaus. Sie war 1913 die erste Frau, die den renommierten Prix de Rome gewann, Lili Boulanger. Und sie war damals gerade mal 19 Jahre alt, also ein echtes Wunderkind. Aber seit frühester Kindheit chronisch schwer erkrankt und im Wissen, dass dieses Leben früh enden wird. Sie ist bereits 5 Jahre nach dem Erfolg beim Rompreis im Alter von 24 Jahren gestorben. Sie hat in der kurzen Zeit, die ihr blieb, viel komponiert, vor allem Vokalmusik. Und 2 Lieder von ihr können wir jetzt hören. Einmal La Source, die Quelle, nach einem Gedicht von Charles Leconte de Lisle für Chor und Klavier. Und die Hymne au Soleil, nach einem Gedicht von Casimir de Lavigne. Sie hören hier das Orpheus-Vokalensemble.

Musik von Lili Boulanger. Zwei Lieder, zuletzt das Lied Hymne au Soleil, eine Hymne an die Sonne für Chor, Klavier und Solo alt. Am Klavier haben wir gehört Antoni Bariszewski, die Altistin war Anne Bierwirt, zusammen mit dem Orpheus Vokalensemble. Und dann nutze ich jetzt noch die Gelegenheit für einen Programmtipp. Heute Abend nämlich das WDR3-Konzert. Da gibt es Musik von Komponistinnen, unter anderem Alma Mahler, Henriette Bossmanns und eben auch Lili Boulanger. Heute Abend nach den 20 Uhr Nachrichten hier auf WDR3. So, und ich habe Ihnen zu Beginn der Sendung Musik versprochen von Friedrich Schwindel. Und da habe ich auch schon dazu gesagt, so richtig bekannt ist der nicht, nicht mehr. Zu Lebzeiten war der Niederländer durchaus ein Name, wurde bewundert, nicht zuletzt von Leopold Mozart. Und produktiv war der gute Mann übrigens auch. Über 30 Sinfonien sind überliefert, wahrscheinlich gibt es noch deutlich mehr. Wir hören jetzt eine davon, und zwar die Nummer 1 in C-Dur. Kein umfangreiches Werk, knappe Viertelstunde lang, aber eine echte Entdeckung. Allein schon der wuchtige Unisono-Anfang ist ein echtes Statement für sich. Hören Sie selbst mit dem Orchester L'Arte del Mondo, geleitet von Werner Erhardt.

Die Sinfonie Nummer 1 C-Dur vom Niederländer Friedrich Schwindel. Werner Erhardt hat hier das Orchester L'Arte del Mondo geleitet. Zum Schluss der Sendung muss ich noch ein Versprechen einlösen, nämlich eine frische Aufnahme mit Musik von Johann Sebastian Bach. Die gibt's jetzt. Wir hören eine von Bachs berühmten 4 Orchestersuiten. Die sind ja alle so ein bisschen rätselhaft, was die Entstehung angeht. Also wann genau, wo genau, ob schon in Leipzig oder noch in Köthen oder gar in Weimar. Stoff genug für ganze Generationen von Bach-Detektiven. Halten wir uns jetzt aber nicht mit auf. Wir hören in dieser neuen Aufnahme die Orchestersuite Nummer 2 H-Moll für Flöte, Streicher und Basso Continuo. Und das spielen Les Arts Florissants, geleitet von Paul Agnew.

Die Orchestersuite Nummer 2 H-Moll, Bachwerkeverzeichnis 1067 von Johann Sebastian Bach, gespielt hier von Les Arts Florissants, geleitet von Paul Agnew. Und wie gesagt, die Aufnahme ist noch relativ neu, stammt aus diesem Mai. Und das war das Lunchkonzert für heute. Hier folgt gleich die Tonart. Da mache ich jetzt schon mal so langsam das Studio frei für die Kollegin Lisa Rufus. Mein Name ist Benedikt Schulz und ich sage Tschüss, machen Sie es gut.

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0: 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Es ist 15 Uhr. 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
8: Die Nachrichten mit Edda Dammöhler. Guten Tag. Das Oberverwaltungsgericht in Münster hat ein richtungsweisendes Urteil gefällt. Demnach darf die Polizei einem mehrfach vorbestraften Wuppertaler für 3 Jahre verbieten, ein Messer mit sich zu führen. Cara Emilia Dürr berichtet.
9: Hintergrund des Falls ist, dass der Betroffene nach Angaben der Polizei mehrfach im Zusammenhang mit Messerkonflikten aufgefallen war. Der damals 18-Jährige hatte gegen das Verbot geklagt und vom Verwaltungsgericht in Düsseldorf Recht bekommen, weil dem Gericht die gesetzliche Grundlage für den Schritt gefehlt habe. Das Oberverwaltungsgericht Münster hat sich heute allerdings anders entschieden. Sie haben das Verbot bestätigt. In anderen NRW-Städten wie Dortmund gibt es vergleichbare Fälle. Deswegen könnte das Urteil richtungsweisend sein.
8: Am Autobahnkreuz Herne rollt der Verkehr jetzt wieder schneller. Am Vormittag ist die letzte von 4 Brücken freigegeben worden, nach rekordverdächtig kurzer Bauzeit. Auch weil mit vorgefertigten Bauteilen gearbeitet wurde. Der Präsident der Bundesingenieurkammer Böckamp sieht Vorteile.
10: Das sind schon riesige Bauteile, die aber eben nicht vor Ort gefertigt werden, sondern in speziellen Fabriken. Sie haben geschützte Witterungsbedingungen, weil sie in einer Halle sind. Man reduziert da extrem die Zeit, die man vor Ort an der Baustelle braucht.
8: In Herne haben die Bauarbeiten für alle 4 Brücken nur 1,5 Jahre gedauert. Das liegt laut Böckamp auch an neuen Anreizen.
10: Zeit wird eben aktuell im Vergabeverfahren belohnt, wenn man da etwas reduziert. Das war früher nicht so, da konnte man so lange bauen, wie man wollte. Das hat man jetzt prima gemacht, dass man sagt, der schneller ist, bekommt eine Belohnung. Und die Belohnung wird in Geld ausgezahlt und da sind die Firmen sehr daran interessiert.
8: Die Fertigbaubrücken am Kreuz Herne wurden auch weitgehend bei fließendem Verkehr errichtet. Teile der SPD fordern ein Prüfverfahren für ein AfD-Verbot. Der Bremer Fraktionsvorsitzende Güngör erklärt, warum.
11: Wir sind der festen Überzeugung, dass die AfD eine rechtsextreme Partei ist, dass dieses eben geprüft werden muss, dass wir die Demokratie gemeinsam schützen müssen.
8: Güngör sagte, die Partei bedrohe die Demokratie von innen heraus. In Bremen haben sich heute die SPD-Fraktionsspitzen aus Bund, Ländern und Europaparlament getroffen. Sven Weingärtner berichtet.
12: Die rund 50 SPD-Vertreter und Vertreterinnen fordern in einer Erklärung, dass eine neue Bund-Länder-Arbeitsgruppe ein Verbotsverfahren vorbereitet. Innerhalb der Partei gebe es bereits einen Beschluss, so der SPD-Fraktionsvorsitzende im Bundestag Matthias Miersch. Und das sei nun nochmal aktualisiert worden. Auch Verteidigungsminister Boris Pistorius sprach sich bei einer gemeinsamen Pressekonferenz in Bremen für diese Prüfung aus. Jede liberale Demokratie sei angreifbar, sagte er. Wir hatten das schon mal vor 90 Jahren, so Pistorius. Es sei an der Zeit, dass das Bundesverfassungsgericht klärt, ob die AfD verfassungsfeindlich ist.
8: Unterdessen hat der AfD-Politiker Siegmund jetzt mitgeteilt, wie es nach seinem Wahlsieg in Sachsen-Anhalt politisch für ihn weitergeht. Er kündigte an, sich im Dezember als Ministerpräsident zur Wahl zu stellen. Weitere Meldungen. Bei einer Großrazzia in 19 europäischen Ländern sind rund 1.700 Einsatzkräfte gegen mutmaßliche Millionenbetrüger vorgegangen. Sie sollen mehr als 1 Million gebrauchte Handys als Neuware verkauft haben. Koordiniert wurde die Aktion vom Zoll in Essen. Allein in einer Lagerhalle in Krefeld wurden mehr als 10.000 Geräte gefunden. In NRW arbeiten deutlich mehr ältere Menschen. Laut Statistikamt ist etwa jeder 6. zwischen 65 und 74 noch im Job, 17% mehr als noch vor 20 Jahren. Das liege vor allem daran, dass es weniger gesetzliche Rente gibt, Fachkräfte fehlen und mehr Frauen arbeiten als früher. Der Zoll hat am Wochenende kontrolliert, ob sich Barbershops und Kosmetikstudios in Deutschland an Arbeitsregeln halten. Das Ergebnis: insgesamt wurden rund 340 Strafverfahren eingeleitet. Es geht vor allem um Beschäftigte ohne Aufenthaltsgenehmigung und Schwarzarbeit.
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8: Mehr als die Hälfte der Deutschen liest gelegentlich Bücher auf E-Book-Readern. Das ergibt eine aktuelle Umfrage des Digitalverbands Bitkom. Christoph Orem, WDR Kultur.
1: Zwar nutzen anteilsmäßig jüngere Menschen häufiger elektronische Bücher, vor allem ältere Leserinnen und Leser über 65 aber greifen vermehrt zum E-Book. Waren es letztes Jahr noch 33%, sind es inzwischen 42%. Die meisten kombinieren digital und gedruckt. Etwa ein Drittel aller Befragten gab an, nur auf gedruckte Bücher zurückzugreifen. Der Digitalverband Bitkom veröffentlicht jährlich vor dem Start der Frankfurter Buchmesse Zahlen zur Nutzung von E-Books. Am 7. Oktober beginnt die Buchmesse, in diesem Jahr mit neuem Hallenkonzept. Das Fachpublikum bekommt einen eigenen Bereich. Alle Buchfans sollen sich dadurch im Erdgeschoss ungestört ihrer Leidenschaft widmen können.
8: Das Wetter in Nordrhein-Westfalen, ein Wechsel aus Sonne und Wolken, warm auch. In Schleiden 26, in Velbert 27, in Düsseldorf 28 Grad. Morgen geht's freundlich los, am Abend können im Rheinland Schauer fallen. Das war WDR aktuell.
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6: Mit mir, Lisa Rufus, schönen Dienstagnachmittag. Ein Herz geht raus an Sie heute am Weltherztag. Der soll uns daran erinnern, gut auf unser Herz zu achten. Wir schenken unserem Herz jetzt Musik, die es vielleicht ein bisschen schneller schlagen lässt. Vittorio Montis Csárdás für Geige und Klavier.

Vittorio Monti, Chardash für Violine und Klavier mit dem Ensemble Double Sens. So klingt die WDR3-Tonart am Dienstagnachmittag 10 nach 3. Ich denke, die meisten Musiker, die ein Instrument spielen, die kaufen sich das normalerweise. Der belgische Flötist Jan de Winne baut auch selbst welche nach Vorbildern aus dem 18. Jahrhundert. Er beschäftigt sich also ganz praktisch mit der Frage, wie klangen Flöten damals in der Werkstatt, aber auch auf der Bühne. Mit dem Ensemble Il Gardelino spielt er jetzt das Allegro aus dem Konzert in E für Traversflöte. Vermutlich selbst gebaut.

0: Der erste Satz aus dem Konzert für Traversflöte von Johann Gottlieb Graun. Jan de Winne hat hier Flöte gespielt zusammen mit dem Ensemble Il Gardellino. Haben wir gerade gespielt in der WDR3 Tonart Dienstagnachmittag. Ja, Langeweile, die hatte ich schon länger nicht mehr. Ich weiß nicht, wie das bei Ihnen ist, aber da kann einiges draus entstehen. Gabriel Fauré ist 77 Jahre alt, fast taub und im Ruhestand. Da schreibt er ein Klaviertrio, das seine Freunde staunen lässt. Wie das klingt, zeigt uns Michael Lohse in den WDR3 Meisterstücken.
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0: Gabrielle Fauré war ein echter Workaholic. In einem Alter, in dem andere längst ihren Ruhestand genießen, schrieb er noch eines der schönsten Werke der französischen Kammermusik des 20. Jahrhunderts. Sein Trio Opus 120, das in Deutschland leider noch immer eher ein Schattendasein fristet. Nichtstun war einfach keine Option für den Komponisten. Als er mit 75 Jahren als Direktor des Pariser Konservatoriums in Rente geht, sucht er verzweifelt nach neuen Projekten. Im Januar 1922 schreibt er an seine Frau:
1: Jetzt, nach der Versendung des Nocturne und des Artikels über Saint-Saëns, kann ich nicht mehr. Ich weiß nicht, womit mich befassen. Aber ich weiß, dass ich mich ziemlich langweilen werde, wenn ich mich nicht in eine Aufgabe versenke.
0: Der inzwischen 77-Jährige ist gesundheitlich schwer angeschlagen, er hört nicht mehr gut und auch die Augen machen ihm Probleme. Um ihm aus der Krise zu helfen, macht ihm sein Verleger Jacques Durand einen Vorschlag. Schreib doch mal ein Klaviertrio, so wie Maurice Ravel. Der hatte mit seinem Klaviertrio 1914 schließlich einen Riesenerfolg gelandet.

0: Und Fauré beißt an. Im Frühjahr 1922 beginnt er mit den Skizzen für das neue Werk. Zunächst eher lustlos, dann aber in seinem Zweitwohnsitz in Annecy-le-Vieux in den französischen Alpen bricht sich die Inspiration Bahn. Und im September kann er stolz vermelden:
1: Ich habe ein Trio für Klarinette oder Violine, Violoncello und Klavier in Angriff genommen. Ein wichtiger Teil dieses Trios, den ich hier vor einem Monat begonnen habe, ist fertig.
0: Gemeint ist das Andantino, einer der ergreifendsten langsamen Sätze von Fauré überhaupt. Nach diesem starken Anfang aber beginnt die mühevolle Kleinarbeit. Zurück in Paris macht sich der Komponist an die Ecksätze. Welten liegen zwischen seinen salonhaft romantischen Anfängen und dem vergeistigten Spätstil des Trios.

Was für ein magischer Anfang. Da beginnt das Klavier mit einer Pendelbewegung. Darüber legt sich das Cello mit einer weiten singenden Linie, die dann von der Violine aufgegriffen wird. Wobei ursprünglich hatte der Komponist eine ganz andere Besetzung im Kopf, mit Klarinette statt Geige. Was sagen Sie? Klingt für mich fast noch besser. Aber die Besetzung war seinem Verleger vielleicht doch zu exotisch. Reizvoll ist diese Musik in jedem Fall. Und das, obwohl sie ganz ohne dramatische Kontraste auskommt. Dafür bleibt sie ständig in einer sanften Bewegung. Die Themen fließen ineinander, die Tonalität bleibt in der Schwebe und die gute alte Sonatensatzform wird frei variiert, mit gleich zwei Durchführungen statt einer.

Man weiß zwar nie genau, wo man ist, aber man fühlt sich wohl. Wie in einem gut geheizten Zug, der durch eine neblige Landschaft fährt. Wer die Hits des romantischen Fauré im Ohr hat, seine Sicilienne etwa, reibt sich angesichts der ganz eigenen Klangfarben seines Trios Opus 120 die Augen. Das Gesamtwerk dieses Franzosen ist erstaunlich weit gefächert. Seinen Durchbruch feiert der Komponist 1877 mit seiner ersten Violinsonate. Heute gilt sein Requiem als sein bekanntestes Werk. Und geistliche Musik ist auch sonst eine der wesentlichen Quellen dieses Komponisten. Kirchentonarten prägen die teils archaisch wirkenden Melodien des Klaviertrios und die Stimmen wechseln sich oft ab wie in einem Kanon.

Anleihen beim Sakralen sind kein Zufall. Mit 9 Jahren meldet der Vater, ein Schullehrer aus einem südfranzösischen Kaff namens Pamiers, seinen begabten Sprössling am gerade gegründeten Kirchenmusikinternat École Niedermayer in Paris an. Ein Institut für die musikalische Elite, an der unter anderem der große Camille Saint-Saëns lehrt. Zwischen ihm und Fauré entwickelt sich eine lebenslange Freundschaft. Er verschafft Fauré auch den einflussreichen Posten als Kantor der Pariser Madeleine. Beide zählen zu den Gründern der Société Nationale de Musique, mit der sie die französische Musikkultur fördern wollen. Schließlich wird Fauré selbst Professor für Komposition, bei dem unter anderem Maurice Ravel und Georges Enescu ihr Handwerk lernen. Als Fauré sein Trio schreibt, ist er also längst eine lebende Legende des französischen Musiklebens und muss nichts mehr beweisen. Vielleicht gelingt ihm deshalb eine Musik, in der weniger mehr ist. Eine Musik voller Leuchtkraft mit ergreifenden Melodien, die nie ins Sentimentale abgleiten.

0: Die Imagination besteht darin, all das zu formulieren, was man an Besserem möchte. All das, was die Realität überwindet. Für mich besteht Kunst, besonders die Musik, darin, uns so weit wie möglich über das, was ist, zu erheben.
1: So Gabriel Fauré in einem Brief an seinen Sohn Philipp. Pures Glück strömt aus diesem Andantino, zweifellos das Herzstück des Trios. Doch zur Abrundung fehlt dem Werk noch ein zündendes Finale. Das lässt auf sich warten. So schreibt Fauré im Februar 1923 an einen Freund:
0: Ich bin im Verzug mit einer Komposition in D-Moll und ich habe noch nicht die verwandten Dur- und Moll-Tonarten ausgeschöpft. Entschuldigen Sie mich bitte für 2 oder höchstens 3 Tage.
1: Die Arbeit zieht sich dann aber doch noch einen ganzen Monat hin. Und anschließend muss sich der Komponist auch noch anhören, das Hauptthema seines Finales sei gar nicht von ihm. Erinnert Sie das an was? Mich ehrlich gesagt nicht. Aber andere waren felsenfest überzeugt, das sei ein Zitat aus Lache, Baiazzo, die berühmte Arie aus Leoncavallos Oper Der Baiazzo.

0: Gabriel Fauré wies alle Ähnlichkeiten als rein zufällig zurück. Mit dem italienischen Verismo wollte der musikalische Asket nun wirklich nichts zu tun haben. Naja, vielleicht hat sich ja im Unterbewusstsein des damals schon fast tauben Komponisten doch aus Versehen ein Ohrwurm festgesetzt. Das Thema gliedert jedenfalls höchst effektvoll den dritten Satz, der sich deutlich von den vorangegangenen unterscheidet, durch Humor, rasches Tempo und Virtuosität. Mag dieses Finale auch rondohafte Züge haben, die klassischen Formen haben im Impressionismus längst ihre Gültigkeit verloren. Viel wichtiger für Faurés Ausdruckswillen werden ausgedehnte Steigerungen. Bei der Uraufführung des Trios am 12. Mai 1923 kann der kranke Komponist nicht dabei sein. Dabei hatte die Société Nationale de Musique das Konzert eigens zu seinem 78. Geburtstag organisiert. Immerhin kann er sich bald darauf über prominente Fanpost freuen. Königin Elisabeth von Belgien schreibt ihm, nachdem sie das Werk bei einer Privataufführung in Brüssel gehört hat.
1: Teurer Meister, ich habe Ihr schönes Trio gehört, das bei mir eine tiefe Empfindung auslöste. Dieses Werk ist so groß und voll von poetischem Charme. Und ich war umhüllt von diesem unaussprechlichen Entzücken, das Ihre Kompositionen ausstrahlen. Wie habe ich bedauert, dass Sie in diesem Augenblick nicht an meiner Seite waren.

0: so viel Lob. Dabei hat Fauré der belgischen Königin das Werk noch nicht mal gewidmet, sondern der Witwe des französischen Ministerpräsidenten Maurice Rouvier. Bei allem Faible fürs Asketische, die High Society scheint dem Komponisten auch nicht ganz fremd gewesen zu sein. Allegro vivo, lebhaft, schnell. Nach einem elegischen Mittelteil kehrt die Energie zurück, tänzerisch und rhythmisch präzise. Am Ende mündet alles in ein strahlendes D-Dur. Fauré, sonst eher ein Mann der leisen Töne, zeigt, auch ein Spätwerk kann noch mal richtig aufdrehen. Das Trio Opus 120 ist sein vorletztes Werk und hat auf Anhieb Erfolg. Erst recht, nachdem kurz darauf die Stars Alfred Cortot, Jacques Thibault und Pablo Casals das Werk interpretieren. Mit fast 80 Jahren erfindet sich der Komponist nochmal neu und schafft den Anschluss an die Musik seiner Zeit mit einer freischwebenden Harmonik und einer organischen Form, die aus dem kreativen Kombinieren weniger Motive entsteht. Auf seine alten Tage wirkt Fauré so kühn und modern, dass es seinen Freunden schon fast unheimlich wird. Von ihnen ist der Ausspruch überliefert:
1: Wenn er 100 Jahre alt wird, wie weit wird er gehen?
2: Ein Meisterstück von Michael Lohse über Gabriel Fauré. Und wenn Ihnen Musik von Fauré gefällt, sollten Sie unbedingt auch sein Requiem hören. 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Sie hören die WDR3 Tonart am Dienstagnachmittag. Manche Serien, die schaffen es, dass man nach jeder Szene wissen will, wie es weitergeht. Und genau dieses Gefühl mit den Cliffhangern, das habe ich auch bei Mozarts Jupiter-Sinfonie. Das ist irgendwie keine Musik, wo man nach ein paar Takten ahnt, wie es eigentlich weitergeht. Da taucht ständig ein neuer musikalischer Gedanke auf. Die Instrumente greifen die Ideen gegenseitig auf, denken sie weiter oder geben dann eine ganz neue Richtung. Wie bei einer Geschichte mit ständig neuen Wendungen. Man bleibt dran. Ganz ohne Bildschirm, finde ich.

Das war der dritte Satz aus der Sinfonie 41 C-Dur, auch Jupiter-Sinfonie genannt, von Wolfgang Amadeus Mozart. Mit dem Ensemble Resonanz und Riccardo Minasi. So klingt die WDR3-Tonart Dienstagnachmittag. Szenenwechsel ins barocke Italien. Mich erinnert das nächste Stück, das wir jetzt hören, ans Fahren übers Land. Man sieht ja Felder rechts und links, weite Landschaft, frische Luft. Hier und da fliegen mal ein paar Kühe am Fenster vorbei. Das waren zumindest die Gedanken, die das bei mir ausgelöst hat. Ein gutes und heiteres Gefühl. Vielleicht schafft die Musik das ja auch bei Ihnen. Concerto a più instrumenti von Evaristo Felice Dal Abaco.

0: Concerto Köln war das mit dem Concerto a più Instrumenti in G-Dur von Evaristo Felice dal Abaco.
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0: Ein russischer Komponist, eine spanische Sängerin und eine Hochzeit im bayerischen Ettal. Wie die beiden ausgerechnet dort vor dem Traualtar landen und warum das zwar idyllisch klingt, aber katastrophal endet, das hören wir jetzt im Musikkalender von Andrea Lauber.
2: Ettal, 29. September 1923. Sergei Prokofjew heiratet Lina Lubera. Die Liebesgeschichte begann 1918 am Künstlereingang der Carnegie Hall. Der 27-jährige Prokofjew hatte sich zum ersten Mal als Pianist dem New Yorker Publikum vorgestellt und war nach dem Konzert gerade dabei, das Haus zu verlassen, als er mit der hübschen Sängerin Lina Lubera zusammenrempelte. Lina, die eigentlich Carolina Codina hieß, sich aber einen Künstlernamen zugelegt hatte, war temperamentvoll, bildschön und weltgewandt, und Prokofjew war fasziniert von ihr.
3: Im März 1922 ließ ich mich in Süddeutschland nieder, am Abhang der Bayerischen Alpen, unweit vom Kloster Ettal und 3 Kilometer von Oberammergau. Es war eine malerische und friedliche Gegend, ideal für die Arbeit.
2: Lina besuchte Prokofjew in den Sommern 1922 und 1923 in der Villa Christophorus, in die er sich in Ettal eingemietet hatte. Dort heirateten sie auch im Herbst 1923, standesamtlich, da Lina bereits ihren ersten Sohn Sviatoslav erwartete. Doch die Eheschließung in der oberbayerischen Idylle sollte Lina zum Verhängnis werden. 1938 begann Prokofjew, der mit seiner kleinen Familie nach Moskau zurückgekehrt war, eine Affäre mit der Literaturstudentin Mira Mendelssohn. Da die sowjetischen Behörden Ehen, die im Ausland geschlossen worden waren, prinzipiell nicht anerkannten, galt Prokofjew als unverheiratet. Dieser nutzte die Situation schamlos aus und machte Mira Mendelssohn zu seiner Frau. Lina dagegen sollte ihren Mann nie wiedersehen. Einen Tag nach Prokofjews zweiter Heirat wurde sie unter dem Vorwurf der Spionage verhaftet und zu 20 Jahren Arbeitslager unter verschärften Bedingungen verurteilt. Prokofjew starb 1953, 3 Jahre bevor Lina aus der Haft entlassen wurde.
0: Ja, wahnsinnig dramatische Geschichte von einer Verbindung, die eigentlich fürs Leben halten sollte. Nun zu flüchtigen Augenblicken. Kleine musikalische Momentaufnahmen hat Prokofjew geschrieben. Hören wir jetzt.

Vision Fugitif von Sergei Prokofjew, der dritte Satz. Haben wir gespielt in der WDR3-Tonart um 4:12. Das Schicksal einer Adelsfamilie Anfang des 20. Jahrhunderts. Das war eine Zeit mit gesellschaftlichen Umbrüchen. Untergang der Titanic, Ausbruch der spanischen Grippe, des Ersten Weltkrieges, nur um einiges zu nennen, was die Familie da beschäftigt hat. Darum

Musik zur Serie Downton Abbey. The Suite war das von John Lunn, mit dem Chamber Orchestra of London dirigiert hat Alistair King. Bis zu den Nachrichten hier auf WDR 3 jetzt noch ein Ausschnitt von Ludwig August Lebrun mit dem Royal Northern Sinfonia.

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6: Die Nachrichten mit Edda Dammöller. Guten Tag. Ulrich Siegmund will sich in Sachsen-Anhalt zum ersten AfD-Ministerpräsidenten Deutschlands wählen lassen. Er hat angekündigt, dass er sich im Dezember im Magdeburger Landtag zur Wahl stellen will. Klaus Janssen berichtet.
7: Die Frage ist, wird Siegmund eine Mehrheit bekommen? Die AfD hat 39 Sitze im Landtag. Das ist zu wenig für eine Mehrheit, denn CDU, Linke, Grüne und SPD zusammen haben auch 39 Sitze. Dann gibt es noch das BSW mit 5 Sitzen. Das hatte aber eigentlich angekündigt, sich bei der Wahl des Ministerpräsidenten zu enthalten. Jetzt sagt Siegmund, die AfD sei weiter in konstruktiven Gesprächen mit anderen Landtagsfraktionen und mit einzelnen Abgeordneten. Vor der Landtagswahl hatte Siegmund auch mehrfach betont, dass er es ablehnt, ohne eigene absolute Mehrheit zu regieren. Sonst wolle er sich nicht zum Ministerpräsidenten wählen lassen. Aus der AfD-Fraktion heißt es nur, dass Siegmund eine stabile Regierung anstrebe und keine klassische Minderheitsregierung.
6: Wer mit dem ICE von Nordrhein-Westfalen nach Berlin reist, fährt in der Regel über Hannover. Von Freitag an wird die Strecke aber saniert. Worauf sich Fahrgäste zwischen Hannover und Berlin deswegen einstellen müssen, erklärt Emma-Louise Rothschild, WDR Wirtschaft.
8: Um rund 80 Minuten verlängert sich die Fahrzeit zwischen Hannover und Berlin. Fernzüge werden während der Bauarbeiten großräumig über Braunschweig und Magdeburg umgeleitet. Eigentlich sollte sich die Situation ab Dezember zumindest in Richtung Hannover wieder entspannen. Daraus wird vorerst nichts, denn die dafür benötigte Elektrifizierung der parallel verlaufenden sogenannten Lehrter Stammbahn dauert nun doch deutlich länger als ursprünglich geplant. Statt Ende des Jahres soll sie nun erst Ende 2027 zur Verfügung stehen. Für Fahrgäste aus Köln, Düsseldorf oder dem Ruhrgebiet heißt das, sie müssen nach und von Berlin deutlich länger einen großen Umweg in Kauf nehmen.
6: Im Prozess um Rabatte auf der App des Discounters Lidl hat das Oberlandesgericht Brandenburg die Klage abgewiesen, weil es sachlich nicht zuständig sei. Der Bundesverband der Verbraucherzentralen wirft Lidl vor, Menschen zu benachteiligen, die keine App benutzen können oder wollen, etwa Senioren oder Kinder. Stefanie Brockhausen berichtet.
9: Der Senat begründete das Urteil mit dem Gesetz, auf das sich der Verband in seiner Klage berufen hatte. Die Lidl Plus App verstoße gegen das allgemeine Benachteiligungsverbot, hieß es da. Dieses Gesetz sei aber nicht auf Verbraucherschutz ausgelegt, stellt das Oberlandesgericht nun fest, sondern es schütze alle Menschen. Deshalb sei die Klage unzulässig. Ähnliche Klagen gegen die Rabatt-Apps von Penny und Netto waren von Oberlandesgerichten in Bayern und Nordrhein-Westfalen abgewiesen worden und beschäftigen jetzt den Bundesgerichtshof. In Deutschland nutzen 3 von 4 Kunden solche Rabatt-Apps. Sie lassen damit aber auch zu, dass ihr Kaufverhalten analysiert wird.
6: Weitere Meldungen im Überblick. Das Oberverwaltungsgericht in Münster hat ein richtungsweisendes Urteil gefällt. Demnach darf die Polizei einem mehrfach vorbestraften Wuppertaler für 3 Jahre verbieten, ein Messer mit sich zu führen. Der 19-Jährige kann jetzt noch vor das Bundesverwaltungsgericht in Leipzig ziehen, um die Entscheidung anzufechten. Im Düsseldorfer Hafen bleibt ein Frachter wohl noch länger liegen. Er hatte sich gestern festgefahren mit 160 Transportfahrzeugen an Bord. Bisher ist jeder Versuch gescheitert, das Schiff freizubekommen. Die Wasserschutzpolizei sagt, dass Schlepper bei den niedrigen Pegelständen keine Chance hätten, den Frachter freizuziehen. In den USA ist ein Mann nach Jahrzehnten in der Todeszelle freigekommen. Der 71-Jährige war wegen eines Mordes im Jahr 1985 zum Tode verurteilt worden. Neue DNA-Analysen entlasten ihn jetzt. Außerdem hat ein Gericht Fehlverhalten von Ermittlern festgestellt. Der Mann wurde in Utah auf Kaution freigelassen und wartet nun darauf, dass ein neuer Prozess in dem Fall beginnt.
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3: aus der Region.
6: Zwei Schulen aus dem Kreis Unna waren heute beim Deutschen Schulpreis. Die Hauptpreise haben sie zwar nicht gewonnen, aber Anerkennungspreise von je 5.000 Euro. Eva Klaas, die Konrektorin der Gemeinschaftsgrundschule Fröndenberg, war mit Lehrkräften und Schülern in Berlin.
10: Im ersten Moment ist man natürlich schon traurig und auch ein bisschen enttäuscht, dass es nicht für einen der Hauptpreise gereicht hat. Aber wir sind froh und dankbar, überhaupt nominiert worden zu sein. Wir hatten zwei ganz tolle Tage in Berlin. Wir durften mitfeiern, wir durften dabei sein, wenn andere ausgezeichnet werden. Und deswegen sind wir jetzt nicht traurig.
6: Als zweite Schule aus dem Kreis Unna wurde die Friedrich-von-Bodelschwing-Schule aus Bergkamen ausgezeichnet. Das Wetter in Nordrhein-Westfalen: bei einem Wechsel aus Sonne und Wolken bleibt es bis zum Abend warm und noch nach Sonnenuntergang sind mehr als 20 Grad drin. In der Nacht ziehen ein paar dünne Wolkenfelder durch und es kühlt ab. Morgen erst freundlich und am Abend am Rhein einzelne Schauer. In Eschweiler 28, in Bochum 29 und in Aalen bis 30 Grad. Das war WDR aktuell.
3: 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Lisa Rufus hier, schönen Dienstagnachmittag. Mit Schwung geht's bei uns weiter hier auf WDR 3. Diese Musik ist über 400 Jahre alt und immer noch voller Energie. Samuel Scheidts Gaia Battaglia mit Hesperion, am Pult Jordi Savall.

Die Tonart auf WDR 3, schön, dass Sie mit dabei sind. Worüber spricht man mit jemandem, den man gar nicht kennt? Übers Wetter geht immer, würde ich sagen. Die AWO Münster hat da noch ein paar andere Ideen. Sie hat eine Bootsfahrt gegen Einsamkeit organisiert. Da gibt es Thementische, zum Beispiel zu Tieren oder Knochen. Und so kann man schnell ins Gespräch kommen, ohne die Namen der anderen überhaupt zu kennen. Eine Bootsfahrt gegen Einsamkeit auf der MS Münster. Spannendes Konzept. Ja, und vielleicht wäre diese Musik dazu auch schön. Dvořák, der dritte Satz aus seiner 8. Sinfonie, eine schwingende, wehmütige Walzermelodie. Und am Ende wird's dann richtig flott. Maris Jansons dirigiert das Philharmonische Orchester Oslo.

0: Für der Dreitonart, das war der dritte Satz aus der Sinfonie Nummer 8 G-Dur von Antonín Dvořák.
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0: Der Flötist Emmanuel Pahü, der lädt auf seinem neuen Album zu einer kleinen Welt- und Zeitreise ein. Drei Werke, drei Länder, drei Blicke auf die Moderne. Neben Musik von Sergei Prokofjew hat Pahü auch Werke des Amerikaners Christopher Rose und des Japaners Toshio Hosokawa ausgewählt. Ob auf diese Weise eine einheitliche Klanglandschaft entsteht, das wollte Christoph Ratz wissen, als er die neue Aufnahme gehört hat.
2: Bei Bearbeitungen werden meist größere Besetzungen auf ein kleineres Format übertragen. Hier ist es anders. Eigentlich hat Sergei Prokofjew seine Sonate Opus 94 für Flöte und Klavier komponiert. Auf dem neuen Album mit Emmanuel Pahü hören wir jedoch eine Bearbeitung mit Orchester. Vom ersten Takt an steht das Soloinstrument im Mittelpunkt.

Mit sanftem, leicht elegischem Ton eröffnet Emmanuel Pahü dieses bearbeitete Flötenkonzert. Bald schon mischen sich kecke Laute hinzu. Das Wechselspiel mit dem Orchester erfolgt natürlich und dezent. Man würde gar nicht glauben, dass es sich um eine Bearbeitung handelt. Das liegt auch an der Dresdner Philharmonie und Dirigent Jonathan Stockhammer. Auch im burschikosen Scherzo spielt das Orchester betont kammermusikalisch. Immer wieder überzeugt mich die Orchesterbearbeitung von Stefan Konz, denn er folgt Prokofjew sehr genau in Farbe und Ausdruck. Emmanuel Pahü spielt mit Präzision und Gelassenheit. Betont lyrisch gelingt ihm der dritte Satz. Von Russland führt der Weg dieses neuen Albums nach Amerika und von 1943 ins Jahr 1993 zu Christopher Rose mit seinem Flötenkonzert. Wieder steht die Flöte von Beginn an im Zentrum. Der meditative erste Satz schließt überraschend schlüssig an das Andante bei Prokofjew an.

Im Alamarcha fühle ich mich an die keck verspielten Passagen bei Prokofjew erinnert. Diese Ähnlichkeiten finde ich erstaunlich. Sie zeigen, mit wie viel Bedacht Pahü die einzelnen Werke ausgewählt hat. Die Dresdner Philharmonie tritt im Rose-Konzert stellenweise forsch auf. Selbstbewusst gelingen die Dialoge mit der Soloflöte. Vom Amerikaner Rose führt der Weg schließlich nach Japan. Aus den Jahren 2021 und 2022 stammt Toshio Hosokawas Ceremony, ein Werk, das Emmanuel Pahü selbst uraufgeführt hat. Es besteht, wie das Rose-Konzert, aus 5 Abschnitten. Die Soloflöte beginnt solistisch mit leise gehauchten Klängen. Die Flöte soll in diesem Konzert einen Schamanen verkörpern, der durch seinen Atem Universum und Natur beschwört. Klangmagie pur. Hosokawa hat das Werk mit Celesta, Harfe und einem breit gefächerten Schlaginstrumentarium groß besetzt. Dennoch bleibt die Soloflöte jederzeit gut erkennbar. Pahü entlockt ihr einen großen Reichtum an Farben.

0: So unterschiedlich die drei Werke dieses Albums wirken und letztlich auch sind, sie bilden dennoch eine in sich schlüssige Klangreise. Das liegt an der jederzeit farbigen Gestaltung durch Emmanuel Pahü und am großen Selbstverständnis im Zusammenspiel mit der Dresdner Philharmonie.
1: Christoph Ratz hat's gefallen und wir hören vom neuen Album nochmal den ganzen dritten Satz aus der Sonate D-Dur von Prokofjew.

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1: Jetzt eine Musik, bei der Sie nach wenigen Takten denken: Moment, das kenne ich doch aus dem Fernsehen. Der erste Satz aus Rachmaninows symphonischen Tänzen, der beginnt ganz leise und dann kommt dieses markante Motiv dazwischen, wie so eine verrückte Idee, die einem plötzlich in den Sinn kommt. Die Wissenssendung Quarks nutzt diese Melodie als Titelmusik. Groß geht raus an die Kollegen und sie haben jetzt ein kleines Angeberwissen für die nächste Party.

Feder Dreitonart, kurz nach 16:30. Das war der erste Satz aus den sinfonischen Tänzen von Sergei Rachmaninow mit Sinfonia of London und John Wilson. Zwischendurch mal einen Gang runterschalten, tut ja ganz gut, wenn der Tag wieder so richtig Fahrt aufgenommen hat. Lorenzo Sommes hat eine kleine Verschnaufpause in seiner Musik sogar ausdrücklich notiert. Sempre piano steht im Mittelsatz seiner Avertura a quattro. Durchgehend leise also. Eingerahmt von zwei schnellen Sätzen. Bisschen wie im Alltag. Bevor die Entspannung kommt, geht's erstmal rund.

0: Avventura a quattro für Orchester von Lorenzo Sommes mit dem Orchestre des Pays de Savoie und Reinhard Göbel. Sie hören die WDR3 Tonart Dienstagnachmittag. Zusammenhalt, Demokratie, Erinnerungskultur, das sind große Begriffe. Aber was haben sie mit meinem eigenen Leben, mit der Frage, wo ich herkomme und wo ich dazugehöre, zu tun? Die Pianistin Annika Treutler möchte Jugendliche ins Gespräch bringen und die Musik, und ins Gespräch bringen eben über die Musik mit dem von ihr initiierten Projekt Respond in Music. Damit besucht sie bis zum 2. Oktober mit drei weiteren internationalen Profimusikerinnen Schulen in 7 Bundesländern. Im Gepäck hat sie ein fast vergessenes deutsch-jüdisches Liederbuch. Die Musik darin soll einen Zugang zur Geschichte öffnen und zu Fragen, die die Jugendlichen beschäftigen. Cornelia Böcker hat einen Workshop an der Gesamtschule Salzkotten im Kreis Paderborn begleitet.
1: Mittwochmorgen in der Gesamtschule Salzkotten. Statt Matheunterricht gibt es heute Musik. In dem sonnendurchfluteten Klassenzimmer sind rund 30 Schülerinnen und Schüler. Vorne nah dran sitzt Annika Treutler am Klavier. Zusammen mit zwei anderen Profimusikerinnen und einem Musiker ist sie über eine Woche mit dem Musikprojekt an Schulen unterwegs.
2: Wir wollen ein Zeichen setzen für Demokratie, für Vielfalt, für Zusammenhalt, für Diversität. Wir wollen zeigen, dass Vielfalt eine Bereicherung ist. Musik kann ja was Wunderbares. Musik kann auf emotionaler Ebene erreichen. Und wir glauben ganz fest daran, dass wenn wir unsere Geschichten persönlich erzählen, unsere Überzeugungen, unsere Herkünfte, vielleicht auch durch das Musikmachen vorne als auch diverse, vielfältige Gruppe, die wir sind, das zu zeigen, dass das sich auch überträgt.
1: Die vier Projektbeteiligten verknüpfen Musik mit Geschichte, auch mit ihrer persönlichen, und erzählen davon. Die Violinistin Rahel Rilling von ihren jüdischen Vorfahren, Ayşe Deniz Birdal am Violoncello von ihren türkischen Wurzeln, Oliviero Hassan spielt Bratsche, seine Eltern kommen aus Chile und Afghanistan.
3: Ich bin in Deutschland geboren und habe halt Eltern, die aus unterschiedlichen Ländern kommen. Meine Mutter kommt aus Chile, ist wie viele in den 70ern aus Chile nach Deutschland gekommen, aufgrund der Militärdiktatur in ihrem Land.
1: Sein Vater kam aus Afghanistan zum Studieren nach Deutschland. Er wollte später wieder zurückgehen.
3: Dann brach in Afghanistan ein langer Krieg aus, der diese Pläne vereitelt hat.
1: Die chilenische Musik seiner Mutter hat ihn von klein auf begleitet, war mit ein Grund, warum er später Musiker wurde. Den Jugendlichen erzählt er seine Geschichte von dem Gefühl, das er hat, wenn ihn Menschen fragen, woher er denn komme.
3: Also ich bin einsprachig aufgewachsen. Meine Eltern haben miteinander und mit mir immer Deutsch gesprochen. Und das ist die Sprache, in der ich mich am besten ausdrücken kann, in der ich irgendwie meine Gefühle ausdrücken kann. Und das war ganz schön, weil ich bin dann mit einer Schülerin hier noch kurz ins Gespräch gekommen. Der konnte man auch ansehen, dass sie möglicherweise Wurzeln hat, dass ihre Eltern wahrscheinlich aus anderen Ländern kommen. Und sie hat mir zustimmen können, man gerät halt manchmal ein bisschen so eine Erklärungsposition oder man hat das Gefühl, dass man das so aufklären müsste, dass man sich aber doch als Bürger dieses Landes identifiziert, dass man sich halt selber für Deutsch hält.
1: Über die Musik kommen die vier Musiker mit den Schülerinnen und Schülern ins Gespräch.
4: Also ich fand, der Mann, der hat das sehr schön ausgedrückt, dass man nicht immer vielleicht vom Aussehen her sagen kann, woher man kommt. Also zum Beispiel, ich bin auch hier geboren und ich würde mich auch als Deutsche sehen, weil ich mit der Sprache auch aufgewachsen bin. Aber trotzdem finde ich trotzdem noch so meine Identität auch in Kasachstan und in Russland, weil ich da auch noch Familie und Wurzeln habe.
1: Der Workshop gibt den Schülerinnen Raum für ihre eigenen Geschichten.
4: Ja, also ich habe auf jeden Fall das Gefühl gehabt, dass egal woher man kommt, dass alles richtig ist. Und ich finde auch, durch

0: Jüdisches Liederbuch von 1912 von Abraham Zvi Idelson mitgebracht. Es war fast vergessen, nur wenige Exemplare haben die Zeit des Nationalsozialismus überlebt. 2022 wurde es neu aufgelegt. Zusammen mit den Schülerinnen und Schülern singen sie daraus ein Frühlingslied von Felix Mendelssohn Bartholdy, der selbst eine jüdisch-christliche Herkunft hat. Viele hatten vorher noch nie etwas von dem Komponisten gehört. Annika Treutler:
1: Und trotzdem plötzlich konnte uns die Musik vereinen. Wir konnten ein wunderschönes Lied von Mendelssohn gemeinsam singen. Und das auch ganz ohne musikalische Vorbildung bei den SchülerInnen. Das ist für mich das Berührende. Und ich glaube, das ist auch das, was SchülerInnen mit nach Hause nehmen können.
0: Respond in Music, ein Verein, ein Musikprojekt und eine besondere Schulstunde in der Gesamtschule Salzkotten.
2: Wichtiges Projekt, Cornelia Böcker über das Projekt Respond in Music.

Lied ohne Worte in D-Dur von Felix Mendelssohn Bartholdy war das. Sol Gabetta hat Cello gespielt, Bertrand Chamailloux Klavier. Bis zu den Nachrichten noch Musik von Emmanuel Chabrier, dritter Satz aus der Suite Pastoral mit dem Orchester de la Suisse Romande und Neeme Järvi.

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0: Es ist 17 Uhr. 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
6: Die Nachrichten mit Steffi Orbach. Guten Tag. Das deutsche Bildungssystem wird immer wieder kritisiert. Ein neuer Bericht zeigt aber auch positive Seiten. In Deutschland gibt es demnach besonders viele Hochschulabsolventen in Fächern, die für ein Wirtschaftswachstum wichtig sind. Klaus Jansen, um welche geht es?
7: Es geht um die sogenannten MINT-Fächer, also Mathematik, Informatik, Naturwissenschaften und Technik. Die Organisation für wirtschaftliche Zusammenarbeit und Entwicklung, OECD, hat viele Länder unter anderem aus Europa, Nordamerika und Asien miteinander verglichen. Und Deutschland liegt bei den MINT-Abschlüssen auf Platz 1. Diese Fächer machen mehr als ein Drittel aller Hochschulabschlüsse von inländischen Absolventen in Deutschland aus. Bei den ausländischen Studierenden in Deutschland macht sogar mehr als die Hälfte einen Abschluss in diesem Bereich. Im OECD-Bericht gibt es aber auch weiter Kritik am deutschen Bildungssystem. Mehr als die Hälfte der Schülerinnen und Schüler besuchen Schulen, an denen so oft Lehrkräfte fehlen, dass das Lernen darunter leidet. Das ist mehr als doppelt so viel wie im Länderdurchschnitt.
6: Am Autobahnkreuz Herne rollt der Verkehr jetzt wieder schneller. Am Vormittag ist die letzte von 4 Brücken freigegeben worden, nach rekordverdächtig kurzer Bauzeit. Auch weil mit vorgefertigten Bauteilen gearbeitet wurde. Der Präsident der Bundesingenieurkammer Bökamp sieht Vorteile.
8: Das sind schon riesige Bauteile, die aber eben nicht vor Ort gefertigt werden, sondern in speziellen Fabriken. Sie haben geschützte Witterungsbedingungen, weil sie in einer Halle sind. Man reduziert da extrem die Zeit, die man vor Ort an der Baustelle braucht.
6: In Herne haben die Bauarbeiten für alle 4 Brücken nur 1,5 Jahre gedauert. Das liegt laut Bökamp auch an neuen Anreizen.
8: Zeit wird eben aktuell im Vergabeverfahren belohnt, wenn man da etwas reduziert. Das war früher nicht so, da konnte man so lange bauen, wie man wollte. Das hat man jetzt prima gemacht, dass man sagt, der schneller ist, bekommt eine Belohnung. Die Belohnung wird in Geld ausgezahlt und da sind die Firmen sehr daran interessiert.
6: Die Fertigbaubrücken am Kreuz Herne wurden auch weitgehend bei fließendem Verkehr errichtet. Zahlreiche SPD-Spitzenpolitiker fordern, ein Prüfverfahren für ein AfD-Verbot einzuleiten. Der Beschluss wurde bei einem Treffen der SPD-Fraktionsspitzen aus Bund, Ländern und Europaparlament in Bremen gefasst. Auch Verteidigungsminister Pistorius war dort. Er sagte, er sei überzeugt, dass die AfD in weiten Teilen rechtsextrem ist.
9: Und ich finde, es ist an der Zeit, dass man sehr genau prüft, sind die Bedingungen erfüllt, einen solchen Antrag erneut zu stellen. Das zu entscheiden ist dann Sache eines der drei Verfassungsorgane und am Ende muss der über den Antrag befunden werden nach den Kriterien, die unsere Verfassung vorgibt vom Bundesverfassungsgericht. Von daher begrüße ich den Schritt des heutigen Beschlusses außerordentlich.
6: In dem Beschluss fordern die SPD-Politikerinnen und Politiker, noch in diesem Jahr eine Bund-Länder-Arbeitsgruppe einzurichten, um ein Verbotsverfahren vorzubereiten. Und jetzt weitere Meldungen im Überblick. Der AfD-Politiker Siegmund hat jetzt mitgeteilt, wie es nach dem Wahlsieg seiner Partei in Sachsen-Anhalt weitergeht. Siegmund sagte, dass er sich im Dezember zum Ministerpräsidenten wählen lassen will. Eine Wahl im ersten Durchgang sei jetzt sichergestellt. Wie, sagte er nicht. Die AfD hatte die Landtagswahl in Sachsen-Anhalt Anfang des Monats gewonnen, die absolute Mehrheit aber verfehlt. Die Minderheitsregierung in Spanien hat auf tagelange Proteste gegen Wohnungsnot reagiert. Sie hat beschlossen, dass Wohnungen schutzbedürftiger Menschen bis 2030 nicht zwangsgeräumt werden dürfen. Ob das Gesetzespaket durchs Parlament kommt, ist unklar. Auslöser der Proteste war die Zwangsräumung der Wohnung einer 87-jährigen Frau. Sie darf jetzt aber doch zurück. In Ungarn sind 2 frühere Minister aus Regierungen unter Viktor Orbán festgenommen worden, wegen des Verdachts auf Korruption und Veruntreuung. Das neu gewählte Parlament hatte die Immunität der beiden Ex-Minister aufgehoben. Sie sind die beiden ersten, gegen die nach dem Machtwechsel in Ungarn ermittelt wird. Korruptionsvorwürfe gibt es aber gegen mehrere Mitglieder der Orbán-Regierungen.
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6: In Berlin schließt heute nach knapp 2 Monaten das Freibad vor der Volksbühne. Für die Kunstaktion gab es Lob in Lob und Kritik zugleich. Christoph Orem, WDR Kultur, zieht Bilanz.
11: Mitte August geriet das sogenannte Volksbad deutschlandweit in die Schlagzeilen. Ein Schwimmkurs für Menschen der schwarzen Community musste abgesagt werden. Es kam zu rassistischen Diskussionen und Drohungen, nachdem rechte Streamer darüber berichtet hatten. Volksbühne-Intendant Matthias Lilienthal sagte, er schäme sich dafür, dass rechte Streamer so viel Macht hätten. Kritik gab es auch für die Kosten der Aktion. Aufbau und Betrieb des Pools mit 25 Metern Länge belaufen sich auf rund 410.000 Euro, 100.000 Euro mehr als veranschlagt. Lilienthal selbst zieht trotz allem eine positive Bilanz und sagte, dass die Berliner das Bad geliebt hätten.
6: Das Wetter in Nordrhein-Westfalen. Der Abend bleibt trocken und mild. Auch nach Sonnenuntergang liegen die Temperaturen noch über 20 Grad. Auch in der Nacht kühlt es nur wenig ab. Morgen erst freundlich, später bewölkt, aber noch meistens trocken. Dazu wird es noch einmal sehr warm. In Monschau 26 Grad, in Bad Salzuflen 27 und in Bottrop bis 28 Grad. Das war WDR aktuell.
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12: Mit mir, Lisa Rufus, schönen Dienstagnachmittag. Und mit Fanfaren geht's in diese Stunde. Händel sorgt für einen festlichen Auftakt für ihren Dienstagnachmittag. Seine Suite Nummer 2 in D-Dur.

Der erste Satz aus der Suite Nummer 2 D-Dur von Händel war das mit dem Amsterdam Baroque Orchestra. WDR 3 Tonart. Manchmal reicht schon ein Name und wir haben eine Vorstellung davon, wie etwas klingen müsste. Louise Farranque war Französin und in ihrer zweiten Sinfonie lassen sich aber auch Mozart und Beethoven als Vorbilder entdecken. Musikalische Ideen, die halten eben nicht an der Landesgrenze. Hier ist der erste Satz, startet mit ruhigem Tempo und dann kommt der Energieschub.

0: Musik von Louis Ferenc, das war der dritte Satz aus der Sinfonie Nummer 3 G-Moll mit dem Insular Orchestra und Laurence Equilbet. Und jetzt zu einem Komponisten, den Sie ja nach dem Konzert persönlich fragen können. Was haben Sie sich dabei gedacht bei dem Stück? Matthew O'Coyne, 36 Jahre jung. Seine Opern werden an der New Yorker Met gespielt. Und in dieser Spielzeit arbeitet er eng mit den Dortmunder Philharmonikern zusammen. Heute Abend steht sein Orchesterstück Heath auf dem Programm. Neben Musik von Britten und Mahler. Dirigieren wird Dortmunds Generalmusikdirektor. Und der ist uns jetzt zu geschaltet. Guten Tag, Herr de Sousa.
1: Einen schönen guten Abend.
0: Was hat Sie an Matthew O'Coynes Musik so gepackt, dass Sie gesagt haben, den wollen wir kennenlernen?
1: Ja, Matt ist einfach ein toller Typ zuerst. Der ist Dichter, der ist Autor, Komponist, Dirigent. Und wissen Sie, die meisten Komponisten, mit denen ich arbeite, sind tot. Das bedeutet, Matt kann ich zum Mittagessen treffen. Das finde ich schon was Besonderes. Seine Musik, farbenvoll, der schreibt richtig gut für so ein deutsches Orchester mit unserem Klangkultur, tief dunkel und gleichzeitig volle Fantasie.
0: Ja, das haben Sie gerade schon ganz gut angesprochen, dass Sie den zum Mittagessen treffen können. Das ist ja auch ein anderes Gefühl, wenn man mit so einem Komponisten über ein Stück sprechen kann. Bei Mahler können Sie nur in die Noten schauen, bei O'Coyne können Sie widersprechen. Was haben Sie denn im Gespräch erfahren, was Ihnen die Partitur von Heath nicht verraten hätte?
1: Ja, also ich meine, die Komponisten heutzutage finde ich immer etwas flexibel, dass die wollen auch, dass wir unsere eigene Klang in diese Musik entdecken können und gleichzeitig, es kommt immer Fragen, was haben sie hier gemeint, was ist der Inhalt, was ist die Intention hinter diese Noten und ich denke auch für ein Orchester, das ist total interessant, Musik zu spielen mit dem lebenden Komponisten im Saal. Also das war schon, er war bei 2, 3 Proben mit uns schon in der Woche. Und das war für uns alle sehr inspirierend.
0: Wir hören jetzt mal einen Ausschnitt aus dem Stück, das heute Abend gespielt wird, Heath. Für mich klingt das nach so einer Fläche, in der unglaublich viel passiert und das steigert sich dann. Wir sprechen gleich nochmal weiter darüber.

0: Ein Ausschnitt aus Heath, das heißt Heidelandschaft. Dahinter steckt Shakespeare-König Lear, ein Mann, dem seine Welt auseinanderbricht. Was passiert hier musikalisch?
1: Ja, so bei Shakespeare ist die Heide der kahle, windgepeitschte Ort jede Zivilisation. Und was man merkt bei Matt, diese innere Zustand. Also das war auch genau bei Gustav Mahler und bei Benjamin Britten in die anderen Stücke, die wir heute Abend spielen werden. Es gibt Fragen, die man nicht mit Worten manchmal beantworten kann. Und ich denke, das kann man ganz toll mit Musik irgendwie neue Lösungen, neue Antworten mal suchen.
0: Das heißt, hier hört man wirklich, wie alles dann auseinanderbricht.
1: Genau.
0: O'Coin, habe ich gelesen, hat als Schüler in einer Rockband gespielt, das hat er selbst gesagt, und das prägt seine Musik bis heute. Hören Sie das auch raus in Heath?
1: Ja, es gibt schon Momente auch in der Mitte beim Höhepunkte, wo man merkt, er weiß schon, wie ein Orchester zum Rocken zu bringen. Das merkt man, die Schlagzeuger haben auch ab und zu viel Spaß, das zu spielen. Man hört tolle Fantasieklänge aus dem Celeste, die kommt auch später ins Programm mit Mahler zurück. Also ich denke, alle seine Einflüsse, manchmal gut versteckt, aber gleichzeitig ist es schon eine tolle Musik.
0: O'Coin, Britten, Mahler, die stehen heute Abend ja zusammen bei diesem ersten philharmonischen Konzert Seelenklänge. Welche neue Stimme, würden Sie sagen, bringt O'Coin da mit rein?
1: Ja, also der ist wie Gustav Mahler, wie Benjamin Britten, waren die alle Dirigenten. Das bedeutet, es ein bisschen wie zurückzugehen in der alte Tradition. Der kommt vom Klavier, der ist noch ein ausspielender Künstler. Also ich denke, diese Erfahrung, er hat mit Chicago Symphony gearbeitet, er hat an der Metropolitan Opera in New York gearbeitet und wir sind alle Künstler irgendwie geformt aus diesen Erfahrungen. Und er hat seine ganz eigene musikalische Sprache entwickelt. Und ich finde das schon spannend.
0: Sie sprechen heute Abend selbst mit ihm im Foyer des Konzerthauses Dortmund. Welche Frage würden Sie ihm unbedingt stellen?
1: Gute Frage. Ich habe mich auch genau wie bei diesen Interview nicht so gut vorbereitet. Aber ich denke, es wird für das Publikum auch einfach interessant, wiederzusehen. Ein ganz junger Mann, die brennt für Kultur, für Orchestermusik und die sehr zufrieden ist, bei uns regelmäßig über diese Spielzeit in Dortmund zu sein. Weil als Gäste, wenn man geht, mal nur einem guten Konzert zu machen, ist was ganz anders, als eine ganze Spielzeit lang eine Beziehung zu schaffen, indem er ist quasi immer auf Speed Dial für mich in dieser Spielzeit. So manchmal mit Fragen über Gustav Mahler oder Beethoven. Es ist schon besonders einfach, Kontakt zu so einem tollen Typ wie Matthew O'Coin zu haben.
0: Jordan de Sousa, Generalmusikdirektor der Philharmoniker in Dortmund. Vielen herzlichen Dank für das Gespräch. Seelenklänge heißt das Konzert heute und morgen um 19.30 Uhr im Konzerthaus in Dortmund. Und heute können Sie ja den Komponisten Matthew O'Coin persönlich kennenlernen im Foyer im Gespräch mit Jordan de Sousa. Und einen musikalischen Vorgeschmack auf das Konzert gibt es jetzt. Benjamin Brittens Sunday Morning aus den vier Seebildern. Ein Sunday Morning mitten an einem Dienstagnachmittag. Und so klingt er.

Der zweite Satz aus den 4 Seebildern aus der Oper Peter Grimes von Benjamin Britten mit dem WDR-Sinfonieorchester und Ian Wolkow. Haben wir gerade gespielt in der WDR-3-Tonart um kurz vor 5:30. Bei dieser Musik hier, da bekomme ich sofort gute Laune. Das Klavier legt vor, das Orchester antwortet. Schnell und scherzhaft. Allegro scherzando hat er darüber geschrieben. Hier ist der dritte Satz aus Beethovens Konzert Nummer 1 in C-Dur.

0: Da gibt es London Symphony Orchestra nochmal Gas am Ende, zusammen mit Simon Rattle mit dem dritten Satz aus dem Konzert Nummer 1 C-Dur von Ludwig van Beethoven.
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0: WDR 3 Tonart mit Lisa Rufus. Bei einer Wolkenlandschaft, da denk ich erstmal an sowas wie weiße Wattewölkchen. Und hier bei Philipp Glas, da höre ich eher so ein metallisches Flirren. Er hat Blechbläser gewählt. Im Film Koyaatsikatsi ziehen sie im Zeitraffer über den Himmel. Ein Film über Natur und wie wir Menschen die Welt verändern. Nicht nur positiv. Hier ist Cloudscape.

Die Wolken sind im Zeitraffer vorbeigezogen. Cloudscape von Philip Glass, Musik zum Experimentalfilm Koyanis Katsi. Bis zum Zeitzeichen jetzt noch ein kurzer Musikausschnitt von Friedrich Kuhlau. Das war die Tonart für heute. Wir hoffen, es hat Ihnen Spaß gemacht. Genießen Sie den hoffentlich freien Abend. Das Team der Tonart sagt Danke. Am Mikrofon war Lisa Rufus. Bis morgen und bleiben Sie klassisch.

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1: Fermi. In der Welt der Physik lauert sein Name überall. Fermi-Konstante, Fermi-Wechselwirkung, Fermi-Paradox. Sogar ein Elementarteilchen ist nach ihm benannt, das Fermion. Der Vater des Atomzeitalters baute den ersten Kernreaktor. Im Manhattan-Projekt legte er die Grundlagen für den Bau der Atombombe. Ach ja, den Nobelpreis erhielt er auch. Gereicht hätte es für drei. Ich bin Martin Herzog und frage mich, wie so ein Physikgenie wohl tickt.
2: 29. September 1901, Geburtstag des italienischen Physikers Enrico Fermi.
1: Los Alamos, New Mexico, 1950, zur Mittagszeit. Eine Gruppe von Atomphysikern hockt in der Kantine des Forschungszentrums und spricht über die üblichen Themen. Das Essen, den letzten Urlaub, die Möglichkeit von interstellarer Weltraumfahrt.
3: Sie sprachen darüber, dass man bei den riesigen Entfernungen schneller als das Licht sein müsste und ob das überhaupt möglich wäre. Dann schweifte das Gespräch ab und nach 3-4 Minuten, in denen Fermi still darüber nachgedacht hat, sagt er plötzlich, wo sind die alle?
1: Ja, wo sind sie, all die Außerirdischen? Das Gespräch am Tisch verstummt. Professor Pi mal Daumen hat wieder zugeschlagen, erzählt sein Biograf David Schwartz.
3: Er war ziemlich gut darin, Dinge im Kopf zu überschlagen. Er schätzte, wie groß ist das Universum? Wie viele Sonnensysteme gibt es? Wie wahrscheinlich ist Leben auf anderen Planeten? Wie lange brauchte das Leben hier, um sich zu entwickeln? Angenommen, das ist der Normalfall. Wenn man all das durchrechnet, kommt man darauf, dass es da draußen ziemlich wahrscheinlich Zivilisationen gibt. Also, warum hat uns noch niemand besucht?
1: Fermis verblüffte Frage zwischen Suppe und Hauptgang geht als Fermi-Paradox in die Geschichte ein. Seitdem wird es nicht nur von Ufologen heiß diskutiert. Fermi selbst hat sich mit der Frage nie wieder befasst. Sie hatte nichts mit Physik zu tun. Aber sie ist typisch für Fermis Art, Probleme anzugehen.
4: Mache Dinge niemals genauer als unbedingt nötig,
1: riet Fermi seiner Tochter.
3: Er arbeitete sehr methodisch. Probleme reduzierte er auf ihren nackten Kern und kam zu Lösungen, die brauchbare Ergebnisse lieferten. Extreme Genauigkeit war ihm nicht wichtig, wie diesen Leuten, die die Kreiszahl Pi auf 1 Billion Nachkommastellen berechnen. Nach der dritten Nachkommastelle verlor Fermi das Interesse.
1: Fermi-Biograf David Schwartz ist Politologe, aber aufgewachsen in der Welt der Physik. Vater Melvin war selbst ein führender Elementarphysiker seiner Generation.
3: Mein Vater hat hauptsächlich auf dem Gebiet der schwachen Wechselwirkung gearbeitet. Eine der vier fundamentalen Kräfte der Physik. Enrico Fermi hat dazu als erster eine Theorie aufgestellt und damit das Forschungsfeld begründet, in dem mein Vater viele, viele Jahre lang gearbeitet hat.
1: Wofür Davids Vater 1988 den Nobelpreis erhielt. In seinem Nachlass fand Davids Mutter Jahre später Unterlagen und Schriftwechsel über Fermi. Sie wurden zum Ausgangspunkt für die Biografie. The Last Man Who Knew Everything. Mutiger Titel. Wusste Fermi wirklich alles?
3: Zwei Leute, die ich für das Buch interviewt habe, sagten mir voneinander unabhängig, er war der letzte Mensch, der alles wusste. Sie meinten das mit Blick auf die Physik. Über alles andere wusste Fermi so gut wie nichts, über Musik, Kunst, andere Wissenschaften. Er interessierte sich ausschließlich für Physik. Damals war es für jemanden mit außergewöhnlicher Begabung noch möglich, alles in diesem Feld zu verstehen. Und Fermi verstand alles.
1: Fermis Physikkarriere beginnt in den Straßen von Rom, wo Enrico am 29. September 1901 geboren wird. Der Sohn eines höheren Bahnbeamten und einer Hausfrau interessiert sich früh für Batterien und Motoren, für alles Elektrische und generell für Wissenschaft.
4: Wir unternahmen Spaziergänge quer durch Rom und sprachen über alle möglichen Themen,
1: erinnert sich ein Jugendfreund später.
4: Aber schon damals brachte Enrico eine Präzision der Gedanken mit, eine Selbstsicherheit und eine Originalität, die mich immer wieder überrascht hat. Sein Wissen ging weit über das hinaus, was in der Schule gelehrt wurde.
1: Enricos Vater beobachtet das Treiben seines Sohnes und bringt ihn mit einem befreundeten Ingenieur zusammen. Dem wird schnell klar, dass er kein normales Kind vor sich hat.
5: Bücher, die er auch nur einmal gelesen hatte, kannte er perfekt und vergaß sie nicht.
6: Das Jahr vor seinem Studium hat er damit verbracht,

0: in naher Zukunft kaum möglich sein dürfte, derartig gewaltige Energiemengen freizusetzen. Das ist auch zu hoffen, denn die Explosion würde als erstes den Physiker in Stücke reißen, der das Pech hätte, sie herbeizuführen.
1: Unvorstellbar. Noch, wie vieles Anfang Mitte der 1920er Jahre, eine aufregende Zeit in der Welt der Physik. Einstein hat mit seiner Relativitätstheorie die Vorstellung von Raum und Zeit revolutioniert, das ganz Große. Im ganz Kleinen sind Max Planck, Niels Bohr und Werner Heisenberg dabei, die Welt mit der Quantentheorie aus den Angeln zu heben. Und Fermi immer mittendrin. Zusammen mit dem Briten Paul Dirac entwickelt er die Fermi-Dirac-Statistik, ein mathematisches Werkzeug, mit dem sich zum Beispiel beschreiben lässt, was im Innern von sterbenden Sternen passiert.
2: Um den Kollaps des Sterns zu verstehen, war die Fermi-Dirac-Statistik unverzichtbar. Das erwies sich als erster Schritt zu unserem Verständnis von schwarzen Löchern. Die kann man nicht verstehen, ohne die Fermi-Dirac-Statistik zu verstehen. In der Fachwelt benutzt jeder ständig die Fermi-Dirac-Statistik.
1: Fermi liebt solche statistischen Zusammenhänge. Nur eins liebt er noch mehr.
2: Er liebte es zu unterrichten, vor allem dumme Leute, weil er die Sache dann immer und immer wieder erklären konnte. Und große Befriedigung daraus zog, jemandem etwas beizubringen, der sich sträubte.
1: Das muss auch seine Frau Laura erfahren. Die traktiert Fermi während ihrer Hochzeitsreise mit Vorträgen zu Maxwells Differentialgleichungen der Elektrodynamik. Sie bleibt trotzdem bei ihm. Geeignetere Opfer findet Fermi als Professor an der Universität Rom, wo er von 1926 an theoretische Physik lehrt. Mit eher unkonventionellen Methoden.
2: Seine Vorlesung zur höheren Physik bestand darin, dass alle in seinem Büro saßen und jemand eine Frage stellte. Dann haben sie eine Stunde lang darüber diskutiert. Fermi hat die Diskussion, das Denken gelenkt, manchmal auch selbst das Problem formuliert. So haben die Leute Physik gelernt.
1: Seine Studenten lieben ihn dafür. Die philosophische Spekulation hingegen, was sagt das alles über die Realität aus, in der wir leben, die überlässt er seinen Physikerkollegen Bohr, Heisenberg und Schrödinger. Fermi geht da lieber ins Labor. In einer Zeit, in der längst das Spezialistentum regiert, ist Fermi auch hier der letzte Mensch, der alles weiß. Und er ist sich nie zu fein, mit anzupacken. Wie zu Beginn der 1930er Jahre, als er der Frage nachgeht, was passiert, wenn man chemische Elemente mit den gerade entdeckten Neutronen beschießt.
2: Sie entdeckten eher zufällig, dass die Radioaktivität steigt, wenn man die Neutronen durch ein Medium abbremst, etwa Paraffin oder Wasser. Die Radioaktivität nimmt enorm zu, weil das Neutron durch das Abbremsen gewissermaßen mehr Zeit hat, im Atomkern wirksam zu werden und dort mehr Schaden anzurichten. Auf diesem Prinzip beruhen alle Atomreaktoren.
1: 1938 erhält er für diese Entdeckung in Stockholm den Physik-Nobelpreis. Von Schweden aus wird er allerdings nicht mehr nach Italien zurückkehren, denn dort wird die Luft unter Diktator Benito Mussolini stickig. Nicht, dass Fermis Arbeit eingeschränkt wäre, im Gegenteil. Das faschistische Regime schmückt sich mit dem Weltruf des größten italienischen Wissenschaftlers seit Galileo. Fermi ist sogar selbst Mitglied der faschistischen Partei, wenn auch wohl weniger aus Überzeugung, denn aus Opportunismus. Doch da gibt es ein Problem, erzählt seine Frau Laura später in einem Interview.
3: Im Sommer 1938 begann Italien Rassengesetze zu erlassen. Und ich bin Jüdin. Und obwohl das für uns nicht allzu viel änderte, wir hätten auch bleiben können, war es sozusagen der letzte Tropfen. Und so haben wir uns damals entschieden zu gehen.
1: Nach der Nobelpreisverleihung reisen Laura und ihre beiden kleinen Kinder aus Italien aus. Zusammen geht Familie Fermi ins Exil nach New York. Der frisch gebackene Nobelpreisträger ist dort gut vernetzt und heuert bei der Columbia University an. Zusammen mit dem Einstein-Schüler Leo Szilard forscht Fermi dort weiter an langsamen Neutronen. Von Szilard stammt die Idee, dass der Neutronenbeschuss von Atomkernen eine Kettenreaktion in Gang setzen könnte. Damit wären Atomreaktoren prinzipiell möglich und Atombomben. Ein beunruhigender Gedanke. Europa steht

0: steht am Abgrund eines neuen Weltkrieges. Was, wenn die Nationalsozialisten die Bombe zuerst in die Finger bekämen? Fermis Forscherkollege Szilard setzt einen Brief auf und bittet Albert Einstein, ihn an die US-Regierung zu schicken.
1: Jüngste Arbeiten von Fermi und Szilard lassen mich annehmen, dass das Element Uran in nächster Zeit zu einer neuen, wichtigen Energiequelle werden könnte. Die aktuelle Entwicklung erfordert Wachsamkeit und falls nötig ein schnelles Handeln der Regierung.
0: Präsident Roosevelt nimmt Einsteins Warnung ernst und erklärt die Arbeit an der Kernspaltung umgehend zur nationalen Priorität. Es wird das größte militärwissenschaftliche Forschungsprogramm der Geschichte, das Manhattan-Projekt. So wird Fermi zu einem der führenden Forscher beim Bau der ersten Atombombe.
2: Allen war klar, dass es ohne ihn wahrscheinlich nicht klappen würde. Und er wollte den Vereinigten Staaten nützlich sein. Er glaubte, wenn die Vereinigten Staaten nicht die Ersten sind, dann Deutschland. Heisenberg war in Europa und arbeitete an der Bombe. Und Fermi glaubte, wenn die USA es schon tun müssen, dann müsse er helfen.
0: Wie wichtig Fermi für das Manhattan-Projekt ist, beweist er 1942. In Chicago baut er unter hohem Zeitdruck den ersten funktionsfähigen Atomreaktor. Ohne Baupläne, nur nach Skizzen Fermis und seinen Pi-mal-Daumen-Berechnungen. Damit gelingt ihm die erste selbsterhaltende Kettenreaktion, der praktische Beweis, dass eine Atombombe möglich ist. Wohl ist ihm bei der ganzen Sache nicht. Gegenüber Projektleiter Robert Oppenheimer äußert sich Fermi befremdet über den Enthusiasmus vieler anderer Beteiligter.
3: Ich habe den Eindruck, ihre Leute wollen tatsächlich die Bombe bauen.
0: Zumindest im Stillen hofft Fermi manchmal, dass ihre Anstrengungen erfolglos bleiben.
2: Wenn nach all ihrer Arbeit die Bombe nicht gezündet hätte, dann wären auch die Deutschen dazu nicht in der Lage gewesen. Das wäre seine Erleichterung gewesen. Und der Fluch dieser Waffe hätte die Welt nicht ereilt.
0: Doch diese leise Hoffnung bleibt unerfüllt. Am 16. Juli 1945 beginnt in der Wüste von Neumexiko das Atomzeitalter. Enrico Fermi beobachtet aus sicherer Distanz, wie der Trinity-Test die unvorstellbare Energie entfesselt, vor der er einst als junger Student gewarnt hatte. Wie sehr sein Beitrag zum Bau der Bombe Fermi belastet hat, wir wissen es nicht. Er hat sich nie dazu geäußert.
2: Nach dem Krieg wollte er nur noch mit seinem Kernreaktor spielen, über Astrophysik diskutieren. Er verbrachte viel Zeit mit Lehren. Aber für eine Partie Tischtennis war er immer zu haben.
0: Viel Zeit bleibt ihm allerdings nicht. 1954 stirbt Enrico Fermi an Magenkrebs im Alter von nur 53 Jahren.
2: Höchst unwahrscheinlich, dass wir je wieder einen wie Fermi sehen werden. Mit diesem Wissensspektrum in der experimentellen wie in der theoretischen Physik. Geschweige denn in all ihren Feldern. Es ist sehr schwer für eine einzelne Person, das alles zu beherrschen. Im Grunde ist es unmöglich.
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5: Und ich bin Katrin Schmick. Guten Abend. Darum geht's heute bei uns. Razzia gegen Mogelhandy-Bande. 1 Million gefälschte Handys sollen als neue Ware verkauft worden sein. Schwerpunkt der Razzien heute, NRW. Klage gegen Heizungsgesetz. Die deutsche Umwelthilfe sagt, damit verpasst Deutschland alle Klimaziele. Und Hitze zum Septemberende. Kriegen wir einen milden Winter? Wenn das neue Handy gar kein neues ist. Anscheinend ist es einer Betrügerbande gelungen, 1 Million minderwertige Handys im Internet verkauft und im großen Stil Steuern hinterzogen zu haben. Eine europaweite Razzia in 19 Ländern mit Schwerpunkt in Nordrhein-Westfalen hat noch jede Menge gefälschte Ware zum Vorschein gebracht. Jana Heck mit den Einzelheiten.
6: In Krefeld etwa verschafften sich Ermittler Zutritt zu einer Lagerhalle, in der die Gruppe Tausende der mutmaßlich gefälschten Handys deponiert haben soll. Mehrere Beschuldigte wurden laut Informationen von WDR, NDR und SZ bereits am Wochenende festgenommen. Die Behörde von EU-Generalstaatsanwältin Laura Kövesi über den Verdacht.
7: So we have a criminal organization who have
8: Also es geht um eine kriminelle Organisation, die mehr als 1 Million Smartphones auf Internetplattformen an Bürgerinnen und Bürger verkauft hat, so als wären sie neu. Und auf diese Weise hat sie einen Schaden von mehr als 300 Millionen Euro verursacht.
6: Das mutmaßliche Betrugssystem sollen die beiden Hauptbeschuldigten seit 2017 aufgebaut haben. Die Handys sollen über Online-Plattformen wie Amazon verkauft worden sein, der Großteil an arglose Kunden in Deutschland.
7: So we have a lot of citizens.
8: Es gibt viele Bürgerinnen und Bürger, die die Smartphones gekauft haben. Sie haben den Preis gezahlt, als wären die Geräte neu. Aber in Wirklichkeit waren sie das nicht.
7: The mobile phones were not new.
6: Außerdem sei mit dem Verkauf gefälschter Handys auch ein ausgeklügeltes Umsatzsteuerbetrugssystem einhergegangen, heißt es in den Unterlagen. Mindestens 24 Millionen Euro an fälligen Steuern soll die mutmaßliche Betrügerbande so allein in Deutschland hinterzogen haben. Laut Kövesi betrifft der Schaden alle.
8: Und hätte diese kriminelle Organisation Steuern bezahlt, wäre das Geld in den Haushalt gegangen und dort verwendet worden, wo es gebraucht wird, zum Beispiel in Krankenhäusern.
5: Jana Heck berichtete im Tag um 6. Im Juli war es, da beschloss das Kabinett das neue Gebäudemodernisierungsgesetz, das wir alle Heizungsgesetz nennen. Wichtiger Bestandteil dieses neuen Gesetzes, die Pflicht beim Einbau neuer Heizungen überwiegend erneuerbare Energien zu nutzen, entfällt. Auch bleiben Öl- und Gasheizungen in Neubauten erlaubt. Bis 2045 will Deutschland ja klimaneutral sein. Unmöglich mit diesem Gesetz, sagt die Deutsche Umwelthilfe und hat Verfassungsbeschwerde dagegen eingelegt. Martin Thiel aus der ARD-Klimaredaktion, warum diese Klage?
9: Ja, die Deutsche Umwelthilfe sieht im Gebäudemodernisierungsgesetz einen Verstoß gegen Artikel 20a im Grundgesetz, denn dieser verpflichtet den Staat dazu, die natürlichen Lebensgrundlagen auch für kommende Generationen zu schützen. Und dieses Ziel verhindert das Gesetz aus Sicht der Deutschen Umwelthilfe, weil es keinen klaren Ausstiegspfad zur Klimaneutralität vorgibt und damit Öl- und Gasheizungen für Jahrzehnte vermeintlich interessant macht und dadurch eben zusätzliche Treibhausgasemissionen verursacht werden, die dann eben die Lebensgrundlagen künftiger Generationen gefährdet.
5: Welche konkreten Folgen hätte dieses Gesetz denn für die Verbraucherinnen und Verbraucher laut DUH?
9: Die Deutsche Umwelthilfe kritisiert vor allem, dass das Gebäudemodernisierungsgesetz die Verbraucher in eine Kostenfalle treibt, da eben fossile Energien immer teurer werden. Das Risiko für Preissteigerungen wird dann insbesondere auf Mieterinnen und Mieter abgewälzt, weil sie die Entscheidung über die Heizungsart nicht selbst treffen können, aber langfristig die steigenden Kosten für Öl und Gas tragen müssen. Ja, und zudem schaffe das Gesetz keine verlässliche Orientierung auf dem Weg zur Klimaneutralität, denn es ist unklar, zu welchen Preisen und mit welchen klimaneutralen Brennstoffen die Gasheizungen in Zukunft betrieben werden sollen.
5: Informationen waren das von Martin Thiel. Hier ist der Tag um 6 am Dienstag. Zeit für die Kurznachrichten. Die hat heute Steffi Orbach.
10: Das Oberverwaltungsgericht in Münster hat ein richtungsweisendes Urteil gefällt. Demnach darf die Polizei einem mehrfach vorbestraften Wuppertaler für 3 Jahre verbieten, ein Messer mit sich zu führen. Der 19-Jährige kann jetzt noch vor das Bundesverwaltungsgericht in Leipzig ziehen, um die Entscheidung anzufechten. Die Minderheitsregierung in Spanien hat auf tagelange Proteste gegen Wohnungsnot reagiert. Sie hat beschlossen, dass Wohnungen schutzbedürftiger Menschen bis 2030 nicht zwangsgeräumt werden dürfen. Ob das Gesetzespaket durchs Parlament kommt, ist unklar. Auslöser der Proteste war die Zwangsräumung der Wohnung einer 87-jährigen Frau. Sie darf aber jetzt doch zurück. In Berlin ist der Deutsche Schulpreis verliehen worden. Auch 2 Schulen aus NRW waren dabei. Den Hauptpreis gab es zwar nicht, dafür aber jeweils 5.000 Euro. Die Friedrich-von-Bodelschwing-Schule in Bergkamen betreut besonders Kinder, die zum Beispiel Autismus haben. An der Gemeinschaftsgrundschule Fröndenberg unterstützen unter anderem Schultiere die Entwicklung der Kinder.
5: Wir stellen fest, es ist ganz schön warm für Ende September, fühlt sich alles mehr nach Sommer an und vielen kommt da bestimmt eine alte Bauernregel in den Sinn, die heißt, ist der September lind, wird der Winter ein Kind oder anders, scheint im September noch die Sonne, wird der Winter eine Wonne. Aber Marvin Konrad aus dem WDR Aktuell Team, lässt sich über das momentane Wetter wirklich was über den Winter ablesen?
11: Der Deutsche Wetterdienst sagt eher nicht. Ganz ungewöhnlich sind rund 30 Grad Ende September in NRW zwar nicht, auch 2006 wurden solche Werte hier schon erreicht, Aktuell bringt eine Wetterlage warme Luft aus Südwesteuropa zu uns und auch der Begriff Altweibersommer passt. Er bezeichnet genau solche warmen Phasen zwischen Mitte September und Anfang Oktober. Bauernregeln beruhen oft auf Beobachtungen früherer Generationen. Manche Wetterphasen wie Siebenschläfer oder Eisheilige lassen sich tatsächlich immer wieder beobachten. Aus einem einzelnen warmen Tag oder Monat aber gleich den Winter abzuleiten, funktioniert nicht, so Tanja Eggerer vom Deutschen Wetterdienst.
12: Wie man anhand jetzt dieses einen Tages, dass man sagen kann, wie der Herbst und Winter wird, ja, eher wäre dann wirklich der Blick in die Glaskugel.
5: Ja, und den Blick in die Glaskugel, den brauchen wir nicht. Wir haben ja Profis am Start. Verena Leindecker ist da aus der WDR-Wetterredaktion. Wie geht der September zu Ende und wie geht's dann denn weiter?
13: Genau, ich brauche keine Glaskugel. Sommerlich warm geht der September zu Ende. Morgen bekommen wir ähnlich wie heute meistens 25 bis 29 Grad und es ist oft freundlich, auch wenn nachmittags von den Niederlanden her die Wolken dichter werden. In der Nacht zum Donnerstag zieht dann eine Kaltfront mit Regen auf und ab Donnerstag, also pünktlich zum Oktoberstart, wird es dann rund 10 Grad kühler und so bleibt es dann auch im Rest der Woche und auch am Wochenende. Am Donnerstag regnet es, am Freitag wird es aber schon wieder trockener.
5: Danke, liebe Verena, das war der Tag um 6. Ich bin Katrin Schmick.
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15: Am frühen Abend, wo der Tag noch nicht ganz vorbei ist, Zeit für das, was wichtig war in der Kultur. Herzlich willkommen, ich bin Annette Hager und mit mir eröffnet Madeleine Peru. Auf ihrem ersten Album in den 90ern holte sie diesen Song aus den 20er Jahren in ihre ganz eigene, lässig verrauchte Welt, Muddy Water.

Es sollte ein internationaler Leuchtturm für Tanz und Kultur werden und eines der großen Zukunftsprojekte Wuppertals. Doch jetzt muss das geplante Pina-Bausch-Zentrum offenbar neu gedacht werden. Wegen der jetzt veranschlagten viel höheren Baukosten und dem Warnruf des Kämmerers. Was lässt sich retten und was ist unverzichtbar? Wie erklärt man jetzt noch ein, warum überhaupt? Darüber sprechen wir mit Bettina Mills vom Pina-Bausch-Zentrum Under Construction. Außerdem widmen wir uns dem Jubiläum, das NRW-Ministerpräsidenten Hendrik Wüst jetzt nach Ankara führte. Vor 65 Jahren warb die Bundesrepublik Arbeitskräfte aus der Türkei an. Sie sollten kommen, arbeiten und wieder gehen. Viele blieben, gründeten Familien und veränderten dieses Land. Wie erzählen wir heute die Geschichte der Menschen, die kamen jenseits von Wirtschaftswunder und Gastarbeit? Das ist eines unserer Themen nach 19 Uhr in diesen WDR 3-Resonanzen. Einen schönen Vorabend wünsche ich Ihnen.

0: Jazz aus Paris trifft auf südamerikanische Rhythmik. Zwei Musiker mit unterschiedlichen Wurzeln, mit einem der berühmtesten französischen Chansons, der französisch-amerikanische Jazzpianist Jackie Terson und der argentinische Percussionist Minino Garay spielten La Vie en Rose. Es ist eines der ambitioniertesten Kulturprojekte Nordrhein-Westfalens. Im ehemaligen Wuppertaler Schauspielhaus soll das Pina Bausch-Zentrum entstehen als Heimat des Tanztheaters, als Ort für das Archiv Pina Bausch, aber eben auch als internationaler Treffpunkt für Tanz, Kunst, Wissenschaft und Stadtgesellschaft. Gestern sollte es im Rat der Stadt Wuppertal das endgültige Go für den Bau geben, aber es wurde ganz anderes verkündet, nämlich fast 70 Millionen Euro mehr Baukosten. Statt 160 Millionen, von denen Ende 2025 noch die Rede war, wurde gestern vorgerechnet, es werden wohl 228 Millionen. Und das fällt zusammen mit einem viel schlechter dastehenden Haushalt, als erwartet worden war. Das ist erst seit 3 Wochen auf dem Tisch. Und seitdem gibt es einerseits aufgeregte Diskussionen, geht gar nicht, kann Wuppertal sich nicht leisten. Andererseits lag auch so eine Lähmung, auch verdruckstes Schweigen über der Stadt. Auch als am Wochenende der Geburtstag des besonders schönen und geschichtsträchtigen Schauspielhauses des markanten Gerhard Graupner Baus gefeiert wurde. Ich habe mich gefreut, schon am Nachmittag Bettina Mills am Telefon begrüßen zu können. Sie entwickelt seit 2022 das Pina Bausch Zentrum Under Construction, ist also die inhaltliche Koordinatorin für das in Gründung befindliche Pina Bausch Zentrum. Willkommen bei WDR 3, Frau Mills.
1: Willkommen, Frau Hager.
0: Ist das Zentrum noch in Gründung befindlich? Wie groß war für Sie selbst der Schock?
1: Der Schock ist erstmal gar nicht groß, weil das ist ja transparent. Also wir sind in einer schwierigen kommunalen Finanzsituation, könnte man sagen. Das betrifft ja nicht nur Wuppertal, das betrifft viele, viele Städte in Deutschland und das hat systemische Gründe. Das hängt mit Sozialausgaben zusammen und so weiter. Natürlich sind wir jetzt, also meine Geschichte mit diesem Projekt geht eigentlich jetzt 17 Jahre zurück, weil ich genau ins Ministerium kam, als Pina Bausch starb. Erstmal glaube ich, dass es eine transparente Kostenberechnung ist und dass Kosten sich verändern, ist auch transparent. Es ist ja im Wesentlichen auch eine Risikozulage, die dazugekommen ist. Und wir arbeiten in Ruhe an verschiedenen Szenarien. Und Herr-Lippe Weißenfeld hat gestern der Kulturdezernent ein sehr leidenschaftliches Plädoyer für das Projekt gehalten.
0: Hagen-Lippe Weißenfeld ist noch ganz frisch, seit September erst als neuer Kulturdezernent im Amt und hat das Zentrum immer explizit auch als einen Grund genannt, warum die Aufgabe ihn überhaupt gereizt hat. Er beschwört die 3 großen Bs in Nordrhein-Westfalen, Beethoven, Beuys und Bausch. Eine machtvolle Position hat ein Kulturdezernent aber ja bekanntlich nicht.
1: Doch, glaube ich schon. Das Projekt ist ja auch in einer engen Allianz mit Land und Bund entstanden. Das ist ja kein Wuppertal-Projekt, sondern es ist ein NRW-Projekt und es ist auch ein nationales Projekt, weil es sich um ein Weltkulturerbe handelt. Das Werk von Pina Bausch gehört der Welt, es gehört allen Menschen und der enorme Erfolg bestätigt das ja auch, weil die Vorstellungen sind von Taiwan über Tokio bis Athen oder Kyoto ausverkauft und ich glaube, dass im Grunde genommen diese Kraft der Kunst vollkommen unterschätzt wird in unserer Gesellschaft. Wir müssen investieren in Kultur und in Bildung, wenn wir uns auch ökonomisch erholen wollen.
0: Das sehen ja viele Städte auch anders, die das eben als freiwillige Leistung verbuchen. Sie haben also gestern keine Distanzierung vom Rat der Stadt erlebt, der ja erstmal Ja sagen muss. Auch Miriam Schärf, seit der letzten Wahl neue, junge, sozialdemokratische Oberbürgermeisterin, wird von vielen kritisch beäugt. Gerade im Blick auf ihre Affinität zur Kultur, Kompetenz und Neigung wird ihr eher in der Wirtschaft unterstellt. Wie ist da Ihre Erfahrung?
1: Miriam Schärf hat sich, seit sie im Amt ist, absolut eindeutig für das Projekt positioniert. Sie war auch Samstagabend bei uns. Sie hat in einem Film von Horst Wegener mitgearbeitet, den wir zum Geburtstag gemacht haben. Und auch alle Fraktionen haben gestern ein sehr positives Votum abgegeben und trotzdem die Situation ernst genommen.
0: Sie haben gesagt, es sollen jetzt Alternativen erarbeitet werden. Was heißt das konkret? Wird zunächst über den Neubau gesprochen oder auch über Flächenfunktion oder steht grundsätzlich alles zur Disposition?
1: Ich glaube, alles steht zur Disposition, ist nicht das Richtige, was im Moment ansteht. Wir müssen wir wollen Alternativen erarbeiten, uns die einzelnen Aspekte angucken. Es werden 3 Alternativszenarien erarbeitet und natürlich macht es auch keinen Sinn, das Ganze jetzt irgendwo runterzuschrumpfen, sodass es keine Wirkung mehr hat. Genau. Natürlich wollen alle eigentlich den großen Wurf. Das muss man jetzt schauen. Aber um das entscheiden zu können, braucht man Alternativen. Und das ist, glaube ich, ein Verfahren, was wir alle auch im Privaten kennen.
0: Ja. Vor Ihrem Start, Sie haben es eben gesagt, haben Sie 13 Jahre das Referat für Theater und Tanz im Ministerium für Kultur und Wissenschaft des Landes geleitet. Als man Sie dann nach Wuppertal holte, hat man das hier als großen Coup gefeiert. Und Sie mag sowas wie die Krönung des Berufslebens gereizt haben. Und Sie haben damals gesagt, besonders wichtig sei, keine falschen Kompromisse einzugehen und möglichst alle Menschen der Stadtgesellschaft auf dem Weg zur Entstehung mitzunehmen. Das ist jetzt nochmal schwerer geworden, oder?
1: Naja, am 13. September haben ja 1000 Menschen die Nelkenline getanzt. Wir hatten in der vergangenen Woche 400 Kinder aus 20 Kitas einen ganzen Tag im Schauspielhaus. Wir hatten eine ganz wunderbar besuchte Jubiläumswoche. Nein, also die Realität zeigt und auch alle Menschen äußern sich absolut positiv, weil ich glaube, dass diese Notwendigkeit eines Ortes, an dem sich die Menschen begegnen und auch an dem man auch den unterschiedlichen Menschen, unterschiedlichen Kulturen begegnet,
0: ja,
1: das ist enorm wichtig und das sehen alle. Dass das jetzt einen gewissen Mut erfordert und auch eine Investition in die Zukunft, ist auch allen Fraktionen klar. Aber trotzdem muss man es ja so berechnen, dass es auch machbar ist.
0: Pina Bausch ist Künstlerin von Weltrang. Wuppertal ist eine Stadt mit massiven finanziellen Problemen. Sie haben es eben gesagt. Wer wie ich in der Stadt lebt, weiß, wie viel das auf die Palme bringt. Eine Buga wird vorbereitet mit Fördergeldern und viel Eigenleistung. Auch da sehen viele weniger die Chance. Wie vermittelt man Menschen, die Kürzungen an vielen Stellen in der Stadt erleben, warum die Stadt trotzdem auch ein Pina Bausch-Zentrum braucht?
1: Na, zum Beispiel hat jetzt gerade die Studie zu Berlin nachgewiesen, dass jeder Euro, der in die Kunst investiert wird, 3,5-fach in die Stadt zurückkommt. Also das ist die berühmte Umwegrentabilität. Die will ich gar nicht heranziehen als Legitimation für die Kunst. Aber ich glaube, eine gesunde Stadt, und das wussten Menschen über Jahrhunderte, die braucht beide Seiten. Die braucht kommerzielle Seite, die braucht vor allem eine starke Bildungslandschaft, die braucht Kindergärten, braucht aber auch eine Kulturlandschaft, weil die Menschen fahren nicht in eine Stadt, um da, ich sag jetzt mal, bei McDonald's essen zu gehen, sondern sie fahren in eine Stadt, sie fahren nach Paris oder nach Hamburg oder nach München aus verschiedenen Gründen. Ich habe allein an diesem Wochenende sind so viele Freunde aus Frankfurt, Karlsruhe, Berlin und auch international angereist, um das Como el Mosquito en la Piedra vom Tanztheater zu sehen, nachher in den Open Ground zu gehen von Markus Ried und dazwischen noch zu uns zum Jubiläum. Und es sind wirklich viele, die einen Wochenendausflug gerade nach Wuppertal machen. Wuppertal hat ein großes utopisches Potenzial, trotz dieser finanziellen Schwierigkeiten. Da gilt es jetzt, einen Weg zu finden.
0: Bund und Land sind wichtige Förderer. Wie entscheidend wird jetzt sein, ob auch die bereit sind, ein verändertes Konzept mitzutragen? Oder sind die zugesagten 50 Millionen weg, wenn bis Jahresende nicht wie geplant ein konkret befasster Beschluss vorliegt?
1: Na, in Deutschland ist ja die Kulturhoheit bei den Ländern in Zusammenarbeit mit den Kommunen. Und wenn es sich um ein kulturelles Welterbe handelt, der Bund hat sich committed, erstmals eine solche Einrichtung, die das Werk einer Choreografin ehrt, zu ermöglichen. Natürlich müssen wir weiter in dieser Trias arbeiten und sind in engen Gesprächen.
0: Das wird man halten können? Also rechtzeitig da was vorliegen, dass das nicht wegrutscht, diese Summe?
1: Ja, natürlich. Also das müssen wir halten und das werden wir auch halten.
0: Unterm Strich, Sie bleiben hörbar zuversichtlich. Das Pina Bausch-Zentrum wird kommen. Danke, Bettina Mills, die Leiterin vom Pina Bausch-Zentrum Under Construction, das auch fertig nicht nur ein Gebäude sein soll, sondern ein lebendiger Ort für Tanz, Archiv, Forschung und die ganze herrlich bunte Wuppertaler Stadtgesellschaft. Vielen Dank, Frau Mills.
1: Danke Ihnen, Frau Hager.

Mit Walk the Full Rose waren das die Bowerbirds. Sie kommen aus North Carolina und haben ihren Indie-Folk immer eng mit Naturbildern verbunden. Full Rose sind Ackerfurchen und so klang hier ein musikalischer Spaziergang über ein noch feuchtes Feld. Die Jazzbrüder aus Hückeswagen haben eine neue Single herausgebracht und die heißt Musik ist mein Leben. So heißt die neue Single von Julian und Roman Wasserfuhr, allerdings auf Slowenisch. Glasbaje moje šivlenje. Hier sind Roman und Julian Wasserfuhr.

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1: mit Regina Münch. Bernhard Hellmich bleibt für 2 weitere Spielzeiten Generalintendant in Bonn. Der Rat der Stadt Bonn hat gestern der Verlängerung seines Vertrags bis zum Ende der Spielzeit 2029-30 zugestimmt. Gerade in der anstehenden Transformationsphase sei seine Erfahrung ein großer Gewinn, würdigte Oberbürgermeister Guido Deus die Rolle Hellmichs. Die Zukunft der Bonner Bühnen ist derzeit ungewiss. Es steht zur Diskussion, wie zukünftige Standorte und Betriebsmodelle organisiert werden sollen. Hellmich leitet das Theater Bonn seit 2012. In der letzten Spielzeit sahen mehr als 213.000 Besucherinnen und Besucher 462 Aufführungen. Der Besuch von Großbritanniens Nationalmuseen bleibt weiterhin gratis. Das bestätigte gestern Kulturministerin Lisa Nandy. Damit ist eine monatelange Debatte über Gebühren für Touristinnen und Touristen zunächst beendet. Zu den vom Staat geförderten Häusern gehören unter anderem das British Museum, die Tate oder die National Gallery. Der kostenfreie Eintritt gilt seit 25 Jahren und hat dafür gesorgt, dass die Museen inzwischen doppelt so viele Besucherinnen und Besucher anziehen konnten. Mehrere Museumsleiter sprechen von einem öffentlichen Gut, das für alle zugänglich sein soll. Offen bleibt so aber, wie die Häuser langfristig finanziert werden sollen. In der Türkei ist gestern der Comedian Deniz Göktaş wegen Präsidentenbeleidigung und Verunglimpfung religiöser Werte verurteilt worden. Ein Gericht in Istanbul setzte das Strafmaß auf rund 1,5 Jahre Haft fest, entließ den 32-Jährigen aber aus der fast 3 Monate andauernden Untersuchungshaft. Die Strafen sind noch nicht rechtskräftig, über die Berufung wird später entschieden. Göktaş hatte in einem Stand-up-Programm auf YouTube Präsident Erdogan als Diktator bezeichnet und den Umgang mit Islam und konservativer Badebekleidung satirisch kritisiert. Daraufhin hatten ihn die Behörden im Juli am Istanbuler Flughafen festgenommen.
2: Zu der Geschichte gibt's gleich noch Details bei uns. Und das war mit dem, was heute noch wichtig war in der Kultur. Regina Münch, danke.
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So kannte man ihn, bevor Nat King Cole zum samtweichen Weltstar wurde, als einen brillanten Jazzpianisten, Sänger und Leiter seines Trios. Das kam sogar ohne Schlagzeug aus. Klavier, Gitarre und Bass hier mit Did I Do. Und darauf folgt die franco-algerische Sängerin, Cellistin und Songwriterin Nesrin, klassisch ausgebildet und inzwischen bekannt für eine Musik zwischen Jazz, Chanson, arabischer Musik, Pop und Klassik.

0: Die franco-algerische Sängerin, Cellistin und Songwriterin Nesrin. Sie macht aus unterschiedlichen kulturellen Wurzeln keine Gegensätze, sondern Musik und versteht sich als Geschichtenerzählerin. Wir spielten sie mit Kanya Makan. Das ist arabisch und bedeutet, es war einmal. Und damit sind wir bei dieser Rubrik.
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0: Naja, märchenhaft geht es gerade nicht weiter, aber ein von vielen lang gehegter Wunsch geht spät in Erfüllung. Ab 2032 haben Frauen und Kinder einen Rechtsanspruch auf Schutz und Beratung. 2032, ja, man fasst es nicht, aber so lang dauert die stufenweise Einführung. Auch die NRW-Landesregierung ist dazu verpflichtet, das sogenannte Gewalthilfegesetz umzusetzen und verspricht, schon vor dem Inkrafttreten des Gesetzes das Hilfesystem zu verbessern. Julia Malik beschäftigt sich in ihrem neuen Roman mit dem Thema von häuslicher Gewalt in Beziehungen. Malik wurde 1976 in Berlin geboren und ist Schauspielerin, Musikerin und Schriftstellerin. Nach ihrem Debüt Brauch Blau im Jahr 2020 erzählt sie auch in ihrem neuen Buch über Frauenschicksale. Claudia Cosmo stellt Maliks Roman Ich will dich lebend vor und hat auch mit der Autorin darüber gesprochen.
2: Jeanne und Selma lernen sich bei einer Podiumsdiskussion kennen, sind von Anfang an voneinander fasziniert und werden im Laufe der Zeit richtig dicke Freundinnen. Jeanne ist eigentlich Biologin, arbeitet aber für ihren Vater, der als international erfolgreicher Maler durch die Welt jettet und die eigene Tochter als eine Art Managerin eingestellt hat. Selma ist eine erfolgreiche Architektin mit einem Lehrstuhl an der TU Berlin. Julia Maliks Roman »Ich will dich lebend« spielt ab den 2010er Jahren bis in die Anfänge der Corona-Zeit hinein und erzählt von einer engen und bereichernden Frauenfreundschaft, bei der unterschiedliche Lebenswege und Haltungen aufeinandertreffen. Julia Malik wollte mit Jeanne und Selma zwei Figuren erschaffen, die sich gegenseitig unterstützen und auffangen.
3: Beide Frauen kommen aus völlig anderen Welten und ich glaube, sie mögen aber auch sehr das, was die andere mitbringt. Selma zum Beispiel sieht auch in Jeanne vieles, was Jeanne gar nicht sich getraut hatte zu sein. Also, dass sie in ihrer ruhigeren Art ja trotzdem nicht still ist oder langweilig ist, wie es ihre Familie ja oft suggeriert hat.
2: Aus unterschiedlichen Perspektiven heraus erzählt, erfahren die Leserinnen und Leser zum Beispiel, dass Selmas Vater ein Alkoholproblem hat. Jeannes Vater wiederum ist völlig auf seine Künstlerkarriere konzentriert. Und der ältere Bruder Mischa war immer Jeannes einziger Halt.
3: Er war immer ihr großer Held und auch viel ersetzt, was die Eltern nicht geleistet haben. Also er hat wirklich viel elterliche Fürsorge übernommen, wo es da einfach große Leerstellen gab. Und er war ihr Beschützer immer und sie hat ihn bewundert und geliebt und alles geglaubt, was er gesagt hat.
2: Und ausgerechnet Mischa sprengt im Roman den Rahmen seiner Rolle und gerät zwischen Jeannes und Selmas Freundschaft.
4: Selma kannte meinen Bruder schon lange. Sie hat ihn nie besonders beachtet, nicht ihr Typ. Sie war auch nicht Mischas Typ, nicht im Entferntesten. Selma und Mischa hatten sich bestimmt schon 500 Mal gesehen und nie füreinander interessiert. Und dann auf einmal, peng.
2: Mischa und Selma werden ein Paar, was Jeanne auch etwas befremdlich und irritierend findet. Denn von nun an macht man vieles zu dritt. Selma scheint total verliebt in Mischa zu sein, der ihr die Welt zu Füßen legt. Doch die Beziehung kippt, was Jeanne nicht bemerkt. Ihr fällt nur auf, dass Selma sich verändert und sich immer mehr zurückzieht. Sprachlosigkeit macht sich zwischen den beiden Freundinnen bemerkbar. Aus Nähe wird Distanz. Und Mischa gibt vor Jeanne den Besorgten und macht ihr weiß, dass Selma mit sich selbst nicht mehr klarkäme.
4: Er machte sich Sorgen um Selma, die sich komplett mit ihrer Arbeit übernehme. Kurz vor dem Burnout, sagte er. Er hätte ihr auch eine Therapeutin besorgt.
2: Julia Maliks Roman handelt von einer Frauenfreundschaft, die auf die Probe gestellt wird. Denn Jeannes Bruder Mischa ist Selma gegenüber gewalttätig.
3: Jeanne leidet darunter, dass sie nicht gesehen hat, dass ihre beste Freundin in einer gewalttätigen Beziehung ist mit ihrem eigenen Bruder. Sie hat es nicht gesehen und es ist ja ein Schock.
2: Auf unterschiedlichen Ebenen schreibt Julia Malik über Scham, Angst, Ohnmacht, Wut und Schuldgefühle. Julia Malik entwirft in ihrem Roman so manche beklemmende Szene und veranschaulicht mit viel Feingespür, dass Selma als Opfer immer die Verliererin ist.
4: Die Polizistin rollte frontal auf Selma zu. Sie haben bei der Anzeige gesagt, dass er sie am 19. Oktober an den Haaren durch den Flur geschleift hat und sie zwang, ihm einen zu blasen. Stimmt das? Ja. Wie hat er sie gezwungen? Er hat meinen Kopf gegen die Wand geschlagen. Und dann haben sie mitgemacht? Ich habe geweint.
5: Julia Maliks eindringlicher Roman »Ich will dich lebend« zeigt auf berührende Art und Weise, dass die Auswirkungen einer Gewalttat weit über das Geschehnis an sich hinausgehen. Nach Selmas Gewalterfahrung bricht nicht nur die Verbindung zu Jeanne zusammen, sondern auch die zur Familie oder zum Arbeitsplatz. Julia Malik hat einen wichtigen Roman geschrieben, der mit literarischen Mitteln aufzeigt, dass Frauen sich untereinander in solchen Situationen unterstützen können, aber dass es eines greifenden Hilfsangebots bedarf, um die Betroffenen auffangen zu können.
0: Julia Maliks Roman »Ich will dich lebend« erscheint in der Frankfurter Verlagsanstalt und kostet 24 Euro.

0: Der Saxophonist Carl Siglem verbindet Jazz und norwegische Volksmusik. Das war sein Titel Skyggen. Ein Witz über den Präsidenten, Anspielungen auf Religion und fast 3 Monate Untersuchungshaft. So erging es dem türkischen Stand-up-Comedian Deniz Göktaş nach einem Auftritt, der sich im Internet millionenfach verbreitete. Der Fall wirft natürlich auch eine Frage auf, die weit über die Comedy-Bühne hinausreicht. Wie frei ist die Satire in der Türkei? Gestern verurteilte ein Gericht Deniz Göktaş unter anderem wegen Beleidigung des Präsidenten Erdogan zu einer Haftstrafe, aber zugleich ordnete es seine Freilassung an. Benjamin Weber hat das Verfahren und den gestrigen Tag für uns beobachtet.
1: In Istanbul feiern Unterstützer von Deniz Göktaş. Zwar verurteilte das Gericht den 32-jährigen Comedian rund 11 Monate wegen Präsidentenbeleidigung und etwa 7 wegen Verunglimpfung religiöser Werte. Doch, wie bei geringen Strafen üblich, ordnete das Gericht die Haftentlassung an. Erwartet wird, dass Göktaş nach 88 Tagen Untersuchungshaft zeitnah auf freien Fuß kommt. Der Parlamentarier Erkan Baş, Abgeordneter für die Stadt Istanbul, hat den Prozess beobachtet. Vor dem Gerichtsgebäude sagt er türkischen Medien: Wir können uns sehr glücklich schätzen, dass unser Land über junge Menschen verfügt, die so klug, so mutig, so ausdrucksstark sind und die Welt so gut zu beurteilen wissen. In einer mit satirischen Spitzen gespickten Verteidigungsrede hatte der Comedian Göktaş alle Vorwürfe zurückgewiesen. Als Komiker sei es eine Ehre zu sehen, welche Wirkung seine Worte hätten. Das habe seinen Glauben an seine Arbeit als Comedian nur verstärkt. Im Hinblick auf die Meinungsfreiheit in der Türkei sei das Verfahren aber besorgniserregend. Zum Verhängnis geworden waren Göktaş die Witze seines neuen Stand-up-Programms mit 15 Millionen Views bei YouTube. Es sind keine brachialen Witze. Deniz Göktaş erzählt viel mehr. Von der modernen Türkei, von Religion, Psychotherapie und Fußball. Und immer wieder geht es auch um Staatspräsident Erdogan. Wir haben einen langen gemeinsamen Weg hinter uns. Ich bin 1994 geboren. Da wurde er Bürgermeister von Istanbul. Er ist für mich wie ein mürrischer Nachbar, den ich nicht leiden kann, für den man sich aber

0: Albaniens.
1: Schon lange sind Journalisten und die politische Opposition in der Türkei das Ziel von juristischer Verfolgung. Zuletzt häufen sich auch die Fälle im Popkulturbereich. Neben Comedians trifft es Musikacts, wie die junge Girlband Manifest und den queeren Sänger Mabel Matiz. Deniz Göktaş war im Juli festgenommen worden. Er verbrachte 88 Tage in Untersuchungshaft. Für den Menschenrechtsanwalt Seskin Tanrıkulu, der den Prozess beobachtet hat, ist das die eigentliche Strafe, erklärte er gegenüber türkischen Medien. Der Grund für die 88-tägige Untersuchungshaft ist letztlich nichts anderes, als anderen Komikern und Künstlern eine Warnung zu erteilen und sie einzuschüchtern. Das hat Deniz selbst während der Verhandlung sehr treffend zum Ausdruck gebracht. Vor Gericht zeigte sich Deniz Göktaş trotzig. Wenn er seine Freiheit wiedererlangt habe, werde er mit größerer Begeisterung und mehr Selbstvertrauen weitermachen.
2: Der Fall Deniz Göktaş. Was darf Satire? Wie steht es um Meinungsfreiheit in der Türkei, um Religionsfreiheit oder Menschen- oder Frauenrechte? Alles Fragen, die aus der Türkei auch zu uns kommen, über Zuwanderung. Besonders seit 1961, seit dem deutsch-türkischen Anwerbeabkommen. Auf diesen Teil der für Deutschland so wertvollen Migrationsgeschichte schauen wir nach 19 Uhr in diesen Resonanzen.

Das französische Duo Birds on a Wire. Ja, Inspiration für den Namen war Leonard Cohen. Hier reduzierten sie Love Cats, diesen wunderbar verspielten Cure-Hit von 1983, auf Stimme, Cello und ganz viel Luft dazwischen. Und damit nähern wir uns allmählich WDR aktuell. Ich bin Annette Hager und begrüße Sie hier danach um 19.04 Uhr wieder zu unter anderem zu einem Blick auf die sogenannten Gastarbeiter, die vor 65 Jahren nach Deutschland eingeladen wurden. Migration und Wirtschaftswundergeschichte. Gern also. Bis gleich.

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4: Die Nachrichten mit Steffi Orbach. Guten Abend. Die Bundesregierung will zwei Standorte an der Nordsee militärtauglich machen. Den Hafen in Bremerhaven und den Flughafen Bremen. Für mehr als 1,3 Milliarden Euro sollen zum Beispiel neue Straßen und Brücken gebaut werden. Verteidigungsminister Pistorius sagte, dass dort im Ernstfall NATO-Soldaten einsatzbereit gemacht und versorgt werden können.
5: Zehntausende Soldatinnen und Soldaten brauchen Unterkunft, Verpflegung. Maschinen und Geräte müssen gewartet und entsprechend betrieben werden. Gefechtsfahrzeuge bräuchten Diesel, Abstellmöglichkeiten, all das, was eben nicht per se auf Knopfdruck einfach da sein kann.
4: Auch an der Nordsee soll ein komplett neuer Marinehafen gebaut werden. Nach Medienberichten soll der im ostfriesischen Emden entstehen. Das Oberverwaltungsgericht Münster hat ein richtungsweisendes Urteil gefällt. Die Polizei darf einem vorbestraften Wuppertaler für 3 Jahre verbieten, ein Messer dabei zu haben. Cara Emilia Dürr berichtet.
6: Hintergrund des Falls ist, dass der Betroffene nach Angaben der Polizei mehrfach im Zusammenhang mit Messerkonflikten aufgefallen war. Der damals 18-Jährige hatte gegen das Verbot geklagt und vom Verwaltungsgericht in Düsseldorf Recht bekommen, weil dem Gericht die gesetzliche Grundlage für den Schritt gefehlt habe. Das Oberverwaltungsgericht Münster hat sich heute allerdings anders entschieden. Sie haben das Verbot bestätigt. In anderen NRW-Städten wie Dortmund gibt es vergleichbare Fälle. Deswegen könnte das Urteil richtungsweisend sein.
4: Und auch das ist Thema heute. In Deutschland machen besonders viele Menschen einen Abschluss in Mathematik, Informatik, Naturwissenschaften oder Technik. Im OECD-Vergleich ist das sogar Platz 1. Der AfD-Politiker Siegmund will sich im Dezember zum Ministerpräsidenten von Sachsen-Anhalt wählen lassen, auch ohne eigene Mehrheit. Siegmund sprach heute von möglichen Stimmen aus anderen Fraktionen. Die Berliner Wahlsiegerin Elif Ereib war laut FAZ Mitglied einer Organisation, die der Verfassungsschutz als linksextremistisch einstuft. Ihre Partei sagte der Zeitung, Ereib sei im vergangenen Jahr ausgetreten. In Wassenberg im Kreis Heinsberg hat die Feuerwehr mehr als 200 Hinweise angebracht. Rettungs- und Orientierungspunkte, die bei Waldbränden helfen sollen, damit dann alles schnell geht, sagt Thomas Mandrossa von der Feuerwehr.
7: Vor allem hilft es uns bei der Planung der Einsätze, dass wir da Pendelverkehrsstrecken zum Beispiel etablieren können und Wasserübergabepunkte genau definieren können und Angriffspunkte für die Waldbrandbekämpfung. Hilft aber natürlich auch den Bürger, der in Not geraten ist, dann schneller an Hilfe zu kommen.
4: Wassenberg hat bei diesem Rettungssystem mit den Niederlanden zusammengearbeitet. Das war WDR aktuell. Das Wetter in Nordrhein-Westfalen. Der Abend bleibt trocken und mild. Die Temperaturen liegen noch über 20 Grad. Morgen erst freundlich, später bewölkt, aber noch meistens trocken. Dazu wird es noch mal sehr warm. In Monschau bis 26 Grad, in Bad Salzuflen 27 und in Bottrop bis 28 Grad. Es ist 19.03 Uhr.
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8: Weiter mit Annette Hager und wie schön mit Ihnen. Lieder über Heimweh, Literatur über das Ankommen, Filme, Theater, Rap. Die Geschichte der Einwanderung aus der Türkei ist auch eine deutsche Kulturgeschichte. Wer hat sie über Jahrzehnte erzählt? Wer wurde gehört und wer blieb draußen? Das 65. Jubiläum des deutsch-türkischen Anwerbeabkommens hat Nordrhein-Westfalens Ministerpräsident Henrik Wüst zur Reise nach Ankara veranlasst. Für uns ist es Ausgangspunkt für Rück- und Ausblick aus der klar Perspektive der Kultur. Wer 3 neue Bauten des Schweizer Star-Architekten Peter Zumthor sehen will, hat jetzt in Basel dazu Gelegenheit oder lässt sich die Bauten vor Ohren holen gegen 20:40 von diesen Resonanzen. Und denen gibt hier Richard Gaillano A French Touch.

0: Er hat das Akkordeon aus der traditionellen französischen Musette-Ecke herausgeholt und ganz selbstverständlich in den modernen Jazz geführt, Richard Galliano. Gastarbeiter, schon dieses Wort erzählt viel darüber, wie die Bundesrepublik damals auf die Menschen aus der Türkei blickte. Im Oktober 1961 schlossen beide Länder das Anwerbeabkommen. Die Arbeitskräfte sollten für eine begrenzte Zeit kommen, doch aus dem vermeintlichen Aufenthalt auf Zeit wurden Leben, Familiengeschichten und ein prägender Teil der deutschen Gesellschaft. NRW-Ministerpräsident Hendrik Wüst reiste jetzt zum 65-jährigen Jubiläum nach Ankara und wir schauen zurück nach Nordrhein-Westfalen. Welche Geschichten der Einwanderung haben Eingang in unser kulturelles Gedächtnis gefunden. Jada Nurc ist Islamwissenschaftlerin, Journalistin und Autorin. Sie beschäftigt sich mit Kultur, Politik und Gesellschaft in der Türkei und Deutschland und hat über das künstlerische Schaffen mehrerer Einwanderergenerationen geschrieben. Jetzt ist sie für uns am Telefon. Hallo, Frau Nurc.
1: Ja, hallo.
0: Wenn wir auf das Abkommen von 61 schauen, was erzählt dieses politische Dokument über die Erwartungen der Bundesrepublik und was erzählt es gerade nicht über die Menschen, die kamen?
1: Es erzählt vor allem etwas darüber, dass, also wer tatsächlich gebraucht wurde sozusagen, und ich benutze also bewusst das Wort gebraucht. Mhm. Nach dem Zweiten Weltkrieg, sehr viele Männer waren verstorben, aber Deutschland befand sich eben im Wirtschaftsaufschwung und brauchte tatsächlich Arbeitskräfte. Und daher kommt dann ja auch später, hat dann Max Frisch ja auch geschrieben, es wurden Arbeitskräfte gerufen, aber es kamen Menschen an. Also was sozusagen die Bundesrepublik zu dem Zeitpunkt nicht, ich sage jetzt mal, auf dem Schirm hat, da etwas salopp gesprochen ist, dass da tatsächlich Menschen kommen mit Erwartungen, vielleicht auch mit dem Wunsch, die Familie nachzuholen und so weiter und mit ihrer eigenen Geschichte.
0: Mhm. Er hat sogar italienische Gastarbeiter in der Schweiz gemeint, aber es ist in Deutschland wirklich zum geflügelten Wort geworden. Woran zeigt sich das, dass viele von ihnen zunächst ja als Arbeitskräfte gesehen wurden, weniger als Menschen mit Familien und eigener Kultur? Wie hat sich das gezeigt und angefühlt?
1: Das hat sich gezeigt darin, dass eben man sich nicht so viel darum bemüht hat, um diese Menschen auch wirklich als Teil der Gesellschaft ja zu integrieren sozusagen. Also Integration war damals ja noch gar nicht so richtig ein Wort. Man dachte ja wirklich, die Menschen kommen, arbeiten ein bisschen, bauen das Land mit auf und gehen dann. Also man hat sich nicht so sehr um die sozialen Aspekte gekümmert, um das Deutschlernen, um Versicherung und so weiter. Und
0: das haben ja auch viele derer, die gekommen sind, selbst geglaubt, ne?
1: Genau, das war auch so der Plan eigentlich, dass man so ein bisschen arbeitet, ein bisschen Geld verdient und daraus sind dann eben, wie Sie auch schon in der Anmoderation gesagt haben, Leben geworden. Mhm. Und also viel später hat dann ein Rapper, mit dem ich mich unterhalten habe, von der Gruppe Kartell aus den 90ern, der dann so die Brände in Mölln und Solingen thematisiert hat, der hat dann auch gesagt, wir waren in den Augen der Deutschen waren wir die schweigende Masse. Also wir waren einfach eine Masse, die schweigt, die nicht viel sagt und dann aber auch irgendwann wieder geht.
0: Sie haben über die Musikszene geschrieben, die lange weitgehend außerhalb der Wahrnehmung der Mehrheitsgesellschaft, sage ich jetzt mal, existiert hat. Welche Spuren haben denn die ersten Einwanderinnen und Einwanderer sonst hinterlassen? Nicht nur in Liedern, auch Briefe, Fotos, Literatur. Was davon nahm die deutsche Öffentlichkeit überhaupt wahr?
1: Ich würde sagen gar nichts, also sehr lange gar nichts. Und die Aufarbeitung tatsächlich auch innerhalb der türkeisprachigen Community ist auch eine Sache, die relativ neu ist. Mhm. Also die Verhandlung von diesen Themen wie Fremde und Zugehörigkeit und Heimat auch, die gab es immer. Also das hat die türkeistämmige Community tatsächlich immer gemacht, in Liedern, in Theaterstücken, in kleinen Selbstorganisationen, die sich so in Theatergruppen getroffen haben, in der Musik auch. Aber die deutsche Mehrheitsöffentlichkeit hat davon nichts mitbekommen. Also
0: aber was da auf die Bühne gebracht wurde oder was da verarbeitet wurde, was hatte das dann für einen Ton? Was war das denn für, was waren das für Geschichte? Desillusionierung, Trauer oder was war da überwiegend?
1: Ja, also das war viel Sehnsucht auch nach der Heimat. Das war auch sehr viel Komisches. Also später hat sich dann zum Beispiel in dem Al-Kadasch-Theater in Köln hat sich dann ein paar Jahrzehnte später das sogenannte Putzfrauen-Kabarett gebildet. Mhm. Und das hat dann immer so ein bisschen ja auch mit Klischees gespielt. So, wir sind die Putzfrauen, es ist irgendwie Feierabend und jetzt ziehen wir mal die deutsche Gesellschaft durch den Kakao. Mhm. So ein bisschen so. Und in dem Also wenn Sie so nach der Atmosphäre fragen, dann in dem ersten, die erste Generation, würde ich sagen, die waren noch also nicht so rebellisch. Also da ging es viel so um, also ja, wie gesagt, Heimatlosigkeit und Vermissen und der Ton wurde dann mit den Jahrzehnten so ein bisschen rauer und auch kritischer.
0: Sie haben es eben gesagt, es hat sich geändert, es wurde kritischer. In den letzten Jahren sind ja einige Bücher von Gastarbeiterkindern erschienen. Fatih Çivikulu fällt mir ein, Die Kartonwand oder Sadik Şahin, Schlüsselkinder, Necla Kelek, Glückskind. Das ist ein wahrscheinlich ja anderer Ton, dass jetzt die erste Gastarbeitergeneration alt wird oder stirbt. Jetzt beginnen die Kinder, die Geschichte ihrer Eltern aufzuschreiben. Da verändert sich der Ton und auch das Schweigen oder Trennung, Verluste der Familiengeschichte werden zum Thema.
1: Das sind jetzt sogar schon eigentlich wieder fast die Kinder der Kinder. Aha. Also genau, und da finde ich, sehen wir so zweierlei oder vielleicht sogar drei Aspekte. Das eine ist tatsächlich so eine Würdigung und Sichtbarmachung dieser Geschichten, die damals nicht erzählt werden konnten. Also zum Beispiel ist ja jetzt Dinçer Gücüyatar, der wurde ja ziemlich viel auch jetzt, also sehr populär mit diesem Deutschlandmärchen, unser Deutschlandmärchen oder Fatma Aydemir und die jüngere Generation von türkeistämmigen Autorinnen. Also genau, das ist einmal so eine, den Eltern und Großeltern eine Sprache geben. Gleichzeitig ist es so eine Aufarbeitung der eigenen Familiengeschichte. Mhm. Und das Dritte würde ich noch sagen, ist so ein Suchen nach neuen Formen, diese Geschichten auszudrücken. Also innerhalb der deutschen Literaturszene sozusagen neue Stilmittel und neue Arten des Erzählens zu suchen.
0: Also eine ganz eigene Art der Literatur. Also eine Sache, die mir dann dabei immer so auffällt, ist, was wir sicherlich übersehen haben, wenn wir darauf gucken, dass wir die Menschen eben als Handelnde mit Hoffnung, Widersprüchen und künstlerischen Ideen damals nicht wahrgenommen haben, dass wir auch übersehen haben, was das emotional bedeutet, auch für die Kinder-, Enkelgeneration, welche Zerrissenheit da auch aufgetreten ist. In Köln soll das Museum Selma Migrationsgeschichte sichtbar machen. Was müsste ein solches Museum zeigen, damit die erste Generation mehr ist als ein Kapitel über Fabrikarbeit?
1: Also ich finde den Ansatz eigentlich von Selma irgendwie sehr gut. Also weil es, finde ich, eben die Alltagsgeschichte zeigt. Also es zeigt, oder es gibt, ich habe eben von Sichtbarkeit gesprochen, es gibt diesen Menschen auch so eine Art von Würde. Also es ist nicht so, man muss kein großer Fußballer sein, man muss kein Mesut Özil sein, man muss auch kein Biontech irgendwas gemacht haben, sondern die einfachen Menschen zählen. Und das ist das, was das Museum macht, ist ja Alltagsgegenstände mit ihren Geschichten ausstellen.
0: Die Zugewanderten haben ihre Erfahrungen von Anfang an auch kulturell ausgedruckt, nur fand das, was sie schufen, nicht automatisch einen Platz in großen Kulturhäusern. Wer dort heute auftritt, ausstellt und entscheidet, darüber sprechen wir nach einer Musik. Danke, Ceyda Nurç.

0: Die österreichische Sängerin, Pianistin und Songwriterin Susanna Sawoff, zarte Musik mit Krallen, Birds of Prey, Greifvögel. Und am Telefon ist weiterhin die Islamwissenschaftlerin und Autorin Jada Nurc. Anlässlich des 65. Jubiläums des deutsch-türkischen Anwerbeabkommens sprechen wir über Menschen aus der Türkei und ihre Geschichte in der deutschen Kultur, in Musik oder Literatur über die Zeit hinweg. Frau Nurc, Sie haben es beschrieben, Zugewanderte waren künstlerisch tätig in allen Bereichen. Welche Künstlerinnen und Künstler wurden erst spät als Teil der deutschen Kultur wahrgenommen? Wo sehen Sie inzwischen da einen Wandel?
1: Ja, also in allen Bereichen gibt es das ja, also jetzt im Schauspiel gibt es das, also besonders mit den Drehbuchautoren, zum Beispiel von Fatih Akın, also der hat das ja so einen Trend gesetzt. Und dann in der Literatur natürlich, haben wir eben schon angesprochen, das fing an, aber natürlich eine Generation vorher mit Renan Demirkan, Emine Sevgi Özdamar, die ja jetzt vor kurzem oder letztes Jahr war das, glaube ich, mit ihrem Buch ein Schatten von begrenztem Raum auch viel Anerkennung bekommen hat.
0: Gibt es denn auch in allen Bereichen weiterhin die Erwartung, dass türkeistämmige Kulturschaffende vor allem über Herkunft, Integration oder Rassismus sprechen sollen, so wie Schauspielerinnen, die sich zuweilen über die arg klischeehaften Besetzungen beklagen?
1: Genau, also das ist ja nicht mehr so, aber es ist halt teilweise nur nicht mehr so. Also wir kennen diese Culture-Clash-Komödien, also ich glaube, die würde es auch noch eine Zeit lang geben, also dieses Türkisch für Anfänger, das war ja sehr erfolgreich, oder ich weiß nicht, Hans mit scharfer Soße gibt es, glaube ich, auch. Und
0: ja,
1: so. Also
0: das finde ich ja auch lustig, ja.
1: Genau, ja, oder Willkommen irgendwie in Almania oder so. Also das sind eigentlich so ganz witzige Kulturproduktionen, ich glaube, sowas wird es geben, aber das ist natürlich, die spielen mit Klischees und manchmal fallen sie auf diese Klischees dann auch rein. Aber ich glaube, dass sich die Medienlandschaft oder die Kulturlandschaft schon auch ändert. Also dass man einfach der Diversität und der Vielfalt der Gesellschaft Rechnung trägt. Und da muss dann eine Türkin, sage ich jetzt mal, nicht unbedingt eine Türkin spielen, sondern sie ist einfach Teil der deutschen Gesellschaft und ist aber verliebt. Und das ist eigentlich viel wichtiger, als wo sie ursprünglich herkommt oder so.
0: Wo sehen Sie denn noch Hürden heute beim Zugang zu Bühnen und Verlagen, bei Förderung und Kritik oder in Leitungen und Juries? Wo ist es noch schwierig nach Ihrem Eindruck?
1: Genau, also wenn man jetzt mal so die Kulturschaffenden selber so zu Wort kommen lässt und die fragt, wir haben jetzt gerade eigentlich ein sehr positives Bild so gezeichnet, aber jetzt zum Beispiel İlker Çatak, der jetzt auch den Berliner Bär, also ausgezeichnet wurde mit seinem, der hatte ja einmal quasi so was losgetreten bei seinem Film vorher, dass er gesagt hat, er sei gar nicht erwähnt worden, obwohl sein Film für einen Oscar nominiert war, und das nur aufgrund seines Namens, und dann wurde darüber diskutiert, ob Deutschland tatsächlich noch an diesem Punkt ist oder nicht. Und ich habe auch jetzt mal Menekşe Toprak, eine in Berlin lebende türkische, türkeistämmige Autorin, die gesagt hat, naja, wenn man in Deutschland ein Buch publizieren möchte als türkeistämmige Autorin, dann erwarten die aber auch immer so eine Geschichte. Also die ist, genau. Und also da ist man halt noch weit entfernt, wenn man die Kulturschaffenden selbst fragt. Und natürlich ist natürlich ein riesiger Problempunkt immer noch, wer sitzt an den entscheidenden Stellen in den Kulturinstitutionen, also in Leitungsfunktionen, wer entscheidet über welche Gelder wer bekommt und sowas. Und genau.
0: Beim Museum Selma, da wurde zeitweilig sogar der Standort Köln-Kalk in Frage gestellt. Das Museum, das eben Alltagsgeschichte, wie Sie es eben gesagt haben, zeigen will. Jetzt viel weniger, mit in der aktuellen Planung auf etwa 60% der ursprünglich vorgesehenen Fläche geschrumpft. Gebaut wird noch nicht. Wie beurteilen Sie diesen Kompromiss als Schritt, das Museum möglich zu machen, oder als schmerzhaften Verlust für die Idee und auch, ja, ein Mangel an Wertschätzung? Wie lesen Sie das?
1: Ich würde es gar nicht so sehr auf alleine dieses Thema Migration beschränken wollen, sondern ich finde, das ist eher eine Frage, wie viel sind wir generell bereit, für Kultur auszugeben. Und wenn man das jetzt so, jetzt hatten wir den Opernbau und so und mit dem ganzen Drama, würde man das vielleicht so als typische Kölner Kulturpolitikentscheidung irgendwie werten. Ich weiß nicht, ob die Leute das wirklich in diesem Kontext betrachtet immer noch so persönlich nehmen und sagen, ja, das ist ja nur, weil wir Migranten sind, sondern ich glaube, es ist eine generellere Frage. Und an sich ist es, denke ich, ist es gut, dass die Initiative sich darauf einigen konnte, das in Kalk zu machen, was ja, für die Arbeitsmigranten auch nochmal eine ganz andere Bedeutung hat. Insofern, glaube ich, kann man damit ganz gut leben.
0: Ihr Buch Jeder Atemzug, ein Fest, Reportagen aus der Türkei, ist Anfang 2026 im Westend Verlag erschienen. Sie erzählen Geschichte und dann Geschichten über Vielfalt und die Frage der Zugehörigkeit innerhalb der Türkei, die aber auch Grenzen überschreitet und auch nach Deutschland mit einreist. Die Frage, wer hier dazugehört, wird auch wieder lauter diskutiert. Wie beobachten und erleben Sie das?
1: Ja, natürlich, das ist etwas, was viele Leute, also viele Menschen mit Migrationsgeschichte natürlich umtreibt und auch Angst macht. Also manchmal ist es auch ein bisschen Panikmache, also je nachdem, wen man fragt. Und manche sind dann so ein bisschen entspannt und aber es sorgt auf jeden Fall für Unruhe. Es macht Deutschland unattraktiv. Und es wirkt sich eben dann auch auf die Angst ist, dass sich das auch auf die Kulturproduktion natürlich auswirkt. Also wenn eine Rechtsaußenpartei die Kulturpolitik bestimmt, dann kann man sich ja schon mal also quasi ausdenken, wer dann Gelder bekommt und welche Stücke gezeigt werden und welche Bücher gelesen werden und so weiter.
0: Eine Störung in einer langen, irgendwie immer noch laufenden Integration und Ankommengeschichte. Ganz herzlichen Dank für Ihre Zeit, Frau Nortsch. 65 Jahre nach dem deutsch-türkischen Anwerbeabkommen, ein wichtiger Teil deutscher Nachkriegs-, vor allem Wirtschaftswundergeschichte. Wir sprachen mit der Islamwissenschaftlerin und Autorin Ceyda Nortsch. Vielen Dank.

0: Mit dieser eigentümlichen Mischung aus Wärme und Schwermut sang der Schotte Steve Mason Seen It All Before. Das habe ich alles schon gesehen.
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0: Und die hat jetzt Regina Münch für Sie.
2: Bernhard Hellmich bleibt für zwei weitere Spielzeiten Generalintendant in Bonn. Der Rat der Stadt Bonn hat gestern der Verlängerung seines Vertrags bis zum Ende der Spielzeit 2029/30 zugestimmt. Gerade in der anstehenden Transformationsphase sei seine Erfahrung ein großer Gewinn, würdigte Oberbürgermeister Guido Deus die Rolle Hellmichs. Die Zukunft der Bonner Bühnen ist derzeit ungewiss. Es steht zur Diskussion, wie zukünftige Standorte und Betriebsmodelle organisiert werden sollen. Hellmich leitet das Theater Bonn seit 2012. In der letzten Spielzeit sahen mehr als 213.000 Besucherinnen und Besucher 462 Aufführungen. In Deutschland greifen immer mehr Menschen zu E-Books, ohne das gedruckte Buch dafür aufzugeben. Laut einer repräsentativen Umfrage des Digitalverbands Bitkom liest über die Hälfte der Deutschen gelegentlich auf einem digitalen Gerät. Besonders stark wächst die Nutzung bei der älteren Leserschaft in der Gruppe 65+. Nur ein Drittel der Befragten gab an, ausschließlich gedruckte Bücher zu lesen. Bitkom-Experte Sebastian Klöß fasst die Ergebnisse so zusammen: das E-Book für unterwegs, das gedruckte Buch zu Hause. Heute ist der letzte öffentliche Badetag in dem Schwimmbad, das seit Anfang August vor dem Theater der Berliner Volksbühne steht. Mitte letzten Monats geriet die Kunstaktion in die Schlagzeilen, weil dort an einem Nachmittag eine exklusive Nutzung für Menschen der schwarzen Community nicht stattfinden konnte. Grund waren rassistische Diskussionen und Drohungen, nachdem rechte Streamer darüber berichtet hatten. Volksbühne-Intendant Matthias Lilienthal sagte, Mitarbeitende und auch er selbst seien zu frei wild geworden. Dass rechte Streamer eine solche Macht hätten, dafür würde er sich schämen. Aufbau und Betrieb des sogenannten Volksbads mit 25 Metern Länge belaufen sich auf 400.000 Euro. Das sind 100.000 Euro mehr als veranschlagt.
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Mein Haus ist dein Zuhause. Viel herzlicher kann eine Einladung kaum ausfallen. Tiwayo kommt aus Frankreich, klingt aber, als hätte er Soul, Blues und Gospel der amerikanischen 60er schon als Zeitzeuge erlebt. The Young Old wird er wegen dieser erstaunlich alten, rauen Stimme genannt. Das Stück stammt von seinem aktuellen Album Outsider. Und die folgende neue Platte ist unser Album der Woche und stammt von dem norwegisch-schwedischen Jazz-Trio Rymden um den Pianisten Bugge Wasseltoft. Der Name, zu Deutsch Raum, weist auf die klanglichen Weiten hin, die die drei Musiker entstehen lassen. Passend dazu ihre Plattentitel Space, Sailors, Weltsegler oder Valleys and Mountains, Täler und Berge. Auf ihrem aktuellen 4. Album Today, Maybe Tomorrow, heute könnte morgen sein, verlassen Rymden den Raum und begeben sich in die nächste Dimension, die Zeit. Den Kompositionen liegen Gedanken über die Kontinuität des Hier und Jetzt zugrunde, über Zukunftshoffnungen und Zukunftsängste und über die Unveränderbarkeit der Vergangenheit, wobei sie letztere mit dem Titel Valiant Revisited in Frage stellen. Der Titel ist eine Neubearbeitung einer alten Komposition und ist so im Konzept des Albums, um im Zeitkonzept des Albums zu bleiben, eine Bearbeitung der Vergangenheit. Hier ist das Jazz-Trio Rymden mit einer sentimentalen Zeitreise auf dem Album Today, Maybe Tomorrow. Wenn heute Morgen sein könnte, sind gestern und heute auch nicht so weit voneinander entfernt.

0: Valiant Revisited aus Today, Maybe Tomorrow vom norwegisch-schwedischen Jazz-Trio Rymden. Unser Album der Woche in diesen WDR3-Resonanzen. Wer den Namen Peter Zumthor hört, denkt in Nordrhein-Westfalen vielleicht zuerst an die Bruder-Klaus-Feldkapelle bei Mechernich-Wachendorf in der Eifel. Ein ebenso karger wie spektakulärer Bau des Schweizer Star-Architekten. Zumthor, inzwischen 83 Jahre alt und mit dem Pritzker-Preis ausgezeichnet, ist bekannt dafür, dass er sich Zeit lässt und für Gebäude, bei denen Licht, Material und Raum fast wichtiger sind als große Gesten. Nun hat er für eines der bedeutendsten Kunstmuseen der Schweiz gebaut. Die Fondation Bayerle in Rien bei Basel erweitert ihr Gelände gleich um 3 Neubauten. Fertig ist noch nicht alles. Sandra Bieger gibt einen ersten Blick auf ein Museumsensemble, das selbst ein Kunstwerk sein will.
1: Das Museum Fondation Bayerle liegt am Rand von Rien, einer kleinen Gemeinde in der Nähe von Basel. Das weitläufige Museumsgelände grenzt an Wiesen mit Obstbäumen. In der Nähe plätschert ein Bach. Man hört Vögelgezwitscher. Der Übergang zum Museumsgelände ist fließend. Besucherinnen und Besucher werden dort neuerdings alle 30 Minuten mit einem Trommelwirbel begrüßt. Die Skulptur Drummer Boy von Maurizio Cattelan sitzt in luftiger Höhe an der Kante des neuen, von Peter Zumthor entworfenen Museumsgebäudes. Dem Star-Architekten gefällt's.
2: Ich bin sehr zufrieden. Ich hatte Visionen und an diesen Visionen habe ich gearbeitet. Die haben sich verändert, intensiviert. Und wie immer ist es dann, wenn es gut gelingt, ist es dann noch ein bisschen schöner als in den Visionen, weil es ist da jetzt das Fleisch und Blut.
1: Die Sammlung der Fondation Bayerle wächst und deshalb benötigt das Museum zusätzlichen Platz. Außerdem sollte mehr Raum für die zahlreichen Veranstaltungen auf dem Gelände geschaffen werden. Ursprünglich dachten die Verantwortlichen an einen größeren Neubau. Zumthor machte 3 kleinere daraus mit unterschiedlichen Funktionen, verteilt auf dem weitläufigen Gelände. Der Hauptbau, das neue Wiesmuseum, besteht aus hellem Jura-Kalkstein-Stampfbeton. 11 Bauarbeiter haben ein Jahr lang vor Ort den Beton gestampft. Das dreistöckige Gebäude wuchs so Stück für Stück in die Höhe.
2: Und das sieht man, hinterlässt die Schalungsspuren oder die Stampfspuren. Und sehen Sie diese schräge Abtreppung da? Das ist der portugiesische Maurer, der das gemacht hat. Ich habe ihm gesagt, das machen wir nicht, wir müssen ihm ab und zu versetzt vertikale Stöße machen. Und da habe ich gesagt, er macht das nicht. Der macht das so, wie er das will. Und so ist es. Und das ist ja, da habe ich aufgehört, ihm reinzureden. Und das wird natürlich besser dann, weil man die Handschrift der Menschen sieht am Gebäude.
1: Der Museumsneubau ist 1500 Quadratmeter groß und lichtdurchflutet. Die Ausstellungsräume sind nicht abgetrennt. Riesige Fenster lenken den Blick immer wieder in die Umgebung und auf die jahrhundertealten Bäume, zwischen denen das Museum gebaut wurde. Die Natur gab den Grundriss vor, entstanden ist eine Y-Form. Auch innen dominiert heller Sandstein, vor dem Gebäude plätschert ein Brunnen. Er erinnert an die Brunnen, die man aus unzähligen Bergdörfern kennt. Mit dem Unterschied, dass den der Fondation Peter Zumthor entworfen hat.
2: Ja, ich liebe einfach diese Brunnen, mit denen bin ich ja aufgewachsen. Und was mich am meisten freut, die Leute sagen, die wandern, die kommen und dann trinken die da.
1: Dass Wanderer sich am Museumsbrunnen laben können, hängt damit zusammen, dass das Gelände der Fondation frei zugänglich ist. Genauso wie der neue Pavillon, den Zumthor entworfen hat. Auch dieser besteht aus heimischen Baustoffen. Es dominieren Glas, Kirsch, Eiche und Birnenholz. Hier sollen in Zukunft unter anderem Lesungen und Konzerte stattfinden. Tagsüber sei das lichtdurchflutete Gebäude aber offen für alle. Nicht nur für die Besucher des Museums, erklärt Fondation Bayerle-Chef Sem Keller.
3: Unsere Gesellschaft sieht, dass immer wie mehr Sachen privatisiert werden. Und wir brauchen öffentliche Räume. Und wir wollten eben auch als Gäste der Gastfreundschaft, dass man eben nicht nur dort, wo man ein Ticket für eine Ausstellung kauft, sondern auch sonst einfach kommen kann, sich wohlfühlen kann, dass man auch den Menschen die Möglichkeit gibt, das zu tun, was sie gerne möchten und nicht nur, was wir gerne möchten.
1: Das dritte neue Zumthor-Gebäude ist dem Museumspersonal vorbehalten. Dort sind etwa Verwaltung und Logistik untergebracht. Die Fondation Beyerle hat in die Neubauten unter anderem inklusive der Betriebskosten für die kommenden Jahre umgerechnet fast 128 Millionen Euro investiert. Das Geld stammt von Stiftungen und Mäzen. Eine große Eröffnungsfeier im eigentlichen Sinne gibt es nicht, wohl aber eine Eröffnungsausstellung, Constellations. Diese kombiniert Werke aus dem Bestand und Leihgaben. Sie erstreckt sich über das bisherige und das neue Museumsgebäude. Besuche sind vorerst allerdings nur zeitlich eingeschränkt und für eine begrenzte Personenzahl möglich. Noch sind Restarbeiten zu erledigen. Für Peter Zumthor schließt sich mit der Arbeit für die Fondation Beyerle ein Kreis. Er wurde in Basel geboren, ist 5 Kilometer vom Museum aufgewachsen. Auch deshalb war und ist das Projekt für ihn etwas ganz Besonderes.
2: Ja, Ehre war es auch, aber das stand nicht im Vordergrund, sondern eine Freude, da etwas zu tun für diese Gegend, für die Heimat, kann man sagen. Ja.

0: Samstagabend, aber ohne großes Ausgehgetöse. Bei der Berliner Sängerin Jessica Gall klingt Saturday Night eher nach einem Abend, der sich Zeit lässt. Und jetzt lassen wir eine musizierende Geschwisterfamilie aus Frankreich hier rein. Vier Geschwister und eine Musik, die klingt, als seien französisches Chanson, Straßenmusik und ein kleiner Wanderzirkus gemeinsam auf Reisen gegangen. Les Orgres de Barbac erzählen gern Geschichten. Und hier ist es die von Carlos Merville.
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0: Lesogre, der Barback, besangen hier in einem ihrer frühen Songs einen Carlos Merville. Ihre Lieder bevölkern oft Außenseiter, Reisende und schräge Gestalten. Musikalisch klingt das oft wie eine französische Straßenkapelle, die ein paar Umwege über den Balkan gemacht hat. Und wir sprechen jetzt über ganz andere Lieder im WDR3-Konzert im Anschluss an diese Sendung. Da übernimmt um kurz nach acht meine Kollegin Susanne Herzog und kann schon erzählen. Susanne, heute ein WDR3-Kammerkonzert aus dem Wasserschloss Herten. Klingt nach einem tollen Ambiente.
1: So ist es. Das Wasserschloss Herten, das liegt mitten im Ruhrgebiet, nicht weit von Recklinghausen, würde man vielleicht gar nicht vermuten. In einem wunderschönen, riesigen Park, eine Schlossanlage von einem Burggraben umgeben und drinnen gibt es einen Saal, da finden Konzerte statt. Und allein der Weg dahin, durch den Park zum Wasserschloss, das ist schon super schön.
0: Das Lido de Femme ist dort aufgetreten mit einem Programm ausschließlich mit Komponistinnen. Wie kam es zu dieser Idee, reines Frauenprogramm?
1: Dieses Lido, das sind die Opernsängerin Christine Pugel-Hunefeld, in Dortmund ist die im Haus, und die Pianistin Wanda Alberta. Und die Idee, ein Komponistinnenprogramm zu machen, die hat die Sängerin schon vor vielen Jahren gehabt.
2: Alma Mahler war für mich der erste Augenöffner, und dass ich die Musik gehört habe im Fernsehen damals in Amsterdam Konzertgebau mit Charlotte Maggione, und ich war hin und weg von dieser Musik. Ich fand das so eine unglaublich tolle Musik, dass es immer in meinen Gedanken geblieben ist, das möchte ich irgendwann machen.

0: Und jetzt hat sie es gemacht. Christine Pugel-Kronefeld, 5 Lieder von Alma Mahler hat sie in Herten gesungen.
1: Ja, und sicherlich noch vieles mehr.
0: Ja klar, sie hat sich mit der Pianistin gemeinsam sozusagen auf Schatzsuche begeben. Das ist ja in heutigen Zeiten vielleicht so ein bisschen unspektakulärer, weil einfacher. Es gibt so viel im Internet, dass man gar nicht mehr in Bibliotheken reisen muss.
2: Also es gibt unfassbar viel schöne Musik zu entdecken. Ich sage das mal so, we just dipped the finger in the bucket. Wir haben noch mal kurz reingeschnuppert in diese paar Jahre, haben trotzdem so viele Schätze entdeckt.
0: Lieder zum Beispiel von Germaine Taillefer, der einzigen Frau aus der Gruppe des Seas, von Cécile Chaminade, geht so ein bisschen in Richtung Salonmusik, oder auch von Poldovsky. Kann man sich denken, ist ein Künstlername. Und zwar von Irena Regina Wieniawska. Das ist die Tochter des polnischen Geigenvirtuosen und Komponisten Henryk Wieniawski gewesen. Aber die wollte, also so vermute ich zumindest, nicht von der Prominenz ihres Vaters irgendwie profitieren, sondern ihren eigenen Weg gehen. Und hinzu kommt der Künstlername Poldovsky. Der lässt auch nicht ahnen, ob das jetzt ein Mann oder eine Frau ist. In den Zeiten damals, um die Wende zum 20. Jahrhundert, auch konnte wichtig sein, weil es Komponistinnen natürlich alles andere als leicht gehabt haben. Das Konzert, das habe ich vom Lido de Femme, das habe ich im Wasserschloss Herten auf der Bühne moderiert und dann natürlich dann auch so einiges über die Biografien der Komponistin erzählt.
1: Danke, Susanne Herzog. Sie ist damit zu hören und das Lied Duo de Femme singt Lieder vieler Femme hier nach 20 Uhr und dafür räumen wir das Studio mit diesen WDR3-Resonanzen. Danke, dass Sie sich Zeit genommen haben. Kommen Sie gut durch den Abend und bis bald. Ich bin Annette Hager. Machen Sie es gut.

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0: 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Es ist 20 Uhr. 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
5: Die Nachrichten mit Steffi Orbach. Guten Abend. Der AfD-Politiker Siegmund will sich in Sachsen-Anhalt im Dezember zum Ministerpräsidenten wählen lassen. Er zeigte sich heute zuversichtlich, dass im Magdeburger Landtag genügend Stimmen für ihn zusammenkommen.
6: Ich gehe davon aus, dass ich im ersten Wahlgang mit einer nennenswerten Mehrheit so gewählt werde, dass dieser erste Wahlgang erfolgreich ist. Und mit dieser Gewissheit kann ich Ihnen heute verkünden, dass ich dort im Dezember antreten werde.
5: Wie eine Mehrheit für Siegmund zustande kommen soll, ist unklar. Die AfD hat dafür nicht genügend Sitze im Landtag von Sachsen-Anhalt. Stimmen aus anderen Parteien wären also nötig. Die AfD sagt, dass sie in Gesprächen mit anderen Fraktionen und auch einzelnen Abgeordneten ist. Ein neuer Bericht der OECD zeigt eine positive Seite des deutschen Bildungssystems. Es gibt hier demnach besonders viele Hochschulabsolventen in den MINT-Fächern wie Mathe, Informatik und Naturwissenschaften. Dieser Bildungsforscher bestätigt das.
7: Die MINT-Fächer sind die Stärke des Hochschulsystems in Deutschland, sind übrigens auch die Fächer, die ausländische Studierende wählen, wenn sie nach Deutschland kommen.
5: Deutschland liegt bei den MINT-Abschlüssen auf Platz 1. Diese Fächer gelten als besonders wichtig fürs Wirtschaftswachstum. Und das ist heute auch noch wichtig. Die Bundesregierung will den Hafen von Bremerhaven und den Flughafen in Bremen marinetauglich machen. Außerdem soll an der Nordsee ein komplett neuer Marinehafen gebaut werden, offenbar in Emden. Die Generalstaatsanwaltschaft Düsseldorf hat Anklage gegen einen mutmaßlichen Russlandspion erhoben. Der 53-Jährige aus Attendorn im Sauerland soll für einen russischen Geheimdienst Informationen über einen Mann in Deutschland gesammelt haben, der für die Ukraine gegen Russland kämpfte. In Ungarn sind zwei frühere Minister aus Regierungen unter Viktor Orbán festgenommen worden, wegen des Verdachts auf Korruption und Veruntreuung. Das neu gewählte Parlament hatte die Immunität der beiden Ex-Minister aufgehoben. In Münster bietet die Arbeiterwohlfahrt jetzt eine Bootstour gegen Einsamkeit an. Heute kamen im Stadtteil Körde etwa 70 Teilnehmerinnen und Teilnehmer. Mit dabei war auch die 87-jährige Erika Vosseberg.
8: Ich fühle mich nicht einsam, weil ich groß vernetzt bin. Ich habe allerdings jetzt meinen Mann verloren und von daher suche ich jetzt auch Kontakte noch mehr breitflächiger, sag ich mal.
5: Vom Treffen gegen die Einsamkeit soll es in Münster jetzt eine Fortsetzung geben, allerdings nicht auf dem Boot, sondern jeden Freitag an Land. Das war WDR aktuell. Das Wetter in Nordrhein-Westfalen. In der Nacht bleibt es trocken, dazu 14 bis 20 Grad. Morgen erst freundlich, später bewölkt, aber noch meistens trocken. Dazu wird es noch einmal sehr warm. In Detmold 27 Grad, in Aachen 28 und in Castrop-Rauxel 29 Grad. Am Donnerstag wird es nass und deutlich kühler mit 16 bis 22 Grad. Die Zeit, es ist 20.03 Uhr.
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Schön, dass Sie alle da sind, hier im wunderschönen Wasserschloss Herten. Ich bin Susanne Herzog und freue mich auf dieses Konzert mit dem Liedduo De Femme mit der Sängerin Christine Pugel-Kronefeld und der Pianistin Wanda Albotta. Die Sängerin hat mir erzählt, vor einigen Jahren, da hat sie Lieder von Alma Mahler gehört und war zutiefst berührt. Das war für sie so die Initialzündung, ausgehend von Alma Mahler, eben dieses Konzertprogramm mit Liedern von Komponistinnen des Fin de siècle zusammenzustellen. Gegen den Strom hat sie das genannt, denn nicht nur Alma Mahler als Ehefrau von Gustav, dann sollte sie ja nicht mehr komponieren, sondern auch viele andere Komponistinnen mussten eben wirklich gegen den Strom schwimmen, um Musik schreiben zu können und dann auch aufzuführen, und sind oftmals viel weniger wahrgenommen worden als ihre männlichen Kollegen. Das möchte das Liedduo De Femme ändern mit seinem Konzert. Also es erwartet sie Frauenpower pur. Und ich kann Ihnen versprechen, es gibt wirklich musikalische Schätze zu entdecken. Wir starten da, wo die Sängerin Christine Pugel-Kronefeld herkommt, nämlich in den Niederlanden mit der Komponistin Henriette Bosmans. Henriette Bosmans ist besonders zur Zeit des Nationalsozialismus durch sehr schwere Zeiten gegangen. Sie bekam ein Berufs- und Auftrittsverbot auferlegt von den Nazis. Ihre Mutter war nämlich Jüdin. Sie hat aber trotzdem Konzerte veranstaltet. Schwarze Abende, so hat sie die genannt, weil diese Konzerte eben dann im Geheimen stattfinden mussten. Wir hören jetzt Lieder aus einer etwas späteren Zeit, von Ende der 1940er Jahre, von Henriette Bosmans. Drei französische Lieder, inspiriert nämlich von einer Bekanntschaft mit einer französischen Sopranistin. Und im ersten Lied hat gleich mal der Teufel seinen Auftritt. Le Diable, Cours de la Nuit. Und Sie werden diesen Teufel ganz deutlich hören, bin ich mir sicher. Dann das Lied Rondelle, das Leben wie ein Spaziergang zu zweit. Dann Chanson, eine Liebeserklärung so tief wie das Meer. Und zuletzt dann noch ein niederländisches Lied von Catharina van Rennes. Begrüßen Sie mit mir die Sängerin Christine Pugel-Kronefeld und die Pianistin Wanda Albotta.

Zuletzt ein Lied von der niederländischen Komponistin Catharina van Rennes, weil Christine Pugle-Groenefeld nach den französischen Liedern von Henriette Bosmans dann auch noch ein Lied in ihrer Muttersprache eben in Niederländisch singen wollte. Madonna-Kindje, ja, man könnte meinen, es geht ums Jesuskind, ist aber nicht so. Es ist einfach ein Kind, das geliebt wird. Das Duo Deux Femmes, Christine Pugel-Groenefeld und Wanda Alberta, die beiden kennen sich schon ein bisschen länger, haben sich schon im Studium kennengelernt in Weimar. Wanda Alberta kommt ursprünglich aus Rumänien, lebt aber schon lange inzwischen in Deutschland und ist inzwischen in Essen an der Folkwang-Uni und lehrt dort Klavier. Und Christine Pugel-Groenefeld ist Sängerin in Dortmund an der Oper. Jetzt hören wir Lieder von zwei Schwestern, die beide komponiert haben. Das sind Lili und Nadia Boulanger. Nadia Boulanger, zu ihr sind im frühen 20. Jahrhundert wirklich viele Komponisten aus aller Welt, man muss sagen, gepilgert. Leute wie Aaron Copland, George Gershwin oder auch Astor Piazzolla und so weiter und so fort. Sie alle kommen nach Paris, um bei Nadia Boulanger in die Lehre zu gehen. Sie ist damals eine ganz berühmte Lehrerin. Ihre Kompositionen sind allerdings viel weniger bekannt. Ihre jüngere Schwester Lili, die ist tragischerweise sehr früh gestorben, mit Anfang 20. Sie hatte eine chronische Krankheit. Lili Boulanger muss ungeheuer begabt gewesen sein. Sie war die erste Frau überhaupt, die den renommierten Prix de Rome gewonnen hat. Maurice Ravel beispielsweise, der wollte diesen Preis unbedingt haben, hat sich mehrfach drauf beworben, aber hat ihn nie bekommen. Lilis Lied Reflet hören wir, ganz fließend impressionistisch. Zuerst aber Nadia Boulanger. Le Couteau heißt das Lied von Nadia Boulanger. 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

Zwei Lieder von den Boulanger-Schwestern, zuletzt Reflet von Lili, davor Le Couteau von Nadia Boulanger. Alma Mahler, ich habe schon erzählt, sie ist die Inspirationsquelle für dieses Konzert gewesen. Alma Mahler, eine sehr charismatische Persönlichkeit im Wien des frühen 20. Jahrhunderts, waren so viele Künstler fasziniert von ihr, unter anderem auch ihr Kompositionslehrer Alexander von Zemlinsky. Bei ihm hat sie Unterricht gehabt, der war unsterblich verliebt in Alma. Geheiratet hat sie dann aber bekanntlich Gustav Mahler, der ihr das Versprechen abgenommen hat, als seine Ehefrau ihre künstlerischen Ambitionen zurückzustellen, einzustellen. Ja, das ist Alma verständlicherweise sehr schwer gefallen, denn sie hat schon früh sehr gut Klavier gespielt, kannte sich musikalisch unglaublich gut aus und hat eben auch selbst komponiert. 1910, dann eine große Ehekrise. Und wie das so ist, Gustav Mahler geht in sich und schaut dann doch mal in frühe Lieder, die seine Frau eben in jungen Jahren komponiert hat, schaut die sich mal genauer an und ist mehr als verwundert. Was habe ich getan? Deine Sachen sind ja gut. So Gustav Mahlers Reaktion und lässt dann einige dieser Lieder von Alma eben drucken. Sehr spätromantisch im Ton, ist eine ganz eigene, sehr aparte Klangwelt. Die Titel: Die stille Stadt, In meines Vaters Garten, Laue Sommernacht, Bei dir ist es traut und Ich wandle unter Blumen. 5 Lieder von Alma Mahler.

Ich wandle unter Blumen und blühe selber mit. Ein Text von Heinrich Heine, vertont von der ganz jungen Alma Mahler, wie auch die vier Lieder davor, gesungen von Christine Pugel-Hohnefeld und der Pianistin Wanda Alberter, die sie begleitet hat. Wanda Alberter spielt jetzt als nächstes drei Klavierstücke, und zwar von Mel Bonis, eigentlich Melanie. Sie hat ihren Vornamen verkürzt auf Mel, um eben nicht direkt als Frau erkannt zu werden. Denn Mel Bonis war wirklich eine derjenigen Komponistinnen, die gegen den Strom schwimmen mussten, um Musik zu komponieren. Sie wächst auf in einer sehr katholischen, sehr kleinbürgerlichen Familie in Paris und über Umwege wird dann aber dennoch César Franck auf das musikalische Talent von Mel Bonis aufmerksam, gibt ihr Klavierunterricht, macht es möglich, dass sie am Konservatorium studieren kann. Übrigens gemeinsam in einer Klasse mit Claude Debussy. Die Eltern von Mel Bonis allerdings, die drängen sie da so ein bisschen in eine Ehe hinein, in eine Ehe mit einem wesentlich älteren Mann, ein Witwer, der bereits 5 Söhne hat. Und ja, Mel Bonis komponiert aber trotzdem weiterhin und ist dabei immer wieder auch inspiriert von Frauen, berühmten Frauenfiguren der Literatur und Mythologie. Die porträtiert sie in den Charakterstücken Femme de Légende. Daraus hören wir Mélisande, Ophélie und Salomé. Bei Mélisande, da zeichnet Mel Bonis in so impressionistischen Farben dieses lange, wallende Haar von Mélisande, dann Ophelia, die unglückliche Geliebte aus Shakespeares Hamlet, ihr Tod im Wasser und zuletzt harte Klänge und auch Orientalisches bei Salome. Viel Vergnügen.

Cécile Chaminard, die ist rund eine Generation älter als Taillefer, auch berühmt gewesen, eigentlich noch mehr als Pianistin, ist durch die USA getourt und die Leute haben sie regelrecht verehrt. Es gab sogar sowas wie Chaminard-Fanclubs. Sie muss auch sehr gut ausgesehen haben, hat einen exquisiten Geschmack, hat sich extravagant gekleidet mit riesigen Hüten und auch Boas aus Straußenfedern. Von Cécile Chaminard präsentieren uns Christine Pugel-Hunefeld und Wanda Alberter drei ganz charmante Lieder. Mignon, Mot d'amour und Écrin. Écrin, das heißt so viel wie Schatzkästchen, da wird das Aussehen und der Charakter der Liebsten mit Schmuck verglichen. Anschließend dann Germaine Taillefer mit Souvent un air de vérité. Anschließend das Lied Non, la fidélité. Der Anfang auf Deutsch, nein, nein, die Treue war nie etwas anderes als eine Dummheit, eine Frau zwischen Ehemann und Liebhaber. Und bei diesem Lied Non, la fidélité, da enden die Worte immer auf ET. Und damit geht Taillefer, ich vermute mal, dem Rat von Picasso folgen, ganz spritzig, ganz leicht und locker immer wieder neu um. Zuletzt dann das Lied Les Trois Présents, die drei Geschenke.

trois présents, drei Geschenke gibt's zur Auswahl. Einen guten Tag, einen guten Abend oder eine gute Nacht. In diesem Lied von Germaine Taillefer, gesungen von Christine Pugel-Hronefeld, begleitet am Klavier von Wanda Albota. Jetzt kommen wir zu einer kroatischen Komponistin, Dora Pejacevic. Sie wurde geboren in eine kroatische Adelsfamilie, erhält eine umfassende musikalische Ausbildung, spricht mehrere Sprachen, unter anderem auch Deutsch. Ihre Familie ermöglicht es ihr, ins Ausland zu gehen. Dora Pejacevic ist unter anderem in München und Dresden, hat dort auch Kompositionsunterricht, aber bildet sich auch vielfach autodidaktisch fort. Trotz ihrer privilegierten Herkunft ist Dora Pejacevic, hat ein starkes Bewusstsein für soziale Ungleichheiten und beispielsweise im Ersten Weltkrieg dann arbeitet sie als Krankenschwester. Trotzdem die ganze Zeit komponiert sie intensiv. Sicheres Merkmal, so heißt das erste Lied von Dora Pejacevic, das Christine Pohl-Kronefeld jetzt für uns singt. In diesem Lied, da schaut die Liebe zum Fenster rein, allerdings mit so viel Intensität und Wucht, dass am Ende Fensterscheiben zu Bruch gehen und Sie werden das dann in der Klavierbegleitung ganz deutlich hören können. Anschließend das Lied Vereinsamt, ein Wanderer einsam unterwegs im Winter, eine Atmosphäre, wo man sich so ein bisschen an die Winterreise von Franz Schubert erinnert fühlt. Und zuletzt dann noch ein bisschen ein lichteres Lied von Dora Pejacevic. Da geht's auf nach Venedig.

Drei Lieder von Dora Pjacevic. Poldowski, dieses Pseudonym verwendet Irina Regina Wieniawska, Tochter des polnischen Geigenvirtuosen und Komponisten Henryk Wieniawski. Poldowski, das ist eine echte Kosmopolitin, geboren in Brüssel, gelebt in London, in Paris und auch in den USA. Und besonders gerne mag sie französische Texte, und zwar von Paul Verlaine, dem Lyriker des Symbolismus. In L'heure exquise, erlesene Stunde, da schildert Verlaine das silberne Mondlicht, das die Natur in eine ganz zauberhafte Atmosphäre taucht. Danach geht's dann mit Colombin in die Welt der Commedia dell'arte, des italienischen Stegreiftheaters. Diverse Figuren der Commedia dell'arte singen und tanzen gemeinsam. Aber als erstes hören wir jetzt noch ein Lied von Pauline Viardot-Garcia, Opernsängerin und genau auch wie ihre sehr berühmte Schwester. Das war nämlich Maria Malibran. Pauline Viardot-Garcia, ihr Lied Fleur desséchée, eine getrocknete Blume, wiedergefunden in einem alten Buch. Wer hat sie gepflückt? Anschließend dann die zwei Lieder von Poldowski, L'heure exquise und Colombine.

Eine zauberhafte Zugabe von Christine Pugel-Kronefeld und Wanda Alberta. There are fairies at the bottom of our garden. Ganz hinten in unserem Garten wohnen Feen. Ein Lied von Liza Lehman. Damit hat das Lied Deux Femmes sein Konzert im Wasserschloss Herten beendet. Am 8. März, dem Weltfrauentag, sind sie dort aufgetreten mit einem Programm, das sich Komponistinnen des Fin des Siècle gewidmet hat. Übrigens ab morgen dann auch beim Konzertplayer bei wdr3.de nochmal zu hören. Ich bin Susanne Herzog und habe das WDR3-Kammerkonzert NRW mit der Sängerin Christine Pugel-Kronefeld und der Pianistin Wanda Alberta auf der Bühne in Herten moderiert. Jetzt bin ich hier in Köln im Sendestudio und habe Ihnen noch Aufnahmen mit unserem WDR-Sinfonieorchester mitgebracht. Das hat in den letzten Jahren nämlich zahlreiche Werke von Komponistinnen eingespielt. Darunter auch ein Werk von der niederländischen Komponistin Henriette Bosmans, mit deren Liedern Christine Pugel-Kronefeld ihr Konzert in Herten eröffnet hat. In den 1930er Jahren schreibt Bosmans ein Konzertstück für Violine und Orchester. Für ihren Verlobten, das ist der Geiger Franzis Kuhne. Er soll die Uraufführung spielen, aber tragischerweise stirbt er einige Monate vorher an einem Gehirntumor. Ob sich die Sorge um ihren Verlobten und die Trauer um seinen Verlust in ihrer Musik widerspiegeln? Voller Dramatik jedenfalls beginnt Henriette Bosmans Konzertstück, bis die Solovioline dann zu elegischen Melodien ansetzt. Die südkoreanische Geigerin Yeyun Pak ist die Solistin. Der ungarische Dirigent Gergely Modorosch leitet das WDR-Sinfonieorchester.

Das WDR-Sinn von Jürgen und die Geigerin Jae-Yoon Pak waren das mit dem Konzertstück von der niederländischen Komponistin Henriette Bosmans. Letztes Jahr ist diese Aufnahme rausgekommen mit unserem WDR-Sinn von Jürgen. Das hat unter der Leitung von Gergely Modorosch gespielt. Jetzt im Frühjahr 2026 erschienen ist eine Aufnahme aller Orchesterwerke von Mel Bunis. Das WDR-Sinfonieorchester hat sich gemeinsam mit dem Dirigenten Joseph Bastien ganz in die spätromantisch-impressionistische Klangwelt dieser französischen Komponistin vertieft. Bei ihren Trois Danses, die sind ursprünglich für Klavier, später hat sie dann für Orchester instrumentiert, greift Mel Bunis auf barocke Formen zurück. Bourrée, Pavane und Sarabande.

Eine melancholische Sarah Bond nach Pavane und Bourré. Trois Danses haben wir gehört von Mel Bonis. Gespielt hat das WDR-Sinfonieorchester mit dem Dirigenten Joseph Bastien. Das war's für heute von WDR3 Konzert. Morgen Abend erwartet Sie bei ARD Konzert dann die Deutsche Radiophilharmonie. Unter anderem gemeinsam mit dem Bratscher und

0: Komponisten Brad Dean. Wir sagen Tschüss, der WDR3-Redakteur Simon Allode und ich bin Susanne Herzog. Haben Sie noch einen schönen Abend.
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1: 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Es ist 22 Uhr. 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
10: Die Nachrichten mit Steffi Orbach. Guten Abend. In Frankreich hatte es landesweit Schülerproteste gegeben. Sie fordern kleinere Klassen und weniger Unterrichtsausfall. Es kam zu Auseinandersetzungen mit der Polizei. Nach Angaben des Innenministeriums gab es 440 Festnahmen. Julia Borutta, WDR Paris.
11: Es ist eine explosive Mischung. Just an dem Tag, für den der öffentliche Dienst im ganzen Land Demonstrationen angekündigt hatte, kulminierten erneut die Proteste der Schüler. Seit ein paar Tagen wächst die Protestbewegung an den Gymnasien. Barrikaden vor den Eingängen. Einige Vermummte schossen mit Feuerwerkskörpern auf die Polizisten. Auf Anweisung des Innenministers gehen die Sicherheitskräfte hart gegen die Schüler und Schülerinnen vor. Ein Schüler wurde durch eine Tränengasgranate schwer im Gesicht verletzt.
10: Die Menschen in Deutschland sparen, anders als früher. Nach einer Untersuchung der Allianz Versicherung wurde letztes Jahr zum ersten Mal mehr in Wertpapiere investiert als auf Konten gelegt. Lukas Rosendahl.
12: Laut der Studie stecken die Deutschen ihr Geld häufiger vor allem in Fonds, wo das Geld von Profis in sehr viele verschiedene Aktien gesteckt wird. Dadurch verliert man nicht so viel Geld, wenn einzelne Aktien weniger wert werden. Fachleute sagen, dass man so auf jeden Fall schneller sparen kann, als wenn das Geld auf dem Sparbuch liegt. Da gibt es nämlich vergleichsweise weniger Zinsen darauf. Trotzdem sind die Deutschen im internationalen Vergleich eher vorsichtig, was Aktien angeht. Wahrscheinlich auch, weil viele finden, dass ihr Geld auf der Bank sicherer ist.
10: Und das sind weitere Themen des Tages. Die Bundesregierung will den Hafen von Bremerhaven und den Flughafen in Bremen marinetauglich machen. Außerdem soll an der Nordsee ein komplett neuer Marinehafen gebaut werden, offenbar in Emden. Eine wichtige Ölpipeline in Saudi-Arabien ist nach einem Drohnenangriff wieder in Betrieb. Dadurch kann das Land wieder mehr Öl auf den Weltmarkt liefern. Der frühere Fußballnationalspieler Ilkay Gündoğan ist mit der Mevlüt-Genç-Medaille des Landes NRW ausgezeichnet worden. Ministerpräsident Wüst überreichte sie in Istanbul und würdigte Gündoğan als Vorbild weit über den Sport hinaus. Am Autobahnkreuz Herne ist heute die vierte neue Brücke freigegeben worden. Alle vier entstanden in nur anderthalb Jahren. Anton Kurenbach von der Autobahn GmbH erklärt die neue Schnellbauweise.
13: Bei der die Teile für diese Brücke schon an anderer Stelle vorgefertigt werden, sodass vor Ort der Einbau sich sehr viel kürzer gestaltet.
10: Das Verfahren habe am Kreuz Herne 3 Jahre gespart. Das war WDR aktuell. Das Wetter in Nordrhein-Westfalen. In der Nacht bleibt es trocken, dazu 14 bis 20 Grad. Morgen erst freundlich, später bewölkt, aber noch meistens trocken. Dazu wird es nochmal sehr warm. In Lüdenscheid 27, in Bottrop 28 und in Hamm bis 30 Grad. Am Donnerstag wird es nass und deutlich kühler. Die Zeit, es ist 22.03 Uhr.
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14: Anfangs einer der führenden Protagonisten des Free Jazz in Europa, zeichnete ihn auch ein Sinn für Struktur und Klangbewusstsein aus, was ihm den Ruf einbrachte, ein Romantiker der Avantgarde zu sein. Mit einem Schaffen, das Hardbop, freies Spiel, neue Musik, Orchesterwerke sowie diverse Film- und Fernsehmusiken einschließt, verkörpert er wie nur wenige den Typus des vielseitigen und offenen Musikers. Heute in Giant Steps in Jazz Extended Version der Trompeter Manfred Schof. Am Mikrofon begrüßt Sie Carsten Mützelfeld.

Das war gleich zum Auftakt dieser Sendung über Manfred Schof eine Aufnahme einer Band, mit der der Trompeter unzweifelhaft Geschichte schrieb. Das Schof-Quintett anno 1966, eine der frühen Free-Jazz-Gruppen Europas, mit Gerd Dudek, Tenorsaxophon, Alexander von Schlippenbach, Piano, Buschi Niebergall, Bass und Jacki Liebezeit, Schlagzeug. Mainz, eine von allen fünf Mitgliedern geschriebene Komposition aus dem Album Voices.

0: Ich war immer so frei. Ich war so ein bunter Vogel, der mal hier, mal dahin flog. Und vor allen Dingen für den, was das Wichtigste war, Musik machen. Und wenn die Musik gut ist, dann ist es mir eigentlich egal, was ich mache.
1: Manfred Schof wird am 6. April 1936 in Magdeburg geboren. Er studiert zunächst in Kassel, dann in Köln. Bei einem sogenannten Jazz-Hearing in der Domstadt, einer Bestandsaufnahme der jazzmusikalischen Realität anno 1979, sagt der Trompeter:
2: Die Situation des Jazz ist so trostlos, dass ich mir manches Mal sagte, man müsste sich eigentlich eine Kugel in den Kopf schießen. Aber selbst für den Kauf der Pistole hat man kein Geld.
1: Angesichts einer derart trostlosen Lage der improvisierenden Nation kann man schon einmal den Blues bekommen. Schon damals nichts Neues, könnte man meinen. Diesen Eindruck vermittelt zumindest ein Interview von 1962. Der Hessische Rundfunk zeichnet eine Folge seiner Sendereihe Jazz für junge Leute auf. Schof ist noch Student an der Kölner Musikhochschule und Mitglied des Quintetts des Altsaxophonisten Fritz Münzer.
3: Guten Tag, liebe Zuschauer, und herzlich willkommen in unserem Studio. Heute beim modernen Jazz für junge Leute.
1: Der Moderator der Sendung, Olaf Hutwalker, bittet den Trompeter zum Interview.
3: Manfred Schof, also Manfred, es gibt keinen Platz, wo man diesen Jazz in Deutschland spielen kann. Wie schaut es damit aus? Wie kommt es dazu? Es hat doch eine ganze Reihe Lokale zumindest gegeben.
4: Viele Leute gehen nicht sehr gerne hin, erstmal wegen der ganzen Lärm, also nicht jetzt musikalisch, sondern überhaupt ist das alles, was drumherum ist, der Qualm und so weiter. Das macht sehr viel aus.
3: Und wie ist es nun für Sie als Jazzmusiker? Sie haben bestimmt oft auch in Lokalen gespielt.
4: Ja, sehr oft, aber in letzter Zeit ist es kaum noch möglich, denn die Jazzlokale schließen. Das ist sehr komisch, aber sehr traurig, muss ich sagen.
1: So wenig sich damals zu tun scheint, was Auftrittsmöglichkeiten betrifft, so viel tut sich in der Musik. Und Schof wird alsbald die Zeichen der Zeit erkennen, jene Vorboten eines, mal weniger, mal stärker ausgeprägten Bruches mit den Traditionen.
0: Bis dahin spielten wir eigentlich mehr so eine Art modernen Bebop. Natürlich auch diesen modalen Jazz. Coltrane hatte ja bereits seine Platten gemacht und Miles Davis seine Milestones und diese ganzen Platten, die sich ja mit modalem Jazz befassten und die in gewissermaßen eine Vorbereitung auf den Beginn des Free Jazz waren.

Schleudertechnik. Mit diesem Wort umschreibt der Musikwissenschaftler Eckhard Joost die in hohem Tempo gespielten blitzartigen, schneidenden Einwürfe des Trompeters. Das Manfred-Schoof-Quintett 1966 mit Gerd Dudek, Saxophon, Alexander von Schlippenbach, Piano, Buschi Niebergall, Bass und Jacki Liebezeit, Schlagzeug, eine der fulminantesten Gruppen des frühen Free Jazz in Europa.

0: Wenige Monate später wird diese Formation Teil einer größeren unter der Federführung Schlippenbachs, die bei den Berliner Jazztagen für gehörigen Diskussionsstoff sorgt. Globe Unity for 13 Instruments. Joachim Ernst Behrendt stimmt das Auditorium in der ehrwürdigen Philharmonie mit wohlgewählten Worten auf einen Free-Jazz-musikalischen Orkan ein.
1: Guten Abend, meine sehr verehrten Damen und Herren. Man hat gesagt, der Jazz befindet sich zurzeit in dem größten Umbruch der Jazzgeschichte. Es ist ja eine ganz neue Musik entstanden, der Free Jazz. Schockierend, wie alles Neue in der Kunst ja nicht auf die Schockwirkung verzichten darf. Meine Damen und Herren, wenn Sie jetzt bei Alexander von Schlippenbachs Stück schockiert sind, bedenken Sie, dass Sie im Grunde nur so reagieren, wie alle derartigen neuen Entwicklungen in der Kunst, ob man das nun will oder nicht, Ihr Publikum einplanen. Die Musiker, die dieses Stück spielen, bilden fast so etwas wie ein Summit-Meeting, ein Gipfeltreffen der deutschen Jazz-Avantgarde. Ich darf hier nur die Solisten vorstellen. Peter Brötzmann, Altsaxophon, Manfred Schof, Trompete, Gerd Dudek, Tenorsaxophon und Alexander von Schlippenbach, Piano.

0: Der Journalist Werner Burkhardt.
1: Nicht nur Mephisto musste erleichtert jubeln, hab ich doch meine Freude dran.
0: Der Pianist Alexander von Schlippenbach.
2: Da gab es die tollsten Presse. Headlines, nicht Benner Ulk in der Philharmonie, da erinnere ich noch ganz genau, ja. Oder auch musikalischer Hexenkessel, in dem Brötzmann den Part des Leibhaftigen spielt, das weiß ich auch noch. Und auch Sensation und Schlippenbach und viel Geschrei. Aber immerhin, das war natürlich schon etwas, was man eigentlich bis dahin niemals erlebt hat, nicht?

0: Ich möchte, bevor wir Herrn Brötzmann zum Abschluss freigeben, indem wir alle kritische Fragen an ihn stellen wollen, jeden von Ihnen zunächst einmal bitten, Ihren Eindruck von dieser Musik vielleicht ganz kurz in einem oder zwei Sätzen zusammenzufassen. Und vielleicht fangen wir mit Dr. Wachler an.
1: Ja, ich möchte sagen, mir war so, als ob ich eine Massenkatastrophe erlebt hätte. Jedenfalls war der Eindruck bestimmt kein musikalischer.
2: Wenige Monate nach dem Globe-Unity-Auftritt bei den Berliner Jazztagen findet in Köln an dem Tisch, an dem normalerweise Werner Höfers internationaler Frühschoppen diskutiert, ein Streitgespräch statt. Unter der Überschrift Free Jazz versus Pop Jazz, unverständlich oder populär? Als musikalische Gäste geben Peter Brötzmann Kostproben seines freien und Klaus Doldinger seines traditionsbewussten Spiels. Zu den Diskussionsteilnehmern gehört unter anderem Werner Burkhardt.
0: Werner Burkhardt, wohin meinen Sie, wird sich der Jazz entwickeln?
3: Schwer zu sagen. Ich glaube auch, dass im Free Jazz Möglichkeiten sind. Vielleicht nicht durch Rückkehr zur Tonalität, sondern dadurch, dass sich gewisse formale Dinge festigen und leichter überschaubar sind. Etwa in Deutschland haben wir das Manfred-Schof-Quintett, das diese Dinge praktiziert.
2: Der Trompeter passt nicht ins Bild vom puristischen Free Jazzer. Im Gegenteil. Das freie Spiel mit seinem Quintett und dem Globe Unity Orchestra schließt für ihn nicht die Arbeit mit der swingenden Kenny Clarke Francis Bolland Big Band und dem Orchester von Kurt Edelhagen aus, für das er auch arrangiert. Seinen ausgeprägten Sinn für Struktur und Form entwickelt Schof bereits als Student an der Kölner Musikhochschule, als er an einem Seminar von Bernd Alois Zimmermann teilnimmt. Der Komponist neuer Musik engagiert ihn als Solisten, aber auch dessen Quintett für mehrere Produktionen.
4: Bernd Alois Zimmermann war eine sehr wichtige Figur für uns, eine sehr wichtige Leitfigur, möchte ich fast sagen. Wir haben ja auch Musik von ihm interpretiert und er hat sich an unserer Interpretation sehr, sehr, würde ich sagen, inspirieren lassen. Er sagte, ich habe noch Großes mit Ihnen vor.
2: Manfred Schof kennt keine Berührungsängste. Die Freiheit der Improvisation und die Strenge zeitgenössischer Komposition sind für ihn durchaus vereinbar. Es ist in den Worten des Musikwissenschaftlers Eckhard Joost:
5: Eine kurze Phase des musikhistorischen Entwicklungsprozesses, in denen sich die Welten der sogenannten E-Musik und des Jazz so nahe kamen wie selten zuvor.

0: 1969 gründet Schoof mit dem Bassisten Peter Trunk und dem Schlagzeuger Casey sein New Jazz Trio. Eine freie Musik, die viel Raum lässt, ungleich transparenter als die früheren so ungemein dichten Kollektivimprovisationen. Der Journalist Uli Olshausen:
1: Das Wort Free Jazz ist hier keine Notbezeichnung für etwas im Grunde kaum zu Benennendes, sondern diese Musik ist wirklich Free Jazz. Betonung zu gleichen Teilen auf Free und Jazz.
0: Manfred Schoof und sein New Jazz Trio in einer Aufnahme von 1972 ergänzt durch den Bratschisten Johannes Fritsch, einem improvisationserfahrenen Komponisten aus der neuen Musik. Sie hören WDR 3 Giant Steps in Jazz Extended Version, basierend auf der Podcast-Reihe Giant Steps in Jazz. Nach der Auflösung seines New Jazz Trios formiert Schoof sein zweites Quintett: Michel Pilz, Bassklarinette, Jasper von Toff, Piano, Günther Lenz, Bass und Ralf Hübner, Schlagzeug. Hier eine Kostprobe aus dem 1976 aufgenommenen Album Scales, Resonance.

0: Klangliche Aspekte gewinnen an Bedeutung, auch Spuren des Jazzrock tauchen auf. Eckhard Joost.
1: Während der zweiten Hälfte der 70er Jahre begannen die Free-Elemente zunehmend in den Hintergrund zu treten und gebundeneren Formen jazzmusikalischer Gestaltung Platz zu machen. In seinem Quintett mit Michel Pilz, Jasper van't Hoff, Günter Lenz und Ralf Hübner herrscht ein eher moderater Ton. Eine virtuose, perfekt klingende Musik, aus der der Geist des Abenteuers gewichen ist.

0: 1977 tritt das Manfred-Schof-Quintett im Kölner Funkhaus des WDR auf. Der Abend ist als Gesprächskonzert deklariert. Der Bandleader stellt sich den Fragen des Publikums und des Moderatoren Dietrich Schulz-Köhn.
1: Diese Idee zu dem Gesprächskonzert stammt von dir, Manfred. Ich finde das sehr schön. Ja, sind vielleicht irgendwelche Fragestellungen hier? Ja?
2: Mir ist aufgefallen, dass die Musik, die im Quintett heute gespielt wurde, meiner Meinung nach weniger frei ist als zum Beispiel des New Jazz Trios. Ist das jetzt ein bewusster Kompromiss mit der Musik der 70er Jahre oder ist das eine natürliche Entwicklung? Oder habe ich das falsch gesehen?
3: Es ist beides. Ich glaube, es ist ein Kompromiss, würde ich nicht sagen. Es ist einfach eine Entwicklung dahin.
0: Seine Bereitschaft, offen für vieles zu sein, eröffnet ihm vollkommen neue Arbeitsfelder.
4: Weil ich einfach irgendwann mal gefragt wurde, hör mal, machst du auch Filmmusik? Könntest du sowas auch machen? Da habe ich gesagt, natürlich kann ich das.
0: Und auch Musik fürs Fernsehen.
5: Kennst du die Fliege Adula? Ich meine diese dicke da.
4: Wenn man sowas für die Sendung mit der Maus oder was auch immer macht, dann hat man natürlich vielleicht ein paar Leute, die sagen, wie kann der nur, wie kann der uns verraten?

0: Manfred Schof tauchte immer wieder in diversen europäischen Großformationen auf. Hier hörten wir ihn in einer Aufnahme aus den 80er Jahren als Solisten mit der Concert Jazz Band des Schweizer Pianisten Georges Grunz. Band Switch aus dem Album First Price.
1: Toasts und Empfänge, Reden von protokollarisch abgesicherter Herzlichkeit. Es gibt ein Ereignis zu feiern. Die Big Band des Trompeters Manfred Schof gastiert in der DDR.
0: 1983. Als Journalist aus dem Westen ist bei dieser Reise durch den Osten Werner Burkhardt dabei.
1: Abfahrt nach Rostock. Manfred Schof sitzt vorn und öffnet die Stapel der Autogrammpost, die ihm der Herr von der Künstleragentur der DDR, der irgendwie immer mitreist, an den Bus bringt. Die meisten Fans schreiben ausgesucht höflich, wählen »Werter Herr Schof« als Anrede, fordern aber immer zwei Bilder mit Unterschrift »Zum Tauschen«, meint Sigi Busch, der Bassist. 10 Manfred Schofs gegen einen Udo Lindenberg.
0: Eine der Großformationen, zu denen Manfred Schof seit Ende der 80er Jahre immer wieder einmal gehört, ist das European Jazz Ensemble, ein Who-is-who gestandener europäischer Improvisatoren. Doch auch am Nachwuchs ist er interessiert, zunächst als Dozent, ab 1990 als Professor und Leiter des Jazzstudiengangs in Köln.
2: Ich finde es auch in Ordnung, dass an Hochschulen Jazz gelehrt wird, aber man muss daraus nicht ableiten, dass das dann alles ist, was man gelernt hat. Damit kommt man zurecht. Man kommt leider damit nicht zurecht.
0: Schof weiß, wovon er spricht, auch als Mitglied im Aufsichtsrat der Verwertungsgesellschaft GEMA und im Vorstand der Interessensgemeinschaft UDJ, der Union Deutscher Jazzmusiker, 2019 in Deutsche Jazzunion, DJU, umbenannt, deren Ehrenvorsitzender er ist. Seine Offenheit hat sich der Trompeter bis ins Alter bewahrt. 2016, mit 80 Jahren, ist er im Quartetto Triomphale der Älteste unter älteren Herren. Der Leiterschlagzeuger Günther Baby Sommer kommentiert das kleine Gipfeltreffen in die Jahre gekommener Freigeister so: Je oller, desto doller.
3: Im Umfeld einer gleichgeschalteten, wohlgefälligen Musik ist ja unsere Musik immer noch eher dem Partisanentum zuzuordnen. Quartetto Triomphale, wir triumphieren mit unserer Altersweisheit. Trovesi, Manfred Schof und ich, wir maßen uns an, über gewisse modische Strömungen zu triumphieren.
0: Die Zeiten großer stilistischer Umbrüche sind freilich vorbei. Einige von ihnen hat Manfred Schof nicht nur aktiv miterlebt, sondern mitgestaltet und ihn zu einem der wichtigsten Protagonisten werden lassen. Nicht nur des deutschen, sondern des europäischen Jazz.
2: Diese Erfahrungen der Vergangenheit gehören natürlich zum Lebenswerk eines Musikers dazu, das heißt zur musikalischen Entwicklung dazu, und die kann man natürlich nicht über Bord werfen. Ich würde mich hüten, meine Erfahrungen, auch wenn es nur ein einfacher G-Moll 7C7 Akkord ist, den ich möglichst geschickt improvisiere, interpretiere, das würde ich nie verneinen, und ich kann das eine wie auch das andere machen und beides mit Überzeugung.

0: Evan Parker, Saxophon, Gerd Rudek, Daniele Dagaro, Walter Mierbos, Henrik Walsdorf, Ernst Ludwig Petrovski, Thomas Danko, Rudi Mahal, Manfred Schof, Ryan Cagno, Jean-Luc Capozzo, Axel Dörner, Georg Kürsel, Karl Ludwig Hübsch, Christoph Davis, Paul Lovens und Paul Litton. Danke, danke, danke.
1: Der Primus Inter Pares und Kopf des Globe Unity Orchestra, Alexander von Schlippenbach, hat alle Mitglieder dieser Ausgabe der legendären Free Jazz Formation vorgestellt. Der Mitschnitt eines Auftritts von 2016 beim Jazzfest Berlin, ein halbes Jahrhundert nach Gründung der Band, veröffentlicht auf der CD Globe Unity 50 Years. Und auch die letzte Aufnahme dieser Sendung über Manfred Schof präsentiert den Trompeter noch einmal, wenn Sie so wollen, mit einer All-Star-Formation. Auch dies eine Formation mit langer Tradition. Die German Jazz Masters mit Albert Mangelsdorf, Klaus Doldinger, Manfred Schof, Wolfgang Dauner, Eberhard Weber und Wolfgang Hafner. Sinniger Titel dieser Produktion aus dem Jahr 2000, Old Friends. Hier sind die alten Freunde mit der Schof-Komposition Suggestion. Vielen Dank für Ihr Interesse. Am Mikrofon verabschiedet sich Carsten Mützelfeld.

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2: Die Nachrichten mit Steffi Orbach. Guten Abend. Zahlreiche SPD-Spitzenpolitiker fordern, ein Prüfverfahren für ein AfD-Verbot einzuleiten, auch Verteidigungsminister Pistorius. Er sagte, er sei überzeugt, dass die AfD in weiten Teilen rechtsextrem ist.
3: Und ich finde, es ist an der Zeit, dass man sehr genau prüft, sind die Bedingungen erfüllt, einen solchen Antrag erneut zu stellen. Das zu entscheiden ist dann Sache eines der drei Verfassungsorgane. Und am Ende muss ja über den Antrag befunden werden, nach den Kriterien, die unsere Verfassung vorgibt, vom Bundesverfassungsgericht. Von daher begrüße ich den Schritt des heutigen Beschlusses außerordentlich.
2: In dem Beschluss fordern die SPDler noch dieses Jahr eine Arbeitsgruppe einzurichten, um ein Verbotsverfahren vorzubereiten. Das deutsche Bildungssystem hat laut einem neuen Bericht auch positive Seiten. Demnach gibt es besonders viele Hochschulabsolventen in Fächern, die für das Wirtschaftswachstum wichtig sind. Klaus Janssen.
4: Es geht um die sogenannten MINT-Fächer, also Mathematik, Informatik, Naturwissenschaften und Technik. Die Organisation für wirtschaftliche Zusammenarbeit und Entwicklung, OECD, hat viele Länder unter anderem aus Europa, Nordamerika und Asien miteinander verglichen. Und Deutschland liegt bei den MINT-Abschlüssen auf Platz 1. Diese Fächer machen mehr als ein Drittel aller Hochschulabschlüsse von inländischen Absolventen in Deutschland aus. Bei den ausländischen Studierenden in Deutschland macht sogar mehr als die Hälfte einen Abschluss in diesem Bereich.
2: Und darauf gucken wir auch noch. Das Oberverwaltungsgericht Münster hat ein richtungsweisendes Urteil gefällt. Demnach darf die Polizei einem vorbestraften Wuppertaler für 3 Jahre verbieten, ein Messer mit sich zu führen. In Frankreich hat es landesweit Schüler- und Studentenproteste gegeben. Bei Auseinandersetzungen mit der Polizei wurden 31 Menschen verletzt. Die Schüler fordern kleinere Klassen und weniger Unterrichtsausfall. Eine wichtige Ölpipeline in Saudi-Arabien ist nach einem Drohnenangriff wieder in Betrieb. Dadurch kann das Land wieder mehr Öl auf den Weltmarkt liefern. Zwei Schulen aus dem Kreis Unna haben jeweils 5.000 Euro beim Deutschen Schulpreis gewonnen. Eva Klaas ist Konrektorin der Gemeinschaftsgrundschule Fröndenberg. Sie war mit Lehrkräften und Schülern in Berlin.
5: Im ersten Moment ist man natürlich schon traurig und auch ein bisschen enttäuscht, dass es nicht für einen der Hauptpreise gereicht hat. Aber wir sind froh und dankbar, überhaupt nominiert worden zu sein. Wir hatten 2 ganz tolle Tage in Berlin. Wir durften mitfeiern, wir durften dabei sein, wenn andere ausgezeichnet werden. Und deswegen sind wir jetzt nicht traurig.
2: Als zweite Schule aus dem Kreis Unna wurde die Friedrich-von-Bodelschwing-Schule aus Bergkamen ausgezeichnet. Das war WDR aktuell. Das Wetter in Nordrhein-Westfalen. In der Nacht bleibt es trocken, dazu 14 bis 20 Grad. Morgen erstmal freundlich, später bewölkt, aber noch meistens trocken. Und dazu wird es noch einmal sehr warm. In Solingen bis 27 Grad, in Aachen 28 und in Herne bis 29 Grad. Die Zeit, es ist 23.03 Uhr.
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7: William Shatner. Captain Kirk aus dem Raumschiff Enterprise gibt jetzt sein Live-Debüt als Heavy-Metal-Sänger mit 95 Jahren. Er hat angekündigt, dass er Coverversionen von Ozzy Osbourne, Metallica und Motorhead spielen wird.
8: Dafür mit Hexenmeisterin, Königin, Telefonistin. Erykah Badu ist wieder da.

0: Erykah Badu and The Alchemist. Breezier ist dieser Song aus ihrem neuen Album Before the World Blows. Ist diese Frau die größte lebende Soul-Sängerin? Hat der Spiegel gefragt und hat das bejaht. Nach 16 Jahren erscheint wieder ein Album von Erykah Badu und für die Zeit, die Wochenzeitung Die Zeit, ist das eine traumhafte Seance. Der Titel des Zeitartikels: Die Hexenmeisterin siegt. Auch in der Taz schreibt ein weißer männlicher Kritiker über 50 eine Eloge auf Erykah Badu und auch da kommt die Hexenmeisterin gleich in der Überschrift vor. Sie bricht den Fluch als Hexenmeisterin. Der Autor heißt Henrik von Holtum und ist unter dem Namen Textor auch Rapper mit seiner Gruppe Kinderzimmer Productions. Und Henrik von Holtum ist einer der wenigen Autoren, die über Hip-Hop und R&B aus den USA so schreiben können, auf Deutsch, dass ich daraus etwas mitnehme, um nicht zu sagen, dass ich daraus etwas lerne. Hallo, Bildungsauftrag. Also habe ich Henrik von Holtum gefragt, warum wird Erykah Badu überall als Hexenmeisterin bezeichnet?
1: Mal die allerknappste Antwort, sie nennt sich selber so. Also auf dem neuen Album ist die erste Single Witch Doctor. 'Cause I'm a

0: da kommt dieses Übersetzungsproblem dazu, dass Witch Doctor, Hexendoktorin, klingt komisch, eher nicht. Also wahrscheinlich Hexenmeisterin, weil als Hexe bezeichnet sie sich nicht. Sie bezeichnet sich als jemand, der mit Witchcraft umgeht, aber der Aspekt der Heilung scheint ihr wichtig zu sein. Da kommt sie immer wieder drauf zurück, dass sie angetreten ist, um die Welt auch bis zu einem gewissen Stück zu heilen. Ich denke, das ist das, was sie interessiert hat. Und dann kommt noch dazu, dass sie diesen Witch-Doktor wirklich glaubwürdig verkörpern kann. Sie hat diese Voodoo-Queen-Präsenz, der man sich nur schwer entziehen kann.
1: Sagt Henrik von Holthom über die Hexenmeisterin Erica Badu. Henrik wird uns die Badu etwas näher bringen heute in Axon Pop und er wird uns gleich auch den Alchemisten näher bringen. The Alchemist, der musikalische Partner von Erica Badu. Es ist ein gemeinsames Album, Before the World Blows. Vorher aber hören wir The Alchemist selbst über die Magie der Badu.
2: That's the magic of E2, like she's a producer. She's composition based. She's not just a writer or a vocalist. She does everything. It enabled me to be like a motorcycle sidecar instead of like riding in the cockpit all the time.
3: That is adorable.
1: Sie ist Produzentin, sie komponiert, sie ist nicht nur Songwriterin oder Sängerin, sie macht alles. Das hat mir die Chance gegeben, quasi im Motorradbeiwagen zu sitzen und nicht den ganzen Tag im Cockpit, sagt The Alchemist.

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1: Erykah Badu und The Alchemist Valentine. Gefeatured ist hier Drum. Wer ist dieser Drum? Drum, geschrieben wie Drama, ohne A hinten und nicht wie Drum, das Schlagzeug. Also Drum heißt eigentlich Shelly Marchand Massenburg Smith, 1988 geboren, US-amerikanischer Rapper, Sänger und Produzent aus Hampton, Virginia. Und der Name Drum steht für Does Real Ass Music. Und wer ist dieser Drum für Erykah Badu?
2: He's magical and has always been that way. I think if D'Angelo and Old Dirty Bastard had a baby, it would be Drum.
1: Er ist magisch. Und wenn D'Angelo und Old Dirty Bastard ein Kind hätten, wäre es Drum. Ja, da greift Erykah Badu gleich in die oberste Schublade und bringt zwei Größen des Hip-Hop und R&B ins Spiel. Zwei Größen, die ungefähr zur selben Zeit groß geworden sind wie sie selbst. Erykah Badu, sie ist 55 mittlerweile und hat nach 16 Jahren ein neues Album rausgebracht. Old Dirty Bastard, charismatischer Rapper aus dem Wu-Tang Clan, und D'Angelo, der bahnbrechende R&B-Alben gemacht hat, Mitte der 90er bis 2000. Erykah Badu hat ihr Debüt 1997 rausgebracht und auf den Namen Baduism getauft. Also Baduism wie eine Religion oder vielleicht eine Ideologie oder vielleicht ein eigenes Genre, Baduism. Frage an Henrik von Holtum, Rapper und Kritiker, was macht diesen Baduism aus?
3: Also rauszukommen und das Ding Baduism zu nennen, das hat in einem Hip-Hop-Sinn und ich glaube, das würde sie auch tatsächlich selber so sagen können, Eier. Dann kommt noch dazu, dass das Ism natürlich noch so eine religiöse Konnotation hat und ich glaube, das war ihr auch von Anfang an wichtig. Am Anfang auf Baduism spricht sie von Gott noch als Him, also so ein bisschen wahrscheinlich in der christlichen Tradition. Später spricht sie dann von The Creator. Ich glaube, es ist die erste Single auf dem Album Baduism On and On. Da gibt es diese Zeile, If we are created in His image, then call us by our name. Und dann, most intellects don't believe in God, but they fear us just the same. Also da ist schon auch so eine gewisse Chuzpe dabei, auch was die eigene Größe angeht.

dann kommt schon dazu, dass der Sound sehr, sehr eigen ist, den sie hinter sich hat und auch die Art, wie sie ihre Vocals einsetzt. Also sie ist absolut selbstbestimmt und so gesehen auch vollständig integer. Es ist aber kein Genre draus geworden, glaube ich, deswegen, weil es keine Nachahmerinnen gibt. Es gibt niemand, der den Sound so machen kann. Also sie bleibt als Singularität da und ich glaube nicht, dass sie an Verehrung interessiert ist. Also ich glaube nicht, dass sie angetreten ist, um die große Badu zu sein, die dann angebetet wird. Obwohl sie als junge Frau hätte all diese Sachen gehabt. Also sie war wirklich sehr beeindruckend schön und wahnsinnig talentiert und hat aber auch damals schon geschafft, sich quasi nicht in diese fremdbestimmte Rolle der schönen Angebeteten schicken zu lassen.

0: Zurück zum neuen Album von Erykah Badu and The Alchemist. Frage an Henrik von Holtum. The Alchemists Boom-Bap-Sound ist die perfekte Klangkulisse für ihre düstere Textwelt. Das hast du geschrieben in deiner Besprechung des Albums. Wer ist The Alchemist und was zeichnet diesen Boom-Bap-Sound aus?
1: Es gab nach der ersten harten Sample-basierten Boom-Bap-Welle in den 90ern, also sagen wir mal so bis 92, 93, also die erste Generation. Und in dieser ersten Generation war DJ Premier so die Blaupause für das, was die längste Zeit in den 90ern passieren würde. Und zu dem Zeitpunkt war Alchemist ein weißer Junge aus Hollywood schon aus irgendeinem Grund voll mittendrin in der ganzen Geschichte. Also der wurde so von DJ Mox, von Cypress Hill protegiert, hat Premier getroffen und da war er wahrscheinlich irgendwie 13, 14, 15 oder so. Auf jeden Fall ist er so eine Bank an Glaubwürdigkeit. Die Tatsache, dass sich Erykah Badu jetzt wieder einlässt auf, oder was heißt wieder einlässt, sondern zum ersten Mal in ihrer Karriere einlässt auf jemand auf ihrem Cover, also Erykah Badu and The Alchemist, ist, glaube ich, schon ein ziemlich smarter Move, weil sie damit auch nochmal diese Bindung festigt an die Hip-Hop-Crowd. The Alchemist schafft es auf diesem Album wirklich Badu-Sound zu produzieren. Das heißt, es ist schon sehr Fender Rhodes-lastig und sehr R&B-ig, aber er gibt diesem Ding dann doch den letzten Flip. Das wird einfach nicht kitschig. Das behält so eine letzte Ecke und so einen extra Twist, den Erykah Badu, glaube ich, nicht alleine geschafft hätte.

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2: Erika Badu ist wieder da in Ex und Pop. Heute mit Henrik von Holtum. Unter dem Namen Textor mit Kinderzimmer Productions hat er etwa zur selben Zeit angefangen wie Erika Badu in den 90ern. Henrik, hat Erika Badu für dich eine Rolle gespielt als Künstler, als Rapper mit Kinderzimmer Productions? Hat sie euch beeinflusst?
3: Bin wahrscheinlich dieselbe Generation wie Erika Badu. Als Baduism dann kam, fand ich das überzeugender als die ersten Sachen, die ich von den Roots gehört habe. Obwohl ich sie in derselben Nachbarschaft verorte wie Roots und D'Angelo auch. Ich glaube, das hat mit einem spezifischen Aspekt zu tun, dass zu dem damaligen Zeitpunkt fand ich sie textlich auch stärker als Black Thought von den Roots und auch stärker als D'Angelo. Das hat damit zu tun, dass sie es schafft, Banalitäten und große Wahrheiten back-to-back aneinander zu reihen, als würde ihr das gerade aus der Tasche fallen. Das ist zum Teil kindisch und bleibt aber immer so, hä, was? Also bei On and On zum Beispiel dieses I was born underwater with $3 and 6 dimes. 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Like 1, 2, 3. Wobei sie die Zeile dann am Ende aussingt. Und dann weiter zu I think I need a cup of tea. 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

dieses situative Schreiben, alles mehr oder weniger gleichzeitig wahrzunehmen und relativ impulsungehemmt rauszuhauen und dabei aber nicht die Balance zu verlieren und das Ganze so aussehen zu lassen, als wäre es ein großer Spielplatz und Himmel und Hölle gleichzeitig. Und das extrem nonchalant, als wäre es nichts. Das fand ich schon sehr beeindruckend. Und ich glaube, was ich da mitgenommen habe, ist dieses Ding, wenn etwas in den eigenen Kopf kommt, dann einfach durchziehen. Also, womit das dann, glaube ich, passiert ist, wo ist das drauf? Auf irgendjemand muss doch bei Aggressionsmanagement. Ich mag indisches Essen und Mango Lassi Lassi. Konzertbühnen verlasse ich. Schweiß Nassi Nassi. Schweiß Nassi Nassi. 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Sowas dann einfach zu tun. Dafür braucht man natürlich schon Leute, die einem zeigen, dass das okay geht. Da ist sie sicher eine davon. Da gibt es auch noch mehr. Aber ihr spezieller Flavor ist sicher in meinem Schatzkästchen.

Aggressionsmanagement, Kinderzimmer Productions mit Henrik von Holthom. Ein Song, den es so vielleicht ohne Erykah Badu nicht gegeben hätte. Hex und Pop, Hexenmeisterin oder Königin des Soul, Erykah Badu ist wieder da nach 16 Jahren. Das haben viele Kritiker zum Anlass genommen, auf ihre Geschichte zurückzuschauen und dann wird's woke. In kaum einer Besprechung fehlt der Hinweis darauf, dass Erykah Badu quasi die Erfinderin der Wokeness ist. In ihrem Song Master Teacher von 2007, da singt Badu eine Zeile: I stay woke, ich bleibe wach.

Erykah Badu bleibt wach, I stay woke. Master Teacher aus ihrem Album New America Part 1, Fourth World War. Aber das heißt nicht unbedingt, dass Badu sich als Teil einer Woken-Bewegung versteht oder gar als Schlüsselfigur. Ihre politischen Äußerungen sind alles andere als eindeutig, manchmal widersprüchlich. Und davon abgesehen könnte man auch auf andere Songs aus dem schwarzen Amerika kommen, die als Mutter der Wokeness durchgehen könnten oder zumindest als Aufruf zur politischen Wachheit. Wacht endlich auf, raus aus dem Bett, heißt es bei Harold Melvin and the Blue Notes 1975. Wake up.

0: Wacht endlich auf, Schluss mit dem Schlafen im Bett, Schluss mit dem Denken in der Vergangenheit. Aufwachen, alle, Zeit nach vorn zu schauen. Die Welt hat sich so sehr verändert, es gibt so viel Hass, Krieg und Armut. Harold Melvin and the Blue Notes mit der Stimme von Teddy Pendergrass. Wake up everybody, 1975 eine Art Hymne auf Wokeness, bevor es den Begriff Woke im heutigen Sinne gab. Damals gab es so viel Hass, Krieg und Armut und heute gibt es womöglich noch mehr Hass, Krieg und Armut. Was es 1975 noch nicht gab? Internet, Social Media, künstliche Intelligenz und Mobiltelefone. Damit zurück zu Henrik von Holtum. Letzte Frage an den Rapper und Kritiker und Fan von Erykah Badu. Was kannst du uns zum Telefontick von Erykah Badu sagen? Oder ist es vielleicht ein Telefonfetisch?
1: Den Telefontick von Erykah Badu hatte ich ehrlich gesagt gar nicht so richtig auf dem Schirm. Ich habe das jetzt erst bei den Recherchen für die Rezension für das neue Album mitgekriegt, dass dieses Mixtape überhaupt da war. Das habe ich einfach verpasst. Also es gibt ein Mixtape, das heißt But You Can't Use My Phone. Und sie sieht so, also ist eine Abbildung von wahrscheinlich ihr auf dem Cover als so mehrarmige, afroindisch anmutende Göttin mit diversen digitalen Endgeräten in jeder Hand. Ich weiß nicht genau, was es damit auf sich hat. Ich habe die Vermutung, dass Erykah Badu ein ziemlich genaues Gespür dafür hat, welche Energien um sie rum sind. Also diese Überpräsenz von digitalen Endgeräten und der Energielevel, den das bedeutet für das gesamte menschliche Zusammenleben und auch für ihre Realität. Ich glaube, in sowas stürzt sie sich dann einfach volle Kanne rein.
0: Auch auf dem neuen Album von Erykah Badu gibt's wieder einen Telefonsong. A Wild Odyssey About Phone Addiction hat ein Kritiker geschrieben. Eine wilde Odyssee über Telefonsucht. Also quasi die Fortsetzung einer ganzen Serie von Songs von Badu über Telefone.
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Das hier ist Cellular Device von Erykah Badu, ein Stück von ihrem 2015er Mixtape But You Can't Use My Phone, einem ganzen Mixtape über Telefone, das Erykah Badu damals gemacht hat. Dieser Track, ein Cover eines der erfolgreichsten Stücke der 2010er Jahre, wahrscheinlich habt ihr es auch erkannt.

Drake ist das hier natürlich mit Hotline Bling, der Track, der bei Erykah Badu zu Cellular Device wurde. Die Basis dieses enorm erfolgreichen Songs kommt dabei aus dem Jahr 1973.

Die wunderschöne Orgel von Timmy Thomas in Why Can't We Live Together, ein Song über den Vietnamkrieg, den Timmy Thomas an einem Tag im Jahr 1973 geschrieben hat, als er die Nachrichten gehört hat und dort erfahren hat, dass an einem einzigen Tag in diesem Krieg 50.000 Menschen gestorben sind. Er schrieb Why Can't We Live Together, nicht veraltet diese Titelfrage, aufgenommen hat er den Song dann ganz allein, ist damit in das Studio eines lokalen Radiosenders gefahren. Sie spielten den Song und kurz darauf standen die Telefone nicht mehr still. Und so lebte der Song dann auch in einem der erfolgreichsten Telefonsongs des aktuellen Jahrtausends weiter.

Drake macht aus der Antikriegshymne Why Can't We Live Together von Timmy Thomas etwas sehr Mondänes, nicht minder Erfolgreiches, Hotline Bling. Erschienen im Juli 2015, millionenmal verkauft, 2 Grammys gab es und unzählige Antworten auf diesen Song in Form von Referenzen, Analysen, Bearbeitungen, Parodien und vor allem unzählige Memes, die auch viele Jahre später noch kursieren. So richtig durch die Decke ging der Song im Herbst 2015, als das Video dazu herauskam. Heute hat es über 2 Milliarden Klicks. 2 Milliarden Klicks für ein Video, in dem eigentlich nicht wirklich was passiert. Drake steht in mehreren bunt beleuchteten Räumen und tanzt. Und dieser Tanz ist nun mindestens genauso wichtig für die Nachgeschichte des Songs wie eben sein Klang. Denn es ist ein Tanz, der Zeitungsartikel inspiriert hat. Zum Beispiel The Meta Meaning of Drake's Dorky Dance, also die Meta-Bedeutung von Drakes trotteligem Tanz. Oder Drake is the biggest dork in Hip-Hop and he knows it. Also Drake ist der größte Depp im Hip-Hop und das weiß er auch. Und bis heute immer wieder Quelle für zahlreiche Memes. Auch Erykah Badu antwortet auf diese Drake-Itis mit ihrem Mixtape, das sie im Herbst 2015 in nur 2 Wochen dann auf die Beine gestellt hat, nachdem dieses Video herausgekommen ist. Deswegen zählt es vielleicht auch nicht als Album für sie, obwohl es definitiv Albumqualitäten hat. But You Can't Use My Phone heißt das Mixtape von Erykah Badu, ein Titel, der bei ihr selbst geliehen ist. 1997 sang sie diese Zeile nämlich auf ihrer Single Tyrone.

0: Pack deine Sachen und ruf deinen Freund Tyrone an. Der kann dir helfen, dein Zeug abzuholen, singt Erykah Badu in Tyrone. But you can't use my phone, aber mein Telefon kannst du dafür nicht benutzen. But you can't use my phone. Das Ende einer Beziehung nicht übers Telefon verkündet, aber anhand eines Telefons erzählt, das gelang Erykah Badu in diesem Song 1997. Wie sich die Liebe mindestens eine Zeitenwende später anhand eines Smartphones entfaltet, das erzählt ihr Mixtape But You Can't Use My Phone aus dem Jahr 2015, auf dem auch ihre Zeilen sich wiederhören lassen. Über dieses Mixtape hat Fatma Aydemir 2015 in der Taz geschrieben.
1: Was nicht kommuniziert wird, ist nicht. Und je mehr etwas kommuniziert wird, desto mehr ist es, würde Medienphilosoph Willem Flusser wohl dazu sagen. Und I know when that hotline bling that can only mean one thing, würde Rapper und R&B-Sänger Drake vermutlich antworten. Letzterer hat mit seiner melancholischen Booty-Call-Hymne Hotline Bling den großen Hit des Herbstes gelandet. Und keine geringere als Erykah Badu, Grande Dame des zeitgenössischen Soul, hohe Priesterin des Hip-Hop, nahm diesen charmanten Song zum Anlass, ein ganzes Mixtape zum Thema Telefon innerhalb von 2 Wochen aufzunehmen und an Thanksgiving mit der Welt zu teilen. Und natürlich fehlt auch der Drake-Hit Hotline Bling nicht, dem die Musikerin eine ganz eigene Note einhaucht und den sie über 7 Minuten so großartig trägt, als habe sie den Song selbst geschrieben.

0: Die Liebe in Zeiten des Smartphones, so klingt sie also, wenn man Erykah Badu hört. Ebenfalls auf dem Mixtape drauf ist ein Song namens Hello, dessen Titel gleich an mehrere Telefonhymnen erinnert.
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0: Lionel Richie, The Big Bopper und Adele. Die schüttet ihrem Ex-Lover auf dessen Mailbox ihr Herz aus. Tatsächlich aber samplet Erykah Badu auf ihrem Song Textzeilen aus diesem Lied.

0: war die kleine Telefonpop-Kunde in Ex und Pop von Diviam Hoffmann. Zum Schluss für heute die Fortschreibung der Telefonitis, der letzte Song aus Badus neuem Album, mit einem prominenten Gast, mit Kamasi Washington, der berühmte Jazz-Saxophonist. Vorher aber sagt uns Diviam noch, was es nächste Woche gibt in Ex und Pop.
1: Da gibt es nochmal einen Rückruf sozusagen, und zwar hallen die Echos von Erykah Badus Album noch ein bisschen weiter, bis in die nächste Ausgabe von Ex und Pop zumindest. Dort hören wir, wie Songs nachhallen, nicht nur bei Erykah Badu, sondern auch bei Kinderzimmer Productions zum Beispiel, die ja heute auch schon eine Rolle gespielt haben, oder bei Oscar Brown Jr., einem US-amerikanischen Sänger, Songwriter und Bürgerrechtsaktivist. Der würde Anfang Oktober seinen 100. Geburtstag feiern, und mit Songs wie Chain Gang oder Worksong wurde er zu einer Schlüsselfigur des politischen Jazz. Angefangen hat Oscar Brown Jr. aber als Radiomoderator, und zwar mit der ersten Nachrichtensendung für AfroamerikanerInnen. Mehr zu ihm nächste Woche bei Ex und Pop.
0: Dankeschön, Diviam Hoffmann. Mein Name ist Klaus Walter. Und hier kommt zum Schluss Erykah Badu und The Alchemist featuring Kamasi Washington mit dem Telefonsong Black Box.

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4: Die Nachrichten mit Magdalena Dietz. Guten Abend. In Frankreich hat es landesweit Schülerproteste gegeben. Sie fordern kleinere Klassen und weniger Unterrichtsausfall. Es kam zu Auseinandersetzungen mit der Polizei. Nach Angaben des Innenministeriums gab es 440 Festnahmen. Julia Borutta, WDR Paris.
5: Es ist eine explosive Mischung. Just an dem Tag, für den der öffentliche Dienst im ganzen Land Demonstrationen angekündigt hatte, kulminierten erneut die Proteste der Schüler. Seit ein paar Tagen wächst die Protest-

0: Bewegung an den Gymnasien, Barrikaden vor den Eingängen. Einige Vermummte schossen mit Feuerwerkskörpern auf die Polizisten. Auf Anweisung des Innenministers gehen die Sicherheitskräfte hart gegen die Schüler und Schülerinnen vor. Ein Schüler wurde durch eine Tränengasgranate schwer im Gesicht verletzt.
1: Die US-Regierung darf Migranten vorerst weiter in sogenannte Drittstaaten abschieben. Das entschied der oberste Gerichtshof. Er kündigte aber an, die Sachlage bis Jahresende genauer prüfen zu wollen, um dann ein endgültiges Urteil zu fällen. Die Abschiebung in Drittstaaten ist eine von mehreren Maßnahmen der US-Regierung, um die von Präsident Trump geforderten Massenabschiebungen umzusetzen. Und darauf schauen wir auch. Zahlreiche SPD-Spitzenpolitiker fordern, ein Prüfverfahren für ein AfD-Verbot einzuleiten. Die Partei sei rechtsextrem und greife die freie Gesellschaft systematisch an, heißt es in dem Beschluss der Fraktionsspitzen aus Bund, Ländern und Europaparlament. Die Generalstaatsanwaltschaft Düsseldorf hat Anklage gegen einen mutmaßlichen Russland-Spion erhoben. Der 53-Jährige aus Attendorn im Sauerland soll für einen russischen Geheimdienst Informationen über einen Mann in Deutschland gesammelt haben, der für die Ukraine gegen Russland kämpfte. Jeder achte Krebsfall weltweit geht auf Infektionen zurück. Nach Angaben der Weltgesundheitsorganisation wurden 2024 rund 2,3 Millionen Erkrankungen durch Parasiten, Viren und Bakterien ausgelöst. In Jülich helfen jetzt Pferde beim Mutmachen. Beim Projekt von Kopf bis Huf lernen Mädchen mit Flucht- und Migrationsgeschichte, den Tieren zu vertrauen und sich auch selbst mehr zuzutrauen, sagt Therapeutin Jana Engels.
2: Die Pferde können einfach die Kinder besser spiegeln als wir. Durch ihr Verhalten zeigen sie den Kindern viel mehr, was im Hier und Jetzt passiert. Was einfach wir zwar kommunizieren können, aber die Pferde zeigen es den Kindern einfach. Und das ist eine ganz andere Kommunikationsebene.
1: 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Und der Blick aufs Wetter in Nordrhein-Westfalen. Bei Tiefstwerten zwischen 20 und 14 Grad ist es locker bewölkt. Der Mittwoch startet freundlich. Richtung Abend ziehen immer mehr Wolken auf und es gibt vereinzelt Regen. In Detmold bis 27 Grad und in Hagen bis 29. Es ist 0:03 Uhr.
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4: Heute Nacht mit Tobias Führenbach. Herzlich willkommen, hallo. Wir starten mit einer besonderen Aufnahme mit dem Orchester L'Arte del Mondo und seinem Dirigenten Werner Ehrhardt. Die betreten gern die weniger ausgetretenen, aber besonders reizvollen Pfade der klassischen Sinfonik und suchen nach herausragenden musikalischen Raritäten, die sie vom Staub der Archive befreien können. Ja, und so eine Rarität haben sie gefunden bei Johann Matthias Sperger. Von ihm die Sinfonie G-Moll.

Liebe Hörerinnen und Hörer, leider ist es uns aus technischen Gründen derzeit nicht möglich, das ARD-Nachtkonzert in geplanter Form zu senden. Wir arbeiten an einer Lösung des Problems und bitten um Ihr Verständnis.

Andreas Beude präsentierte die Variationen für Klavier über ein eigenes Thema D-Dur von Johannes Brahms. Hermann flüchtet vor dem französischen Heer und verliebt sich in Dorothea. Nachdem er die Vorbehalte seines Vaters gegen eine arme Schwiegertochter ausgeräumt hat, heiratet er sie. Ja, wenig Handlung, aber sprachlich ist das ein Fest, dank der Meisterschaft von Johann Wolfgang von Goethe, Hermann und Dorothea, das kurze in Hexametern gedichtete Idyll im 19. Jahrhundert zum bürgerlichen Kultbuch emporgehoben. Es wurde sogar Pflichtlektüre in der Schule. Ich weiß nicht genau, ob Robert Schumann es dort kennengelernt hat. Auf jeden Fall diente es ihm als Vorlage für seine Konzertouvertüre. Hermann und Dorothea hier mit dem WDR-Sinfonieorchester Köln unter der Leitung von Heinz Holliger.

Die Orchesterouvertüre B-Moll Hermann und Dorothea nach der Vorlage von Johann Wolfgang von Goethe. Komponiert von Robert Schumann, eingespielt hier vom WDR-Sinfonieorchester unter der Leitung von Heinz Holliger. Das ist das ARD-Nachtkonzert, präsentiert von BR Klassik. Wir streifen heute durch das Sendegebiet des Westdeutschen Rundfunks zunächst, noch bis kurz vor 2 Uhr. Und da treffen wir jetzt die Capella Coloniensis. Unter der Leitung von Hans-Martin Linde spielen die Musikerinnen und Musiker die Sinfonie B-Dur von François-Joseph Gossec.

Die Capella Coloniensis unter Hans-Martin Linde mit der Sinfonie B-Dur von François-Joseph Gossec hier im heutigen ARD-Nachkonzert. Es sind Welten, die zwischen den Klavierkonzerten von Mozart und Chopin liegen. Eine Brücke dorthin baute zum Beispiel der französische Komponist Ferdinand Hérold, der im Sterbejahr von Mozart geboren wurde, dann aber recht früh ebenfalls verstarb im Jahr 1833. Seinen Zeitgenossen war er vor allem als Opernkomponist bekannt. Heutzutage, da tauchten aber auch immer mehr Einspielungen seiner Klavierkompositionen auf. Und das ist ein Mix aus klassischen und frühromantischen Ideen. Davon können wir uns jetzt überzeugen. Das Klavierkonzert Nummer 1, E-Dur von Ferdinand Hérold mit Angeline Pondépère und dem WDR-Funkhausorchester unter der Leitung von Konrad van Alphen.

Angeline Pondepère und das WDR Funkhausorchester unter Konrad van Alphen mit dem Klavierkonzert Nummer 1 E-Dur von Ferdinand Hérold. Sie hören das ARD-Nachtkonzert, präsentiert von BR Klassik. Wir machen weiter mit der zweiten Sinfonie von Dmitri Schostakowitsch. Das Werk wurde ursprünglich als Kantate geschrieben. Der Komponist kennzeichnete es später als seine zweite Sinfonie. Und Schostakowitsch erhielt für diese Sinfonie einen ersten Preis innerhalb eines Wettbewerbs, der die besten Stücke mit Bezug auf das Jubiläum der Oktoberrevolution prämierte. Die zweite Sinfonie von Schostakowitsch mit dem WDR-Rundfunkchor und dem WDR-Sinfonieorchester unter der Leitung von Rudolf Bachschei.

Sinfonie Nummer 2 für Chor und Orchester H-Dur von Dmitri Schostakowitsch mit dem WDR-Rundfunkchor und dem WDR-Sinfonieorchester, dirigiert von Rudolf Bachschei. Und mit Musik von Fritz Kreisler geht es aus dieser Stunde hier im ARD-Nachtkonzert raus. Gleich dann die 2 Uhr Nachrichten.

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1: Die Nachrichten mit Magdalena Dietz. Guten Morgen. In Frankreich hat es landesweit Schülerproteste gegeben. Sie fordern kleinere Klassen und weniger Unterrichtsausfall. Es kam zu Auseinandersetzungen mit der Polizei. Nach Angaben des Innenministeriums gab es 440 Festnahmen. Julia Borutta, WDR Paris.
2: Es ist eine explosive Mischung. Just an dem Tag, für den der öffentliche Dienst im ganzen Land Demonstrationen angekündigt hatte, kulminierten erneut die Proteste der Schüler. Seit ein paar Tagen wächst die Protestbewegung an den Gymnasien. Barrikaden vor den Eingängen. Einige Vermummte schossen mit Feuerwerkskörpern auf die Polizisten. Auf Anweisung des Innenministers gehen die Sicherheitskräfte hart gegen die Schüler und Schülerinnen vor. Ein Schüler wurde durch eine Tränengasgranate schwer im Gesicht verletzt.
1: Die deutsche Flugsicherung nimmt am Flughafen Berlin-Brandenburg ein System zur Drohnenerkennung in Betrieb. Laut Bundesverkehrsministerium können damit Drohnen im An- und Abflugbereich frühzeitig entdeckt und die zuständigen Stellen informiert werden. Im Laufe des Jahres sollen weitere Flughäfen mit dem Drohnenerkennungssystem ausgestattet werden. Und das ist auch noch Thema. In Deutschland machen besonders viele Menschen einen Abschluss in Mathematik, Informatik, Naturwissenschaften oder Technik. Bei diesen für das Wirtschaftswachstum besonders wichtigen Fächern liegt Deutschland laut einem OECD-Bericht sogar auf Platz 1. Die Bundesregierung will den Hafen von Bremerhaven und den Flughafen in Bremen militärtauglich machen. Außerdem soll an der Nordsee ein komplett neuer Marinehafen gebaut werden, offenbar in Emden. Kinder und Jugendliche konsumieren immer öfter Energydrinks. Das geht aus dem aktuellen Präventionsradar hervor, für das 100.000 Schüler befragt wurden. Demnach haben schon mehr als 70% der Jugendlichen schon einmal einen Energydrink probiert. Mediziner warnen vor den gesundheitlichen Folgen und fordern eine Regulierung. Die Ems ist jetzt um über 100.000 Aale reicher.